Melodien von Wolfgang Amadeus Mozart, kunstvoll bearbeitet von Franz von Suppé. Das war die Musik zum Lebensbild Mozart. Der hier nicht zu hörende Text zu dieser Künstlerhommage hat der Schriftsteller Leonhard Wohlmuth verfasst. Die Musik zu diesem Schauspiel hat die Janácek-Philharmonie unter der musikalischen Leitung von Dario Salvi aufgenommen. Und gleich noch ein Komponist, den Musikfreunde vor allem dem Genre Operette zuordnen, Sir Arthur Sullivan. Aber auch er hat nicht nur spritzig-witzige musikalische Komödien mit Musik ausgestattet, er hat auch Konzerte, Oratorien und Symphonien komponiert und mehrere Schauspiel- bzw. Bühnenmusiken. Hier zu hören ist seine Musik zu William Shakespeares berühmtem Schauspiel »The Tempest«, der Sturm. Sir Vivian Dunn leitet das City of Birmingham Symphony Orchestra.

0: Geschrieben von Sir Arthur Sullivan. Sie hörten eine Aufnahme mit dem City of Birmingham Symphony Orchestra unter der musikalischen Leitung von Sir Vivian Dunn. Jetzt ist zuerst einmal Zeit für aktuelle Nachrichten des Tages und danach setzen wir fort mit Bühnenmusiken von Jean Sibelius, Edward Grieg und Christian Frederik Emil Hornemann.
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2: Im Studio ist Martin Krachler, es ist 3 Uhr. Im Insolvenzverfahren gegen die von René Benko mitgegründete Laura Privatstiftung steht jetzt die Höhe der Forderungen fest. Sie belaufen sich auf rund 1,7 Milliarden Euro. Die Laura Privatstiftung spielt eine wichtige Rolle in der Signer-Causa, berichtet Martin Rauter.
3: Im März hat die Laura Privatstiftung Insolvenz angemeldet. Unter anderem wohl deshalb, weil ein Schiedsgericht Mubadala, einem Staatsfonds aus Abu Dhabi, hunderte Millionen Euro zugesprochen hatte. Er ist einer von 30 Gläubigern, die nun Forderungen von in Summe 1,7 Milliarden Euro stellen. Und diese werden am Montag Thema sein, wenn am Landesgericht Innsbruck die erste Prüfungstagssatzung über die Bühne geht. Dann wird sich auch zeigen, wie viel der milliardenschweren Forderungen vorerst anerkannt werden. Das Verfahren wird jedenfalls noch Jahre dauern. Eine zentrale Frage ist und bleibt, wie viel Vermögen tatsächlich noch in der Laura Privatstiftung steckt. Die von Benko einst mitbegründete Stiftung hält ja zahlreiche Unternehmensbeteiligungen, darunter das berühmt gewordene Chalet N in Lech oder die Villa im Innsbrucker Stadtteil Igls.
2: Ohne Führerschein und mit ausgeborgtem Moped hat sich jetzt ein 14-Jähriger in Lienz in Osttirol eine Verfolgungsjagd mit der Polizei geliefert. Die Streife wollte ihn anhalten, denn er war ohne Kennzeichen unterwegs und ein Teil der Verkleidung hat ebenfalls gefehlt. Der Bursche ist aber davongefahren, bis er dann auf einem Waldweg gestürzt ist. Er ist mehrfach angezeigt worden. Kuba hat wieder Strom. Nach tagelangem Blackout gilt die Versorgung jetzt wieder als hergestellt. Zuletzt waren 2/3 des Landes ohne Strom. Und gut ausgeschlafen sein und viel Kraft haben, das müssen heute die Stagehands, das Bühnenteam beim Finale des Eurovision Song Contest in Wien. Zwischen den einzelnen Songs ist nur exakt 45 Sekunden Zeit, um das gesamte Bühnenbild auf- und abzubauen, berichtet Peter Teubenbacher.
4: Sobald ein Song zu Ende ist, beginnt die Zeit zu laufen und das 30-köpfige Bühnenteam gleich mit ihr. Am Boden werden gelbe Markierungen eingespielt, die anzeigen, wo die neuen Bühnenelemente hinkommen, wenn die alten weg sind. Alle Teammitglieder müssen ihre Handgriffe vorab wie eine eigene Choreografie einlernen. Wir sind alle genau instruiert und über Headsets verbunden. Jeder weiß sein Stichwort, sagt Bühnenmanager John Lamb. Das Wichtigste ist dabei die Sicherheit. Es bewegt sich alles sehr schnell, auch die Technik. Und die Leute müssen rasch von A nach B und dann von C nach D. Bulgarien und Malta sind heuer die aufwendigsten Acts fürs Bühnenteam. Und wenn es sich trotz aller Mühen einmal nicht ausgeht, dann spielt die Regie so lange zusätzliche Bilder vom Publikum in der Sendung ein.
2: Und jetzt zum Wetter und zu Thomas Wostal.
5: Nass geht es in vielen Regionen in den Samstag und im Großteil von Österreich bleibt es heute auch tagsüber regnerisch. Auf vielen Bergen ist es winterlich, Schnee fällt ab etwa 1000 bis 1400 Meter Höhe. Seltener werden Regen und Schneefall im Laufe des Tages, vor allem in Vorarlberg, Tirol und Kärnten, und hier können die Wolken dann auch schon zeitweise die Sonne durchlassen. Kühl bleibt es aber überall mit Höchstwerten zwischen 8 und 15 Grad. Am Sonntag etwas wärmer mit 14 bis 20 Grad und es gibt überall weniger Regen und mehr Sonne.

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1: Eine Nacht mit Schauspielmusiken. Im zweiten Teil begeben wir uns nun musikalisch in den hohen Norden, auch wenn Sie beim ersten Titel vielleicht zuerst einmal an eine französische Oper denken, Pelléas et Mélisande. Auf dem gleichnamigen Schauspiel von Maurice Maeterlinck basiert Claude Debussys berühmte Oper von 1902. 3 Jahre später hat aber auch Jean Sibelius eine Bühnenmusik zu diesem Schauspiel geschrieben. Diese erklingt hier in einer Aufnahme mit den Berliner Philharmonikern unter der Leitung von

Pelléas et Mélisande, dieses Schauspiel von Maurice Maeterlinck, gilt als Hauptwerk des symbolischen Theaters. 1905, übrigens im gleichen Jahr, in dem auch Arnold Schönberg eine symphonische Dichtung über dieses Thema komponiert hat, hat Jean Sibelius eine Musik zum Schauspiel geschrieben. Diese Bühnenmusik war hier in einer Aufnahme mit den Berliner Philharmonikern unter der musikalischen Leitung von Herbert von Karajan zu hören. Nun ein berühmtes Schauspiel aus Norwegen, Peer Gynt von Henrik Ibsen, auf der Vorlage norwegischer Feenmärchen. Zuerst als dramatisches Gedicht verfasst, hat der Schriftsteller später auch eine Bühnenfassung erstellt und für dieses Projekt hat Edvard Grieg eine 26-teilige Schauspielmusik geschrieben. Viele Nummern aus dieser Bühnenmusik sind zu weltbekannten Wunschkonzertwerken geworden. Ausschnitte aus der Peer Gynt-Musik erklingen hier in einer Aufnahme mit der Sopranistin Lucia Popp, den Ambrosian Singers und der Academy of St. Martin in the Fields, dirigiert von Sir Neville Mariner.

Musik zu Henrik Ibsens Schauspiel Peer Gynt, komponiert von Edvard Grieg. Zu hören waren Lucia Popp, die Ambrosian Singers und die Academy of St. Martin in the Fields, dirigiert von Sir Neville Mariner. Und jetzt noch Musik von Christian Frederik Emil Hornemann, einem romantischen Komponisten aus Dänemark. Er hat eine Schauspielmusik zum Drama Gurre von Holger Drachmann geschrieben. Und dieses Drama bezieht sich auf eine legendenumwobene Burg, auf der im 14. Jahrhundert König Waldemar gelebt hat. Von ihm erzählen ja auch die Gurre-Lieder von Arnold Schönberg. Hier aber eben nicht Musik von Schönberg, sondern von Christian Frederik Emil Hornemann, die Bühnenmusik zum Drama Gurre.

0: Christian Frederik Emil Hornemanns Musik zu Drachmanns Drama Gurre. Zu hören war eine Aufnahme mit dem Bariton Guido Päevatalu sowie dem Chor und dem Symphonieorchester des Dänischen Rundfunks, dirigiert von Michael Schönwand. Gleich ist es 5 Uhr, Zeit für Nachrichten, und danach setzen wir musikalisch fort mit Bühnenmusiken von Mendelssohn Bartholdy, Kuhlau und Schubert.
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2: Am Mikrofon ist Lorenz Wildner. Guten Morgen. In der Golfregion ist wegen des Iran-Krieges nicht nur das wichtige Ölgeschäft eingebrochen, auch der Tourismus leidet. Besonders betroffen sind die Vereinigten.

0: auf Gäste. Eine Reisewarnung für die Emirate ist zwar wieder gelockert, aber der Schaden für die Region ist wohl angerichtet, sagt Eva Butzi, Präsidentin des österreichischen Reiseverbandes.
1: Wie Sie sich denken können, ist genau für die Region Februar, März, April eine sehr, sehr wichtige Reisezeit, die natürlich somit für die Anbieter in den Emiraten ausgefallen ist.
0: Der Tourismus ist in den Emiraten neben dem Ölgeschäft zu einem wichtigen Wirtschaftszweig geworden und macht rund 13% der Wirtschaftsleistung aus. Unklar ist, wie schnell sich die Region erholt, sagt Vifo-Tourismusexpertin Anna Burton.
2: Umso länger eine Krise dauert, umso länger braucht es dann auch wieder, um sich davon zu erholen.
0: Sicherheit stehe bei vielen Urlaubern an oberster Stelle.
3: Die Ukraine will die Angriffe auf die russische Ölindustrie fortsetzen. Präsident Wolodymyr Selenskyj hat am Abend davon gesprochen, dass die Ukraine hart und angemessen auf die jüngsten russischen Angriffe reagieren müsse. Bei den Luftschlägen gegen Kiew wurden 24 Menschen getötet. Der britische Premierminister Keir Starmer will die Verteidigungsausgaben seines Landes erhöhen, und zwar um umgerechnet fast 21 Milliarden Euro. Wie die Mehrausgaben für das Militär finanziert werden sollen, ist bisher noch unklar. Wird der Plan durchgewunken, wäre es die größte dauerhafte Erhöhung der Verteidigungsausgaben seit dem Kalten Krieg. China bestellt beim US-Flugzeughersteller Boeing mehr als 200 Flugzeuge. Boeing zufolge ist die jüngste China-Reise von US-Präsident Donald Trump für den Auftrag verantwortlich. Man gehe davon aus, dass dieser ersten Zusage weitere Zusagen folgen würden, sagt Boeing. Und heute findet das Finale des 70. Eurovision Song Contest in Wien statt. Gegen die Teilnahme Israels daran ist heute eine Großdemonstration unter dem Motto »Keine Bühne für den Völkermord« angekündigt. Der Protestzug ist ab 14 Uhr für rund 3000 Teilnehmende angekündigt. Das waren die Nachrichten mit Lorenz Wildner. Das Wetter.
4: Heute sorgt ein Tief für nasskaltes Wetter in Österreich. Ab morgen nähert sich ein Hoch mit mehr Sonnenschein und steigenden Temperaturen. Jetzt aktuell regnet es im Großteil Österreichs. Ganz im Westen fallen sogar Schneeflocken bis etwa 1000 Meter herunter. Während es im Süden heute nur ab und zu nass wird, ziehen sonst immer wieder Regenschauer durch, mit trockenen Phasen dazwischen. Die Sonne zeigt sich am Nachmittag besonders in der Westhälfte Österreichs. Das ist heute generell ein windiger Tag und die Temperaturen, die kommen kaum über 8 bis 15 Grad hinaus. Auf den Bergen ist es heute leicht frostig, bei rund minus 2 Grad in 2000 Meter Höhe. Morgen am Sonntag kehrt dann die Sonne zurück. Vielerorts ist es von der Früh weg sonnig. Im Bergland beginnt der Tag mit Hochnebel. Im Osten sind für längere Zeit auch Wolken dabei. Die Temperaturen steigen an und erreichen schon 14 bis 20 Grad. Im Lauf der kommenden Woche wird es dann noch ein bisschen wärmer. So viel zum Wetter von Manuel Oberhuber.

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1: In einer Nacht der Schauspielmusiken sollte zumindest ein kleiner Ausschnitt aus einem der berühmtesten Werke dieser Gattung nicht fehlen. Felix Mendelssohn Bartholdys Musik zu William Shakespeares Komödie »Ein Sommernachtstraum«. Das Scherzo aus dieser Bühnenmusik erklingt hier in einer Aufnahme mit dem Gewandhausorchester Leipzig, dirigiert von Riccardo Chailly.

Das Scherzo aus der Musik zum Schauspiel Ein Sommernachtstraum von William Shakespeare, komponiert von Felix Mendelssohn Bartholdy. Das Gewandhausorchester Leipzig wurde von Ricardo Chailly geleitet. Aus Deutschland stammt der Komponist Friedrich Kuhlau. Ab 1810 hat er aber in Kopenhagen gelebt, wo er bis zum königlichen Hofkomponisten aufgestiegen ist. Für die Komposition der Musik zum Schauspiel Elfenhügel von Johann Ludwig Heilberg hat Friedrich Kuhlau sogar einen Professorentitel erhalten. Und genau dieses 1828 uraufgeführte Werk steht hier nun auf dem Programm.

Friedrich Kuhlaus Musik zum Schauspiel Elfenhügel von Johann Ludwig Heilberg. Eine Suite daraus war hier gespielt vom Symphonieorchester Odense unter der Leitung von Ottmar Mager zu hören. Es folgen zwei Ballettsätze aus der Musik zum Schauspiel Rosamunde, Fürstin von Zypern, geschrieben von Helmina von Chesy. Die Musik zu diesem Werk hat Franz Schubert komponiert.

0: Musik von Franz Schubert hat uns in den Morgen begleitet. Das waren zwei Ballettsätze aus der Musik zum Schauspiel Rosamunde, Fürstin von Zypern. Die Wiener Symphoniker wurden von Nikolaus Harnoncourt geleitet. Eine Nacht mit Bühnenmusiken ist zu Ende gegangen. Michael Blees hat sie gestaltet und präsentiert.
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4: Am Mikrofon Martin Balder. Der Eurovision Song Contest geht heute Abend in der Wiener Stadthalle ins große Finale. Die befürchteten Zwischenfälle bei Protesten gegen die Teilnahme Israels sind laut Behörden bisher ausgeblieben. Heute sollen aber noch letzte Kundgebungen stattfinden. Mehr von Peter Deubenbacher.
5: Bis 48 Stunden davor können Kundgebungen angemeldet werden und da sind bis zuletzt keine mehr dazugekommen. Alle bisherigen Protestaktionen sind ohne gröbere Zwischenfälle abgelaufen. Paul Eidenberger vom Innenministerium.
6: So wie wir erwartet haben, sind die Versammlungen von gestern, die beiden größeren Standkundgebungen, friedlich verlaufen und so wie es der gesetzliche Rahmen auch vorsieht.
5: Medienvertreter, die jedes Jahr mit dem Song Contest mitreisen, sprechen heuer von einer entspannteren Atmosphäre als in den vergangenen Jahren, wie der deutsche Musikjournalist Reinhard

0: anders. Für heute Nachmittag sind noch Kundgebungen für und gegen den Song Contest angemeldet, die größere dagegen.
1: Die USA haben eine Verlängerung der Waffenruhe im Libanon angekündigt. Die Feuerpause zwischen Israel und der pro-iranischen Hisbollah-Miliz soll laut dem Außenministerium in Washington um 45 Tage verlängert werden. Die Waffenruhe war von beiden Seiten mehrfach verletzt worden. Zuletzt soll Israel bei einem Angriff im Südlibanon mindestens 6 Menschen getötet haben. Der Osttiroler Felix Gall zeigt sich bei der Italien-Radrundfahrt weiter stark. Gall wird auf der 7. Etappe des Giro d'Italia Zweiter. Nur der zweifache Tour de France-Sieger Jonas Vingegaard verhindert einen österreichischen Etappensieg. Wolfgang Eichinger.
2: Es war eine gewaltige Leistung, die Felix Gall auf der längsten Etappe des Giro d'Italia mit Bergankunft auf dem Monte Blockhaus hinlegt. Nach 245 Kilometern muss sich der 28-jährige Osttiroler auf dem Berg, der auch als Gigant der Abruzzen bezeichnet wird, nur dem zweifachen Tour de France-Sieger Jonas Vingegaard aus Dänemark um 13 Sekunden geschlagen geben.
3: Ja, ich meine, es ist der Anfang jetzt vom Giro. Ich bin sehr glücklich und zufrieden jetzt mal mit dem Start, mit der ersten schweren Etappe. Gibt einen viel Selbstvertrauen auf jeden Fall.
2: In der Gesamtwertung führt der Portugiese Eulalio 3 Minuten 17 vor Vingegaard, dritter Felix Gall mit 3 Minuten und 34 Sekunden Rückstand auf den Gesamtführenden.
1: In New York ist ein Prozess gegen den ehemaligen Hollywood-Produzenten Harvey Weinstein auch im dritten Anlauf gescheitert. Die Geschworenen konnten sich neuerlich nicht auf ein Urteil einigen. Weinstein war angeklagt, 2013 eine Schauspielerin vergewaltigt zu haben. Er sitzt derzeit wegen anderer Sexualstraftaten eine 16-jährige Haftstrafe ab. Das waren die Nachrichten mit Martin Walder. Und nun zum Wetter.
4: Ein Tief mit Zentrum über der Adria und dem Balkan sorgt heute in weiten Teilen Österreichs für nasses und kaltes Wetter. So schneit es derzeit etwa in Schopanau in 840 Metern Höhe. Zu den Landeshauptstädten: Wien Regen 10 Grad, Eisenstadt bewölkt 9, St. Pölten und Linz Regen 8, Salzburg Regen 7, Innsbruck Regen 6, Bregenz Regen 5, Graz bewölkt 8 und Klagenfurt bewölkt 7 Grad. Derzeit regnet es in weiten Teilen des Landes, ab 800 bis 1400 Meter schneit es. Nur von Osttirol bis ins Südburgenland ist es bereits weitgehend trocken. Hier sind auch tagsüber nur einzelne Schauer möglich. Sonst regnet es heute immer wieder, auch wenn in der Westhälfte Österreichs am Nachmittag zwischen den Schauern die Sonne durchkommt. Verbreitet frischt lebhafter bis kräftiger Nordwestwind auf und es bleibt eher frisch bei 6 bis 15 Grad. Morgen nur noch einzelne Schauer, deutlich mehr Sonne, im Osten windig und 12 bis 18, im Süden bis 20 Grad. So viel zum Wetter mit Nicola Biermeier.
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1: Herzlich willkommen am Samstag. Heute ist der 16. Mai. Und gemeinsam mit Jakob Kainz, meinem Kollegen an den Reglern der Technik, darf ich Sie in den kommenden beiden Stunden mit viel Musik ins Wochenende begleiten. Mit einer Hommage an François Couperin eröffnen wir das heutige Musikprogramm mit einer Komposition von Maurice Ravel.

Le Tombeau de Couperin, eine Suite für Klavier, die Maurice Ravel während des Ersten Weltkriegs komponiert hat. 6 Stücke, die jeweils einem gefallenen Kameraden gewidmet sind und sich im Namen auf höfische Tanzformen aus dem Barock beziehen, wie etwa bei François Couperin üblich. Soeben zu hören war eine Bearbeitung des 4. Satzes für Orchester, ein Rigaudon. Und gespielt hat bei dieser Aufnahme das Royal Stockholm Philharmonic Orchestra unter der Leitung von Sakari Oramo. 6:09 vom Grabmal Couperins jetzt zu einem Meister der Wiener Klassik, dessen Name dafür eigentlich recht selten fällt, zu Johann Baptist Wanhall, in Ostböhmen geboren, war er vor allem in Wien sehr geschätzt und komponiert hat er auch ganz schön viel, an die 1300 Werke, zum Beispiel dieses hier.

Johann Baptist Wanhalt, Konzert für Flügelhorn und Orchester in D-Dur, daraus der erste Satz. Ein Stück, das er im Original für das doch eher seltene Soloinstrument Kontrabass komponiert hat. Am Flügelhorn zu hören jetzt war Gábor Bolotsky, begleitet von der Prager Philharmonie unter der Leitung von Jean-Marc Dinesch. 6:15 Uhr. Wir bleiben in der gleichen Zeit. Opernmusik von Wolfgang Amadeus Mozart steht auf dem Programm.

Das war der Marsch der Priester aus Wolfgang Amadeus Mozarts Oper in drei Akten, Idomeneo, Re di Creta. Sir Colin Davis am Puls der Sächsischen Staatskapelle Dresden. Und an dieser Stelle auch gleich der Ausblick. Um 19.30 Uhr reisen wir in Ö1 heute in die Welt des Bel Canto und in die Metropolitan Opera nach New York. Dort wurde im Oktober letzten Jahres Vincenzo Bellinis La Sonnambula gegeben. Die Oper gehört zusammen mit Norma zu Bellinis Meisterwerken. Im Mittelpunkt steht die schlafwandelnde Amina, die kurz vor ihrer Hochzeit zu Unrecht der Untreue verdächtigt wird, bis ihre nächtlichen Wanderungen die Wahrheit ans Licht bringen. Spannender Stoff also heute im Ö1 Opernabend. Wir starten um 19.30 Uhr. Und die Ouvertüre zur Nachtwandlerin gibt es schon jetzt.

Ein kleiner Vorgeschmack auf den heutigen Ö1 Opernabend. Das war die Ouvertüre zu Vincenzo Bellinis La Sonnambula. Eine Aufnahme mit dem Orchestra of Eastern Netherlands unter der Leitung von Gabriele Bellini. Ob da eine Verwandtschaft zum Komponisten besteht, hat sich auf die Schnelle nicht rausfinden lassen. Und wir machen gleich weiter mit einem Militärmarsch von Franz Schubert.

der Marsch Militär Nummer 1 in D-Dur aus Trois Marches Militaires für Klavier zu vier Händen, Opus 51 von Franz Schubert. Das Duo Kutrowatz hat gespielt, die beiden Brüder Eduard und Johannes Kutrowatz. Und wenn Sie dieses oder ein anderes Stück nachhören wollen, das wir in Guten Morgen mit Ö1 spielen, dann haben Sie wie gewohnt online dazu die Gelegenheit unter oe1.orf.at. 6:45 ist es, hier geht es in Kürze mit den Nachrichten weiter. Zuvor noch ein Walzer von Jacques Offenbach.

0: Das war ein Walzer aus Gaîté Parisienne, einem Ballett aus erfolgreichen Melodien von Jacques Offenbach, orchestriert von Manuel Rosenthal und gespielt vom Orchestre Philharmonique de Radio France unter Yutaka Sado. 6.30 Uhr ist es jetzt gleich. Die Nachrichten folgen hier mit Lorenz Wildner.
1: Einen schönen guten Morgen. Die Ukraine will die Angriffe auf die russische Ölindustrie fortsetzen. Präsident Volodymyr Zelensky hat am Abend davon gesprochen, dass die Ukraine hart und angemessen auf die jüngsten russischen Angriffe reagieren müsse. Bei den Luftschlägen gegen Kiew wurden 24 Menschen getötet. US-Präsident Donald Trump sieht mögliche Waffenverkäufe an Taiwan als wichtiges Verhandlungsinstrument gegenüber China. Er lässt die Entscheidung darüber noch offen, was laut ihm ein Trumpf für Verhandlungen ist. Taiwan bezeichnet die umgerechnet rund 12 Milliarden Euro schweren Rüstungslieferungen als wichtig für die regionale Stabilität. Chinas Regierung lehnt die Verkäufe ab, da sie die Insel Taiwan als Teil ihres Territoriums beansprucht. Das Gesundheitsministerium arbeitet intensiv an der Suche nach Hantavirus-Kontaktpersonen. 2 von 3 gemeldeten Kontaktpersonen in Österreich wurden ausfindig gemacht. Die dritte Person konnte bisher nicht lokalisiert werden. Laut dem Ministerium ist das Risiko einer Ansteckung jedoch sehr gering. Trotz intensiver Suche gibt es in Österreich keinen bestätigten Hantavirus-Fall. Großbritanniens Premierminister Keir Starmer will die Verteidigungsausgaben seines Landes erhöhen, und zwar um umgerechnet fast 21 Milliarden Euro. Wie die Mehrausgaben für das Militär finanziert werden sollen, ist bisher unklar. Wird der Plan durchgewunken, wäre es die größte dauerhafte Erhöhung der Verteidigungsausgaben seit dem Kalten Krieg. Und das Wetter ist heute zeitweise nass. Im Westen gibt es anfangs sogar Schneefall unter 1000 Meter Höhe. Im Süden jedoch nur einzelne Schauer und in der Westhälfte Österreichs am Nachmittag zwischendurch auch Sonne. Windig und frisch bei 6 bis 15 Grad. Soweit die Nachrichten. Es ist 6.32 Uhr.
0: Barockmusik aus Frankreich begleitet uns hinein ins Wochenende. Heute am Samstag, dem 14. Mai, zu hören gibt's eine Sonate von Elisabeth Jacquet.

Elisabeth Claude Jacquet de la Guerre. 1665 bis 1729 hat sie gelebt. Als Cembalistin wusste sie schon als Kind am Hof von Versailles zu überzeugen. Als Komponistin war sie auch überaus erfolgreich. Von ihr haben wir soeben eine Sonate gehört, die Sonate Nummer 2 für Violine und Basso Continuo in D-Dur, respektive den dritten Satz daraus. Gespielt hat das Ensemble Les Dominos. 4:05, weiter geht es mit dem Menuetto aus Karl Maria von Webers Klarinettenquintett.

Sharon Kram, Klarinette und die Sinfonia Varsovia waren da zu hören. Mit dem dritten Satz aus Karl Maria von Webers Quintett für Klarinette und Streichquartett in B-Dur Opus 34, in diesem Fall in einer Version mit Streichorchester. Und Gregor Bühl hat dirigiert. Und jetzt um gleich 6:40 Uhr stellt sich hier ein allzu bekannter Vogelfänger vor.

0: François Lelieux Oboe als Papageno. Das war eine Instrumentalversion der Arie aus Mozarts Zauberflöte. Ebenfalls zu hören bei dieser Aufnahme war die Camerata Salzburg. 6.42 Uhr, wir bleiben gleich beim Thema. 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

Und noch ein kurzer Ausflug in die Vogelwelt. Joseph Haydns Sinfonie Nummer 83 in G-Moll. Wegen des gackernden Themas im ersten Satz hat sie nachträglich den Beinamen La Poule, also die Henne, verliehen bekommen. Wir haben gerade den dritten Satz gehört in einer Aufnahme mit dem Zürcher Kammerorchester unter Roger Norrington. 13 Minuten noch bis 7 Uhr. Die griechische Komponistin Eleni Karaindrou hat für eine Inszenierung von Tennessee Williams Stück Die Glasmenagerie Bühnenmusik komponiert. Einen Ausschnitt daraus hören wir jetzt.

Das war Laura Swartz aus Eleni Karaindrus Bühnenmusik zu Tennessee Williams Erinnerungsdrama Die Glasmenagerie. In einer Aufnahme mit dem Camerata Orchestra unter der Leitung von Alexandros Mirat. Und weiter geht der Tanz durch den Samstagmorgen. Auf dem Programm steht ein Galopp aus der Ballettmusik zu La Boutique Fantasque.

Die Idee zu dem 1919 uraufgeführten Ballett La Boutique Fantasque, der Zauberladen, ist dem Choreografen Leonid Massin gekommen. Für die Musik holte sich Ottorino Respighi Inspiration bei Klavierkompositionen von Gioachino Rossini. Und den Galopp daraus gespielt hat soeben das Orchestre Philharmonique Royal de Liège. 4 Minuten vor 7. Heute Abend ist es soweit. In der Wiener Stadthalle geht die Finalshow des ESC über die Bühne. Die Osteuropa-Historikerin Kerstin Susanne Jobst hat sich zum ESC diese Woche ganz persönliche Gedanken für den Tag gemacht.

0: Ein für mich sehr rührender Beitrag oder immer noch berührender Beitrag. Im Jahre 2016 hat ein Beitrag gewonnen, den ich schon kurz erwähnt habe, nämlich der Beitrag 1944, 1944 von Jamala. Sie ist selbst ein Opfer des Stalinismus, denn ihre Familie ist im Jahre 1944 wie eigentlich fast alle krimtatarischen Bewohner von der Halbinsel Krim vertrieben worden. Somit beginnt das Lied von Jamala auch, weil ihr mir mein Land wegnahmt, konnte ich dort meine Jugend nicht verbringen, weil ihr mir mein Land wegnahmt. Das war ein Völkermord, zu dem sich die Rechtsnachfolger der Sowjetunion, also die Russländische Föderation, bis heute nicht bekannt haben. Die sagen, das ist Krim nasch, das ist unsere Krim. Und insofern ist dieser Beitrag 1944 von Jamala natürlich hochpolitisch. Im Jahre 2016 wurde Jamala Erste und Zweite wurde ein russischer Kandidat. Also das gibt dem natürlich eine gewisse Pikanterie. Das russische Komitee hatte wiederholt bei der Contestleitung interveniert, das sei zu politisch und es dürfte nicht politisch sein. Also meines Erachtens darf der Contest durchaus auch politisch sein. Er soll nicht zum Hass aufrufen, er darf nicht zum Hass aufrufen. Er soll ja ein fröhlicher Sängerwettstreit sein. Ein internationales, großes Fest, wo man sich mit so schönen Dingen wie Musik, Tanz, man lernt Leute kennen und so weiter, auseinandersetzt und einfach feiert. Das ist aber trotzdem ist, man kann das beklagen oder nicht, aber man darf nicht ignorieren, dass das auch Politik ist und damit auch Politik gemacht wird.
1: Kerstin Susanne Jobst hat sich diese Woche Gedanken für den Tag gemacht. Sie ist Historikerin und lehrt an der Universität Wien Osteuropäische Geschichte.

0: Hier folgt jetzt eine halbe Stunde Information. Es ist gleich 7 Uhr.
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2: Im Studio begrüßt Sie Jürgen Pfaffinger. Guten Morgen am Samstag, den 16. Mai. Die Waffenruhe im Libanon-Krieg, die morgen ausgelaufen wäre, wird verlängert. Die Angriffe gehen aber dennoch weiter. Die Midterm-Wahlen in den USA im Herbst werfen bereits ihre Schatten voraus. Die in den Umfragen nicht gut dastehenden Republikaner von Präsident Trump versuchen sich durch Neuordnung von Wahlbezirken Vorteile zu verschaffen. Der Chef des größten österreichischen Gesundheitsunternehmens fordert im Gesundheitssystem mehr Miteinander und einen stärkeren Fokus auf Prävention. Die Regierung verstärkt den Spardruck auf den ORF weiter. 70 Millionen Euro werden zusätzlich gekürzt. In immer mehr europäischen Tourismusregionen wächst der Protest gegen den Kreuzfahrtschiff-Massentourismus. Und beim Eurovision Song Contest in der Wiener Stadthalle steigt heute Abend das große Finale. Zu Beginn hat jetzt Nicola Biermeier die wenig frühlingshaften Wetteraussichten.
3: Windig und frisch und in vielen Regionen auch zeitweise nass ist der Samstag heute. Ganz im Westen schneit es derzeit sogar bis 800 Meter Höhe. Zu den Landeshauptstädten Wien und Eisenstadt Regen 9 Grad, St. Pölten und Linz Regen 8, Salzburg Regen 7, Innsbruck Regen 6, Bregenz Regen 5, Graz

0: regnet es weiterhin zeitweise. In der Westhälfte Österreichs kommt am Nachmittag zwischen den Schauern aber auch die Sonne durch. Verbreitet frischt lebhafter bis kräftiger Nordwestwind auf und es bleibt frisch bei maximal 6 bis 15 Grad, in 2000 Meter Höhe um minus 2 Grad. Morgen nur vereinzelt Schauer, deutlich mehr Sonne, im Osten windig bei 12 bis 18, im Süden bis 20 Grad.
1: Und wir beginnen heute bei einem Kriegsschauplatz, der im Rahmen von Ukraine-Krieg und Iran-Krieg zuletzt weniger im Fokus war. Vertreter der israelischen und der libanesischen Regierung haben sich in Washington auf eine Verlängerung der Waffenruhe geeinigt. Sie soll weitere 45 Tage gelten und nicht morgen auslaufen. Die Verhandlungen sollen demnächst fortgesetzt werden und das Ziel ist ein dauerhaftes Ende des Krieges, von dem bisher allerdings keine Rede sein kann, berichtet Hartmut Fiedler.
2: Die vergangenen 24 Stunden hatten es in sich. Die libanesische Nachrichtenagentur berichtete von mehreren heftigen Angriffen der israelischen Luftwaffe. Die Bilanz: 6 Tote, 22 Verletzte. Unter den Opfern waren angeblich 3 Sanitäter. Seit die libanesische Hisbollah-Miliz Anfang März begonnen hat, Israel mit Raketen zu beschießen, als Reaktion auf die amerikanisch-israelischen Angriffe gegen den Iran, greift die israelische Armee im Libanon an. Laut eigener Darstellung Stellungen der Hisbollah. Laut libanesischen Angaben geht die israelische Offensive weit darüber hinaus und gleicht einer militärischen Vertreibungsaktion im südlichen Landesteil, der an Israel grenzt. Fast 3000 Menschen sollen bisher getötet worden sein. Hunderttausende Menschen sind geflüchtet. Sie sind bei Verwandten untergekommen oder leben zum Teil seit Wochen in Zelten. Israel will die Hisbollah ausschalten, zumindest sicherstellen, dass sie israelisches Gebiet nicht mehr angreifen kann. Wie schon im Gazastreifen, beim Krieg gegen die Terrororganisation Hamas kommen vor allem Zivilisten ums Leben. Die Waffenruhe, die da wie dort gelten sollte, ist für die Bewohner nur ein Wort, die Realität eine andere. Aus dem Gazastreifen wurden gestern ebenfalls wieder israelische Luftangriffe gemeldet. 7 oder 8 Palästinenser wurden getötet. Die Israelis hatten den Militärchef der Hamas im Visier. Unklar ist, ob sie ihn getötet haben.
1: Knapp 6 Monate sind es noch bis zu den Kongresswahlen in den USA. Bei den sogenannten Midterm Elections werden die Abgeordneten des Repräsentantenhauses und 1/3 der Senatoren neu gewählt. Laut Prognosen droht den Republikanern von Präsident Trump zumindest im Repräsentantenhaus der Verlust der Mehrheit. Und die Republikaner versuchen das mit einem Neuzuschnitt der Wahlkreise zu verhindern, um die Mehrheiten zu verschieben, berichtet aus Washington Barbara Wolschek.
3: Die Umfragen sprechen für sich. Zustimmungsrate für den Präsidenten 39%, 70% Unzufriedenheit mit dem Wirtschaftskurs. Die Kongresswahlen sind traditionell eine Abstimmung über die Politik des Weißen Hauses. Das Repräsentantenhaus geht im Herbst an die Demokraten. Das sagen die Zahlen. Es gilt also vorzubauen. Das geschieht seit einem Jahr. In Texas haben die Republikaner dank neu gezeichneter Wahlkreise 5 zusätzliche Sitze mehr oder weniger in der Tasche. Die Demokraten haben in Kalifornien nachgezogen. Gleichstand. Andere Bundesstaaten folgen. Turbulente Szenen im Kapitol in Tennessee. Die republikanische Mehrheit hat den einzigen demokratischen Wahlbezirk aufgespaltet, jenen der Stadt Memphis. Nur 48 Stunden nach der Entscheidung des Supreme Court haben sie entschieden, die Stimmen der schwarzen Bevölkerung aufzusplittern. Der Supreme Court hatte kurz zuvor den sogenannten Voting Rights Act von 1965 ausgehöhlt. Der Schutz der Minderheiten wird beim Ziehen von Wahlkreisen nicht mehr berücksichtigt. Bundesstaaten zeichnen jetzt ihre politischen Karten neu. Alabama, Louisiana, Bundesstaaten im Süden.
4: I don't really feel like the question is about is it party or race?
3: Ich könnte nicht sagen, dass diese Entscheidung rassistisch oder parteiisch ist, sagt der Bürgerrechtsanwalt Evan Milligan.
4: It's both.
3: Sie ist beides.
5: We are setting our state and our country back more than 6 decades.
3: Wir drehen das Rad um mehr als 6 Jahrzehnte zurück, so ein empörter Abgeordneter in Louisiana. Die Menschen werden sich dagegen wehren.
5: The people of Louisiana will take action.
3: Die große Mehrheit der afroamerikanischen Bevölkerung wählt die Demokratische Partei. Ihre Stimme wird jetzt weniger zählen. Und es wird die Zahl der Schwarzen.

0: weißen Abgeordneten in Washington deutlich reduzieren. Bevor der Voting Rights Act seinerzeit verabschiedet wurde, gab es 5 oder 6 afroamerikanische Abgeordnete im Kongress. Jetzt sind es 60. Hakeem Jeffries, der Führer der Demokraten im Repräsentantenhaus, ruft dazu auf, dagegen zu halten. Dagegen halten heißt, selbst Wahlkreise neu zeichnen, wo es möglich ist. Demokratischer Wählerwille. Ade. Ansonsten bleibt den Demokraten nur die Hoffnung, dass genau dieser Wählerwille im November möglichst viele aus Protest zu den Urnen treibt und sich die Mehrheit im Repräsentantenhaus doch ausgeht.
1: Gewählt werden soll heuer auch in Serbien. Über das genaue Datum wird noch spekuliert, denn es könnte eine richtungsweisende Wahl werden. Seit Ende 2024 steckt Serbien in einer tiefen politischen Krise. Der nationalistische Präsident Aleksandar Vučić gerät immer mehr unter Druck. Nach wie vor kommt es immer wieder zu Protesten und Menschenrechtsorganisationen kritisieren anhaltende Gewalt gegen Demonstrierende und Regierungsgegner, berichtet Miriam Beller.
2: Die Proteste in Serbien sind immer noch nicht verstummt. Grassierende Korruption und Misswirtschaft treiben seit 1,5 Jahren regelmäßig tausende Menschen auf die Straße. Losgetreten wurden die Proteste gegen die Regierung von Aleksandar Vučić von Studierenden nach dem Einsturz des Vordachs beim Bahnhof der Stadt Novi Sad. Der Zorn über Missstände und mangelnde Aufarbeitung fand im ganzen Land Widerhall. Doch die Bilanz von Menschenrechtsorganisationen ist ernüchternd. Einschüchterung, illegale Überwachung und physische Gewalt gegen Demonstrierende und Aktivistinnen sei die Norm geworden, sagt Uroš Jovanović von der serbischen Nichtregierungsorganisation Civic Initiatives.
3: The state of legalized violence.
4: Wir leben in einem Zustand legalisierter Gewalt. Ich kann mich an keine Begegnung mit einem Polizeibeamten erinnern, der seinen Job auf professionelle Art gemacht hätte. Wir rechnen bereits mit gewalttätigen Polizisten. Und die Gewalt passiert nicht nur bei den Protesten, sondern auch auf den Polizeistationen. Es gibt viele Fälle von Menschen, die dort verprügelt werden.
2: Mehr als 1000 vorübergehende Festnahmen von Demonstrierenden habe es seit November 2024 gegeben, sagt Uroš Jovanović. Auch das Vorgehen gegen zivilgesellschaftliche Organisationen werde härter. So werden Direktorinnen und Direktoren von NGOs immer wieder Opfer von Schmierkampagnen in staatsnahen Medien, sagt Jovanović. Sie werden dabei unter anderem als ausländische Agenten und Spione diffamiert.
3: Labeling them as foreign agents, spies.
2: Seit 2012 ist Serbien EU-Beitrittskandidat. Angesichts der repressiven Politik der Regierung unter Aleksandar Vučić bedeutet die Erfüllung formeller Kriterien für einen Beitritt allerdings wenig, sagt Jovana Spremo vom Juristischen Komitee für Menschenrechte in Belgrad.
5: Die Regierung zeigt gern, wie sehr sie eine EU-Mitgliedschaft anstrebt. Deshalb richtet sie neue Stellen ein, ernennt eine Ministerin für Gleichstellung oder erlässt passende Gesetze. In der Praxis passiert jedoch wenig. Die Umsetzung bleibt auf der Strecke.
3: And then in the end the implementation is not there.
2: EU-Erweiterungskommissarin Matakos hat sich erst vor kurzem besorgt über die Entwicklungen in Serbien geäußert. Wegen Rückschritten im Justizbereich könnte die Europäische Kommission außerdem Finanzhilfen in Höhe von 1,5 Milliarden Euro für Belgrad aussetzen.
1: Und wir kommen um 7.10 Uhr jetzt nach Österreich. Nach dem Rücktritt von Roland Weissmann als ORF-Generaldirektor und mitten in einer breiten öffentlichen Debatte über weitere Problemfälle im Haus, gerät der ORF jetzt in die Mühlen der Kürzungen für das Bundesbudget. Konkret geht es um mindestens 70 Millionen Euro aus dem Budget, die gestrichen werden dürften. Der neuen ORF-Führung ab 2027 bricht damit ein Zehntel der Einnahmen weg. Und das muss zusätzlich zu laufenden Kürzungen eingespart werden. Stefan Kappacher berichtet.
6: ÖVP-Generalsekretär Nico Marchetti ist, wie sogar manche in der Dreierkoalition finden, durchaus populistisch vorgeprescht und hat in Interviews gefordert, dem ORF bis zu 100 Millionen Euro zu streichen. Es geht dabei um die gesetzlich festgelegte Kompensation des Vorsteuerabzugs bei der Mehrwertsteuer. Der war mit Einführung der Haushaltsabgabe nicht mehr möglich und das hätte den ORF mindestens 70 Millionen Euro im Jahr gekostet. Der Betrag variiert und wird dem ORF derzeit eben über das Budget ersetzt. Die ÖVP, die diese Regelung vor 3 Jahren mitbeschlossen hat, stellt das jetzt in den Kontext der jüngsten Affären. Zitat aus einem Posting:
7: Wenn bei Sozialleistungen gespart werden muss, dann ist es nur fair, dass auch der ORF einen Beitrag zur Budgetkonsolidierung leistet. Nach den Diskussionen über hohe Gehälter und üppige Pensionszusagen wäre das auch ein wichtiges Signal an die Bevölkerung.
6: Budgetiert ist das Geld im Medienressort von SPÖ-Chef Vizekanzler Andreas Babler. In dessen Büro werden die Kürzungspläne nicht dementiert, aber es kommt leise Kritik am Vorgehen des Koalitionspartners ÖVP. Zitat:
7: Zurufe von außen sind für den gesamten Budgetprozess nicht hilfreich und wir werden medial kolportierte Ratschläge zu etwaigen Einzelmaßnahmen auch nicht weiter kommentieren.
6: NEOS-Chefin Außenministerin Beate Meindl-Reisinger hat zuletzt in der ORF-Pressestunde das zu dem Thema gesagt:
8: Wir werden das verhandeln, aber ich glaube, erlauben Sie mir das zu sagen. Der ORF hat derzeit, glaube ich, weit mehr Probleme als 70 Millionen.
6: Mit der geplanten Budgetkürzung bekommt der ORF freilich ein gravierendes Problem dazu. Die 70 oder mehr Millionen sind mindestens ein Zehntel der Einnahmen aus dem ORF-Beitrag, der bis Ende 2029 bei 15,30 Euro im Monat eingefroren ist, also nicht erhöht werden darf. Der finanzielle Druck ist dadurch gestiegen, weil gleichzeitig ein strukturelles Sparprogramm im Ausmaß von mehr als 300 Millionen Euro läuft. Die geplante Kürzung würde das alles massiv verschärfen und auch aufs Programm durchschlagen. Davor hat dieser Tage auch die Filmwirtschaft gewarnt. Kurzfristig soll der Effekt der Kürzungen offenbar dadurch gedämpft werden, dass der ORF das Minus über ein Sperrkonto abdecken kann, über das unter normalen Umständen die Einnahmen aus den Beiträgen über die Jahre ausgeglichen werden. Das Problem ist, der Beitrag ist für eine lange Zeit eingefroren, auf dem Konto ist nicht viel Geld, es bringt maximal für 2027 eine Linderung. Danach schlägt die Kürzung voll durch.
1: Michael Heinisch leitet die Vinzenz-Gruppe, eines der größten Gesundheitsunternehmen in Österreich. Und er plädiert bei der anstehenden Gesundheitsreform für ein Mehr an Miteinander und für mehr Prävention.
9: 96% der Mittel investieren wir in die Reparatur von Krankheiten. Und das ist natürlich auch teuer. Billiger wäre es, wenn wir wesentlich mehr in Prävention investieren würden.
10: Wo werden aber jetzt Bund, Länder, Gemeinden, Sozialversicherungsträger, andere Trägervereine ansetzen müssen, um diese Wende zu schaffen?
9: Diese Systemlogik, so wie wir sie haben, der Bauplan des Gesundheitswesens, ja, der besteht eben aus unterschiedlichen Sektoren. Und jeder hat einen politischen Verantwortlichen. Für den einen Sektor, für die Krankenhäuser, die Länder, für den anderen Sektor, die Sozialversicherung. Und jeder versucht natürlich nach bestem Wissen und Gewissen seinen Sektor zu steuern, politisch zu steuern, ökonomisch zu steuern.
10: Zu schützen?
9: Zu bewahren, ja, dass der einfach wirklich funktioniert, dass das läuft. Aber damit vergisst man das große Ganze. Weil der Mensch, wenn er krank ist oder auch wenn er gesund ist, der denkt eben nicht in Sektoren, sondern der denkt, ich will integriert behandelt werden. Ich habe ein Leben, das unteilbar ist und ich will mich nicht in Sektoren darum kümmern, dass ich jeweils weitergereicht werde.
1: Sagt Vinzenz-Gruppe-Chef Michael Heinisch und der ist heute Mittag bei Volker Obermeier im Journal zu Gast, im Mittagsjournal ab 12 Uhr. Wenn das Traumschiff zum Albtraum wird, das mussten zuletzt mehr als 150 Passagiere an Bord der Hondius erleben, auf der ja vor wenigen Wochen das Hunter-Virus ausgebrochen ist. Durch diesen Fall sind Kreuzfahrtschiffe jetzt insgesamt wieder in den Fokus gerückt. Kreuzfahrten erfreuen sich immer größerer Beliebtheit, allerdings zum Leidwesen der Ziele, die angesteuert werden. Overtourism ist die Folge und immer mehr Städte wehren sich gegen den Ansturm der Kreuzfahrttouristen, wie etwa die Menschen an der italienischen Amalfiküste, berichtet Barbara Tschandl.
5: Idyllische Ortschaften an steilen Hängen, Ausblick auf blitzblaues Meer und Massen von Touristen. In den Frühjahrs- und Sommermonaten verwandelt sich die italienische Amalfiküste zum Mekka für unzählige Reisende. Und 1 Million Menschen kommt jährlich alleine mit Kreuzfahrtschiff und Fähre in die Gegend, was diese zunehmend an ihre Grenzen bringt. Rund um den 1. Mai drängen heuer etwa tausende Touristen dicht an dicht durch die engen Gassen. Das zeigen zahlreiche Videos, die auf Social Media viral gehen. In den Kommentaren darunter gehen die Emotionen hoch. Man fühle sich in den eigenen Häusern gefangen, heißt es da seitens Lebens der Bewohner. Das Verbot von Kreuzfahrtschiffen in der Gegend wird von vielen vehement gefordert. Der Bürgermeister der Stadt Amalfi, Daniele Milano, kann den Unmut der Bevölkerung verstehen, versucht aber zu beschwichtigen.
11: Die Leute kommen trotzdem nach Amalfi und an die Amalfi-Küste, auch wenn es keine Kreuzfahrtschiffe oder Fähren mehr gibt. Sie werden dann den einzig möglichen Weg wählen, nämlich mit dem Auto oder Bus an die Küste zu fahren, was zu genau jenen Staus führt, an die wir bis vor einigen Jahren noch gewöhnt waren.
5: Ein Verbot für Kreuzfahrtschiffe sei nicht angedacht, sagt er. Der Bürgermeister wünscht sich, und das kurz vor den Kommunalwahlen in der Gegend, eine Regulierung. Welche das sein soll, bleibt offen. Schauplatzwechsel nach Venedig. Dort sind die schwimmenden Hotels schon seit 5 Jahren tabu. Massive Proteste der Bevölkerung waren dem damals vorausgegangen. Schiffe über 25.000 Tonnen oder 180 Metern Länge müssen seitdem auf Häfen wie Marghera oder Fusina in der Nähe ausweichen. Dem Modell gefolgt ist auch das beliebte spanische Reiseziel Barcelona. Dort gilt mittlerweile ein teilweises Anlegeverbot für Kreuzfahrtschiffe im nördlichen Hafen nahe der Innenstadt. Bis 2030 sollen weitere Terminals für Kreuzfahrtschiffe geschlossen werden. Auch Cannes und Nizza an der südfranzösischen Küste sind nachgezogen. Es gibt Tages- und Passagierbeschränkungen. Und Amsterdam will Kreuzfahrtschiffe bis 2035 komplett aus seinem Hafen verbannen.
4: Man sieht das ja in Barcelona und Venedig. Und das ist jetzt bei uns auch in Amsterdam so. Wir werden förmlich von Touristen überrannt. Das will man nicht in der Stadt, in der man lebt,
5: sagt ein Bewohner der Stadt. Ein paar Stunden direkt am Hafen auszusteigen, um sich eine Stadt anzusehen, um danach wieder auf einem Kreuzfahrtschiff in See zu stechen, das könnte, zumindest in Europa, künftig wohl immer schwieriger werden.
1: Immer mehr Menschen verzichten in ihrer Ernährung auf Gluten, ein sogenanntes Klebereiweiß, das Bestandteil vieler Getreidesorten ist, darunter Weizen, Dinkel, Hafer oder Roggen. Bei gesunden Menschen ist dieser Verzicht ein umstrittener Ernährungstrend. Bei Menschen mit Zöliakie aber unbedingt notwendig, denn für Zöliakie-Betroffene können selbst kleinste Mengen Gluten gesundheitsschädlich sein. Der heutige Welt-Zöliakie-Tag soll auf diese Autoimmunerkrankung und die damit verbundenen Herausforderungen im Alltag aufmerksam machen und auf die hohe Dunkelziffer, denn viele an Zöliakie Erkrankte sind nicht diagnostiziert, wie Marlene Nowotny berichtet.
12: Spontaneinkäufe im Supermarkt oder ein schneller Restaurantbesuch. Für Menschen mit Zöliakie ist das unmöglich, denn sie müssen Zutatenlisten von Nahrungsmitteln genau studieren. Bei dieser Autoimmunerkrankung reagiert der Körper schon bei kleinsten Mengen Gluten mit starken Entzündungen im Dünndarm. Die unmittelbaren Folgen reichen von Bauchschmerzen und Übelkeit bis zu Erschöpfung und depressiver Verstimmung. Vielfältige Symptome, die eine Diagnose herausfordernd machen, sagt Lili Kasemi-Shirazi, Leiterin der Spezialambulanz für Zöliakie an der Medizinischen Universität Wien.
13: Vom Beschwerdebild her kann die Zöliakie sowohl mit einer Vielzahl von Darmbeschwerden, aber auch Beschwerden außerhalb des Darms einhergehen. Es kann sich in jedem Lebensalter manifestieren und es kann auch ganz beschwerdefrei bleiben.
12: Deswegen werde die Zöliakie auch als Chamäleon der Gastroenterologie bezeichnet, erklärt die Medizinerin. Laut Schätzungen ist etwa 1% der Bevölkerung an Zöliakie erkrankt, doch viele Betroffene sind nicht diagnostiziert und erhalten folglich keine medizinische Betreuung.
13: Es ist derzeit so, dass es nur eine Therapie für die Zöliakie gibt, nämlich eine strikte lebenslange glutenfreie Diät. Es gibt viele Studien, die laufen, um Medikamente für die Zöliakie zu entwickeln, aber es ist derzeit noch kein wirksames Medikament am Markt erhältlich.
12: Nach der Diagnose Zöliakie erhalten die Betroffenen eine umfassende Ernährungsberatung. Außerdem müssten mögliche Mangelerscheinungen, eine Folge der Darmentzündung und damit verbundene gesundheitliche Risiken erfasst werden, sagt Kasemi-Shirazi. Dazu zählen Nährstoffdefizite bei Eisen, Folsäure oder Vitamin B12, was zu einer Blutarmut führen kann. Oder Probleme beim Vitamin D- und Calciumhaushalt, die Knochenschwund, also Osteoporose, begünstigen.
13: Im schlimmsten Fall, das tritt in der Regel bei Patienten auf, die sich gar nicht an die Diät halten oder sehr spät diagnostiziert worden sind, kann es auch zu einer Erhöhung von Krebs kommen. Aber das dient jetzt nicht, diese Aussage, um den Patienten Angst zu machen, sondern wie gesagt, das sind die, die sich gar nicht an die Diät halten.
12: Mit einer strikt glutenfreien Diät heilt eine Zöliakie im Regelfall folgenlos ab. Die einzuhalten sei im Alltag jedoch mitunter schwierig, sagt Kasemi Shirazi, denn auch Lebensmittel oder Speisen, die eigentlich keine glutenhaltigen Zutaten beinhalten, können kontaminiert sein. Der Welt-Zöliakie-Tag soll dafür Bewusstsein schaffen, also gerade bei Lebensmittelherstellern und in der Gastronomie.
1: Der Wein ist zuletzt in Österreich Diskussionsthema. Ein angesehener Winzer aus dem Burgenland ist mit seinem Blaufränkischen in den USA top bewertet worden. Aber zuvor ist sein Wein beim Bundesamt für Weinbau zweimal als Qualitätswein durchgefallen und hat keine staatliche Banderole bekommen. Das österreichische Weingesetz ist eines der strengsten der Welt und es steht jetzt eine Gesetzesänderung im Raum. Eine wichtige Weinregion, die Steirische, hält an strengen Analysen fest, ist allerdings für die Entbürokratisierung, berichtet aus der Steiermark Birgit Zeisberger.
14: Auch in der Steiermark muss jeder Qualitätswein, der die rot-weiß-rote Banderole am Flaschenverschluss tragen soll, eine Prüfung beim zuständigen Bundesamt für Weinbau bestehen.
15: Dort wird der Wein vom Erzeuger eingereicht, wird analytisch geprüft, wird sensorisch getestet von einer Kostkommission. Und wenn beide Prüfungen positiv ausfallen, dann darf der Erzeuger, der Weinbauer, den Wein mit der staatlichen Prüfnummer und mit der Banderole in Verkehr bringen.
14: Sagt Weinbaudirektor Martin Palz. Die Einreichgebühr beträgt rund 100 Euro. Etwa 3/4 aller steirischen Weine erhalten laut Palz eine Prüfnummer. Fällt ein Wein durch oder wird er nicht geprüft, darf er lediglich als Wein ohne Herkunft oder Landwein vermarktet werden. So eine Prüfung ist Teil des österreichischen Weingesetzes, das nach dem Glykolpunch-Skandal vor 40 Jahren zum strengsten weltweit wurde. Im neuen Gesetzesentwurf wolle man Winzern mehr Selbstbestimmung geben, so Weinbaupräsident Stefan Protzinger. Sie könnten künftig melden, welche geschmacklichen Kriterien für Weine aus dem Süd-, West- oder Vulkanland entscheidend seien.
16: Also diese Erzeugergemeinschaften haben dann die Chance und die Möglichkeit, selbst darüber zu bestimmen, wie ihre Herkunft schmecken soll und dahingehend auch die Koster zu schulen.
14: Sowohl Potzinger als auch Palz halten an der Kontrolle von Qualitätsweinen fest. Eine Entbürokratisierung sei aber dringend notwendig und auch im neuen Gesetz vorgesehen.
15: Einiges, das schon auf EU-Ebene geregelt ist, wird nicht nochmals national geregelt. Es ist schon auch eine Art der Entbürokratisierung.
14: Wann das neue Weingesetz kommt, ist noch nicht fix. Die steirische Weinbranche wolle bei Landwirtschaftsminister Norbert Totschnig aber noch ihre Ideen einbringen.
1: Heute Abend ist großes Finale beim Eurovision Song Contest in der Wiener Stadthalle. 25 Acts von A wie Albanien bis Z wie Zypern werden um die Krone des größten Gesangswettbewerbs der Welt rittern. Auch der österreichische Vertreter Cosmo, für den das Halbfinale als Vertreter des Gastgeberlandes reine Formsache war. Bei den Wettbüros liegt er derzeit allerdings weit hinten. David Baldinger hat mit dem Zeichner, Bachmann-Preisträger und deklarierten ESC-Fan Tex Rubinowitz über Favoriten und Trends des heutigen Finales gesprochen.
17: Noch einmal schlafen, dann hat der Wanderpokal ESC eine neue Gewinnerin oder einen neuen Gewinner. Und die 70. Ausgabe der Show ist Geschichte. Mit rund 40% Siegerchancen sehen die internationalen Wettanbieter Finnland als Top-Favorit.
18: Wenn jetzt zum Beispiel tatsächlich Finnland gewinnen würde, würde das am Montag auch niemand mehr interessieren.
17: Sagt Tex Rubinowitz, Bachmann-preisgekrönter ESC-Versteher mit poetischer Brille.
18: Man würde allenfalls darüber sprechen, dass es auch möglich ist, dass Australien gewinnt, weil die erst im zweiten Platz sind. Wie kann das sein, dass Australien einen europäischen Gesangswettbewerb gewinnt? Das ist seltsam, das ist toll, das ist interessant.
17: Es wäre der Premierensieg für Australien, das 2015 ebenfalls in Wien debütierte. Shadows in the moonlight, dancing with the sun. Bislang galt die Übereinkunft, dass Australien als Sieger die Austragung an ein Land seiner Wahl übergibt.
18: Es ist überhaupt die Frage, will man das überhaupt gewinnen und was dient das dem Land eigentlich, das zu gewinnen? Ist da diese Umwegrentabilität es wert, das zu machen?
17: Heuer liegen die Kosten bei geschätzten 36 Millionen Euro. Allein die Miete der Stadthalle macht 12 Millionen aus. Die prognostizierten Einnahmen werden vom Wirtschaftsministerium mit 57 Millionen Euro angegeben. Italien stellt mit dem 57-jährigen Sal da Vinci den ältesten Finalteilnehmer.
18: Da zeigt sich mal wieder etwas ganz Interessantes, nämlich das sogenannte alte Europa. Im Gegensatz zu dem Europa, was nach 89 zu Europa kam, sich erinnert an eine Tradition, die sehr erfolgreich war in den 60er und 70er Jahren. Saremo io e te per sempre
17: legati per la vita. Punkte gibt es heute Abend je zur Hälfte von der Jury und dem Publikum. Dänemark wird beginnen, Cosmo den Reigen beenden. Dessen Siegerchancen liegen laut aktuellen Wettquoten übrigens bei unter 1%.
18: Die schauen sich an, was wird geklickt bei YouTube oder bei Spotify und berechnen dann so ein Interesse. Und da sind jetzt 11, 12 Wettanbieter, die so ein Sample erstellen und da führt eben Finnland.
17: Erklärt Tex Rubinowitz, der noch eine Einsicht parat hat.
18: Das ist immer der größte Fehler, dass man immer glaubt, beim Song Contest geht es um Musik.
17: Macht man sich davon erst einmal frei, dann erscheint der ESC als Kunterbunt ausgeleuchteter Fluchtweg aus einer politischen und gesellschaftlichen Gegenwart, die für viele schwer zu ertragen ist.
18: Es geht eigentlich darum, dass eine Woche eine gute Zeit simuliert wird, eines geeinten Europas, das so tut, als ob alles friedlich ist. Und das ist ja eigentlich das Gute, dass man mal einmal durchschnauft.
1: Bei den Filmfestspielen von Cannes war gestern Abend im Wettbewerb um die Goldene Palme Premiere des neuen Films der österreichischen Regisseurin Marie Kreuzer, Gentle Monster. Die vom ORF im Rahmen des Film-Fernsehabkommens mitfinanzierte internationale Koproduktion ist prominent besetzt, unter anderem mit Léa Seydoux und Catherine Deneuve. Benno Feichter hat Gentle Monster gesehen.
19: Gentle Monster ist ein Film, in dem vieles ausbuchstabiert wird, der zugleich aber von einem permanenten Gefühl der Unsicherheit und der Ungewissheit getragen wird.
20: Was ist los?
21: Frau Weiß nehme ich an.
20: Ja. Is there a problem?
19: Als die Polizei vor der Tür des Landhauses steht, Datenträger beschlagnahmt und gegen ihren Mann Ermittlungen wegen des Besitzes und der Weitergabe von Darstellungen sexuellen Missbrauchs von Kindern aufnimmt, steht eine junge Mutter vor den Ruinen ihres Familienalltags. Regisseurin und Drehbuchautorin Marie Kreuzer übersetzt oft tabuisierte Themen wie sexuelle Machtausübung, Pädokriminalität und Vertrauensbrüche in eine fiktive Geschichte.
20: Maßstab war immer, das sollen Freunde von uns sein können.
19: Die Geschichte der Musikerin und des Kameramanns spiegelt Kreuzer in jener einer Sonderermittlerin der Polizei, die mit der Übergriffigkeit des pflegebedürftigen Vaters zurechtkommen muss. Der Film bringt viele Schauplätze, Perspektiven und Milieus zusammen und doch wird man im Kinosessel zurückgeworfen auf einen konkreten, realen Fall, den Fall Florian Teichtmeister. 2023 wurde der Schauspieler angeklagt wegen Besitzes von Material mit Darstellungen sexuellen Missbrauchs von Kindern. Ein Jahr zuvor ist Kreuzers Film Corsage erschienen mit Teichtmeister als Darsteller.
20: Da war es natürlich eben auf mehreren Ebenen ein großer Schock.
19: Mit den Recherchen zu Gentle Monster hatte Kreuzer damals schon lange begonnen. Das Projekt war 2020 angelaufen, sie habe es dann aber in Frage gestellt.
20: Die erste Reaktion war, ich kann diesen Film zu diesem Thema nicht mehr machen. Und es ist nicht allzu viel Zeit vergangen, bis mir klar geworden ist, dass ich den Film eigentlich erst recht machen sollte, weil mir auf einer wesentlich weniger persönlichen Ebene was Ähnliches passiert ist wie meiner Hauptfigur.
19: In Bild und Ton erzählt Kreuzer zurückhaltend, beobachtend und oft erklärend, die Nähe zu den Figuren suchend. Emotionales Gewicht gibt der Geschichte vor allem das Ensemble. Allen voran Léa Seydoux als Mutter und Catherine Deneuve als Großmutter, die mit ihrem präzisen Spiel selbst in Kurzauftritten Akzente setzt. Und einen kurzen Auftritt hatte Deneuve in Cannes noch in einem zweiten Wettbewerbsbeitrag, in Histoire parallèle.
22: Ça n'a rien à voir avec nous, ces conneries.
23: Mais parce que ça n'a rien à voir avec vous, pourquoi vous êtes si énervé?
19: Isabelle Huppert spielt eine Schriftstellerin, die grantelnd, rauchend und zurückgezogen in ihrer Wohnung lebt. Sie beobachtet Nachbarn und lässt sich von deren Alltag inspirieren. Der zweifache iranische Oscar-Preisträger Asghar Farhadi hat den Film in Paris gedreht und seine dicht gewobene Erzählung wirkt wie ein Spiegelkabinett, in dem sich Realität und Fiktion gegenseitig bedingen und überlagern. Erst letzte Woche sei er in Teheran gewesen, so Fahadi, der die Situation im Iran ungewohnt direkt kommentierte. Repression und Gewalt, Massakern, Demonstranten, die Toten des Krieges. Und Fahadi führte so von der Imagination wieder zurück in die Realität.
1: Und weiter geht's jetzt mit dem Meldungsüberblick. Im Nachrichtenstudio ist Lorenz Wildner.
0: Israel und der Libanon haben sich in Washington darauf geeinigt, ihre Waffenruhe um 45 Tage zu verlängern. Kurz nach Bekanntgabe der Feuerpause wurde diese aber auch schon wieder gebrochen. So soll Israel bei einem Angriff im Südlibanon mindestens 6 Menschen getötet haben, während die Hisbollah Drohnenangriffe auf den Norden Israels geflogen ist. Die Ukraine will die Angriffe auf die russische Ölindustrie fortsetzen. Präsident Wolodymyr Selenskyj hat am Abend davon gesprochen, dass die Ukraine hart und angemessen auf die jüngsten russischen Angriffe reagieren müsse. Bei den Luftschlägen gegen Kiew wurden 24 Menschen getötet. US-Präsident Donald Trump sieht mögliche Waffenverkäufe an Taiwan als wichtiges Verhandlungsinstrument gegenüber China. Er lässt die Entscheidung darüber noch offen, was laut ihm ein Trumpf für Verhandlungen ist. Taiwan bezeichnet die umgerechnet rund 12 Milliarden Euro schweren Rüstungslieferungen als wichtig für die regionale Stabilität. Chinas Regierung lehnt die Verkäufe ab, da sie die Insel Taiwan als Teil ihres Territoriums beansprucht. Und nach dem jüngsten China-Besuch von US-Präsident Trump reist in Kürze offenbar auch Russlands Präsident Wladimir Putin nach Peking. Die Details der Reise seien bereits vereinbart worden, heißt es aus dem Kreml. Das genaue Datum werde man bald bekannt geben. Chinesische Medien sprechen von kommenden Mittwoch. Das Wetter ist heute zeitweise nass. Im Westen gibt es anfangs sogar Schneefall unter 1000 Meter Höhe. Im Süden jedoch nur einzelne Schauer und in der Westhälfte Österreichs am Nachmittag zwischendurch Sonne. Windig und frisch bei 6 bis 15 Grad.
1: Und das war das Morgenjournal mit Jürgen Pfaffinger. Wir melden uns dann wieder mit dem Journal um 8 und bis dahin wünscht Ihnen Gabriel Schett guten Morgen mit Ö1.
2: Und hier erklingt jetzt gleich aus tagesaktuellem Anlass ein Musikstück, das uns allen wohl als Eurovisionshymne oder Fanfare bekannt ist. Die 1954 vor der TV-Übertragung vom Narzissenfest in Montreux am 6. Juni zum ersten Mal erklungen ist und dann 2 Jahre später, 1956, auch beim ersten Song Contest. 70 Jahre später, heute am großen Finaltag des diesjährigen ESC, wird sie ebenfalls erklingen. Das Stück selbst ist allerdings schon deutlich älter. Ende des 17. Jahrhunderts hat Marc-Antoine Charpentier sein Tedeum in D-Dur komponiert.

0: Marc-Antoine Charpentier, Präludium zum Tedeum in D-Dur, das Musikstück zur Eurovisionshymne, in einer Aufnahme mit der Academy St. Martin in the Fields unter der Leitung von Philip Ledger. 7:55, was morgen Sonntag auf dem Ö1-Programm steht, das erfahren Sie jetzt.
1: Kürzlich beehrte er Wien mit seinem 5. Solo. In Ö1 macht sich der bayerische Kabarettist Martin Frank Gedanken über seine wichtigste Kraftquelle, die Familie.
2: Die Oma war unser absolutes Bindeglied und die Großtante auch. Da wo halt dann die Familie immer zu Besuch gekommen ist und dann hast du schick Brotzeit gemacht und so. Und wie dann die Oma plötzlich weg war, hat es keinen akuten Grund mehr gegeben. Also natürlich, man will sie sehen, aber wenn es keinen dringenden Grund gibt, dann gibt es komischerweise immer im Leben Gründe, die wichtiger sind, als zur Familie zum Fahren.
1: Was eine Familie zusammenhält. Gedanken um 9.05 Uhr. Mit der Tondichtung Mavlast, mein Heimatland, von Bedřich Smetana debütierte vor 5 Jahren der tschechische Dirigent Jakub Ruža am Pult der Wiener Philharmoniker im Rahmen der Abonnementkonzerte. Gabriel Schett präsentiert das Folgekonzert im Rahmen des Internationalen Musikfestes im Wiener Konzerthaus vom 14. Juni 2021 in der Matinee um 11.03 Uhr. Sie war Pionierin der feministischen und der Medienkunst. Mit ihren Aktionen am eigenen Leib sorgt der Walli-Export für Aufsehen.
3: Ich habe oft Aktionen gemacht und man hat meine Partner, also die mit mir auftreten, sind gefragt, was ich denn wohl da jetzt gemeint hätte. Und ich bin daneben gestanden und habe mich nur gewundert, man war nicht präsent. Es war irgendwo ein gewisser Schock, auch, dass Frauen so in die Öffentlichkeit gehen und sich so selbstverständlich präsentieren und mit Kunstformen, die man ja noch gar nicht verstanden hat dort einmal.
1: Die vielstimmige Frau. Menschenbilder in Memoriam Walli Export um 14.05 Uhr.
0: 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Und hier geht es jetzt weiter mit Musik von Florence Beatrice Price.

1932 hat Florence Beatrice Price ihre Orchesterkomposition Ethiopia's Shadow in America geschrieben, die hier gerade zu hören war. Danach ist sie für sehr lange Zeit verschollen, erst 2009 wieder aufgetaucht und ein paar Jahre darauf endlich auch wieder aufgeführt worden. Das ORF Radiosinfonieorchester Wien hat bei dieser Aufnahme gespielt, am Pult war John Jeter. Die berühmte erste Sinfonie in E-Moll von Florence Beatrice Price wird heuer im Rahmen der Wiener Festwochen am Mittwoch, dem 10. Juni im Wiener Konzerthaus zu hören sein. Spielen wird das Zinecke Orchestra. Und auch wir machen jetzt sinfonisch weiter.

Das war der dritte Satz aus der Sinfonie in B-Dur von Franz Xaver Duschek in einer Aufnahme mit dem Helsinki Baroque Orchestra unter Apo Häkkinen. 7.44 Uhr, auch fernab des Songcontests, ist heute einiges los auf den Bühnen Österreichs. 3 Ö1 Kulturtipps haben wir jetzt für Sie. Im Stadtsaal Zwettl präsentiert Stefan Haider sein Programm Direktors Cut. Haider verbindet in seinen Kabarettprogrammen Humor mit Bildungsauftrag. Im echten Leben ist er Pädagoge und Komiker. Auf der Bühne wird ein Religionslehrer überraschend zum Direktor berufen. Beginn ist um 19.30 Uhr. In Graz gibt es heute um 20 Uhr im Kristallwerk Tanz unter dem Motto Spiegel innerer Wirklichkeiten. Das Ensemble von Veronika Fritsch tanzt auf den Spuren des Tarots und präsentiert archetypische Figuren, für die die Karten als künstlerische Inspirationsquelle dienen. Und in Pürbach zeigt das Waldviertler Hoftheater die Komödie Extrawurst von Dietmar Jacobs und Moritz Netenjakob. Bei einem Tennisverein eskaliert die Diskussion um einen Grill und legt tiefer liegende Konflikte um Integration und Gemeinschaft offen. Beginn dort ist um 20.15 Uhr. Und hier betreten jetzt die Kolophonistinnen die Radiobühne. 4 Cellistinnen aus Wien und spielen Bekanntes von Johann Strauss.

Wiener Blut, der Walzer von Johann Strauss in einer Bearbeitung für Cello-Quartett. Zu finden ist diese Aufnahme auf einer CD mit dem Titel Heldinnenleben des Wiener Ensembles Die Kolophonistinnen. 10:10 und hier gibt es jetzt noch den ersten Satz aus Wolfgang Amadeus Mozarts 8. Sinfonie.

0: Wolfgang Amadeus Mozart Sinfonie Nummer 8 in D-Dur, daraus der erste Satz. Adam Fischer hat bei dieser Aufnahme das dänische Kammerorchester dirigiert. Die Musik der heutigen Sendung hat Martina Stummer ausgesucht, Tontechnik Jakob Kreinz und Gabriel Schetter Mikrofon.
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1: Sie hören die Sängerin und Schauspielerin Vasiliki Roussi mit einem Lied von Bela Corini.
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1: Vasiliki Roussi gibt am Freitag nächste Woche, 22. Mai, ein Konzert im Rahmen der Veranstaltungsreihe Pfingstklang im Konzerthaus Klagenfurt. Die ausgezeichnete Künstlerin hat ihre Karriere am Theater an der Wien begonnen und auf ihrem Weg große Frauenfiguren aus Musical und Schauspiel verkörpert. Am Freitag, 22. Mai, wird sie die Chansonsängerin Edith Piaf geben, die einmal von sich sagte, meine Stimme klingt nicht allein, die Stimmen vieler singen in mir.
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1: Vasiliki Roussi wird bei ihrem szenisch-musikalischen Abend im Konzerthaus Klagenfurt von Andrew Hannon am Klavier begleitet. Außerdem spielen Vasili Dück, Akkordeon, Edgar Herzog, Saxophon, Klarinette, Dragan Radosavljevic, Geige und Peter Imig, Bass. Das Konzert Hymne auf die Liebe im Rahmen von Pfingstklang Klagenfurt beginnt um 19:30 Uhr.
3: Was hat klassische Kammermusik mit südafrikanischem Songwriting und Jazz zu tun?
1: Diese Frage stellt der Bratschist und künstlerische Leiter der Reihe Musik an der Pforte, Klaus Christa, dem südafrikanischen Musiker, Komponisten und Trompeter Mandisi Diantis. Dessen Musik trifft bei zwei Konzerten im Pförtnerhaus Feldkirch auf Johannes Brahms Streichsextett Nummer 2 in G-Dur. Das Motto der beiden Konzertabende am Donnerstag, 21. Mai und am Freitag, 22. Mai im Pförtnerhaus Feldkirch in Vorarlberg ist inspiriert von dem Begriff Ubuntu der südafrikanischen Bantusprachen Xhosa und Zulu und heißt übersetzt so viel wie Ich bin, weil du bist. Rilkes Gedicht an die Musik half Klaus Christa, seine intuitive Programmwahl zu verstehen.
3: Wenn wir uns gegenseitig in jenen Tiefen begegnen, die die Musik hörbar macht, dann beginnt die Zeit senkrecht zu stehen. Das ist der Moment, der das große Geheimnis, das diese Welt umfasst, erlebbar macht. In Rilkes Worten, als geübteste Ferne, als andere Seite der Luft, rein riesig, nicht mehr bewohnbar.
1: Die beiden Konzertabende mit Mandisi Diantis und Kollegen und Kolleginnen sind im Pförtnerhaus in Feldkirch. Am Donnerstag, 21. Mai, beginnt 19 Uhr und am Freitag, 22. Mai, beginnt 20 Uhr. Jeweils eine halbe Stunde vor Konzertbeginn gibt es ein einführendes Gespräch mit Mandisi Diantis und Klaus Christa. Alyosha Biss gibt mit seinem Trio im Rahmen des Pfingstenfestivals im Waldviertel in Niederösterreich am Samstag, 23. Mai, ein Konzert in Motten, Heidenreichstein um 19.30 Uhr. Das Pfingstenfestival im Waldviertel jährt sich heuer zum 25. Mal und beginnt am Donnerstag, 21. Mai, mit einem Orgelkonzert in der Pfarrkirche Heidenreichstein. Am Freitag, 22. Mai, tritt außerdem die österreichische Band Das Schottische Prinzip mit ihrem neuen Album Golden Voyager auf. Und am Samstag, 23. Mai, gibt es im Burgstübel Heidenreichstein lyrische und literarische Raritäten zu hören, von François Villon bis Christine Lavant um 16 Uhr. 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
5: Mit Jürgen Pfaffinger im Studio. Guten Morgen. Die morgen auslaufende Waffenruhe im Libanon-Krieg ist verlängert worden. Die Angriffe gehen allerdings weiter. Heute Abend steigt in der Wiener Stadthalle das Finale des Eurovision Song Contest. Die befürchteten Zwischenfälle bei Protesten gegen die Teilnahme Israels sind bisher aber ausgeblieben. Der Spardruck auf den ORF wird noch größer. Die Regierung will weitere 70 Millionen Euro kürzen. Und eine besonders skurrile Ausrede hat ein alkoholisierter Unfalllenker in Oberösterreich der Polizei geliefert. Er hat behauptet, dass jemand anderer das Auto gelenkt hätte, was aber offenbar erfunden war. Zu Beginn hat jetzt Nicola Biermeier die Wetteraussichten.
6: Frisch, windig, unverbreitet, zeitweise nass ist der Samstag. Ganz im Westen schneit es derzeit sogar bis etwa 800 Meter Höhe. So ist es zum Beispiel in Schopanau weiß. Zu den Landeshauptstädten Wien und Eisenstadt Regen 9 Grad, St. Pölten und Linz Regen 8, Salzburg bewölkt 7, Innsbruck Regen 6, Bregenz kräftiger Regen 3 Grad, Graz bewölkt 10 und Klagenfurt bewölkt 7 Grad. Im Großteil Österreichs regnet es heute zeitweise am meisten von Vorarlberg bis zum Mostviertel. Auf den Bergen ist es winterlich. Von Osttirol bis ins Südburgenland gibt es jedoch heute nur einzelne Schauer und zwischendurch auch Sonne. Und auch im Westen sind am Nachmittag Sonnenfenster möglich. Es frischt lebhafter bis kräftiger Nordwestwind auf und die Temperaturen kommen über 6 bis 15 Grad nicht hinaus. In 2000 Meter Höhe hat es um minus 2 Grad. Morgen vereinzelt Schauer, deutlich mehr Sonne, im Osten noch windig und 12 bis 18, im Süden bis 20 Grad.
5: Vertreter der israelischen und der libanesischen Regierung haben sich in Washington auf eine Verlängerung der Waffenruhe im Libanon-Krieg geeinigt, die morgen ausgelaufen wäre. Sie soll jetzt weitere 45 Tage gelten und die Verhandlungen sollen demnächst fortgesetzt werden. Das Ziel ist ein dauerhaftes Ende des Krieges, was bisher

0: Täter. Seit die libanesische Hisbollah-Miliz Anfang März begonnen hat, Israel mit Raketen zu beschießen, als Reaktion auf die amerikanisch-israelischen Angriffe gegen den Iran, greift die israelische Armee im Libanon an. Laut eigener Darstellung Stellungen der Hisbollah. Laut libanesischen Angaben geht die israelische Offensive weit darüber hinaus und gleicht einer militärischen Vertreibungsaktion im südlichen Landesteil, der an Israel grenzt. Fast 3000 Menschen sollen bisher getötet worden sein. Hunderttausende Menschen sind geflüchtet. Sie sind bei Verwandten untergekommen oder leben zum Teil seit Wochen in Zelten. Israel will die Hisbollah ausschalten, zumindest sicherstellen, dass sie israelisches Gebiet nicht mehr angreifen kann. Wie schon im Gazastreifen, beim Krieg gegen die Terrororganisation Hamas, kommen vor allem Zivilisten ums Leben. Die Waffenruhe, die da wie dort gelten sollte, ist für die Bewohner nur ein Wort, die Realität eine andere. Aus dem Gazastreifen wurden gestern ebenfalls wieder israelische Luftangriffe gemeldet. 7 oder 8 Palästinenser wurden getötet. Die Israelis hatten den Militärchef der Hamas im Visier. Unklar ist, ob sie ihn getötet haben.
1: Und der Nahostkonflikt ist auch beim Eurovision Song Contest präsent, bei dem heute Abend in der Wiener Stadthalle das große Finale über die Bühne geht. Gegen die Teilnahme Israels gibt es Proteste. Die befürchteten Zwischenfälle dabei sind aber bisher ausgeblieben. Und die vorläufig letzten Kundgebungen dazu sind noch für heute geplant, berichtet Peter Teubenbacher.
2: Bis 48 Stunden davor können Kundgebungen angemeldet werden und da sind bis zuletzt keine mehr dazugekommen. Alle bisherigen Protestaktionen sind ohne gröbere Zwischenfälle abgelaufen. Paul Eidenberger vom Innenministerium.
3: So wie wir erwartet haben, sind die Versammlungen von gestern, die beiden größeren Standkundgebungen, friedlich verlaufen und so wie es der gesetzliche Rahmen auch vorsieht.
2: Medienvertreter, die jedes Jahr mit dem Song Contest mitreisen, sprechen heuer von einer entspannteren Atmosphäre als in den vergangenen Jahren, wie der deutsche Musikjournalist Reinhard Ehret.
4: Also Malmö war ganz schlimm. Es gab Proteste direkt vor der Halle, es gab berittene Polizei. Es gab das erste Mal, dass ich das mitbekommen habe, auch Feindschaft unter den Künstlern.
2: Und das sei eben heuer anders. Für heute Nachmittag sind noch Kundgebungen für und gegen den Song Contest angemeldet, die größere dagegen.
1: In Österreich muss im Rahmen der Budgeteinsparungen überall gespart werden, auch im Gesundheitssystem. Und Michael Heinisch, der die Vinzenz-Gruppe, eines der größten österreichischen Gesundheitsunternehmen, leitet, plädiert bei der anstehenden Gesundheitsreform für ein Mehr an Miteinander und für mehr Prävention.
5: 96% der Mittel investieren wir in die Reparatur von Krankheiten. Und das ist natürlich auch teuer. Billiger wäre es, wenn wir wesentlich mehr in Prävention investieren würden.
6: Wo werden aber jetzt Bund, Länder, Gemeinden, Sozialversicherungsträger, andere Trägervereine ansetzen müssen, um diese Wende zu schaffen?
5: Diese Systemlogik, so wie wir sie haben, der Bauplan des Gesundheitswesens, ja, der besteht eben aus unterschiedlichen Sektoren. Und jeder hat einen politischen Verantwortlichen. Für den einen Sektor, für die Krankenhäuser, die Länder, für den anderen Sektor, die Sozialversicherung. Und jeder versucht natürlich nach bestem Wissen und Gewissen seinen Sektor zu steuern, politisch zu steuern, ökonomisch zu steuern.
6: Zu schützen?
5: Zu bewahren, ja, dass der einfach wirklich funktioniert, dass das läuft. Aber damit vergisst man das große Ganze. Weil der Mensch, wenn er krank ist oder auch wenn er gesund ist, der denkt eben nicht in Sektoren, sondern der denkt, ich will integriert behandelt werden. Ich habe ein Leben, das unteilbar ist und ich will mich nicht in Sektoren darum kümmern, dass ich jeweils weitergereicht werde.
1: Und Vinzenz-Gruppe-Chef Michael Heinisch ist heute bei Volker Obermeier im Journal zu Gast, im Mittagsjournal ab 12 Uhr. Nach dem Rücktritt von Roland Weißmann als ORF-Generaldirektor und mitten in einer breiten öffentlichen Debatte über weitere Problemfälle im Haus gerät der ORF jetzt auch in die Mühlen der Kürzungen für das Bundesbudget. Konkret geht es um mindestens 70 Millionen Euro aus dem Budget, die gestrichen werden dürften. Der neuen ORF-Führung ab 2027 bricht damit ein Zehntel der Einnahmen weg. Und das muss zusätzlich zu den laufenden Kürzungen eingespart werden, berichtet Stefan Kappacher.
7: ÖVP-Generalsekretär Nico Marchetti ist, wie sogar manche in der Dreierkoalition finden, durchaus populistisch vorgeprescht und hat in Interviews gefordert, dem ORF bis zu 100 Millionen Euro zu streichen. Es geht dabei um die gesetzlich festgelegte Kompensation des Vorsteuerabzugs bei der Mehrwertsteuer. Der war mit Einführung der Haushaltsabgabe nicht mehr möglich und das hätte den ORF mindestens 70 Millionen Euro im Jahr gekostet. Der Betrag variiert und wird dem ORF derzeit eben über das Budget ersetzt.

0: jetzt. Die ÖVP, die diese Regelung vor 3 Jahren mitbeschlossen hat, stellt das jetzt in den Kontext der jüngsten Affären. Zitat aus einem Posting:
1: Wenn bei Sozialleistungen gespart werden muss, dann ist es nur fair, dass auch der ORF einen Beitrag zur Budgetkonsolidierung leistet. Nach den Diskussionen über hohe Gehälter und üppige Pensionszusagen wäre das auch ein wichtiges Signal an die Bevölkerung.
0: Budgetiert ist das Geld im Medienressort von SPÖ-Chef Vizekanzler Andreas Babler. In dessen Büro werden die Kürzungspläne nicht dementiert, aber es kommt leise Kritik am Vorgehen des Koalitionspartners ÖVP. Zitat:
1: Zurufe von außen sind für den gesamten Budgetprozess nicht hilfreich und wir werden medial kolportierte Ratschläge zu etwaigen Einzelmaßnahmen auch nicht weiter kommentieren.
0: NEOS-Chefin Außenministerin Beate Meindl-Reisinger hat zuletzt in der ORF-Pressestunde das zu dem Thema gesagt.
2: Wir werden das verhandeln, aber ich glaube, erlauben Sie mir das zu sagen. Der ORF hat derzeit, glaube ich, weit mehr Probleme als 70 Millionen.
0: Mit der geplanten Budgetkürzung bekommt der ORF freilich ein gravierendes Problem dazu. Die 70 oder mehr Millionen sind mindestens ein Zehntel der Einnahmen aus dem ORF-Beitrag, der bis Ende 2029 bei 15,30 Euro im Monat eingefroren ist, also nicht erhöht werden darf. Der finanzielle Druck ist dadurch gestiegen, weil gleichzeitig ein strukturelles Sparprogramm im Ausmaß von mehr als 300 Millionen Euro läuft. Die geplante Kürzung würde das alles massiv verschärfen und auch aufs Programm durchschlagen. Davor hat dieser Tage auch die Filmwirtschaft gewarnt. Kurzfristig soll der Effekt der Kürzungen offenbar dadurch gedämpft werden, dass der ORF das Minus über ein Sperrkonto abdecken kann, über das unter normalen Umständen die Einnahmen aus den Beiträgen über die Jahre ausgeglichen werden. Das Problem ist, der Beitrag ist für eine lange Zeit eingefroren, auf dem Konto ist nicht viel Geld, es bringt maximal für 2027 eine Linderung. Danach schlägt die Kürzung voll durch.
3: Spontaneinkäufe im Supermarkt oder ein schneller Restaurantbesuch. Für Menschen mit Zöliakie ist das unmöglich, denn bei dieser Erkrankung können schon kleinste Mengen Getreide gesundheitsschädlich sein. Der heutige Welt-Zöliakie-Tag soll auf diese Autoimmunerkrankung und die damit verbundenen Herausforderungen im Alltag aufmerksam machen. Und auch auf die hohe Dunkelziffer, denn viele an Zöliakie Erkrankte sind nicht diagnostiziert, berichtet Marlene Nowotny.
4: Brot, Pizza, Fertiggerichte oder auch Bier. Gluten ist Bestandteil vieler Getreidesorten und damit vieler Lebensmittel. Bei an Zöliakie Erkrankten reagiert der Körper schon bei kleinsten Mengen Gluten mit starken Entzündungen im Darm. Die unmittelbaren Folgen reichen von Bauchschmerzen und Übelkeit bis zu depressiver Verstimmung. Vielfältige Symptome, die eine Diagnose erschweren, sagt Lili Kasemi-Shirazi, Leiterin der Spezialambulanz für Zöliakie an der MedUni Wien.
5: Zöliakie kann sowohl mit einer Vielzahl von Darmbeschwerden, aber auch Beschwerden außerhalb des Darms einhergehen und das kann auch ganz beschwerdefrei bleiben.
4: Laut Schätzungen ist etwa 1% der Bevölkerung an Zöliakie erkrankt, doch viele

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1: Am Mikrofon begrüßt Sie Lorenz Wildner. Nach dem Hunter-Virus-Ausbruch auf einer Atlantikkreuzfahrt ist in Österreich eine zweite von 3 an die Behörden gemeldeten Niedrigrisiko-Kontaktpersonen ausfindig gemacht worden. Die Person weise keine Symptome auf und sei kooperativ, heißt es. Theresa Eder berichtet.
2: Die Person ist angewiesen worden, Großveranstaltungen sowie medizinische Einrichtungen zu meiden. Sie weist derzeit keine Symptome auf und das Risiko, tatsächlich mit dem Hunter-Virus angesteckt worden zu sein, sei sehr gering, wie das Gesundheitsministerium mitteilt. Die Person war mit einer infizierten Schiffspassagierin im selben Flugzeug von Johannesburg nach Amsterdam unterwegs. Die beiden dürften aber keinen engen oder längeren Kontakt gehabt haben. Die dritte Person konnte bisher nicht lokalisiert werden. Noch ist unklar, ob sich die oder der derjenige überhaupt in Österreich aufhält. Bis jetzt gibt es in Österreich keinen bestätigten Hunter-Virus-Fall.
1: Der weltweite Vizechef der Terrormiliz Islamischer Staat ist laut US-Präsident Donald Trump getötet worden. Abu Bilal al-Minuki, der, Zitat, aktivste Terrorist der Welt, wurde demnach bei einem gemeinsamen Einsatz von US-Truppen und nigerianischen Streitkräften in Afrika eliminiert. Trump dankte der nigerianischen Regierung für die Zusammenarbeit. Zuletzt hatte es Spannungen zwischen den beiden Staaten gegeben, weil Trump Nigeria vorwarf, Christen zu verfolgen. Russlands Präsident Wladimir Putin reist am Dienstag zu einem zweitägigen Besuch nach China. Zentrales Thema des Treffens mit Chinas Staatschef Xi Jinping ist laut dem Kreml die mögliche Stärkung einer umfassenden Partnerschaft und einer strategischen Zusammenarbeit. Großbritanniens Premierminister Keir Starmer will die Verteidigungsausgaben seines Landes erhöhen, und zwar um umgerechnet fast 21 Milliarden Euro. Wie die Mehrausgaben für das Militär finanziert werden sollen, ist bisher noch unklar. Wird der Plan durchgewunken, wäre es die größte dauerhafte Erhöhung der Verteidigungsausgaben seit dem Kalten Krieg. Wenn am Abend das Finale des Eurovision Song Contests in der Wiener Stadthalle über die Bühne geht, kommt auf das Bühnenteam eine besondere Herausforderung zu. Es hat zwischen den Songs meist nur 45 Sekunden Zeit, um alle Bühnenelemente auszutauschen. Der TV-Zuseher sollte davon tunlichst nichts mitbekommen. Peter Teubenbacher.
3: Sobald ein Song zu Ende ist, beginnt die Zeit zu laufen und das 30-köpfige Bühnenteam gleich mit ihr. Am Boden werden gelbe Markierungen eingespielt, die anzeigen, wo die neuen Bühnenelemente hinkommen, wenn die alten weg sind. Alle Teammitglieder müssen ihre Handgriffe vorab wie eine eigene Choreografie einlernen.
4: We're all briefed, everyone.

0: hinausgeht, dann spielt die Regie so lange zusätzliche Bilder vom Publikum in der Sendung ein.
1: In New York ist ein Prozess gegen den ehemaligen Hollywood-Produzenten Harvey Weinstein auch im dritten Anlauf gescheitert. Die Geschworenen konnten sich neuerlich nicht auf ein Urteil einigen. Weinstein war angeklagt, 2013 eine Schauspielerin vergewaltigt zu haben. Er sitzt derzeit wegen anderer Sexualstraftaten eine 16-jährige Haftstrafe ab. Und der Osttiroler Felix Gall zeigt sich bei der Italien-Radrundfahrt weiter stark. Gall wird auf der 7. Etappe des Giro d'Italia Zweiter. Nur der zweifache Tour de France-Sieger Jonas Vingegaard verhindert einen österreichischen Etappensieg. Wolfgang Eichinger.
2: Es war eine gewaltige Leistung, die Felix Gall auf der längsten Etappe des Giro d'Italia mit Bergankunft auf dem Monte Blockhaus hinlegt. Nach 245 Kilometern muss sich der 28-jährige Osttiroler auf dem Berg, der auch als Gigant der Abruzzen bezeichnet wird, nur dem zweifachen Tour de France-Sieger Jonas Vingegaard aus Dänemark um 13 Sekunden geschlagen geben.
3: Ja, ich meine, es ist der Anfang jetzt vom Giro. Ich bin sehr glücklich und zufrieden jetzt mal mit dem Start, mit der ersten schweren Etappe. Es gibt ein viel Selbstvertrauen auf jeden Fall.
2: In der Gesamtwertung führt der Portugiese Eulalio 3 Minuten 17 vor Vingegaard, dritter Felix Gall mit 3 Minuten und 34 Sekunden Rückstand auf den Gesamtführenden.
1: Und wir kommen noch zum Wetter.
4: Zeitweise regnet es heute im Großteil Österreichs, am meisten von Vorarlberg bis zum Mostviertel. Ab 800 bis 1400 Meter schneit es. Von Osttirol bis ins Südburgenland gibt es heute aber nur einzelne Schauer und zwischendurch auch Sonne. Und auch im Westen sind am Nachmittag Sonnenfenster möglich. Lebhafter bis kräftiger Nordwestwind und maximal 6 bis 15 Grad. Morgen generell nur einzelne Schauer, deutlich mehr Sonne und wärmer mit 12 bis 20 Grad. Im Osten allerdings weiter windig. So viel zum Wetter mit Nicola Biermeier.
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0: Sie knippen und zippen.
1: Knippen.
0: Zippen. Sie zätschen.
1: Zätschen.
0: Zätschen. Sie hupen, jaulen, jodeln, haudern und heulen.
2: Heulen.
0: Sie brausen und brüllen.
1: Brüllen.
0: Brausen. Schnalzen.
1: Schnalzen.
0: Und schnappen.
1: Schnappen.
0: Schnirren.
1: Schnirren.
0: Schnirren. Und schnurren.
1: Schnurren.
0: Blubbern.
2: Brausen.
0: Brausen.
1: Blubbern.
0: Sie greinen, und grölen. Sie rasseln und röhren. Sie murksen.
2: Murksen.
3: Und zwitschern. Die Vögel. Mit ihren Melodien und bunten Federn schmücken sie die Erde, solange der Mensch zurückdenken kann. Und inspirieren Künstler bis heute zu immer neuen Werken.
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5: Ich bin eine Nachtigall. Traurig und einsam flattere ich lieblich singend von Zweig zu Zweig. Hörst du wohl die wonnigen Lieder? So scheinen sie dir freundlich zu sagen: Ich liebe dich.

0: Trilleriert. Sie flötet und rußt.
1: Sie schluchzt
0: und gluckt.
2: Lockt.
0: Und lockt.
2: Wirbelt.
0: Und wirbelt.
2: Trillert.
0: Und trillert.
1: Trillert.
0: Und kadenzt.
2: Kadenzt.
3: Und natürlich singt sie auch, die Nachtigall. Knapp 20 Begriffe zählt Peter Kraus für den Gesang der Nachtigall auf in seinem Handwörterbuch der Vogellaute. Es kennt über 300 althergebrachte Worte für den Gesang verschiedener Vogelarten. Worte, die nicht nur die vom Kehlkopf erzeugten Laute erfassen, sondern auch Flügel- und Schnabelgeräusche. Laute, mit denen sie warnen, rufen, anlocken oder ihr Revier markieren.
4: Was den Vogelgesang von unserem Gesang unterscheidet, ist, dass Vögel ganz selten so gleichmäßige Töne hervorbringen. Das macht eigentlich nur die Nachtigall. Die Nachtigall bringt so Flötentöne hervor, die wirklich klingen wie von einem Instrument hervorgebracht.
3: Johanna Romberg, die mehrfach preisgekrönte Wissenschaftsjournalistin, beschäftigt sich seit ihrer Kindheit mit Vögeln.
4: Also jeder Vogel hat seine spezifische Stimmlage, daran erkennt man ihn auch. Die Mönchsgrasmücke zum Beispiel ist für mich der lyrische Sopran unter den Vögeln, während ihre Verwandte, die Gartengrasmücke, so eher alt ist. Und die Amsel ist so dramatischer Mezzo. Und manche singen fast nur in einem ganz begrenzten Tonraum. Und manche haben eine große Amplitude, also haben einen großen Tonumfang, der ja vielleicht nicht ganz den eines Opernsängers erreicht, aber doch ein großes Intervall umspannt. Die Nachtigall zum Beispiel. Die Weibchen suchen sich ja bei vielen Arten die besten Sänger aus. Und die besten Sänger, das sind die, die also erstens am längsten durchhalten, darauf kommt es natürlich an, aber auch die, die am variantenreichsten singen. Die Nachtigall ist ein wunderbares Beispiel dafür. Die Nachtigall ist ja die Virtuosin unter den Singvögeln und das kann man durchaus wörtlich nehmen, denn wenn man die Gesänge von Nachtigallen anguckt, deren Struktur, stellt man fest, dass sie ganz ähnlich aufgebaut sind wie Musikstücke. Also sie bestehen aus verschiedenen Motiven, die wiedererkennbar sind für die Zuhörer, also die Vögel ebenso wie die Menschen. Und diese Motive, die werden immer wieder neu kombiniert. Und zwar so, wie das auch Komponisten machen. Nämlich so, dass man die einzelnen Elemente des Gesangs immer noch wiedererkennt, aber dass die Kombination doch zugleich immer wieder überraschend ist. Und die Vögel, die das am besten können, sind auch am erfolgreichsten beim Werben um Weibchen. In Berlin hat man festgestellt, dass manche Nachtigallen bis zu 90 verschiedene Strophen, also bis zu 90 verschiedene Elemente in ihrem Gesang haben, die sie in immer neuen Variationen präsentieren.
3: Die Nachtigall als besonders musikalischer Vogel inspirierte viele Komponisten. In den Werken der Gregorianik und Renaissance wurde sie, wie andere Vögel auch, meist mit einer verzierungsreichen Melodik wiedergegeben. Nur wenige Stücke versuchten, sich dem individuellen Gesang des Vogels anzunähern. 1530 komponierte Clément Jeanquin ein Chanson mit dem Titel Le Chant des Oiseaux. Darin lässt Jeanquin seine Sänger balzen, tirelieren und chilpen. Jeder Vogel steht dabei für eine Verhaltensweise. Der Kuckuck für die Untreue, die Nachtigall für Melancholie und die Singdrossel für kokette Pariser Dämchen, die ihre Brüste herzeigen sollen.

0: In vielen alten Überlieferungen haben Vögel eine Sonderstellung inne. Sie werden nicht direkt zu den Tieren gezählt. So heißt es in den Upanishaden, den spirituellen Schriften des alten Indiens:
1: Aus ihm die Götter vielfach sind entstanden und selige. Aus ihm Menschen, Vieh und Vögel.
0: Und bei Hiob steht geschrieben:
2: Frage doch das Vieh, das wird's dich lehren. Und die Vögel unter dem Himmel, die werden dir's sagen.
0: Nicht nur in der christlichen Symbolik sind die Vögel Boten zwischen Himmel und Erde. Auch in Märchen und Mythen tummeln sich Vögel, welche die Menschen warnen oder beraten. So auch in Richard Wagners Oper Siegfried.

In seinem Waldweben verwob Richard Wagner 5 Weisen von Waldvögeln: Goldammer, Pirol, Nachtigall, Baumpieper und Amsel.

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1: Der junge Held lauscht bezaubert dem Gezwitscher. Ob ihm die Amsel etwas über seine rätselhafte Herkunft berichten kann? Kurzerhand schnitzt er sich eine Flöte, um ihren Gesang zu imitieren und so Kontakt mit ihr aufzunehmen.
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1: Beschämt gibt Siegfried auf. Weit entfernt ist er davon, auch nur annähernd so schöne Töne von sich zu geben wie der Vogel. So wie Siegfried das Rätsel seiner Herkunft vom Vogel erfragt, so verweisen auch viele Vogelmythen auf den Grund unseres Seins. Einer der ältesten und bekanntesten handelt vom Phönix. Am Ende der Nilüberschwemmungen sahen die alten Ägypter stets einen Reiher auf den wieder hervortretenden Landflächen. Sie erblickten in ihm ein Symbol der zyklischen Wiederkehr. Bis heute gilt der Phönix in vielen Kulturen als Symbol für Auferstehung, Wiedergeburt und Unsterblichkeit. Der Legende nach verbrennt er sich alle 500 Jahre selbst, um anschließend neu aus der Asche aufzustehen.

Die ersten Gesänge, welche Menschen auf Erden zu hören bekamen, waren die der Vögel. Eines der ältesten Musikinstrumente besteht aus einem Vogelknochen, dem Knochen des Gänsegeiers. 40.000 Jahre alt ist der Fund eines 4 cm großen Stücks mit Grifflöchern und bearbeiteter Oberfläche. Gefunden wurde es auf der Schwäbischen Alb im Lohnetal in der sogenannten Vogelherdhöhle. Die Flötistin Anna Friederike Potengowski hat sich von diesem Steinzeitinstrument inspirieren lassen und spielt auf einem Nachbau der Gänsegeierknochenflöte. Vielleicht hat sie so ähnlich geklungen, die früheste Musik unserer Vorfahren.

Unendlich groß ist das Repertoire der Vögel. Und ebenso das der Werke, zu denen sie Künstler quer durch alle Zeiten angeregt haben. Wie Wagners Waldvogel im Siegfried, Beethovens Vögel am Bach in der Pastorale, Rossinis diebische Elster, Strawinskys Feuervogel oder Dvoraks Waldtaube. Besonders häufig widmeten sich die Komponisten des Barock den Vogelstimmen, ließen sich mit ihrem Gesang als Vorbild doch die strengen kompositorischen Regeln durchbrechen. Einer ihrer Lieblingsprotagonisten ist neben der Nachtigall der Kuckuck.

Ja, der Kuckuck ist ein Vogel, der so heißt, wie sein Ruf klingt. Er ist kein Singvogel, sondern ist entwicklungsgeschichtlich sehr viel älter als unsere Singvögel. Also er ist den Urahnen der Vögel näher verwandt, als es unsere Singvögel sind. Er hat zum Beispiel noch nicht so ausgebildete Krallen und einen noch nicht so geschickten Schnabel, wie das unsere Singvögel haben. Deswegen kann er sich kein eigenes Nest bauen und legt seine Eier in fremde Nester. Der Ruf des Kuckucks ist unverkennbar, also den muss man gar nicht erklären. Der besteht aus zwei Tönen, die also musikalisch gesagt meistens eine Terz auseinander sind. Manchmal eine große, manchmal eine kleine Terz. Aber ich habe auch schon Quartenkuckucke gehört oder Sekundenkuckucke. Er sagt, ich bin hier. Weibchen, komm her. Wir gründen eine Familie. Wir paaren uns und du machst dann den Rest alleine. Mhm.

0: Im Kinderlied »Ein Vogel wollte Hochzeit machen« werden rund 25 Vogelnamen erwähnt. Im Volkslied steht der Vogel häufig für Fruchtbarkeit oder für den Frühling, wenn alle Vögel wiederkommen. Amsel, Drossel, Fink und Star.
1: Man hört die Meisen natürlich, Kohlmeisen, Blaumeisen, den Buchfink, das Rotkehlchen, die Amseln natürlich, die allgegenwärtigen Singdrosseln vielleicht auch, Zaunkönig, wenn man etwas weiter draußen auf dem Land ist, Goldammann, Feldlerchen, ja, das sind vielleicht die häufigsten.
0: Ray Vaughan Williams lässt in seinem Violinstück »The Lark Ascending« die Lerche in der Violine nicht nur singen, sondern zugleich auch in die Lüfte steigen.

0: Die Lerche, genauer gesagt die Feldlerche, denn es gibt ja noch andere Lerchen, ist der Inbegriff der Frühaufsteherin. Und wie sehr das stimmt, habe ich vor einiger Zeit gemerkt, als ich morgens sehr früh draußen war. Es war noch stockdunkel und tatsächlich die allerersten Vögel, die sich hören ließen, waren Feldlerchen, die in den Himmel aufstiegen. Nur mal so 10 Minuten lang, einfach um zu sagen, dass sie jetzt da sind. Und dann landeten sie wieder und waren wieder stumm. Aber diese 5 Minuten, in denen die Lerchen sangen, das war einer der schönsten Momente in diesem Frühjahr bisher.
1: Sehet die Vögel unter dem Himmel. Sie säen nicht, sie ernten nicht. Und euer himmlischer Vater nährt sie doch.
2: Der Vogel an sich gilt als Bote zwischen Himmel und Erde. Doch die Eigenschaft der Lerche, beim Aufstieg zu singen, prädestinierte sie ganz besonders für diese Rolle. Bei Shakespeare wird die Lerche zur Verkünderin des anbrechenden Tages.

0: Es gibt zu allem eine Studie und natürlich auch zu der Wirkung von Vogelgesang auf Menschen. Und eine Studie hat herausgefunden, dass je mehr Vögel in unserer Umgebung singen und je mehr Arten es auch sind, die wir hören, desto glücklicher sind wir. Also desto besser geht es uns. Und das würde ich sofort unterschreiben.
1: In sogenannten Wellness-Oasen begleitet vielstimmiger Vogelgesang vom Band den Saunagang oder die Massage. Auch als Zeitansager sind Vögel beliebt. Ein Pendant zur klassischen Kuckucksuhr sind elektronische Wanduhren, aus denen zu jeder Stunde eine andere Vogelstimme erklingt.
0: Also viele Menschen, ich würde fast sagen, die meisten Menschen nehmen ja Vogelstimmen nicht gezielt wahr, also hören nicht, wie viele verschiedene Arten da singen, geschweige denn, dass sie erkennen, welche Art da gerade sich äußert. Trotzdem wirken Vogelstimmen. Also sie wirken auf etwas in uns, was sehr alt ist, also was irgendwie weiß, dass da, wo Vögel singen, nichts zu befürchten ist. Und das ist ja auch ganz rational. Also wenn eine Gefahr auftaucht, also ein großes Tier etwa, dann verstummen die Vögel. Und das ist offenbar ein Signal, was wir auch, ohne es erklärt bekommen zu müssen, sofort verstehen. Also da, wo Totenstille herrscht, ist kein guter Ort. Aber da, wo Vögel singen, ist die Welt noch einigermaßen in Ordnung.
1: Ein häufiger Gast im Garten ist die Kohlmeise. Ihr Gesang ist meist zweisilbig. Während der Balz rufen die Männchen
2: Judith, Judith, Judith, Judith.
0: Diese Merksprüche, das sind alles die Balzgesänge, die man im Frühjahr hört und die man sich natürlich am besten einprägen kann, weil sie auch mit der größten Überzeugungskraft und Vehemenz vorgetragen werden und am häufigsten wiederholt werden natürlich auch.
1: Ein weiterer Gartenbesucher ist der Hausrotschwanz mit seinen schnarrenden Einwürfen.
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1: In Gärten, ebenso wie in Wäldern und Parks zu Hause, ist der Buchfink. Beginnend mit einem harten Finkenschlag, mündet sein Gesang in einen sogenannten Überschlag.
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0: Also diese Melodie, das ist der Balzgesang. Und der heißt, ich bin hier und ich suche ein Weibchen. Und falls hier noch andere Buchfinken in der Nähe sind, bleibt auf Abstand, denn das ist hier mein Revier. Mein Lieblingsmerkspruch ist der des Zaunkönigs. Der singt, ich bin drrr, König bin ich.
1: Leicht ist auch die Goldammer mit dem gelben Kopf zu erkennen. Der Vogel positioniert sich gerne gut sichtbar am Wipfel eines Busches oder Baumes.
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0: Also viele unserer häufigen Vögel sind nicht mehr so häufig, wie sie das früher waren. Also gerade so Arten wie die Feldlerche und der Star, überhaupt alle Vögel, die in der offenen Landschaft zu Hause sind, haben stark abgenommen. Andererseits, wenn ich nach draußen gehe und den Vögeln zuhöre, dann merke ich immer, dass Natur eben nicht nur das ist. Sie ist nicht nur bedrängt und bedroht und empfindsam und fragil und bald verschwunden, sondern sie ist unglaublich präsent und vital und sinnlich und lebensfroh.

Einer der ersten, der den Gesang der Vögel in Notenschrift festhielt, war der deutsche Jesuit Athanasius Kircher. Kircher verfasste Mitte des 17. Jahrhunderts in Rom eine Abhandlung mit dem Titel Musurgia Universalis. In seiner universellen Musenkunde legt er dar, dass die Harmonie der Musik die Proportionen des Universums widerspiegele. Neben der Musik seiner Zeitgenossen widmete er sich dem Instrumentenbau und dem Gesang der Vögel.

0: Einer der ersten, der sich Kirchers Vogelkunde musikalisch annahm, war Heinrich Ignaz Franz Bieber. In seiner Sonata Repräsentativa, also darstellerischer Sonate, setzte er die von Kircher notenschriftlich festgehaltenen Vögel in Musik um. Neben der Nachtigall und dem Kuckuck sind es auch die Henne und der Hahn.
1: Also, alle Vögel lernen die Gesänge von ihren Vätern, denn es sind nur die Männchen, die die Balz- und Reviergesänge machen. Und ohne ihre Väter lernen sie das auch nicht. Also wenn man einen Vogel in einem dunklen Käfig ohne Kontakt zu Artgenossen aufzieht, dann lernt er das Singen nicht. Aber Laute bringt er natürlich trotzdem hervor. Also Vogeljunge ziepen, zwitschern, schreien ja von Anfang an. Und diese Art, also die Fähigkeit, Laute hervorzubringen, ist Vögeln schon angeboren. Also Hühner gackern, egal wo und wie sie aufwachsen, sie gackern immer. Das muss ihnen keiner beibringen.

Die Wachtel, ja. Die Wachtel ist der kleinste Hühnervogel, den wir hier in Deutschland haben. Ich gestehe, dass ich noch nie eine gesehen habe, was aber kein Zufall ist, denn sie ist sehr heimlich. Und sie lebt fast nur am Boden in Wiesen, die ihr gut Deckung bieten, also die nicht ganz kurz gemäht sind, sondern eine relativ hohe Krautschicht haben. Da kann man sie aber hören und sie hat einen ganz eigenartigen, typischen Ruf.

Wachtel, Kuckuck, Nachtigall. Das waren lange Zeit die am häufigsten vertonten Vögel. Auch deshalb, weil ihre Stimmen bekannt waren und so der Wiedererkennungseffekt hoch war. Beethoven hat allen dreien in seiner Pastorale in der Szene am Bach ein Stelldichein gegeben. Mit der Nachtigall in der Querflöte, der Wachtel in der Oboe und dem Kuckuck in der Klarinette.

0: In seiner universellen Musenkunde rühmt Kircher die naturgegebene Kunstfertigkeit des Vogelgesangs. Der Gipfel der Schönheit sei der Gesang der Nachtigall.
1: In der Nachtigall hat die Natur mit Recht gleichsam die Idee der gesamten Musik sichtbar gemacht, sodass die Gesangsmeister bei ihr lernen können, wie man auf vollkommene Weise den Gesang ordnen und die Töne in der Kehle bilden muss. Die Nachtigall verwendet nicht weniger Ehrgeiz darauf, die Köstlichkeit ihres Gesangs den Zuhörern darzubieten, als der Pfau die Schönheit seines Schweifes. Sie ist nicht nur Musik- und kunstliebend, sondern liebt auch Brillanz, Pracht, auch das Merkwürdige, Komische.
0: Doch den Rang machte der Nachtigall bald ein anderer Vogel streitig. Die Amsel.
2: Ja, die Amsel braucht man eigentlich nicht vorzustellen, denn sie kennt jeder. Also schwarzer Vogel auf dem Rasen, gelber Schnabel, pickt nach Regenwürmern, singt in jedem Garten, singt sehr früh. Also der Vogel, von dem man in der Stadt am häufigsten wach wird. Und an dessen Gesang man auch erkennt, dass der Frühling jetzt wirklich anfängt.
0: Der ehemals scheue Waldvogel war erst im Laufe des 19. Jahrhunderts in die Städte und Gärten der Menschen gezogen. Wegen ihres zurückgezogenen Lebens im Wald brachte man die Amsel in der christlichen Symbolik oft mit frommen Einsiedlern in Verbindung. Der Volksmund schrieb ihr magische Kräfte zu. So soll in einem Haus, in dem eine Amsel weilt, der Blitz nicht einschlagen.
2: Aber ganz interessant bei der Amsel, die entwickeln ihre Gesänge im Laufe des Frühlings. Also am Anfang sind ihre Gesänge noch relativ schlicht und werden im Laufe der Zeit immer variantenreicher und auch individueller. Also man kann, wenn man den Amseln gut zuhört, auch einzelne Vogelindividuen raushören. Diese Gesänge entwickeln sie aber jedes Frühjahr neu. Also man hört, auch wenn es dieselbe Amsel ist, singt sie nie zwei Jahre hintereinander das gleiche Lied, sondern denkt sich immer wieder was Neues aus.
0: Olivier Messiaen fand den Gesang der Amsel schöner als den der Nachtigall. Messiaen ist der Ornithologe unter den Komponisten. Er konnte 700 Vogelstimmen unterscheiden und arbeitete daran, die jeweilige Vogelstimme möglichst originalgetreu in Musik zu übertragen. So wie die Amsel in seinem Catalogue d'Oiseaux.

0: In der künstlerischen Hierarchie sind die Vögel wahrscheinlich die größten Musiker, die unseren Planeten bewohnen.
1: So Olivier Messiaen. Er sah in der Musik der Vögel die Rettung aus einer musikalischen Sackgasse.
0: In meinen dunklen Stunden, wenn ich mir plötzlich meiner eigenen Nutzlosigkeit gewahr wurde, wenn mir jedes musikalische Idiom, klassisch, orientalisch, alt, modern und ultramodern, nur noch als ein bewundernswertes, mühseliges Experimentieren erschien, ohne jede letzte Legitimation. Was blieb mir übrig, als das wahre, verlorene Gesicht der Musik irgendwo draußen zu suchen? In den Wäldern, in den Feldern, in den Bergen oder an der Küste? Unter den Vögeln.

0: So naturgetreu wie möglich setzte Dominik Olberg den Gesang der Amsel und weiterer Vögel im Auftrag des Naturschutzbundes in Musik um. Unterstützt von der digitalen Möglichkeit, den Vogelgesang zu verlangsamen und so genauer transkribieren und nachvollziehen zu können.
1: Das ist ja mal eine Frage von 4 Parametern. Erstens, wann kommt der Ton? Also eine Frage der Metrik. Zweitens, wie kurz oder lang ist der Ton? Drittens, wie laut oder leise ist der Ton? Also eine Frage der Anschlagsdynamik. Vögel denken nicht oder singen nicht in Tonleitern. Von daher muss man da interpolieren, was das jetzt für ein Ton ist, weil die ja nicht genau auf dem C oder Cis singen. Um das in unsere 12 halbtonige Musik zu transferieren, habe ich das dann immer auf den jeweiligen Halbton auf- oder abgerundet, die Frequenz, ja, damit ich dann schon eine 12-Ton-Musik habe. Und das ist dann natürlich schon eine künstlerische Interpretation, was für Instrumente gebe ich den Vögeln und wann tue ich welches Instrument wie arrangieren. Ich habe zum einen, weil der Vogelgesang ja doch sehr hochfrequent ist, immer zwischen 2.000 und 5.000 Hertz. Das klingt für uns Menschen alles sehr ähnlich. Also wie so ein Wiep da oben rum. Und wenn man das runteroktaviert in einen Frequenzbereich, der für uns gewöhnlicher ist, dann werden wir uns der Virtuosität doch deutlich bewusster. Und auch wenn wir das mit Instrumenten, wie zum Beispiel mit einem Klavier nachspielen oder einem Synthesizer, dann ist das viel eingängiger für uns. Da kann man sich das viel besser merken, den Vogelgesang. Gewisse Details habe ich auch bewusst überzeichnet, wie zum Beispiel bei der Rauchschwalbe. Es gibt ja bei uns die beiden häufigsten Schwalbenarten, sind ja Rauchschwalbe und Mehlschwalbe. Und ich werde oft gefragt, wie kann man die im Gesang unterscheiden. Und ich sag mal, die Rauchschwalbe, die hat so einen Triller, so ein Trrrt. Und diesen Triller, den habe ich in dem Gesang komplett überzeichnet mit so Glockenklängen, wie so ein Weckerklingen, so Trrrt. Und das ist dann so auffällig, dass da die Aufmerksamkeit hingeht, dass man sich das besser einprägen kann. Vögel gibt es ja schon seit rund 150 Millionen Jahren. Und diese Vorstellung, dass die Welt schon mit Musik erfüllt war, bevor es überhaupt Menschen gab, finde ich doch immer sehr beglückend. Und dass Musik keine anthropogene Erfindung ist, sondern ein Stück Natur ist, wie Wind oder Wellen, das reizt mich, dieser Gedanke.
0: Als Techno-DJ reist Dominik Olberg um die Welt. Doch zu Hause im Westerwald gilt seine ganze Aufmerksamkeit den Vögeln. So auch sein Stück Stell dich ein des Westerwälder Vogelchores.
1: Erste Prägung, die wir ja im Mutterleib haben, der Herzschlag. Und diese pränatale Prägung, das spürt man ja in allen Kulturen, wo Menschen sich zu einem monotonen Viervierteltelrhythmus in einen transzendentalen Zustand tanzen. Und deswegen ist Techno oder elektronische Musik für mich die natürlichste, instinktivste oder triebhafteste Form der Musik. Weil draußen die Natur unterliegt ja auch immer einem konstanten Impuls oder einem Rhythmus. Der ist nur teilweise zu langsam für uns, um es zu verstehen, weil die Tageszeiten, die Jahreszeiten sind immer Zyklen und die man auch in dieser impulshaften Musik wiederfindet.
0: Schon von Kindheit an interessierte sich Dominik Olberg für die geflügelten Wesen. Später studierte er Naturschutz und war als Ranger tätig. Heute nennt sich der Künstler auch Natursensibilisierer.
1: Ich finde faszinierend an der Musik der Vögel diese Diversität, dass manche nur sehr monotone Strophen von sich geben. Das ist ja so eigentlich gesellig lebendere Singvogelarten wie der Haussperling. Die machen ja nur so ein Chilpen oder so ganz spartanische Virtuositäten. Und dann gibt es die Meistersänger wie Nachtigall und Singdrossel oder Rotkehlchen, die so eine unglaubliche Vielfalt haben. Und ja, mich fasziniert daran, dass sie keine Limitierungen haben. Wir Menschen, wir denken oft an irgendwelchen Tonleitern oder irgendwelchen Konventionen. Und den Vögeln, denen ist das egal. Die jazzen da rum und von daher haben die einen Tonvorrat, wo auch ich als Musiker einfach blass vor Neid werde. Das imponiert mir sehr.
2: Meine Damen und Herren, wir bedanken uns bei der Rohrdommel an der Bassdrum, dem Zilzalp an der Hi-Hat, der Saatkrieg an der Snare, dem Schwarzspecht an den Percussions, dem Eistaucher am Flächensynthie, dem Uhu für die Vocals, der Brandgans an der 303,
0: Manchmal wandern die Weisen vom Vogel zum Mensch und vom Mensch zum Vogel. Und es ist nicht leicht zu unterscheiden, war zuerst der Vogel oder der Komponist. Vogelarten, die den Gesang anderer Arten in ihren eigenen einbauen, nennt man Spottsänger. Ein Meister des Spottens ist der Star. Johanna Romberg.
3: Ja, der Star hat auch eine dieser Stimmen, die unverwechselbar sind. Also Gesang ist nicht das Erste, was einem einfällt, wenn man es hört. Es ist eher so ein Spotten und Schnalzen. Also man kann dem Gesang anhören, dass Stare unglaublich kommunikativ und auch witzige Vögel sind. Der Star gehörte zu unseren häufigsten Singvögeln. Gehörte leider, weil er sehr stark abgenommen hat. Das liegt auch daran, dass die Kühe nicht mehr auf der Weide stehen. Stare ernähren sich nämlich zum großen Teil von Wiesenschnaken, also von Insekten, die auf Wiesen leben, aber die vor allem dort vorkommen, wo Kühe ihren Dung hinterlassen. Und seit die Kühe alle in Ställen stehen, haben die Stare weniger zu fressen. Und das sieht man. Also die Population ist in den letzten Jahrzehnten bis zu 40% eingebrochen. Es sind aber immer noch häufige Vögel. Man kann sie vor allem auf kurz gemähten Rasen rumwatscheln sehen. Stare sind sehr soziale, gesellige Tiere. Und sie bilden manchmal zur Zugzeit riesige Wolken, die sich wie ein einziger Organismus bewegen. Das ist ganz faszinierend zu sehen.

0: In einem Hauslexikon aus dem frühen 19. Jahrhundert heißt es zum Star:
1: Nimmt man die Jungen aus dem Neste und pfeift ihnen eine Arie vor, so lernen sie dieselbe viel reiner und stärker nachpfeifen als Gimpel und Hänflinge. Im Talent sprechen zu lernen, übertrifft er noch die Elster. Er vergisst aber das Gelernte leicht wieder, besonders zur Zeit der Mauser. Er lebt in der Stube mit anderen Vögeln gesellig, gewöhnt sich auch an die übrigen Haustiere, sodass er ihren Rücken von Ungeziefer reinigt und ist sehr possierlich.
0: Der Star war ein beliebtes Haustier. Wegen seiner Anhänglichkeit wurde er Hund für Arme genannt. Auch Mozart hielt sich einen Star. Er sang ihm etwas vor und das Tier gab ihm die Melodie wieder zurück. Schon bald konnte der gelehrige Vogel das Rondo-Thema aus dem Klavierkonzert Nummer 17 in G-Dur nachpfeifen. Allerdings in veränderter Form. Statt dem G sang er ein Gis. Drei Jahre lang erfreute der Star den Komponisten und inspirierte ihn mit seinen eigenwilligen Lauten. Dann starb er und Mozart verabschiedete sich von ihm in einer feierlichen Zeremonie, samt Trauerzug, Grab und einer selbstgedichteten Grabinschrift. Sein Sextett Musikalischer Spaß, das er in jener Zeit komponierte, könnte auch ein Requiem auf seinen schrägen Haussänger sein.
2: Hier ruht ein lieber Narr, ein Vogel starr. Noch in den besten Jahren musst er erfahren des Todes bittern Schmerz. Mir blut das Herz, wenn ich daran gedenke. O Leser, schenke auch du ein Tränchen ihm. Er war nicht schlimm, nur war er etwas munter, doch auch mitunter ein lieberloser Schalk und drum kein Dalk. Ich wett, er ist schon oben, um mich zu loben für diesen Freundschaftsdienst ohne Gewinst. Denn wie er unvermutet sich hat verblutet, dacht er nicht an den Mann, der so schön reimen kann.

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1: Der Gesang der Nachtigall, wie ihn der Vogelkundler Johann Matthäus Bechstein 1795 in seiner Naturgeschichte der Stubenvögel festhielt. Der Naturforscher galt schon zu Lebzeiten als Vater der deutschen Vogelkunde. Als einer der ersten setzte er sich für den Schutz von Tieren ein, deren Wert man damals als gering ansah, wie zum Beispiel die Fledermaus. In Lautschrift hielt er unter anderem auch den Gesang der Drossel fest.
2: Die Singdrossel ist eine Verwandte der Amsel. Sie ist unauffälliger, weil sie also einen braunen Rücken hat und eine beige, dunkel getropfte Brust, also sehr unauffällig. Aber ohne der Amsel zu nahe zu treten, die Singdrossel singt schöner. Sie hat einen unglaublich variantenreichen, schönen Gesang, ungefähr in der Tonlage der Amsel, aber eben viel fantasievoller, mit viel mehr Motiven. Und man hört den Gesang am besten in den frühen Morgenstunden, aber auch am Abend. Also die Singdrossel, das ist so die typische Abendmusik in Stadtparks oder auch Gärten.
1: Obwohl sie so gewandt ist, haben sich nur sehr wenige Komponisten der Singdrossel gewidmet. Messiaen hat ihren Gesang so getreu wie möglich in seinem Katalog d'Oiseaux festgehalten.

0: Mit diesen Lauten erschreckte Kurt Schwitters eine feine Abendgesellschaft. Ähnlichkeiten zu den ornithologischen Transkriptionen von Bechstein sind nicht von der Hand zu weisen. Sonate in Urlauten nannte Schwitters seine Sprachkomposition aus den 20er Jahren. Bei der Uraufführung vor einem exklusiven Zuhörerkreis war Hans Richter dabei.
1: Schwitters stand mit seinen 2 Metern aufrecht auf dem Podium und begann die Ursonate mit Zischen, Brüllen und Krähen vor einem Publikum, das in allem Modernen völlig unerfahren war. Zuerst war es völlig konsterniert. Nach 2 Minuten aber verlor sich der Schock. Ich sah mit Entzücken, wie 2 Generäle vor mir die Lippen mit äußerster Gewalt zusammenpressten, um nicht zu lachen. Wie ihre Gesichter über dem hohen Stehkragen erst rot, dann leicht blau wurden. Und dann geschah plötzlich das, wofür sie nicht mehr verantwortlich waren. Sie platzten vor Lachen. Und das ganze Publikum, befreit von dem Druck, der sich in ihnen angesammelt hatte, explodierte in einer Orgie des Gelächters. Das alles störte Kurtchen keineswegs. Er schaltete nur seine trainierte und enorme Stimme auf Lautstärke 10 um, die den Lachsturm im Publikum übertönte, sodass dieser fast zu einer Begleitmusik der Ursonate wurde. Das Resultat war fantastisch. Dieselben Generäle, dieselben reichen Damen, die vorher Tränen gelacht hatten, kamen nun zu Schwitters, wieder mit Tränen in den Augen, um ihm ihre Bewunderung auszudrücken, ihre Dankbarkeit, beinahe stotternd vor Begeisterung. Etwas war in ihnen geöffnet worden, etwas, das sie niemals erwartet hätten. Eine große Freude.
0: Kurt Schwitters hatte, inspiriert von der Lautschrift des Vogelgesangs, sein Ziel erreicht: eine Kunst zu schaffen, die mit vollständiger Unvoreingenommenheit auf die Welt schaut. Der Effekt ist der gleiche, den auch Vogelgezwitscher hervorrufen kann. Eine große Freude.
2: Arno Holz. Lied eines Vogels. Vor meinem Fenster singt ein Vogel. Still höre ich zu. Mein Herz vergeht. Er singt, was ich als Kind besaß, und dann vergessen.

0: Als im Juni 1997 der Konzeptkünstler Wolfgang Müller auf der Insel Jærtøya im norwegischen Moldefjord nach den Resten von Schwitters Hütte suchte, in welche sich der Künstler regelmäßig zurückzog, da hörte er auf einmal starre, sonderbare Laute von sich geben.
1: Und denke, ey, das ist ja die Ursonate. Klingt genau wie die Ursonate. Und die Ursonate ist ja zum größten Teil verschollen. Und ich dachte, irre, nehme ich auf. Und habe das dann mitgebracht nach Deutschland und 2000 eine Ausstellung gehabt in der Galerie Katze. Starre in Jærtøya singen Kurt Schwitters, die verlorene Ursonate. Die FAZ hat darüber geschrieben und schnell danach kriegte ich gleich ein Schreiben von einem Verlag, Kiepenheuer, der sagte, wir vertreten die Rechte an der Ursonate und wo ich die Genehmigung bekommen hätte. Und da gab es einen kleinen Konflikt, der wurde dann in den Medien aufgegriffen mit der Überschrift, können Starre das Urheberrecht verletzen? Der Verlag, der hat dann irgendwie gemerkt, dass man also Starre urheberrechtlich nicht verklagen kann. Und das dann irgendwann, als er merkte, das sind die Originalgeräusche der Starre und nicht irgendwie eine Komposition von mir, das dann eigentlich letztlich aufgegeben. Ich glaube, ein Dr. Katzenberger hat dann noch über vom Max-Planck-Institut zum Urheberrecht noch was der Zeit damals mitgeteilt, dass über einen Umweg der Starre könnte man schon noch Copyright verlangen, wenn jemand das aufnimmt. Aber das ist, wie gesagt, das ist so eine Grenzfall halt, ne? Wo fängt die Natur an und hört die Kunst auf und umgekehrt?

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1: Am Mikrofon begrüßt Sie Lorenz Wildner. US-Präsident Donald Trump hat nach seinem Treffen mit Chinas Staatschef Xi Jinping offen gelassen, ob er geplante Waffenlieferungen für Taiwan freigibt. China betrachtet die Insel ja als Gebiet, das zu China gehört, und sanktioniert jede Art offizielle Unterstützung für Taiwan. Hartmut Fiedler berichtet.
2: Taiwan hat das Geld für die Waffenverkäufe in den USA budgetiert. Der US-Kongress hat sie genehmigt, aber das Weiße Haus zögert. Und Donald Trump will, dass die Sache in der Schwebe bleibt.
3: Well, I haven't approved it yet.
2: Er habe noch keine Entscheidung getroffen, sagte Trump gegenüber Fox News. Dass China dagegen ist und Taiwan das wichtigste politische Thema bei seinem Besuch war, sagt Trump auch.
3: It's always been the biggest thing for him, Taiwan.
2: Er sieht die Waffenlieferungen allem Anschein nach als Faustpfand und mögliches Gegengeschäft für chinesische Hilfe im Konflikt mit dem Iran. Diese Verhandlungen stecken fest und die Straße von Hormuz im Persischen Golf ist nach wie vor blockiert.
1: Das Gesundheitsministerium arbeitet intensiv an der Suche nach Hantavirus-Kontaktpersonen. 2 von 3 gemeldeten Kontaktpersonen in Österreich wurden ausfindig gemacht. Die dritte Person konnte bisher nicht lokalisiert werden. Laut Ministerium ist das Risiko einer Ansteckung sehr gering. Derzeit gibt es in Österreich keinen bestätigten Hantavirus-Fall. In der Golfregion ist wegen des Iran-Krieges nicht nur das so wichtige Ölgeschäft eingebrochen, auch der Tourismus leidet. Besonders betroffen sind die Vereinigten Arabischen Emirate. Sie geben seit Jahren viel Geld aus, um Touristen und Geschäftsreisende anzulocken. Einzelheiten von Christina Stiller.
4: Leere am Strand von Abu Dhabi. Viele Luxushotels sind derzeit weniger gebucht. Händler und Restaurants warten auf Gäste. Eine Reisewarnung für die Emirate ist zwar wieder gelockert, aber der Schaden für die Region ist wohl angerichtet, sagt Eva Butzi, Präsidentin des österreichischen Reiseverbandes.
5: Wie Sie sich denken können, ist genau für die Region Februar, März, April eine sehr, sehr wichtige Reisezeit, die natürlich somit für die Anbieter in den Emiraten ausgefallen ist.
4: Der Tourismus ist in den Emiraten neben dem Ölgeschäft zu einem wichtigen Wirtschaftszweig geworden und macht rund 13% der Wirtschaftsleistung aus. Unklar ist, wie schnell sich die Region erholt, sagt Vifo-Tourismus-Expertin Anna Burton.
6: Umso länger eine Krise dauert, umso länger braucht es dann auch wieder, um sich davon zu erholen.
4: Sicherheit stehe bei vielen Urlaubern an oberster Stelle.
1: Am Abend findet das Finale des 70. Eurovision Song Contests in Wien statt. Gegen die Teilnahme Israels daran ist heute eine Großdemonstration unter dem Motto »Keine Bühne für den Völkermord« angekündigt. Der Protestzug ist ab 14 Uhr für rund 3000 Teilnehmende angekündigt. Er beginnt beim Westbahnhof und endet um ca. 17 Uhr hinter der Stadthalle. Viele Fragen herrschen weiter um den toten Wal vor der dänischen Insel Anholt. Heute soll noch einmal untersucht werden, ob es sich bei dem Tier um jenen Buckelwal handelt, der Anfang Mai mehrmals in der deutschen Ostsee gestrandet war. Ein Abgleich der des Schwanzflossenmusters könnte Klarheit bringen, da jeder Wal ein individuelles Muster auf der Fluke besitzt. Das Wetter.
7: In vielen Teilen des Landes regnet es heute zeitweise, wobei die Regenpausen mehr werden. Ab 800 bis 1400 Meter

0: Grad. Morgen generell nur einzelne Schauer, deutlich mehr Sonne und auch wärmer bei 12 bis knapp 20 Grad. Im Osten allerdings auch morgen windig. So viel zum Wetter mit Nicola Biermeier.
1: Und jetzt noch ein Blick auf die Themen des Mittagsjournals, heute mit Christina Tönige-Frenkenberger.
2: Dankeschön und einen angenehmen Vormittag. Sie haben es in den Nachrichten gehört, der Eurovision Song Contest geht ins Finale. 25 Sängerinnen, Sänger und Bands kämpfen am Abend um den Sieg. Zu den letzten Vorbereitungen für die Großveranstaltung schalten wir live zu unserem Reporter Peter Teubenbacher. Außerdem Thema Gesundheitsreform. Im Journal zu Gast hören Sie heute Mittag Michael Heinisch, Chef der Vinzenz Gesundheitsgruppe. Mit Volker Obermeier hat er über die Neuaufstellung des Gesundheitssektors in Österreich gesprochen. Heinisch sagt:
3: Wenn wir die Menschen mit den Möglichkeiten, die wir jetzt haben in diesem Gesundheitswesen, versorgen wollen weiterhin, dann müssen wir neu denken. 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Es führt kein Weg daran vorbei.
2: Sagt Michael Heinisch, mehr dazu ab 12. Und US-Präsident Trump glaubt, mit möglichen Waffenverkäufen an Taiwan ein Druckmittel gegenüber China zu haben. Hören Sie im Mittagsjournal eine Analyse. Das alles ab 12. Wir freuen uns, wenn Sie einschalten.

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1: Mit Christine Tönicke-Frenkenberger im Studio. Die Großveranstaltung Eurovision Song Contest geht ins Finale. Über die Stimmung im Vorfeld und neue Favoriten spreche ich gleich mit unserem Reporter. US-Präsident Trump glaubt, mit möglichen Waffenverkäufen an Taiwan ein Druckmittel gegenüber China zu haben. Wo bleibt Österreichs neue Sicherheitsstrategie? Wir berichten über Gründe für die Verzögerung. Verteidigungsexperten üben Kritik. Außerdem Thema die versprochene Gesundheitsreform. Im Journal zu Gast hören Sie Michael Heinisch, Chef der Vinzenz Gesundheitsgruppe, zu einer Neuaufstellung des österreichischen Gesundheitssystems. Und wir blicken auch auf Udo Lindenbergs Musik vor seinem morgigen 80. Geburtstag. Den Anfang macht Gunda Schuller mit der Wetterprognose.
2: Heute kalt, sehr windig und besonders an der Nordseite der Alpen noch eine Weile lang regnerisch und in höheren Lagen winterlich. Auf dem Galzig sind binnen 24 Stunden 26 cm Schnee gefallen. Zurzeit hat es nur 3 Grad in Seefeld, in Wien 8 bis 11 Grad, Eisenstadt 12, St. Pölten 10 Grad, Linz und Salzburg 9, Innsbruck 8, Bregenz 10, Graz 14 und Klagenfurt 10 Grad. Morgen zwar auch noch frisch, dafür deutlich mehr Sonne.
1: Mit dem großen Finale erreicht die Song Contest Woche am Abend ihren Höhepunkt. Und da bietet die Gastgeberstadt Wien noch einmal alles auf. Im Eurovision Village auf dem Rathausplatz beginnt das Programm um 14 Uhr. Nach der Einstimmung auf das Finale wird in die Stadthalle geschaltet, um die große Unterhaltungsshow auch dort live zu übertragen. In der Stadthalle ist die Finalshow am Abend bereits einmal durchgelaufen, vor einem euphorisierten Publikum.
3: Es war eine wahnsinnige Stimmung und die Organisatoren, auch die Viktoria und Michael, waren einfach super. Und man sieht auch, wie die einfach die so viele Nationen zusammen, die durch Musik verbunden sind.
4: Sehr geil.
5: Macht sehr viel Spaß live.
6: Also faszinierend, auch von der Bühnentechnik, von den Auftritten her, war es wirklich einmalig.
7: Es ist wunderbar. Es war mein erstes Mal, dass ich den Song Contest live gesehen habe und das war wirklich etwas ganz Besonderes.
6: Ich fand Bulgarien sehr stark, weil ich einen Bezug zu Bulgarien habe und auch die Stimmung generell in dem Stadion war dann sehr aufgeladen, was dann auch wirklich echt cool war.
3: Ich würde mir so gerne wünschen, dass Österreich, aber vielleicht ist jetzt die Zeit auch für andere Länder den Platz zu geben. Hoffentlich Zypern.
1: Hoffentlich Zypern, sagt diese Besucherin und live aus der Stadthalle meldet sich jetzt Reporter Peter Teubenbacher. Guten Tag.
8: Schönen guten Tag.
1: Ja, was steht bei Ihnen bis zur Finalshow am Abend heute auf dem Programm?
8: Ja, vor dem Finale ist ja gewissermaßen noch einmal vor dem Finale heute, denn am Nachmittag um 15 Uhr, da geht diese Finalshow hier schon einmal über die Bühne für das Publikum. Das sind die sogenannten Nachmittags-Previews, die der Song Contest ja vor allem für Familien und Leute, die halt am Abend hier nicht herkommen wollen oder können, ausrichtet. Und da ist schon alles zu sehen. Im Prinzip alle Acts natürlich noch einmal, beziehungsweise all das, was die Show auch rundum bietet, außer das Voting, da werden dann zufällig Punkte vergeben und hat die Länder zufällig aufgerufen. Das dient letztendlich auch als Training für die Regie. Das ist ja auch die große Generalprobe. Und was dann wirklich passieren wird, das sehen wir dann am Abend.
1: Und draußen, da finden ja heute noch Demonstrationen statt.
8: Genauso ist es für heute Nachmittag ist bisher die größte Demonstration angemeldet. Da geht es wie so oft um die Teilnahme des israelischen Musikers an diesem Contest. Und starten wird diese Demonstration beim Westbahnhof und dann Richtung Stadthalle ziehen. Ganz hierher dürfen Demonstrantinnen und Demonstranten ja nicht, weil rund um die Stadthalle ja große Sicherheitsvorkehrungen und auch Platzverbote herrschen. Also die werden dann 2 Blocks weiter dann ihre Schlusskundgebung abhalten können. Und davor, gestern hat es ja auch schon zwei Protestaktionen gegeben. Das war musikalischer Natur und dazu muss man sagen, dass diese ganz generell sehr ruhig und friedlich ablaufen. Die Polizei hat in dieser Woche generell in diesem Zusammenhang nur eine Festnahme bisher gemeldet.
1: Kommen wir zur Finalshow. Je 10 Länder haben sich bei den Semifinalen qualifiziert. 5 Länder waren gesetzt, darunter Titelverteidiger

0: Durchlaufer dann, wenn es um die Punkte geht. Zuerst bekommen alle die Jurypunkte. Das sind diese 12 Punkte, die man da immer wieder hört, die dann aufgerufen werden von jedem Land oder eben vergeben werden von jedem Land. Und dann gibt es noch einmal einen Durchlaufer. Dann werden mehr oder weniger von hinten, beginnend mit dem, der von der Jury am letzten Platz gelegen ist, dann die Punkte vom Publikum vergeben. Und damit soll letztendlich, wie gesagt, diese Spannung so lang wie möglich aufrechterhalten werden. Denn wir wissen dann erst am Schluss mehr oder weniger, wie viel der Zweitplatzierte vom Jury-Voting, wenn der dann seine Publikumspunkte bekommt, erst dann werden wir wissen, wer den Song Contest wirklich dann ganz vorne auf Platz 1 gewonnen hat.
1: Und beim Finale am Abend beginnt dann Dänemark. Cosmo hat den letzten Startplatz. Unsere, also die österreichischen Aussichten auf einen abermaligen Sieg sind laut Wettquoten nicht besonders. Hat sich diesbezüglich in den vergangenen Stunden noch etwas getan, also bei den Wettquoten?
0: Na, nicht wirklich viel. Ganz vorne natürlich nach wie vor im Favoritenfeld Finnland, Linda Lampenius, Pete Parkkonen. Zuletzt hat sich aber auch Australien weiter nach vorgeschoben. Delta Goodrem hat das Publikum hier in der Halle sehr begeistert und auch die Musikjournalistinnen und Journalisten, die hier vor Ort sind, hier im Medienzentrum. Und dann darf man auch eine junge Frau nicht übersehen, mit ganz, ganz großen Chancen mittlerweile, Monroe, die junge Französin. Von der darf man heute sehr viel erwarten. Die hat schon viel abgeliefert hier in der Halle. Die ist erst 17 Jahre alt und hat bei den Auftritten eben eine unglaubliche Performance jetzt schon hingelegt im Semifinale beziehungsweise auch bei den Publikumsshows. Hier ein echtes Ausnahmetalent.
1: Als Favorit bei den Wettquoten geht Finnland ins Rennen. War diese gute Ausgangsposition auch an der Reaktion des Publikums in der Stadthalle zu spüren bei den bisherigen Auftritten?
0: Ja, das sieht man schon. Also wir sehen ja immer, wenn das Fernsehpublikum eingespielt bekommt, diese Zuspielung, wo die Künstlerin, der Künstler vorgestellt wird, da wird ja schnell umgebaut, sehr schnell muss das immer gehen, innerhalb von 40 bis 45 Sekunden geht das vor sich und da kommt auch der Künstler, die Künstlerin eben schon auf die Bühne und da merkt man, was in der Halle los ist. Die sind dann auch, stehen dann noch ganz im Dunkeln, aber sie werden natürlich schon gesehen vom Hallenpublikum und da geht dann tosender Applaus los und das hat man natürlich bei Finnland schon ganz extrem gemerkt.
1: Berichtet Peter Teubenbacher, das Finale beginnt um 21 Uhr, ORF 1 überträgt live und auch auf ORF On gibt es den Livestream zu sehen. Danke, Peter Teubenbacher.
0: Gerne.
1: Und jetzt wechseln wir das Thema. Trumps Besuch in China sollte in akuten internationalen Krisenherden wieder etwas Stabilität herstellen. Beim gefährlichen Streitpunkt Taiwan blieb die Frontenbildung allerdings unverändert. Denn nach seinem Treffen mit Chinas Staatschef Xi lässt Trump offen, ob er geplante Waffenlieferungen für Taiwan freigibt. China betrachtet Taiwan als Gebiet, das zu China gehört und sanktioniert jede Art offizieller Unterstützung für den Inselstaat. Die USA sind Taiwans wichtigster militärischer Rückhalt. Donald Trump betrachtet das als Druckmittel gegenüber China. Hartmut Fiedler.
2: Donald Trump präsentiert sich in der heiklen Taiwan-Frage als Anhänger des Status quo. Die Ein-China-Politik gilt, zu Taiwan gibt es keine offiziellen Beziehungen. Die US-Politik sei nach seinem Besuch in China dieselbe wie davor, sagte Trump gegenüber Fox News. Was ich nicht will, ist, dass jemand sich für unabhängig erklärt und wir in einen 9500 Meilen entfernten Krieg hineingezogen werden. Ich will, dass Taiwan einen kühlen Kopf bewahrt und China genauso. Die derzeitige Führung in Taiwan hat nicht angekündigt, sich für unabhängig erklären zu wollen, aber Trump machte in dem Interview seine Sichtweise trotzdem mehrfach deutlich. China wird vermutlich nichts unternehmen, wenn die Dinge bleiben, wie sie sind. Und ich will auch, dass das so bleibt. Die Gespräche mit dem chinesischen Staatspräsidenten dürften daran einen Anteil haben. Für Xi ist Taiwan immer das Wichtigste gewesen, meinte Trump.
3: It's always been the biggest thing for him, Taiwan.
2: Weitere Waffenlieferungen der USA an Taiwan sind seit langem geplant. Der berichtete Wert 14 Milliarden Dollar. Taiwan hat es budgetiert, der US-Kongress hat es genehmigt, aber das Weiße Haus zögert, die Exporte freizugeben. Und Trump hält die Sache in der Schwebe.
3: Well, I haven't approved it yet. We're going to see what happens.
2: Die Regierung Taiwans ruft den USA daraufhin jetzt in Erinnerung, dass die Waffenlieferungen immer ein Eckpfeiler für Frieden und Stabilität in der Region gewesen seien, wie der stellvertretende Außenminister Chen Ming-chi es ausgedrückt hat.
4: Nochmal.

0: dass die Angelegenheit möglicherweise mit dem Krieg gegen den Iran zusammenhängt und die USA es als Faustpfand für Hilfe Chinas sehen, die blockierte Straße von Hormuz frei zu bekommen, bestreitet Trump. Xi will, dass der Krieg aufhört. Er hat Hilfe angeboten, aber wir brauchen keine Hilfe, meinte der US-Präsident.
1: Und in einem radikal veränderten globalen Bedrohungsumfeld wollte die Bundesregierung schon Ende des Vorjahres eine neue Sicherheitsstrategie vorlegen. Doch die Vorlage des Papiers verzögert sich. Grund dürfte eine Verschränkung mit der Wehrdienstreform sein. Hier spießt es sich bekanntermaßen zwischen ÖVP, SPÖ und NEOS. Verteidigungsexperten üben Kritik. Die Verzögerung bei der Sicherheitsstrategie sei nicht nachvollziehbar. Niklas Lercher informiert.
2: Die zuständigen Ministerien sind mit der Überarbeitung der Sicherheitsstrategie eigentlich längst fertig. Im Büro von Außenministerin Beate Meindl-Reisinger von den NEOS betont man, das Ministerium habe seinen Teil fertiggestellt und an das federführende Kanzleramt weitergeleitet. Auch der Teil des ÖVP-geführten Verteidigungsministeriums steht dem Vernehmen nach schon seit Anfang Jänner. Eine fertige Sicherheitsstrategie hat die Regierung bisher trotzdem noch nicht vorgelegt. Thomas Stalinger, ehemaliger Verteidigungsminister und mittlerweile im Ruhestand, hat bis zuletzt als Berater im Außenministerium an der neuen Sicherheitsstrategie mitgearbeitet. Für die Verzögerung hat er wenig Verständnis.
3: Ich kann die Verzögerung überhaupt nicht nachvollziehen, weil das Papier war ja fertig mit dem Input der Ministerien, sogar mit wissenschaftlicher Expertise und auch den Bürgerforen.
2: Die Verzögerung soll vor allem an einer Verschränkung mit der Reform des Wehrdienstes liegen, ist zu hören. Eine Einigung dort steht aus Ergebnis offen. Im ÖVP-geführten Kanzleramt bestreitet man auf Anfrage, dass die beiden Themen miteinander politisch verknüpft sind. Allerdings heißt es in einer Stellungnahme weiter, auch Fragen der Landesverteidigung sowie der Weiterentwicklung der zukünftigen Gestaltung des Wehrdienstes und des Wehrersatzdienstes werden in die strategischen Überlegungen zur Sicherheitsstrategie einbezogen. Für Stalinger ist das nicht nachvollziehbar.
3: Das empfinde ich als absoluten Nonsens. Und grundsätzlich brauche ich ja eine Strategie, um dann das entsprechende Wehrsystem für einen Staat abzuleiten.
2: Und auch Walter Feichtinger, der stellvertretende Leiter der Wehrdienstkommission, hält fest.
4: Ich sehe hier keinen unmittelbaren Zusammenhang zwischen den beiden Themen, weil die Sicherheitsstrategie ist das übergeordnete Dokument.
2: Im Büro von Kanzler Christian Stocker führt man noch ein weiteres Argument ins Feld. Aufgrund der dynamischen geopolitischen Lage, Stichwort Iran-Krieg, werde die Sicherheitsstrategie derzeit von Expertinnen und Experten überprüft, heißt es. Der ehemalige hohe Militär Stalinger kann dem wenig abgewinnen. Eine Sicherheitsstrategie sei ein Grundsatzdokument, das in jedem Fall die nächsten 5 bis 10 Jahre seine Gültigkeit habe.
3: Wenn man dann bei jeder geopolitischen Krise die Strategie wieder ändert oder es Anlass nimmt, ein bestehendes Dokument weiter zu verzögern, dann werden wir die nächsten 10 Jahre keine Sicherheitsstrategie in Österreich haben.
2: So lange soll es dann doch nicht dauern. Im Kanzleramt hält man fest, angepeilt werde eine Fertigstellung gegen Beginn des Sommers.
1: Die Lohntransparenzrichtlinie soll helfen, den Gender Pay Gap zu schließen, das Lohngefälle zwischen Männern und Frauen. Bis 7. Juni müssen die EU-Staaten Gesetze beschließen, um Gehälter transparenter zu machen. Nur hakt es in Österreich bei der Umsetzung. Formal zuständig ist Arbeitsministerin Corinna Schumann von der SPÖ. Über die Details verhandeln aber der Gewerkschaftsbund und die Wirtschaftskammer. Und die Kammer steht da merkbar auf der Bremse, berichtet Maria Kern.
5: Vor 3 Jahren wurde die EU-Richtlinie zur sogenannten Entgelttransparenz beschlossen. Bis 7. Juni heurigen Jahres haben die Mitgliedstaaten Zeit, sie umzusetzen. Wenn Österreich das schaffen will, müsste das entsprechende Gesetz aber rasch finalisiert werden. Denn die letzte planmäßige Nationalratssitzung vor dem 7. Juni findet schon kommende Woche statt. Dass da ein Gesetzesbeschluss gelingt, ist aber eher unwahrscheinlich. Denn die Wirtschaftskammer teilt auf die Frage, ob eine Umsetzung bis 7. Juni realistisch sei, schriftlich mit, Zitat:
6: Es ist gut möglich, dass es zu faktischen Verzögerungen oder Anpassungen kommt, da viele Mitgliedstaaten Probleme bei der Umsetzung der komplexen Richtlinie haben. Bis dato haben nur wenige Mitgliedstaaten die Umsetzung bis Juni angekündigt. Diese Umsetzung umfasst jedoch nicht die gesamte Richtlinie.
5: Die Kammer sieht durch die Richtlinie eine Bürokratie- und Kostenlawine auf die Unternehmen zurollen. Beim ÖGB, der mit der Kammer verhandelt, heißt es auf Anfrage, Zitat:
7: Derzeit befinden wir uns in der finalen Abstimmung. Wir versuchen zu erwirken, dass eine zeitnahe Umsetzung, die auch von Arbeitgeberseite mitgetragen wird, möglich wird.
5: Im Büro der für das Gesetz formal zuständigen Arbeitsministerin Corinna Schumann von der SPÖ heißt es auch, man strebe weiterhin eine zeitgerechte Einigung an. Die Transparenzrichtlinie sieht vor, dass Unternehmen ab 100 Beschäftigten künftig Berichte über das geschlechtsspezifische Lohngefälle vorlegen müssen. Besteht bei Einkommen von Männern und Frauen ein Unterschied von mehr als 5%, dann sollen Maßnahmen dagegen ergriffen werden müssen. Weiters soll jede Mitarbeiterin, jeder Mitarbeiter Auskunft dazu bekommen, wie hoch das durchschnittliche Einkommen von Beschäftigten ist, die gleiche oder gleichwertige Arbeit verrichten. Diese Vorgaben gehen deutlich über die in Österreich seit Jahren vorgeschriebenen Einkommensberichte für größere Unternehmen hinaus. Wenn die EU-Richtlinie nicht rechtzeitig umgesetzt wird, dann droht Österreich ein Vertragsverletzungsverfahren.
1: Und damit kommen wir zu unserer wöchentlichen Interviewserie.
8: Im Journal zu Gast
1: ist Michael Heinisch, CEO der Vinzenz-Gruppe, eines der größten Gesundheits- und Sozialunternehmen Österreichs im privaten gemeinnützigen Bereich. Sie betreibt über eine Stiftung der Barmherzigen Schwestern Spitäler, Pflege- und Reha-Einrichtungen von Oberösterreich bis Wien. Die Debatte über eine Gesundheitsreform wird durch den Spardruck und die demografische Entwicklung intensiviert. Bis Jahresende soll es eine Einigung über die Reform geben. Die vor allem staatlichen Gesundheitsausgaben haben im Jahr 2024 rund 58 Milliarden Euro betragen, 12% der gesamten Wirtschaftsleistung. Darüber, wie das System langfristig effektiv sein kann, hat Volker Obermeier mit Michael Heinisch gesprochen.
9: Herr Heinisch, die Ausgaben für den Gesundheitssektor nehmen in Österreich im internationalen Vergleich einen Spitzenplatz ein. Pro Jahr und Kopf sind es mittlerweile an die 4.900 Euro. Das macht Platz 2 im EU-Vergleich. Keine 5% dieser Gelder, dieser Ausgaben, die gehen in die Prävention. Warum sind wir ein Land der Reparaturmedizin?
10: Ich glaube, es ist historisch so gewachsen, weil das Gesundheitswesen einfach traditionell immer in Sektoren gegliedert war. Es gibt den niedergelassenen Hausarzt, den Facharzt, das Krankenhaus, das Pflegeheim, ihre Rehabilitationseinrichtung, viele Therapeutinnen, die niedergelassen sind. Und so haben wir das Gesundheitswesen aufgebaut. Und diese Sektoren sind ausgezeichnet übrigens. Ja, also die bringen wirklich top medizinische, therapeutische, pflegerische Qualität. Unser Problem ist also nicht die Leistung, sondern unser Problem ist die Verbindung. Die Sektoren sind getrennt, sie sind fragmentiert und darunter leidet der Patient.
9: Ist das wir nach wie vor ein Land der Reparaturmedizin auch dem Umstand geschuldet, dass sich mit der Nachsorge mehr verdienen lässt als mit der Vorsorge?
10: Unser Gesundheitswesen ist natürlich auf Krankheiten hin ausgerichtet. Das haben Sie völlig recht. 96% der Mittel investieren wir in die Reparatur von Krankheiten. Und das ist natürlich auch teuer. Billiger wäre es, wenn wir wesentlich mehr in Prävention investieren würden.
9: Wo werden aber jetzt Bund, Länder, Gemeinden, Sozialversicherungsträger, andere Trägervereine ansetzen müssen, um diese Wende zu schaffen?
10: Also diese Systemlogik, so wie wir sie haben, der Bauplan des Gesundheitswesens, ja, der besteht eben aus unterschiedlichen Sektoren. Und jeder hat einen politischen Verantwortlichen. Für den einen Sektor, für die Krankenhäuser, die Länder, für den anderen Sektor, die Sozialversicherung. Und jeder versucht natürlich nach bestem Wissen und Gewissen seinen Sektor zu steuern, politisch zu steuern, ökonomisch zu steuern.
9: Zu schützen?
10: Zu bewahren, ja, dass der einfach wirklich funktioniert, dass das läuft. Aber damit vergisst man das große Ganze. Weil der Mensch, wenn er krank ist oder auch wenn er gesund ist, der denkt eben nicht in Sektoren, sondern der denkt, ich will integriert behandelt werden. Ich habe ein Leben, das unteilbar ist und ich will mich nicht in Sektoren darum kümmern, dass ich jeweils da von Sektor zu Sektor weitergereicht werde. Ich will da Integration haben. Also man müsste das System von der Grundlogik komplett neu gestalten.
9: An die 58 Milliarden Euro sind 2024 in das heimische Gesundheitssystem geflossen. Ein Viertel etwa davon aus privater Hand, der Rest aus den öffentlichen Kassen. Die ganzen diversen Finanzierungsströme, die sind ja mittlerweile nicht durchschaubar und auch nicht nachvollziehbar. Um das zu ändern, braucht es natürlich einen gewaltigen Kraftakt an Veränderung, auch ein hohes Maß an Transparenz, wieder alle auf eine neue Linie bringen.
10: Indem man sich einmal einigt, um was es wirklich geht. Es geht um den Menschen mehr gesunde Lebensjahre zu geben. Dieses Ziel müsste einfach das Dominierende sein. Das müsste über allem stehen. Und dann müssten die einzelnen Sektoren ihren Beitrag leisten, dass dieses Ziel mehr gesunde Lebensjahre, weniger frühe Krankheit einfach realisiert wird.
9: Na, ist das wirklich realistisch bei all diesen unterschiedlichen Interessen, bei diesen vielen Machtzentren, beim Beharren auf Zuständigkeiten und mitunter auch auf Bundesländergrenzen?
10: Es ist alternativenlos. Wir haben eine demografische Entwicklung. Es werden immer mehr Menschen wirklich alt. Mit dem Alter entsteht Multimorbidität, also eine Vielzahl von Krankheiten. Aber auch unsere Mitarbeiterinnen im Gesundheitswesen werden älter. Also die Demografie schlägt zweifach zu. Das heißt, wenn wir die Menschen mit den Möglichkeiten, die wir jetzt haben in diesem Gesundheitswesen, versorgen wollen weiterhin, dann müssen wir neu denken. Es ist alternativenlos. Es stellt sich nicht die Frage, ob das realistisch ist oder nicht. Es führt kein Weg daran vorbei.
9: Sie appellieren ja gerne an die Kraft des Miteinanders. Wie geht es Ihnen dabei, wenn etwa im Osten Österreich Spitzenpolitiker um Gastpatienten, Kosten und Standorte streiten?
10: Also es täte uns allen gut, wenn wir uns wirklich in den Kopf der betroffenen Menschen, die dieses Gesundheitswesen brauchen, hineinversetzen und uns überlegen, wie müssen wir Strukturen, wie müssen wir Prozesse, wie müssen wir die Sektoren, wie müssen wir die Finanzierung neu kalibrieren, dass der Mensch hier das bekommt, was er sich erwarten darf. Übrigens mit so viel Geld auch im Hintergrund.
9: Rheinisch Österreich ist auf der einen Seite sehr krankenlastig, auf der anderen Seite auch sehr krankenhauslastig. Gerade auf dem Land werden hingegen Ordinationen mit Kassenvertrag weniger. Dafür steigt die Zahl der Wahlärzte und es steigt auch die Zahl der privaten Zusatzversicherungen. Geht es mittlerweile mehr in Richtung Zweiklassenversorgung statt One Size Fits All, sprich einer bundesweiten einheitlichen Versorgung?
10: Also das muss unser Ziel bleiben, dass dieser öffentliche Gesundheitssektor, also der auch mit viel Geld öffentlich finanziert wird, dass der wirklich leistungsfähig bleibt. Und dazu müssen wir ein neues Miteinander, Kooperation schaffen zwischen unterschiedlichen Sektoren, weil an jeder Schnittstelle vom niedergelassenen Arzt hin zum Krankenhaus, zur Pflege, zur Rehabilitation, das sind alles Schnittstellen, die viel Geld kosten, die auch Qualität kosten. An jeder Schnittstelle verliert man Qualität und vor allem, es ist nicht patientenorientiert, so wie wir da jetzt tun. Wir brauchen eine Kooperation, eine Integration von all den Sektoren, damit es nachhaltig bleiben kann, unser System.
9: Zeigt der starke Plus bei den Zusatzversicherungen mittlerweile auch den großen Vertrauensverlust in das System?
10: Zusatzversicherungen sind, glaube ich, nicht das Problem, sondern es sind ein Symptom. Wir müssen dafür sorgen, dass dieses öffentliche Gesundheitssystem so leistungsstark bleibt, dass die Menschen nie darauf angewiesen sind, dass sie eine Privatversicherung haben, um zu ihrer Grundversorgung zu kommen. Da müssen wir das System so leistungsfähig machen, dass das nie das Thema ist. Es ist ein Zusatzangebot für die Menschen und ich bin der Letzte, der sagt, das sollte man verhindern. Im Gegenteil, es ist, dient der Vielfalt und auch dem Komfort des Gesundheitswesens. Aber die Menschen sollen nicht davon abhängig sein. Und da müssen wir unsere Aufgabe machen im öffentlichen System. Die Vinzenz-Gruppe ist ja Teil des öffentlichen Systems, dass wir hier das effizient und qualitätsvoll halten.
9: Herr Nisch, bis Jahresende will die sogenannte Reformpartnerschaft, also Bund, Länder und Gemeinden, ein Konzept für den Sektor fertig haben. Keine Strukturänderung, sondern Mehrwert für die Patienten, so die Vorgabe des Kanzlers. Ist das Ziel ohne Struktur Änderung erreichbar?
10: Ich gebe das generelle Ziel aus, wie die Lösung dieser Reform ausschauen möge. Aber das Ziel muss sein, zu verbinden, was zusammengehört. Ja. Die Maßnahme, die Reform, die das erfüllt, wird die richtige sein. Ich glaube nicht, dass wir uns noch länger leisten können, diesen alten Bauplan, der früher für das Gesundheitswesen wahrscheinlich in Ordnung und richtig war, dass dieser alte Bauplan jetzt für die neuen Herausforderungen weiterbleibt.
9: Aber welchen Rahmen sollte die Politik und auch sollten die diversen Interessensvertreter nun schaffen, um aus dem manchmal gegen, oft nebeneinander ein echtes Miteinander zu machen, wenigstens viele Brücken zwischen den unterschiedlichen Silos, zwischen den unterschiedlichen Sektoren zu errichten?
10: Mein Punkt ist, ich glaube, gesunde Lebensjahre wäre ein hochattraktives Ziel. Dafür lohnt es sich dann zu arbeiten. Und das Zweite, ich gehe da ein bisschen mehr in unsere Praxis hinein, in die Praxis der Vinzenz-Gruppe. Was tun wir, damit wir dieses Problem lösen? Es ist immer so leicht zu sagen, die Politiker müssten und sollten. Aber ich glaube, man kann auch selbst viel tun als Betreiber von Gesundheitseinrichtungen. Wir haben Gesundheitsparks. Das sind Netzwerke, in die wir alle einbauen, die der Mensch während seiner Krankheit braucht, egal aus welchem Sektor sie kommen. Und wir verbinden diese in diesen Netzwerken. Das ist die Organisation, die funktioniert.
9: Bleiben wir noch kurz bei diesen Gesundheitsparks. Die sind nahe an den Krankenhäusern der Vinzenz-Gruppe angesiedelt. Sie gehen jetzt den nächsten Schritt. Am Herbst wird es diese Parks bei Einkaufszentren geben. Den Start machen sie in Tirol. Warum braucht es diesen niederschwelligen Ansatz für die Menschen?
10: Gesundheit entsteht ja nicht in den Krankenhäusern. Gesundheit entsteht nicht in den Ordinationen, nicht in der Reha oder in der Pflege. Gesundheit entsteht oder man verliert sie im Alltag. Das heißt, wir müssen schaffen, dass wir die Ressourcen, die die Menschen im Alltag haben, dass wir die nutzen, um Gesundheitsversorgung dorthin zu bringen. Das ist so eine vergeudete Ressource. Man müsste so viel tun in den Schulen. Man müsste so viel tun in den Betrieben. Man müsste so viel tun in den Gemeinden. Ich glaube, dass die Gemeinden eine der wesentlichsten Ressourcen sind für die Gesunderhaltung der Bevölkerung. Also alles, was uns hilft, Gesundheitsversorgung in den Alltag zu bringen, ist, glaube ich, der richtige Weg. Und unser Weg ist jetzt mal in die Shoppingcenter.
9: Verstehe ich Sie da richtig? Voller Fokus auf Vorsorge, ebenso auf Gesundheitskompetenz in Verbindung mit dem Bildungssystem vom Kindergarten aufwärts?
10: Das ist der entscheidende Punkt. Wenn wir es schaffen, die Menschen früh gesundheitskompetent zu machen, wenn wir es schaffen, in den Unterrichtsplänen Gesundheit wirklich zum A-Thema zu machen, so wie es künstliche Intelligenz in Zukunft vielleicht sein soll, aber genauso wichtig ist die Gesundheit. Wenn wir das dort schaffen, dann legen wir den Grundstein für ein gesundes Leben. Natürlich kann man immer wieder krank werden, aber zumindest kann man vielen Menschen diese schreckliche Phase einer schweren Krankheit vielleicht ersparen oder hinauszögern. Und das ist das Ziel.
9: Sie appellieren ja gerne an die Eigenverantwortung. Inkludiert das auch Anreize zur Verhaltensänderung, etwa über eine Zuckersteuer, eine Fettsteuer, höhere Preise für Tabak und Alkohol, Werbeverbote, Warnhinweise, höhere Altersgrenzen?
10: Das ist ein ganzes Bündel, an das wir da denken müssen, wenn wir die Menschen zu einem gesunden Leben verhelfen wollen oder länger in Gesundheit lassen wollen. Der eine Punkt ist sicherlich die Gesundheitskompetenz. Ein anderer sind natürlich auch Rahmenbedingungen, die mich motivieren, die mir einen Anreiz geben, eben das Richtige zu tun in meinem Leben. Zuckersteuern oder auch die Auszeichnungspflicht sind wichtige Determinanten, wo ich eingreifen kann, wo ich sagen, da kann ich ein Verhalten mitgestalten und mit beeinflussen. Und um das geht's.
9: Wie realistisch ist es, dass so etwas kommt in Österreich?
10: Da bin ich zu wenig in diesen politischen Detaildebatten, die da herrschen. Aber ich sehe, dass andere Länder, England zum Beispiel oder auch nordische Länder, sehr wohl diese Zuckersteuern eingeführt haben.
9: Also Sie sehen es als Aufgabe der Politik?
10: Ja, natürlich. Und ich glaube nicht, dass das aber ein Thema ist der großartigen Steuereinnahmen. Also Sie kennen auch die Studien, wo da nicht so viel Steuereinnahme winkt. Aber es ist einfach ein wichtiger Hinweis. Achtet darauf, was ihr zu euch nehmt.
9: Auch den Selbstbehalt für Risikogruppen erhöhen?
10: Ich glaube, dass wir gut aufgehoben sind in einem solidarischen System, wo man aufeinander achtet. Und jeder Mensch hat in irgendeiner Form ein Risiko in seinem Leben. Und da hier zu differenzieren, das hielte ich nicht für richtig.
9: Wäre das auch sozial gerecht, ungerecht, da Geringverdiener oder schlecht Ausgebildete den Daten zufolge eher betroffen sind, wenn es um Ernährung, wenn es um Wohnqualität, um Rauchen und Trinken geht?
10: Jeder Mensch hat ein gesundheitliches Anliegen und hat das Recht darauf, dass er unterstützt wird, dabei gesund zu bleiben. Ob das ein reicher Mensch ist oder ein armer Mensch. Im Gegenteil, die armen Menschen, die vielleicht auch weniger Zugang haben, auch weniger sich mit den Themen beschäftigt haben, ein besonderes Risiko. Und gerade auf die muss man achten.
9: Im Journal zu Gast ist Michael Heinisch, Leiter der Vinzenz-Gruppe und Gesundheitsökonom. Herr Heinisch, die Vinzenz-Gruppe, die ist als Konzern mit selbstständigen Gesellschaften aufgebaut. Auch hat die Gruppe den Ruf, besonders sorgsam mit Geld umzugehen, das ja auch bei Ihnen primär aus den öffentlichen Kassen kommt. Was machen Sie anders als die öffentlichen Spitäler?
10: Ich habe es nicht so gern, wenn wir da so einander über den Zaun zurufen, was der eine gut macht und was der andere schlecht macht. Unser Thema ist eigentlich ein gemeinsames. Ja. Wir haben derartig große Herausforderungen. Alle, die im öffentlich finanzierten Gesundheitswesen Krankenanstalten betreiben, Krankenhäuser betreiben, haben die gleichen Themen. Eine demografische Schere, die Herausforderung, gute Fachkräfte in ausreichender Zahl zu bekommen, mit den Mitteln sorgfältig umzugehen, diesen medizinischen Fortschritt den Menschen zur Verfügung zu stellen. Das sind alles riesige Herausforderungen im Alltag. Und da sind wir gut bedient, wenn man einander auch ja, Impulse geben, man sagt es im Englischen Best Practice darstellen und gemeinsam diese Herausforderungen lösen. Aber das, wer macht was besser, da sind die Probleme zu groß.
9: Aber trotzdem, das ökonomische Denken muss in allen Bereichen Einzug halten, wenn es nicht schon Einzug gehalten hat. Ist generell mehr Ausgeben als notwendig für Sie unethisches Verhalten?
10: Also unethisch ist, wenn man das Geld in Doppelstrukturen investiert oder in schlecht gemanagte Abläufe oder in schlechte Qualität. Also man glaubt es ja nicht, aber der Hauptkostentreiber ist immer schlechte Qualität. Weil dann müssen sie nacharbeiten und das ist immer teuer im Gesundheitswesen. Also insofern ist wirtschaftliches Verhalten eine zutiefst ethische Frage, weil sonst enthalten wir die Mittel, die wir da in Doppelstrukturen investieren, den Menschen, die sie brauchen, aber für ihre wirkliche Gesundheitsversorgung.
9: Wie viele Anregungen hat sich die Politik, haben sich die Standesvertreter bereits bei Ihnen geholt in puncto Reform und Effizienz, gerade wenn es um gemeinsame Ausbildung und die nahtlose Zusammenarbeit der unterschiedlichen Berufe wie Kompetenzen geht? Und damit auch um ein Ende des Denkens entlang lediglich von Zuständigkeiten?
10: Also mich rufen jetzt eigentlich nicht die Menschen an und sagen, wie sollen sie das machen, weil da sehen die mich zu sehr auch als Praktiker. Aber was die Politik, glaube ich, auch von mir und von der Vinzenz-Gruppe erwartet, ist, dass wir nicht fordern und nicht philosophieren, nicht Appelle, sondern dass wir Lösungen produzieren. Und das tun wir jeden Tag.
9: Aber wenn die Gruppe so gut funktioniert, wie Sie sie darstellen, dann müssten Ihnen ja quasi viele die Türen einlaufen.
10: Wenn Sie an die Mitarbeiterinnen denken, das ist tatsächlich so. Viele Menschen melden sich bei uns und sagen, wir haben gehört, da macht ihr Gesundheitsparks oder da macht ihr digitale Assistenten. Der heißt übrigens Hallo Gesundheit. Das interessiert uns, können wir da mitmachen. Also das ist, haben wir tatsächlich einen sehr, sehr regen Zulauf. Und das freut mich, weil das bestätigt auch den Weg und es bestätigt, dass wir mit den Themen auch an den Menschen sind.
9: Einige die Menschen in Österreich, die werden älter, aber nicht gesünder. Die Zahl der chronischen Fälle steigt, auch die der multiplen Erkrankungen. Älter wird auch das Personal und es fehlen Fachkräfte. Christoph Bartl, der Präsident des Fiskalrats, spricht von einer demografischen Bombe. Wie diesen Sprengsatz entschärfen?
10: Also es gibt keine einzelne Maßnahme, die das Problem lösen wird. Und das macht es ja so komplett.
9: Aber Sie teilen seine Einschätzung?
10: Ich teile seine Einschätzung, ja. Aber dieses Thema lässt sich nicht einfach lösen. Das fängt an, dass wir den Menschen eben, wenn sie jung sind, Gesundheitskompetenz stärker als wir bisher vermitteln müssen. Das fängt an, dass wir in die Prävention investieren, dass Menschen möglichst lang gesund gehalten werden, damit sie, wenn sie dann eine Krankheit haben und die ist unvermeidbar, dass sie dann in ein Krankenhaus kommen, in eine Pflegeeinrichtung kommen oder auch zum niedergelassenen Arzt, der das dann aber bewältigen kann. Oder sie das bewältigen kann. Dass da genug Ressourcen dann verfügbar sind, weil zu Beginn schon in der Prävention darauf geachtet wird, dass die Menschen möglichst lang gesund bleiben. Dann kann sich das System neu kalibrieren. Im Moment haben wir das Problem, dass viel zu viel Nachfrage nach Gesundheitsversorgung existiert und wir mit der Kapazität an die Grenzen kommen. Das System gehört neu kalibriert.
9: Aber wie anstellen? Wie dieses System neu kalibrieren?
10: Für Krankheit, für Krankenhausmanagement gibt es Krankenhauspläne, die sind zentimeterdick. Österreichischer Strukturplan Gesundheit, 9 regionale Strukturpläne Gesundheit. Ich kenne nichts Vergleichbares im Bereich der Prävention. Also erster Schritt, dass man sich hinsetzt und eine Präventionsstrategie für dieses Land konzipiert. Und wenn man eine Präventionsstrategie konzipiert, dann auch für die Ressourcen sorgt. 4%, wir haben es zuvor besprochen. Da muss man investieren in eine neue Ausrichtung dieses Gesundheitswesens. Das wäre der richtige erste Schritt. Das ist natürlich etwas, was keinen kurzfristigen Erfolg bringt. Deswegen ist es auch so anstrengend für alle. Weil man erwünscht sich, dass wenn ich eine Maßnahme setze, dass sofort Erfolg da ist. So sind wir gewohnt, im Gesundheitswesen zu denken. Wir müssen viel langfristiger denken. Wenn ich den Menschen vermittle, dass Rauchen nicht gesund ist und wir sehr viel Alkohol trinken, das wird sich später rechnen. Aber es ist einfach notwendig, jetzt dazu beginnen.
9: Aber woher dieses Geld jetzt nehmen? Weil jede Investition, die langfristig natürlich gedacht ist, kostet am Anfang immer.
10: Österreich könnte man ja auch ein bisschen als Unternehmen sehen. Ja? Und das hat jeder Unternehmer, das Problem. Ich muss manchmal jetzt investieren, Geld, das ich vielleicht nicht einmal jetzt aus dem Betrieb habe, aber ich muss es investieren, damit ich in ein paar Jahren auch das entsprechende Ergebnis daraus bekomme, den Return bekomme. Das ist nun mal so. Es wird keine Lösung geben, wo ich sage, jetzt eine Maßnahme, morgen habe ich das Ergebnis.
9: Von welcher Zeitspanne reden wir da?
10: Also in der Prävention würde ich schon von 10 Jahren Vorlaufzeit sprechen wollen, wobei ich bin da jetzt nicht der Public Health Experte, ich bin ja Praktiker, aber vom Gefühl her wird es so lange dauern, bis ich dann auch wirklich was davon habe, von meiner Investition. Und es ist eine Investition. Wir betrachten Gesundheitswesen immer nur als Ausgabe. Aber es ist vor allem eine Investition in die Gesundheit und vor allem in die Gesellschaft.
9: Ein zentrales Element für Sie, um die Versorgung besser, effizienter, effektiver zu machen, das ist die Digitalisierung und im Speziellen die künstliche Intelligenz. Was soll die KI als Assistenzsystem, nicht als Menschersatz, unbedingt leisten müssen?
10: Diese Technologie ist das Schmiermittel der Kooperation, weil in einer digitalen Welt ja alle mit allen vernetzt sind. Und das ist das, was aus meiner Sicht ja so fehlt. Diese Verbindung von Menschen, von Institutionen, die zusammengehören. Die Digitalisierung wird uns das schaffen. Und ein wichtiger Punkt ist die künstliche Intelligenz, weil die künstliche Intelligenz wird uns helfen, im Gesundheitswesen Routineprozesse zu automatisieren.
9: Also Administration, Diagnostik etc.
10: Die Dokumentation allein, was unsere Mitarbeiterinnen für Zeit investieren in Dokumentation, die müssen die Zeit am Menschen investieren. Und daher müssen wir hier KI oder Technologien einfach einsetzen, um die Prozesse zu automatisieren, dass wir die Zeit freikriegen für das, um was es wirklich geht. Und im Gesundheitswesen geht es einzig und allein um den Menschen und die Beziehung auch zu den Menschen.
9: Aber es braucht auch für Sie beim Einsatz der KI eine klare Dokumentation, eine klare Transparenz und klare Leitplanken.
10: Unbedingt. Also wir haben jetzt gerade eine KI-Policy entwickelt, wo wir den Mitarbeiterinnen Rahmenbedingungen geben, Orientierungshilfe geben. Was darf man, was darf man nicht, auf was muss man achten? Und KI ist bei uns einfach wirklich nur ein Mittel zum Zweck. Die KI wird nie, also da würde ich mich dagegen wehren, nie direkt Empfehlungen dem Patienten gegenüber aussprechen dürfen. Das darf nicht sein. Da muss immer ein Mensch dazwischen stehen, der ein Gefühl hat für den Menschen.
9: Auch die KI als Teil eines Wertekatalogs?
10: Mich interessiert bei der KI vor allem eine Frage, und das ist eine zutiefst ethische Frage. Was machen wir mit der freien Zeit, die uns KI wieder geben wird? Man kann drei Sachen damit machen. Man kann sagen, gut, wir können Mitarbeiter entlassen. Das passiert in einzelnen Branchen. Im Gesundheitswesen darf das nie und nimmer passieren, weil wir eh zu wenig haben. Die zweite Art, mit der Zeit umzugehen, ist, mehr Patientinnen zu behandeln. Das werden wir tun müssen. Und die dritte, und das ist die wichtigste, ist mit der Zeit, die da frei wird, mehr Qualität, mehr Patientenbeziehung, mehr Orientierung am Patienten, mehr Auseinandersetzen um Diagnosen, um Therapieformen. Die da zu investieren, das ist lohnenswert.
9: Heinisch, um zu einer bundesweiten Neuausrichtung zu kommen, werden sehr, sehr viele mitmachen müssen, Politik, Professionen, Patienten etc. Was erwartet uns, wenn wenig bis nichts passiert?
10: Das ist keine Option, weil dann werden wir vor neuen Herausforderungen stehen. Das geht nicht gut aus. Da wird es immer mehr Probleme geben. Patienten werden sich immer mehr um Wartezeiten, um Doppelbefundungen Sorgen machen müssen. Das Geld wird nicht ausreichen, wenn wir so weiter tun. Wir müssen das System neu kalibrieren. Ein Bauplan, der die einzelnen Sektoren miteinander anders verbindet, der Prävention in den Vordergrund rückt, der die Gesundheitskompetenz adressiert und zwar integriert gedacht.
9: Haben Sie den Eindruck, dass dieser Gedanke, dieser Ansatz auch schon sich sehr stark verbreitet hat, auch tief genug ist bei allen, die Verantwortung tragen im heimischen Gesundheitssystem?
10: Ja, das sehen die Menschen. Es sehen die Mitarbeiterinnen im System, die sind ja alle kooperationswillig. Das sieht auch die Politik, weil ich verfolge die politischen Debatten. Da wird ja auch darüber diskutiert, die Sektoren miteinander zu verbinden. Aber es ist halt so schwierig, weil jeder halt im Moment noch in seiner sektoralen Logik denkt. Und das müssten wir überwinden. Wir müssen einen Gesamtblick auf den Menschen entlang seiner gesamten Gesundheits- und Krankheitsphase haben.
9: Herr Heinisch, vielen Dank für das Gespräch.
10: Vielen Dank.
1: Sagt Michael Heinisch, Chef der Vinzenz Gesundheitsgruppe, im Gespräch mit Volker Obermeier. Der Iran-Krieg hinterlässt tiefe Spuren in der Weltwirtschaft. Stark betroffen ist auch die Golfregion und dort neben dem Ölgeschäft auch andere Wirtschaftszweige, etwa der Tourismus. Vor allem die Vereinigten Arabischen Emirate haben in den vergangenen Jahren viel Geld investiert, um internationale Touristen anzulocken. Christina Stiller.
11: Die Corniche in Abu Dhabi ist eine 8 Kilometer lange Uferpromenade. Wer sie entlang geht, sieht Meer und Strand, soweit das Auge reicht, und kommt vorbei an zahlreichen Luxushotels, Cafés und feinen Restaurants. Kurzum, die Corniche ist so etwas wie das touristische Herzstück der Wüstenstadt. Doch derzeit ist hier Leere. Der Iran-Krieg hinterlässt tiefe Spuren im Tourismus am Golf. Denn auch die Emirate werden immer wieder militärisch vom Iran angegriffen. Mittlerweile sind die Reisewarnungen vieler Länder gelockert. Dennoch für die Region sei der Schaden wohl angerichtet, sagt Eva Butzi, Präsidentin des österreichischen Reiseverbandes.
12: Wie Sie sich denken können, ist genau für die Region Februar, März, April eine sehr, sehr wichtige Reisezeit, die natürlich somit für die Anbieter in den Emiraten ausgefallen ist. Und ich hoffe halt trotzdem auch für die Anbieter vor Ort, dass der zumindest zum Teil Ende des Jahres wieder kompensiert werden kann.
11: Seit Jahren investieren die Emirate viel Geld, um Gäste aus aller Welt anzulocken. Neben dem Ölgeschäft ist der Tourismus zu einem wichtigen Wirtschaftszweig geworden und macht rund 13% der Wirtschaftsleistung aus. Auch politisch ist das Thema heikel. Offiziell ist der Einbruch im Tourismus in den Emiraten kein Thema. Dennoch, dass viele Urlauber ausbleiben, treffe nicht nur Hotels, sagt Tourismusexpertin Anna Burton vom Wirtschaftsforschungsinstitut.
13: Es sind natürlich nicht nur die Hotels davon betroffen, es sind auch Fluglinien, aber auch vor Ort Handel, Gastronomie. Gastronomie, Transportdienstleistungen, Freizeiteinrichtungen.
11: Genaue Zahlen, wie sehr das Geschäft eingebrochen ist, gibt es nicht. Doch die Sorge ist groß, dass auch Geschäftsreisende langfristig wegbleiben könnten. Immerhin, die Emirate wollen sich als modernes Zentrum für Finanzen und Technologie verkaufen. Doch Unternehmen und Urlauber wollen Sicherheit. Noch einmal WIFO-Expertin Anna Burton.
13: Krisen oder geopolitische Unruhen dämpfen ganz generell die Reiselust, egal wohin. Umso länger eine Krise dauert, umso länger braucht es dann auch wieder, um sich davon zu erholen.
11: Und so bleibt abzuwarten, wann sich die Korniche in Abu Dhabi wieder füllt.
1: Und in Zeiten geopolitischer Verwerfungen sucht Europa nach neuen stabilen Handelspartnerschaften, vor allem was die Energiesicherheit angeht. Zu einem Hoffnungsträger ist das große zentralasiatische Land Kasachstan geworden. Schon heute liefert es 80% seines Erdöls in die EU. Wegen der großen Rohstoffreserven und der geografischen Lage zwischen Asien und Europa wird Kasachstan von der EU besonders umworben. Carola Schneider.
14: In der 1,5-Millionen-Stadt Astana ist der Rohstoffreichtum Kasachstans unübersehbar. Glitzernde, futuristisch anmutende Gebäude prägen die Hauptstadt Kasachstans, die mitten in der Steppe hochgezogen wurde. Die ehemalige Sowjetrepublik ist historisch eng mit Russland verbunden. Doch Wirtschaftspartner Nummer 1 ist inzwischen die EU, die hier ein positives Image hat. Wir würden gerne so leben wie in Europa, sagt uns Bachidjan, der mit seinem kleinen Sohn in einem Park in Astana spaziert. In Europa gibt es Demokratie und ihr habt weniger Korruption. Dabei geht es weniger um Korruption als um Energie, wenn EU-Staaten Kasachstan umgarnen. Seit die EU von russischem Öl abrückt, haben sich Staats- und Regierungschefs unter anderem aus Frankreich, Deutschland, Vertreter der EU-Kommission und erst vor kurzem auch die österreichische Außenministerin Meinl-Reisinger mit kasachischen Spitzenpolitikern getroffen. 80-90% des kasachischen Erdöls wird schon heute nach Europa geliefert, sagt der Ökonom Arman Bayganov. Italien, Frankreich, Griechenland sind große Abnehmer, aber auch Österreich bezieht mehr als 40% seines Erdöls aus Kasachstan. Das zentralasiatische Land hilft, den Ausfall von russischem Öl zu kompensieren. Kasachstan sei für die EU so interessant, weil es politisch stabil sei und damit ein verlässlicher Lieferant, so der Ökonom. Nicht nur Erdöl, auch große Reserven an Uran und seltenen Erden machen Kasachstan zu einem strategischen Handelspartner. Die EU kann so ihre Abhängigkeit von kritischen Rohstoffen aus China reduzieren. Wobei auch Kasachstan die Partnerschaft mit der EU braucht, als Gegengewicht zu seinen mächtigen und nicht einfachen Nachbarn Russland und China. Doch die Zusammenarbeit mit Europa hat auch Grenzen. So solle die EU nicht erwarten, dass Kasachstan zum Vertreter europäischer Außenpolitik in Zentralasien werde, sagt der kasachische Politologe Gazi Sabishev im ORF-Interview. Wir schließen uns keinem Block an, nicht dem chinesischen, nicht dem russischen, auch nicht dem europäischen oder islamischen. Wir verteidigen unsere eigenen nationalen Interessen in dieser komplizierten Weltlage. Diese nationalen Interessen würden auch die Verhandlungen mit EU-Ländern prägen, so der Politologe Abishev. Wir verkaufen unsere Bodenschätze und im Gegenzug wünschen wir uns mehr europäische Investitionen in die Steigerung der Wertschöpfung hier vor Ort. Kasachstan will mehr als nur Öltankstelle für Europa sein.
1: Weiter nach Andalusien, Spaniens südlichste Region in Ausdehnung und Einwohnerzahl mit Österreich vergleichbar. Morgen wird in Andalusien ein neues Parlament gewählt. Die Volkspartei muss ihre absolute Mehrheit verteidigen. Die in Madrid regierenden Sozialisten unter Pedro Sanchez wollen versuchen, in ihrer traditionellen Hochburg nicht weiter zu verlieren. Dazu hat Sanchez seinen stellvertretenden Regierungschefin in den Wahlkampf geschickt. Josef Manola.
15: Andalusiens amtierender Regierungschef von der Volkspartei stützt sich auf eine absolute Mehrheit. Juanma Moreno muss allerdings befürchten, dass er in der nächsten Legislaturperiode einen Bündnispartner brauchen wird. Ein Skandal im öffentlichen Gesundheitswesen belastet seine Bilanz. In einem Brustkrebs-Früherkennungsprogramm wurden auffällige Befunde tausender Patientinnen nicht weiterverfolgt. Nachuntersuchungen verzögerten sich teils um mehr als ein Jahr. Der Skandal hat Zweifel an seinen Führungsqualitäten geweckt. Sollte Moreno seine absolute Mehrheit verlieren, stünde die Volkspartei vor einem bekannten Dilemma. Als Bündnispartner kommt nur die Partei Vox in Frage. Die Rechtspopulisten versuchen, der Volkspartei ihren Kurs aufzuzwingen. Regionalpräsident Juanma Moreno: Mit Vox wird es schwierig, ich würde sagen unmöglich. Es gibt große ideologische Unterschiede, aber auch die Tatsache, dass Vox von Madrid aus regiert wird. Vox-Obmann Santiago Abascal brachte im Wahlkampf ein neues Motto in die Migrationspolitik: Spanier zuerst. Bürger Spaniens sind die Einheimischen, die Spanier, die anderen sind es nicht. Mit dem Auftrag, eine sozialistische Niederlage abzuwenden, schickte Premier Pedro Sánchez seine Stellvertreterin in den Wahlkampf. Die aus Sevilla stammende Ärztin Maria Jesús Montero nennt sich selbst die wichtigste Politikerin der jüngeren Geschichte.
16: Ich war stellvertretende Regierungschefin und Finanzministerin in der spanischen Regierung und damit möglicherweise die mächtigste Frau in der Zeit der Demokratie.
15: Mit so großem Selbstbewusstsein hätte Montero die Unterstützung ihres Parteichefs nicht gebraucht. Dennoch begleitete sie der Premierminister auf 7 Wahlveranstaltungen. Für ihn steht viel auf dem Spiel. Umfragen sagen den Sozialisten eine neuerliche Niederlage voraus. Die Volkspartei besiegen und verhindern, dass Vox in die andalusische Regierung kommt, das kann nur Maria Jesús Montero. Die Arbeiterpartei hat in Andalusien 37 Jahre lang regiert, bis zum Erdrutschsieg der Konservativen im Jahr 2019. 3 Jahre später, als Sánchez bereits in Madrid eine linke Koalition anführte, fiel seine Partei in Andalusien auf 24% der Stimmen zurück. Morgen drohen weitere Verluste.
1: Der Schweizer Kanton Graubünden ist für seine Berglandschaft bekannt und für organisierte Kriminalität. Bei einer internationalen Polizeiaktion sind im Februar 7 Mafiosi festgenommen worden. 4 von ihnen hatten in der Gemeinde Rovaredo ihren Wohnsitz. Und dieser Ort probt jetzt den Aufstand gegen die Behörden, die angeblich zu lasch gegen die Mafia vorgehen. Aus Graubünden, Bettina Prendergast.
17: In Rovaredo spricht man Italienisch. Die Gemeinde ist nur 14 Kilometer von der Grenze entfernt. Aurelio Troger sitzt in einem Straßencafé. Er ist der Präsident der Bürgergemeinde. Troger ist für Einbürgerungen zuständig und wütend auf die Behörden in der Kantonshauptstadt Chur. Seiner Meinung nach lassen sie Rovaredo und das Misox-Tal mit seinem Mafia-Problem allein.
18: Wir haben lange Zeit Probleme mit Mafia in Rovaredo. Sie haben ein Netz in Rovaredo.
17: Es gibt mittlerweile mehr als 1000 Briefkastenfirmen im Tal, sagt Troger. Das ist generell legal, aber darunter sind auch Scheinfirmen. Sie waschen Drogengeld. Jeder, der eine Aufenthaltsbewilligung vom Kanton hat, kann eine Firma registrieren. Bei Razzien im Februar sind 4 Mafiosi festgenommen worden, die in Rovaredo ihren Wohnsitz hatten. Darunter ein vorbestrafter Italiener. Die Tessiner Behörden hatten eine Aufenthaltsgenehmigung verweigert, weil der Mann vorbestraft war. In Graubünden ist man weniger streng, sagt Troger. Mafiosi weichen ins Misox-Tal aus.
18: Tessiner ist stark am Kontrolle. In Graubünden, sie müssen nicht ein Strafregister zeigen am Kanton, oder? Unterkommt in Graubünden die Mafia zum Beispiel oder die Briefkastenfirmen. Sie kommen gerne hin, weil sie bekommen Bewilligung so einfach.
17: Sie sind jetzt im Bummelstreik. Was heißt denn das?
18: Also Bummelstreik, es ist etwas nicht gewohnt zu hören, aber es ist auch ein System zum sagen, wir reduzieren alles und wir werden mit Chur reden und Chur muss uns helfen.
17: Der Bummelstreik macht schnell Schlagzeilen, die liest Peter Payer in Chur ungern. Er ist der Justizdirektor des Kantons und für das Migrationsamt verantwortlich.
19: Einen Punkt, auf den ich gerne noch...
17: Payer beruft umgehend eine Pressekonferenz ein.
19: Der Kanton macht zu wenig gegen organisierte Kriminalität.
17: Payer sagt, dass der Kanton Tessin gegen die Personenfreizügigkeit verstößt, wenn er ohne triftigen Grund von allen EU-Bürgern einen Strafregisterauszug verlangt. Aber Graubünden hat jetzt ein neues Antragsformular für Aufenthaltsgenehmigungen.
20: Wir ändern, dass man im entsprechenden Gesuchsformular angeben muss, ob man schon einmal strafrechtlich ein Verfahren hatte und was das war. Und wenn jemand falsch deklariert, dann haben wir die Möglichkeit, die Bewilligung wieder zurückzuziehen.
0: Warum haben Sie das nicht schon vorher gemacht?
20: Das ist eine gute Frage, muss ich ehrlich sagen. Vielleicht hätten wir das tatsächlich schon früher machen können. Ich glaube, es ist eben ein Thema, wo es sehr viel Sensibilisierung braucht und wo das Bewusstsein wachsen muss, dass organisierte Kriminalität auch in der Schweiz und auch in Graubünden ein größeres Thema wird.
17: Dazu kommt, dass die Kantonspolizeien untereinander relativ wenig Daten austauschen. Das soll jetzt verbessert werden. Dazu braucht es aber eine gesetzliche Änderung und da ist der Bund zuständig. Die Behörden in Chur betonen jedenfalls, dass man Roveredo und das Misoxtal mit seinem Mafia-Problem nicht allein lässt.
1: Seine Lieder haben deutsch-deutsche Geschichte geschrieben und auch seine Erscheinung ist ziemlich unverwechselbar. Hut, Sonnenbrille, Zigarre. Die Rede ist von Udo Lindenberg. Der unverwüstliche Panikrocker und Begründer des Panikorchesters feiert morgen im Hamburger Hotel Atlantik, wo Lindenberg lebt, seinen 80. Geburtstag.
21: Man wäre ja nicht geneigt, Deutschland mit dem Begriff der Coolness zu verbinden, gäbe es da nicht ihn, Udo Lindenberg, einen, der von Anfang an sein Ding gemacht hat. Und ich mach mein Ding. Und sein Ding war es auch 1972, als alle Welt Englisch sang, das Deutsch in die Musik zurückzuholen. Angereichert freilich mit dem unverwechselbaren Udo-Slang.
22: Ich merkte, viele sagen, kann ich in Englisch überhaupt nicht ausdrücken. Das ist nicht meine Sprache. Klingt zwar gut und jeder singt das ja, alles weltweit, alles in Englisch und so, ne? Ja, aber ich kann viele von den Sachen, die ich rüberbringen will, nicht in Englisch, nur in Deutsch machen. So.
21: Zum Geburtstag hat ihm sein Freund und Wegbegleiter Frank Bartsch eine Ausstellung mit seinen Songs, seinen Zeichnungen, seinen Bühnenbildern geschenkt. Und sie zeigt deutlich, wie sich Udo seine ganz eigene Welt gezimmert hat.
23: Es gibt kein Autogramm, es gibt nur Udogramme, kein Universum, es gibt hier das Udo-Versum, es gibt auch keinen Astronaut, es gibt den Udonaut und also so geht das endlos. Der hat sich nach und nach ein Alleinstellungsmerkmal aufgebaut. Ich glaube, das hat sehr gut funktioniert.
24: Entschuldigen Sie, ist das der Sonderzug nach Pankow? Ich muss mal eben dahin, mal eben nach Ost-Berlin.
21: Derlei Spielfreude hat Udo Lindenbergs Blick für die Zeitläufte nicht getrübt. Und so hat er die Berliner Mauer, als sie noch stand, mit seinem Sonderzug nach Pankow musikalisch überwunden.
22: DDR, zum Beispiel die DDR. Du musst dich um die DDR kümmern. Es gibt keinen, der sich richtig dafür für die Leute in der DDR am Start ist und so.
21: Am Ende überreichte er Erich Honecker seine Rockerjacke und spielte auch in der DDR. Das war Udos Beitrag zu ihrem Untergang. Er selbst versank nach der Wende für ein Jahrzehnt im Alkohol, um daraus als Phönix aus der Flasche, so beschreibt er es selbst, wieder hervorzugehen. Zuletzt gemeinsam mit Apache 207 und dem Langzeithit Komet.
24: Ja, wenn ich gehe, dann so wie ich gekommen bin, wie ein Komet, der zweimal einschlägt. Vielleicht tut es weh, doch will auf Nummer sicher gehen, dass ich für immer leb. Lass uns nochmal aufdrehen.
21: Und wie fühlt sich Udo mit 80? Unzergrübelt, sagt er, frischwärts, positiv. Was soll man darauf Cooles sagen? Er sagt es am besten selbst.
22: Ich fixiere mich auf den 100-Jährigen, da mache ich ein großes Konzert. Sind doch einige von der Band dabei. Das ist im Jahr 2046. Da könnt ihr schon Tickets holen. Liebe Leute, es gibt Tickets in der Tickets. 2046. Alles klar. Auf geile Zeiten. Keine Panik. Euer Udo. Yeah.
1: Sagt Udo in einem Geburtstagsständchen von Andreas Pfeiffer. Im Nachrichtenstudio ist Paul Kraker.
25: Israel und die radikal-islamische Hamas im Gazastreifen bestätigen den Tod des Hamas-Militärchefs. Is al-Din al-Haddad ist gestern durch einen israelischen Luftangriff in Gaza getötet worden. Israel hat Haddad als einen der Architekten des Massakers der Hamas am 7. Oktober 2023 bezeichnet. Haddad war als Militärchef der Hamas Nachfolger von Mohammed Sinwar, den Israel vor einem Jahr ebenfalls getötet hat. Die Ukraine hat nach Angaben aus Kiew erneut hunderte Soldatenleichen von Russland zurückgehalten. Russland hat die Überreste von fast 530 getöteten Männern übergeben. Vermittelt hat das Internationale Komitee vom Roten Kreuz. Die russische Armee bestätigt die Übergabe bisher nicht. In Wien findet das Finale des Eurovision Song Contest statt. In der Standhalle treten Vertreter von 25 Nationen an. Als Favoriten gelten Finnland, Dänemark und Australien. Gegen die Teilnahme Israels beginnt in einer Stunde eine Demonstration in der Umgebung der Stadthalle. Die Veranstalter rechnen nach eigenen Angaben mit 3000 Teilnehmern. Das Gesundheitsministerium sucht weiter nach einer Hantavirus-Kontaktperson. 2 von 3 gemeldeten Kontaktpersonen in Österreich sind ausfindig gemacht worden. Bei der dritten ist unklar, ob sie sich in Österreich aufhält. Laut Ministerium ist das Risiko einer Ansteckung sehr gering. Es gibt in Österreich keinen bestätigten Hantavirus-Fall.
1: Und wir kommen nun noch zum Wetter. Das wird sich morgen beruhigen. Gunda Schuller, wie viel hat es diese Woche geregnet?
2: Seit Montag sind am Leubelpass fast 170 Liter Regen auf den Quadratmeter gefallen. In Alberschwende fast 125, in Ferlach nahe 110 Liter. Und in Bregenz 90 Liter und 50 Liter sind davon in Bregenz allein seit Mitternacht gefallen. Wien hat es in dieser Woche auf 26 bis 55 Liter Regen auf den Quadratmeter gebracht, auf 50 und mehr im Westen Wiens.
1: Und wo regnet es am Nachmittag weiter?
2: Besonders an der Nordseite der Alpen kann es jederzeit regnen und oberhalb von 1100 bis 1500 Meter schneien. Auch einzelne Gewitter sind dabei. Von Wien ostwärts klingt der Regen ab. Und im Süden regnet es ohnehin nur vereinzelt und in Osttirol und Oberkärnten gibt es auch Sonnenfenster. Allerdings geht es gerade im Süden und auch im Osten sehr windig zu. Von Osttirol bis ins Burgenland sind Windböen von 50 bis 80 Kilometer pro Stunde dabei. Und die Temperaturen ändern sich heute nicht mehr viel. 5 Grad hat es momentan in Reutte, 16 Grad in Leibnitz.
1: Und der Abend, wie wird der?
2: Heute Abend wird der Regen an der Nordseite der Alpen auch immer seltener und im Süden und im Osten und damit auch in Wien wird es trocken bleiben. Der Wind bleibt allerdings auch recht lebhaft. Es wird ziemlich kalt in der Nacht, auch leichter Frost ist möglich, etwa im Mühl- und Waldviertel und in manchen verschneiten Tälern in den Alpen. Minus 3 bis plus 11 Grad in der Nacht, plus 11 Grad in der Wiener Innenstadt.
1: Und mit diesen Aussichten verabschiedet sich Ihr Journalteam Charlie Wimmer, Jürgen Pfaffinger und Christine Tönicke-Frenkenberger.
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Scheiße, Thomas! Hallo, Thomas! Ich bin Stefan! Nett, dich kennenzulernen! Auch nett, dich kennenzulernen! Weißt du, was komisch ist? Hier ist Dienstag immer ziemlich leer! Echt? Diese Kneipe erinnert mich an eine Kneipe in meiner Heimat.

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Hallo, meine liebe Damen und Herren, hier ist Radio Afrika International. Wir sind hier in Wien in Österreich. In diesen kommenden Tagen wollen wir uns Wissensvermittlung widmen und heute wollen wir mehr über E-Learning erfahren. Noch einmal zurückgehen, vergangene Monate Sommerakademie, Digitalhumanismus in Kigali oder in Accra, Ökologie in verschiedenen Ländern und dieses Mal E-Learning. Das ist ein Programm, das uns Andreas Höfüter uns beibringen wird.

0: Ja, mein Name ist Andreas Hörfurter. Ich komme ursprünglich aus Deutschland, habe dort Pädagogik und Psychologie studiert und bin seit den 90er Jahren im Bereich digitale Bildung unterwegs.
1: Unterwegs bedeutet?
0: Ich bin seit circa 25 Jahren als Berater unterwegs, habe zahlreiche Institutionen weltweit beraten und dabei unterstützt, digitale Bildung einzuführen und durchzuführen. Ich bin selbstständig. Ich habe die letzten Jahre ein Beratungsunternehmen in Wien geleitet, Common Sense E-Learning and Training Consultants. Und seit diesem Jahr bin ich dabei, ein neues Unternehmen zu gründen, bei dem es um die Sichtbarmachung und die Nutzbarmachung von Kompetenzen zu unterstützen.
1: Kompetenzen hier in Österreich oder international?
0: International. Wir werden das erstmal in Österreich testen und erst

0: Quellen die Aufsicht
1: ausüben. Darum brauchen wir noch Erklärungen. Wie wird schon gedacht, Kompetenzen zwischen Kontinenten zu fördern?
0: Ja, die einfache Überlegung ist die, hier in Europa, Österreich, Deutschland, aber eigentlich ganz Europa ist ein alter Kontinent. Im Moment ist die Wirtschaft ein bisschen langsam, deshalb ist die Debatte etwas leiser geworden, aber insgesamt brauchen wir frische Arbeitskräfte. Die Frage ist, woher bekommen wir die Leute, die die Arbeit machen können und was können die überhaupt machen? Zwischen verschiedenen Systemen, verschiedenen Ländern ist es oft schwer, den Überblick zu haben. Und gerade wenn ich an Afrika denke, ist es häufig so, dass im Berufsbildungsbereich, in nicht akademischen Bereich, es in der Vergangenheit ja gar nicht so etablierte Systeme gab der Ausbildung. Ganz praktisch überlegen wir uns jemand, der zum Beispiel in Sansibar in einem Hotel arbeitet.
1: Wie WAF hier in Österreich oder Volkshochschulen, oder?
0: Nein, eigentlich Berufsausbildung. Ausbildung, Lehre, praktische Berufsausbildung. Also wenn wir an Krankenschwestern denken, gut, da gibt es in Afrika mittlerweile formelle Ausbildung. Auch schon längere Zeit. Wenn wir andere Bereiche denken, wo in Österreich auch einen großen Mangel herrscht, ist im Bereich Gastronomie, Hotellerie, Tourismus. Da gibt es in Afrika viele Menschen, die durchaus viel Erfahrung haben, auch gutes Können haben. Wenn man in Hotels in Sansibar, in Kenia, aber auch viele andere Länder geht, da ist hohes Niveau. Aber die Menschen, die dort arbeiten, haben oft keine formellen Papiere, die zeigen, was sie tatsächlich können.
2: Hier in Österreich gibt es einige Berufe, wo qualifizierte Personalmangelwaren sind. Wollen wir jetzt heute wissen, ob Andreas' Programm dafür abstiegt, diese Mangel zu erfüllen?
0: Sollte es sein, also es sollte einen Zusammenhang geben. Im Moment, glaube ich, fehlen noch die Mechanismen. Und das ist das, woran wir auch arbeiten wollen. Mechanismen zu arbeiten, mit denen wir Kompetenzen sichtbar machen können von Menschen, die durchaus Kompetenzen haben, aber eben keine Dokumentation ihrer Kompetenzen.
2: Wissenstransfer, die verschiedenen Berufe. Hier ist die Frage, geht es um Exporte von Kompetenzen von Österreich nach, sag mal, nach Afrika oder geht es mehr um Austausch, sei es von Afrika nach Wien oder nach Österreich oder umgekehrt? Andreas.
0: Wir müssen die Brücke schlagen zwischen den Kompetenzen, die in verschiedenen Kontexten da sind. Also egal, ob die jetzt nach dem österreichischen System gesehen werden oder nach einem afrikanischen, kenianischen, was auch immer System. Es geht nicht um das System, es geht darum, was die Menschen können. Und das müssen wir sichtbar machen. Und heutzutage haben wir auch die Mittel, KI kann uns da helfen, künstliche Intelligenz kann dabei unterstützen, Kompetenzen von einem System ins andere zu übersetzen. Und dann kann man mit der Weiterbildung die Lücken, die es noch gibt, systematisch schließen. Aber erstmal schauen, was ist schon da, was können die Menschen schon und darauf dann weiter aufbauen und dann sinnvoll durch Bildungsmaßnahmen das noch aufzufüllen, was noch fehlt.
2: Wer vom Kurs hört, denkt sofort an Curricula. Hier ist die Frage, wie sind diese Kurs strukturiert?
0: Ich glaube, wir müssen stärker modular denken. Curricula gibt es viele. Und ich glaube, es geht nicht darum, nochmal ein weiteres, neues Curriculum zu erfinden, sondern eher so wie so ein Lego-Puzzle zu schauen, was sind die Bausteine und wie kann man die unterschiedlich zusammensetzen. Und für die einzelnen Bausteine gibt es vorhandene Curricula, auch für das Zusammensetzen der Bausteine. Aber Bildung muss meines Erachtens mehr modular gesehen werden und auch individuell gesehen werden. Wir denken an Kompetenzen. Und Kompetenzen hat meistens Theorie plus Praxis. Was ist eine Kompetenz? Eine Kompetenz heißt, ich kann etwas tun. Psychologisch reden wir von einer überdauernden Handlungsdisposition. Ich bin in der Lage, etwas wiederholt zu tun. Um etwas tun zu können, muss ich meistens etwas wissen, muss ich aber auch praktisch etwas tun können. Und es muss am Ende zusammenkommen. Am Arbeitsplatz brauchen wir nicht Leute, die die Theorie runterbeten können. Wir brauchen aber auch nicht Leute, die unreflektiert nur handeln. Wir brauchen Leute, die Wissen und Können zusammenbringen. Und das macht eine Kompetenz aus.
2: Kurse oder Training gibt es zwei Komponenten, Theorie und praktisch. Also hier geht es um Wissenstransfer oder E-Learning zwischen

0: unterschiedliche Länder oder Kontinente, wo es großen Abstand entsteht oder gibt's. Hier ist die Frage, wie geht es damit um?
1: Einiges werden die Leute schon können. Also es gibt ja gerade in Accra, gibt es ja auch den Bereich, wo auch teilweise traurige Geschichten mit dem ganzen Elektroschrott, der dorthin verschifft wird. Aber da gibt es Leute, die bauen daraus neue Geräte. Das heißt, da ist unheimlich viel Wissen und Können schon da.
0: Also, wenn man Andrea gut verstanden hat, geht es nicht mehr um Transfer von Wissen, sondern um die Bewertung von was schon vorhanden ist.
1: Da sollte man nicht wegschauen. Wir sollten das Wissen und das Können der Menschen, die sie bereits haben, sehen, wahrnehmen und dann weiterentwickeln. Weil natürlich schaut es dann anders aus, wenn ich das in einen Kontext hier in Wien machen will oder in Graz. Aber ich kann das, was schon da ist, ja auch nutzen. Und dann muss man schauen, was braucht jetzt jemand, der das in Accra schon gut demonstriert hat, dass sie oder er es schon kann. Und was brauche ich dann noch, um kompetent hier handeln zu können? Das heißt, wirklich aufbauen auf dem, was schon da ist, Bausteine dazufügen und zu überlegen, wo muss ich mich weiterentwickeln, um hier kompetent zu handeln. Und dann macht das Ganze eine runde Sache aus.
0: Kompetenzgeber, Kompetenzempfänger, wo findet man sie?
1: Ich glaube, die finden wir überall. ich glaube, das ist auch das Problem der vergangenen Zeit, dass koloniale Systeme gemeint haben, dass Kompetenz nur von hier kommt. Später wurde das durch formelle Bildungssysteme repliziert. Und ich glaube, damit müssen wir aufhören. Wir müssen schauen, wo ist schon sind Kompetenzen da, Kompetenzen, die wir auch noch gar nicht sehen.
0: Auch Indigene haben die Kompetenzen, die wir auch in den modernen Gesellschaften brauchen. Werden sie auch als Lehrer oder Kompetenzgeber fungieren?
1: Ich bin gerade mit einigen Leuten von der African Union Commission und aus den Vereinten Nationen dabei, auch bei der nächsten E-Learning Africa Konferenz, eine Session zu organisieren, wo es um indigene Kompetenzen geht. Dass man auch dahin schaut, welche Kompetenzen haben indigene Communities, die wir noch gar nicht wahrnehmen. Und ich rede hier jetzt nicht von Kompetenzen wie Feuer machen oder Wasserstellen suchen, sondern auch Kompetenzen, die vielleicht uns gerade in Zeiten der künstlichen Intelligenz wertvoll werden können, wie Entscheidungsfindung, wie Community-Orientierung. Die haben da ganz viel Wissen, wo wir ganz viel lernen können. Und da müssen wir hinschauen. Ich selber habe mich da auch schon mal dabei ertappt. Ich war mit meiner Familie in Kenia, in der Masai Mara, hatten einen Guide, der war ein klassischer Maasai-Krieger mit Speer und dem roten Kittel. Und er hat mich gefragt, was ich mache. Und ich schäme mich bis heute, dass mein erster Gedanke war, der wird nichts damit anfangen können. Als ich sagte, ich mache E-Learning, schaut er mich an und sagt, oh cool, das mache ich auch. Und das war für mich so ein Aha-Moment, wo ich mir gedacht habe, Mist, ich selber habe mich bei meinem inneren Rassismus eigentlich ertappt, zu sagen, nur weil der mit Speer und rotem Kittel rumläuft, kann der nichts mit dieser Technologie anfangen. Wir sind von der Wanderung zurückgekommen und ich hatte schon eine LinkedIn-Kontaktanfrage von ihm. Und wenn ich ihn anschaue, der macht das mit seiner Community heute schon. Und die sind echt cool, die nehmen sich Kurse, die weltweit finden, gehen in ihrer Community die Kurse durch und diskutieren dann darüber in der Gemeinschaft, was sie mit diesem Wissen anfangen können. Das zeigt, in vielen Stellen, wo wir es gar nicht erwarten, sind die Technologien schon da.
0: Ein echtes Beispiel ist diese Art, in der die Maasaien gegenüber den Löwen, wie die Maasaien schaffen, von den Löwen Fleisch wegzunehmen, ohne zu schießen.
1: Also mittlerweile bin ich mit Sophia, das ist dieser Maasai-Krieger, gut befreundet. Wir sind in regelmäßigen Austausch und von ihm weiß ich auch, dass er das erste Mal mit 14 Jahren eine Rinderherde gegen einen Löwen verteidigt hat. Ohne den zu töten. Und ich glaube, da können wir ganz viel lernen, aber auch in vielen anderen Bereichen. Also ich glaube, Bildung war immer schon ein Dialog. Bildung war immer schon Storytelling, war immer schon ein Austausch zwischen Menschen. Und das waren falsche Machtgefüge, die daraus eine Einbahnstraße gemacht hatten. Am meisten lernen wir, wenn, nicht wenn wir zuhören, sondern wenn wir miteinander reden. Und das war immer schon so. Und das ist etwas, was auch bei uns in den Schulen bis heute falsch gemacht wird, ist, dass die Lehrer zu viel reden und die Schüler zu wenig mitteilen. Und das echte Lernen ist aber immer ein Austauschprozess, wo Menschen aktiv miteinander Wissen konstruieren.
0: Was ist Outreach? Was willst du damit erreichen? Du wirst, dass die Lehrenden selber ein Diplom bekommen? Oder was ist das?
1: Wir sollten alle viele Diplome bekommen, weil Wissen entsteht immer da, wo wir uns austauschen. Und auch Kompetenzen geschehen immer oder entstehen immer, wenn wir gemeinsam an etwas arbeiten. Indem man schaut, wie machst du das, wie kann ich das machen, wie kann man es besser machen. Das ist ein aktiver Prozess, mit dem man sich auseinandersetzen muss.
0: Natürlich, es gibt jede Menge von traditionelles Wissen, von indigenen Leuten, auch in diese E-Learning integriert werden können.
1: In der Bildungsbranche haben wir lange den Fehler gemacht, dass wir immer gedacht haben, nur das, was in Kursen passiert, ist Lernen. Stimmt gar nicht. Das ist eigentlich der geringste Teil des Lernens, ist das, was in Kursen und in Institutionen passiert.
0: Also, E-Learning ist ein Programm, ist ein Projekt. Wer immer eine Idee oder ein Projekt hat, hat auch ein Ziel. Was ist das Ziel von Andreas?
1: Wir haben sehr viel Aufwand gesteckt in die Entwicklung von E-Learning-Kursen, digitalen Kursen. Viele von denen waren gut. Und trotzdem haben viele Leute damit nicht genug anfangen können. Warum? Weil es immer noch diese Einbahnstraße der Wissensvermittlung war. Und die Leute erzählen einem dann, dass sie die E-Learning-Kurse nicht mögen oder dass das für sie nicht so toll war. Und dann siehst du, im nächsten Moment gehen die online und suchen sich selber etwas auf YouTube oder wo auch immer im Internet oder heute häufig im Dialog mit KI-Chats. Und da wird's klar, dass das vielleicht der Fehler ist, Wissen in Boxen zu denken oder Lernen in Boxen zu denken, sondern wir sollten offener darüber denken, dass Leute sich ihr Wissen, ihr Können aus verschiedenen Quellen holen und oft Dinge schon können, von denen wir denken, dass wir sie ihnen noch beibringen müssen.
0: Hier geht es um E-Learning zwischen Kontinenten. Wie wird es stattfinden? Durch Webinar, YouTube oder wie?
1: Alle Formate sind gut, wenn man sie richtig nutzt. Ich glaube nicht, dass das eine beste Format gibt. Natürlich, das Allerbeste ist immer, wo Menschen wirklich ins Tun kommen und auch in die Interaktion gehen. Aber manchmal ist es auch gut, wenn ich etwas in Ruhe anschauen kann und mir meine Zeit selber nehmen kann und überlegen kann, was heißt das jetzt für mich, wenn ich mich mit Dingen in mein Tempo auseinandersetzen kann. Ich muss zum Beispiel daran denken, wir haben einmal für die UNIDO hier in Wien, die Industrieentwicklungsorganisation der Vereinten Nationen, Kurse entwickelt für Schuhherstellung. Und das sollte pilotiert werden in Tansania mit Micro-Industries, also so diese kleinen Buden, die am Straßenrand Schuhe herstellen. Und die wollten Weltklasse-Training aus Italien, aus Tschechien, aus Deutschland verfügbar machen für diese Smallholder-Schuhhersteller. Und da war die erste Überlegung, oder ich habe mit einem Experten, der von Bata in der Tschechischen Republik kam, war einer der weltbesten Schuhexperten oder Schuhherstellungsexperten, der hat dann am Anfang gesagt, ja, wie kann man das digital lernen? Wir haben uns das dann näher angeschaut und was dann passiert ist, ist, dass man die Schritte in einzelne Schritte zerlegen konnte und man konnte immer wieder zurückgehen und schauen, okay, wie macht der das jetzt, wie kann ich das machen, und die haben es dann nachgemacht und das war dann ein Blended Learning Kurs, das heißt, die Menschen haben dann zusammen auch immer wieder Workshops gehabt, aber zwischendrin alleine online gelernt. Und da war es sehr hilfreich, dass die in ihrer eigenen Zeit, in ihrem eigenen Tempo das immer wieder anschauen konnten. Und auch der Experte von Bata war am Ende sehr begeistert.
0: Ein Unternehmer zu gründen bedeutet, wirtschaftliche Rentabilität nachzudenken. Jetzt Andrea beabsichtigt, eine Unternehmer zu gründen. Solche Programme, die mit dem Lernen zu tun haben, sehr oft schwer, rentabel zu sein. Aber für Andreas ist die Rentabilität im Hintergrund des Projektes?
1: Ich denke ja. Was wirtschaftlich interessant wird, ist vor allem zu schauen, wie können aus Kompetenzen Werte entstehen. Dass man Kompetenzen wirklich als Wert wahrnimmt und auch eine Wertschöpfung für Kompetenzen baut. Das heißt, wenn eine Gesellschaft Wissen hat, Fertigkeiten hat, das ist was wert. Und wenn wir die nicht nutzen, vernichten wir Wert. Und das ist egal, ob das jetzt in Afrika oder in Europa ist. Denken wir zum Beispiel mal an die Menschen, die Familienangehörige pflegen. Ist hier in Österreich etwas, was sehr häufig passiert. Für viele Menschen ist es eine Lücke im Lebenslauf. Man tut so, als wäre das verlorene Zeit und als wären diese Jahre nichts wert. Wenn man jetzt aber näher hinschaut, da passiert etwas.
0: Wir gehen davon aus, dass es jede Menge von Wissen, die nicht benutzt werden, gibt. Andreas qualifiziert solche Nichtnutzung wie Vernichtung des Wissens. Daher für ihn ist sehr wichtig, alles, was es gibt, genutzt gehören.
1: In dem Moment, wo ich jemanden pflege, setze ich mich mit Organisation auseinander, muss viel organisieren, muss mich mit medizinischen Dingen auseinandersetzen, muss mich in Konfliktlösungen mit zum Beispiel Krankenkassen begeben. Das heißt, ich lerne da unheimlich viel, aber es ist eine Lücke im Lebenslauf. Ist das richtig? Nein. Ich glaube, wir vernichten echten Wert, wenn wir Kompetenzen von Menschen liegen lassen und nicht nutzen. Genauso wie wenn du eine Uni nicht fertig machst, den Abschluss nicht machst, Dropout. Man tut so, als wäre nichts da. Ist das wirklich so? Hast du nichts gelernt, nur weil du die Abschlussprüfung nicht gemacht hast? Wir vernichten echte Werte, wenn wir Kompetenzen nicht nutzen. Und das heißt, wenn wir die Wertschöpfung rund um Kompetenzen aufbauen, ist da sicherlich auch Wertschöpfung möglich und auch das wirtschaftlich interessant.
0: Reden wir von Kompetenzcheck?
1: Ja.
0: Wird gemacht?
1: Noch zu wenig. Das ist genau das, was wir ändern wollen. Dass wir wirklich Kompetenzen checken und nutzbar machen und eben auch Dokumentation für Kompetenzen aus nicht formellen Quellen.
0: Damit

0: Der nächste Schritt. Andreas denkt an ein Konzept. Das Konzept einreichen, Validierung warten, Pilotprojekt überlegen, um sein Businessmodell zu verwirklichen.
1: Genau, wir sind gerade dabei, unser Unternehmen zu gründen. Das wird Competence Works heißen. Im nächsten Schritt wollen wir unseren Ansatz der Kompetenzvalidierung demonstrieren und Pilotprojekte machen. Da sind wir hier im Gespräch in verschiedenen Umfeldern. Erstmal zum Teil hier in Österreich im Bereich digitale Kompetenzen oder auch im Umfeld von Lehrausbildung. Aber dann auch sehr schnell mit afrikanischen Zielgruppen auch reingehen und auch da Kompetenzen sichtbar machen und demonstrieren, welche Werte an Kompetenzen da sind.
2: Wer soll validieren?
1: Meistens werden es Bildungsinstitutionen sein, weil die schon viel Erfahrung haben im Validieren und in der Überprüfung von Kompetenzen. Das zeigt sich auch jetzt, wenn man Geschäftsmodelle im Bildungsbereich anschaut, wenn man zum Beispiel edX und solche Plattformen anschaut, die machen ja ihre ganze Bildungsprogramme oder Inhalte machen die kostenfrei verfügbar. Und das Businessmodell von denen ist dann eigentlich rein in Assessment und Validierung von Kompetenzen. Ich glaube, das ist auch ein Weg, der in der Zukunft bei Bildungsinstitutionen sehr häufig sein wird, dass die mehr Geschäft damit machen, Zertifizierungen auszustellen, als jetzt unmittelbar über die Schulung.

0: zusammenfassend, Andreas erzählt uns.
1: Ja, Lernen, es geht immer um Kompetenzen. Sollen Menschen in der Lage sein, etwas zu tun und etwas strukturiert zu tun und das auch möglichst gut umsetzen zu können.
0: Nachdem wir von Grundlage von Andreas gehört haben, jetzt ist die Frage, ob Afrika im Hintergrund steht. Und wenn Afrika im Hintergrund stehen soll, die Frage ist jetzt gerade, warum?
1: Die ganze Menschheit braucht es. Das ist nichts Spezifisches für Afrika. Also wir brauchen es alle. Was in Afrika vielleicht nochmal anders oder besonders ist, es ist ein extrem junger Kontinent. Gerade wenn man mit hier vergleichen, hier in Österreich, Deutschland, Italien ist noch älter, haben wir ein Medianalter von um die 45 Jahre. Die meisten afrikanischen Länder haben Medianalter um die 20 Jahre. Manche, glaube ich, sogar 17 Jahre und jünger. Das heißt, es ist ein extrem junger Kontinent. Da kommen viele Menschen, die in Arbeit kommen sollen und wollen. Deshalb braucht Afrika vielleicht noch mal etwas mehr oder da ist noch mehr Druck dahinter, dass Menschen befähigt werden, arbeiten zu können und auch Jobs zu schaffen durch ihre Arbeit.
0: Ich war jetzt neugierig zu wissen, ob Andreas überhaupt Afrika kennt. Wenn man über ein Projekt, über ein Land, ein Volk denkt, muss man vorher Ahnung haben. Die Frage ist, ob Andreas überhaupt Afrika kennt.
1: Mit Afrika bin ich fast täglich in Kontakt. Ich habe Freunde in verschiedenen Ländern Afrikas und mit denen ich sehr rege im Austausch bin. Und mein Herz ist eigentlich dort geblieben, seit ich das erste Mal den Kontinent berührt habe.
2: Welche Länder hast du schon Kontakt und wann und wieso?
1: In regelmäßigen Austausch bin ich mit Leuten in Südafrika, Kenia, Ruanda, Ghana, Nigeria, Äthiopien. Das sind die regelmäßigsten, aber es gibt auch Leute in Malawi auch.
2: Was bedeutet regelmäßig? Ist es Freundschaftsebene oder Business-Ebene?
1: Beides. Ich tue mir schwer, das zu trennen.
0: Jetzt gerade in der Zeit, wo viele Leute Angst haben, in Afrika zu investieren, zu engagieren, denn viele ein verzerrtes Bild von Afrika haben. Für Andreas ist das Gegenteil.
1: Warum ich keine Angst habe? Warum sollte ich Angst haben, ist die
2: Frage. Weil die anderen sagen, die wollen nicht, die fürchten von irgendetwas.
1: Naja, ich habe auch gehört, dass es Österreich ein Land ist, in dem die Menschen im Wald leben, wie hat es Trump gesagt, mit den brennenden Häusern.
0: Meine liebe Damen und Herren, wir haben alles gehört über das Wissenstransfer zwischen Österreich, zwischen Wien und Afrika. Die Frage hier ist, ob Andreas überlegt hat, ein Sonderprogramm für Afrika. Wenn ja, warum? Und wenn nicht, warum nicht?
1: Ich weiß gar nicht, ob ich mir das anders vorstelle als woanders. Es hat sich auch über die Jahre geändert. Also ich habe zum ersten Mal in Afrika gearbeitet im Jahr 2001.
2: Als was?
1: Auch als Berater für E-Learning schon. Und seitdem hat sich vieles geändert. Hier wie in Afrika. Über viele Jahre haben wir in Afrika sehr häufig daran gearbeitet, wie man trotz schlechter Ressourcen und schlechter Konnektivität und so weiter Bildung verfügbar macht. Da hat sich viel geändert. Also viele Jahre konnte man gar nicht daran denken, Videos oder Videoconferencing einzusetzen. Heute ist es auch in den meisten afrikanischen Ländern ganz normal. Also da hat sich über die letzten Jahre extrem viel geändert. Auch sehe ich, dass in Afrika in vielen Ländern auch eine wesentliche Industrie oder Firmen entstehen, die dort lokal auch extrem gute Lösungen anbieten. Wir haben jetzt zum Beispiel bei meiner letzten Firma, bei Common Sense, haben wir erst kürzlich für die Wirtschaftskammer Österreich Kurse umgesetzt für österreichisches Zielpublikum. Und die animierten Videos wurden von einer Firma in Nairobi erstellt. Das heißt, mittlerweile gibt es afrikanische Dienstleister, die auch für Programme in Europa, in Österreich Inhalte erstellen und entwickeln. Und das war lange Jahre nicht so, aber da kommt immer mehr. Gerade aus Ländern wie Kenia, Ruanda kommt da auch langsam, Ghana, Nigeria, da entsteht wirklich was.
2: Wann können wir auf Kickoff rechnen?
1: Mit unserer Kompetenzplattform. Ich hoffe noch in diesem Jahr mit Pilotprojekten und dass wir dann in den nächsten ein, zwei Jahren flächendeckend anbieten können.

Vielen Dank, Andreas. Alles Gute für das Projekt E-Learning. Wir freuen uns, die Entwicklung nochmal darüber berichten zu können. Und für den Rest wünschen wir alles Gute für das Projekt.

Alte means freedom of expression. As long as you're expressing freely without boundaries, you're an Alte person. Boj on the microphone about the Nigerian genre Alte. Alte ist ein Sound, der sich nicht festlegen lässt und genau darin seine Stärke findet. Entstanden in Nigeria steht Alte kurz für Alternative, für eine neue Generation von Künstlerinnen und Künstlern, die sich bewusst ihren eigenen Weg suchen. Statt sich in Genres einzuordnen, verschmelzen Afrobeats, R&B, Hip-Hop und elektronische Einflüsse zu etwas ganz Eigenem. Alte ist aber mehr als nur ein Musikgenre. Es geht um Freiheit, Individualität und den Mut, anders zu sein. Insbesondere die Queer-Community findet in Alte einen neuen Raum, sich auszuleben und entfalten zu können. Denn in Nigeria, wie in vielen anderen Ländern weltweit, werden Schwule, Lesben, Inter- und Transpersonen oft marginalisiert und ausgegrenzt. Alte-Musik bietet eine Plattform, um diese Stimmen hörbar zu machen und ihnen neue Räume zu eröffnen, insbesondere in den Clubs großer nigerianischer Metropolstädte wie Lagos oder Abuja. In der heutigen Sendung von Radio Afrika TV gibt es einen Einblick in diesen einzigartigen Sound. Viel Spaß mit Alte aus Nigeria.

Das war DRB Las Gidi mit ihrem Song Softly. Die Gruppe besteht aus drei Künstlern und war absolut prägend für das Alt-Genre, um das es in der heutigen Sendung geht. Die Musiker Boj, Fresh L und TZ haben sich alle individuell einen Namen in der internationalen Musikszene gemacht. Ihr letztes Album als Gruppe ist 2020 erschienen. Über Pioneers sagt TZ folgendes: The making of the album was a really exciting process for us because it gave us an opportunity to bring everyone from the Altay community together on one project. It might be the first and last time everybody hears a DRB album, but we know it was worth the wait. It's the beginning of the future and of us venturing into the new world. Hier ist der zweite Track, Ma Pariwa.

Nach Bolge, einem der wichtigen Mitbegründer vom Alt-Musikgenre, um das es in der heutigen Sendung geht, kommen wir zu Bubble Hume mit Shake A.

Und den Abschluss der heutigen Musikfolge von Radio Afrika TV macht Lua.mp4 mit dem Track CWK Baddie.

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Herzlich willkommen zurück zu Märchenstunde auf Radio Afrika. Hier spricht wieder deine Isabel und auch heute lese ich dir wieder aus dem Buch Afrikanische Märchen und Legenden, herausgegeben von Karl Einstein und erschienen im Fischer Verlag vor. Viel Vergnügen. Der dem Grab Entstiegene erzählt: Lange, lange ging ich, Monate und Monate, und ich kam in eine Gegend mit Bananenbäumen bestanden. Dort traf ich eine Frau. Ich bat, dass sie mir die Wohnung Kalunga Niembos, des Häuptlings der Toten, weise. Sie zeigte mir eine hohe Steinmauer, die einen Pfad entlang lief. Ich bin ihm Monat und Monat gefolgt. Ich traf einen Mann, bat ihn, mir die Wohnung Kalunga Niembos zu weisen. Dieser Mann hat mir gesagt: Ihr seid auf dem guten Weg, folgt der Mauer. Ich sagte ihm: Du lügst nicht? Er antwortete: Ich bin auch ein Toter. Ich folgte der Mauer aus Stein. Es war Licht wie auf der Ebene. Ich sah jenseits der Mauer ein hohes steinernes Haus, wie solches nicht auf der Erde steht, und eine Frau sagte mir: Das ist die Wohnung des Kalunga Niembo. Ich schritt dem Tod zu und sah, dass das Haus wie ein hoher Turm gemacht war, also aus Steinen, einer auf den anderen gesetzt. Und es gab noch andere Häuser für seine Frauen. Die Frauen des Kalunga Niembos bereiteten Feuer und bedienten sich schwarzer, glänzender Stücke wie von Eisen, und die Steine brannten wie trockenes Holz. Eine Frau frug mich, was ich wolle. Ich sagte: Ich will Kalunga Niembo sehen und ihn grüßen. Die Frau stieg hinauf, es ihm zu sagen. Kalunga Niembo stieg hinab. Ich sah ihn herabsteigen und er war noch fern über seinem hohen Haus. Er hatte drei Köpfe, einen hier, einen dort, einen in der Mitte. Er trug die Sonne auf der Stirn und den Mond im Nacken und er war ganz mit den Sternen bekleidet. Er war geblendet und zitterte. Ich sagte der Frau: Ich bin nicht stark, ihn zu grüßen. Sie hatte Mitleid mit mir und durchstach mir die Kehle mit einer langen Nadel, und ich fiel tot von Neuem. Doch ich sah noch, und die Frau warf Wasser auf mein Gesicht, dass ich nicht geblendet sei. Kalunga Niembo war gekommen, beugte sich über mich, rieb mich mit dem Öl seines Amuletts und stellte mich aufrecht. Er frug mich: Wo ist dein Vater und wo deine Mutter? Sie sind gestorben. Und dein Oheim? Er ist gestorben. Ich habe niemanden auf Erden gelassen, denn meine kleinen Kinder. Dann ließ er meine tote Mutter kommen und sagte: Willst du deinen Sohn hier behalten oder willst du, dass er in sein Dorf zurückkehre? Meine Mutter befragte ihren Bruder, kehrte zurück und sprach: Er ließ kleine Kinder. Er kehre zurück. Kalunga Niembo gab mir dann eine Banane, groß wie ein Elefantenzahn, und sagte: Kehre zur Erde zurück und sage den Leuten, dass die Dörfer hier voll Bananen sind. Meine Mutter führte mich zum Ausgang des Dorfes. Ich wanderte Monate und Monate und kam auf die Erde zurück. Dies ist die Erzählung von Kalunga Niembo, dem Herrn der Toten.

kam Wepolo. Eines Tages schickte ein Vater den Sohn zur Jagd und sagte, wenn du einen Büffel tötest und du kannst ihn nicht heimtragen, so rufe Kamwepolo. Der Sohn nahm Bogen und Pfeile und ging. Er ging lang, lang. Er stieg 3 Gebirge hinauf, hinunter. Im 3. Tal sah er Büffel, näherte sich ihnen, schleuderte einen Pfeil und der Büffel fiel. Er schleuderte einen anderen Pfeil und ein anderer Büffel fiel. Da war er ratlos. Was soll ich tun? Ich habe nicht Messer, ich habe nicht Axt, ich habe nicht Kochtopf. Er gedachte der Worte des Vaters und rief, Kamwepolo, Kamwepolo. Plötzlich erschien Kamwepolo vor ihm, das war ein winziger Mann, doch gut gebaut, der sprach, was riefst du mich? Erwiderte der Jäger, ich habe nicht Messer, ich habe nicht Axt, ich habe nicht Kochtopf. Was soll ich mit den 2 Büffeln, die ich tötete? Kamwepolo sagte, komm zu mir, und griff jeden der Büffel am Schwanz und zog sie nach seiner Hütte. Da sprach er zum Jäger, iss immer von der Maisbrühe und dem Fisch. Und der Jäger aß von der Maisbrühe und dem Fisch. Indessen zerschnitt er das Fleisch, holte viel Holz und begann es zu räuchern. Und da geräuchert war, sprach der Jäger, ich kehre heim. Nahm alles Fleisch, lud es auf die Schultern und den Kopf und ließ Kamwepolo nichts als Knochen und Eingeweide. Der sagte, du lässt mir nichts als Knochen und Eingeweide? Warum sollte ich dir Fleisch lassen, dir, einem kleinen Nichtsling? Sprach Kamwepolo, es ist gut, du wirst es bereuen. Der Jäger ging, ihn dürstete, er wollte das Wasser eines Baches trinken. Aber kaum war das Wasser bei seinen Lippen, da vertrocknete es. Er hungerte und traf Frauen mit Maniok und er bat von ihnen ein Stück, doch das Stück kaum an seinen Lippen zerfiel. Ihn dürstete wieder und er wollte Wasser aus einem Bach trinken, doch das Wasser kaum an seinen Lippen vertrocknete. Endlich kam er in das Dorf, man grüßte ihn von allen Seiten. Guten Tag, Jäger, guten Tag, Jäger. Da er bei seinem Vater war, sprach ihm der, was bist du so mager, aßest du nicht? Erwiderte er, ich aß. Alsbald bereitete man Bugali, doch kaum hatte er es an den Mund gebracht, da fiel es. Sprach der Vater, du kehrtest mit allem Fleisch zurück, ließest du nichts, Kamwepolo? Sehr leise antwortete der Sohn, ich ließ ihm Knochen und Magen. Indessen konnte er nicht mehr essen und wurde mager wie ein Knochen. Dies sah der Vater, ging mit ihm, Kamwepolo zu finden, und da sie Büffel antrafen, sagte er dem Sohn, schieße. Der Sohn wollte einen Pfeil schleudern, doch der Pfeil fiel dicht bei ihm nieder. Da nahm der Vater den Bogen und tötete 2 Büffel. Und er rief, Kamwepolo, Kamwepolo. Und plötzlich erschien Kamwepolo vor ihnen und sagte, was riefst du mich? Antwortete der Vater, ich habe nicht Messer, ich habe nicht Axt, ich habe nicht Kochtopf. Was soll ich mit den 2 Büffeln tun, die ich tötete? Sagte Kamwepolo, komm zu mir. Und er griff jeden der 2 Büffel beim Schwanz und schleppte sie zu sich. Da sagte er ihnen, esset nur von Maisbrühe und Fisch. Doch der Sohn vermochte nicht davon zu essen und der Vater sprach, Kamwepolo, mein Sohn kann nicht mehr essen. Nimm das ganze Fleisch der 2 Büffel und heile meinen Sohn. Kamwepolo sann ein wenig und sprach, iss. Und jener aß von Maisbrühe und Fisch. Kamwepolo ist der Meister des Busches.

Die Hyäne. Das war abends in einem Dorf der Bahaloholo. Man tanzte. Eine Frau hätte gern getanzt, auch sie. Doch sie hatte ein Kind in den Armen, einen kleinen Säugling, und ihr Gatte war nicht da. Da schaute sie unter die Leute und sagte: Wem kann ich mein Kind anvertrauen? Das war des Abends und sie sah jemanden Arme strecken. Sie reichte das Kind und lief schnell zum Tanz. Dies nun war Kimwi, die Hyäne, die sich in der Gestalt eines Mannes genähert, und sie hatte das Kind genommen. Zuerst wiegte sie es ganz leise und ganz mächlich, da Leute zugegen waren. Dann wich sie zurück und verglitt in das Gras. Sie ging, bis sie nicht mehr den Lärm der Trommeln hörte, dann zerbrach sie den Kopf des Kindes an einem großen Stein. Sie ging, bis sie nicht mehr den Lärm der Trommeln hörte, dann zerbrach sie den Kopf des Kindes an einem großen Stein. Da der Tanz beendet war, kam die Mutter zurück und sprach: Wem habe ich mein Kind anvertraut? Keiner antwortete, so lief sie im ganzen Dorf herum und schrie: Wo ist mein Kind? Sie schrie umsonst. Da ging sie auf den großen Weg und schrie: Wo ist mein Kind? Doch das war unnütz. Den anderen Morgen suchten die Leute überall und man fand den Kopf des Kindes am großen Felsen und der Kopf war zerbrochen. Da wälzte sich die Frau auf der Erde, weinte und schrie: Das ist die Hyäne, die einem Mann gleichend mein Kind in den Armen hielt und tötete.

Eine Schöpfungssage von Tanganyika. Im Anfang war Gott ganz allein. Indes war die Erde aber kein Leben, bewegte die schrecklichen Finsternisse, die sie umgaben. Durch Gottes Wille entstanden die Tiere, so der Ameisenbär, die Hunde und die großen Wasserratten. Zum Schluss erschienen die Menschen. Wie wurden sie geschaffen? Die einen sagten, Gott baute eine unterirdische Stadt und bevölkerte sie mit Menschen, geschaffen von seinen eigenen Händen. Metumbi, der Ameisenbär, lebte schon auf der Erde. Er hatte Hunde, die ihm halfen, die Ensenzi zu jagen, die Rattengleichen, aber 10-mal größer waren als eine große Ratte. Eines Tages brachten die Hunde, Ensenzi verfolgend, Metumbi an den Eingang einer Höhle. Er grub sich hinein und lange, lange brauchte es, bis er an das äußerste Ende kam und da befand er sich plötzlich vor einer kleinen Stadt. Die Nachricht drang zu Gott, dass der Ameisenbär und seine Hunde da seien. Er befahl, sie eintreten zu lassen und befragte sie. Sie antworteten, dass nichts auf der Erde existiere, außer der Finsternis, den Bäumen und einigen Tieren. Da sprach Leser zu Metumbi, ich will dir einen Mann und ein Mädchen geben, die sich vermehren und Könige der Erde seien. So geschah es. Leser gab dem Mann einen großen Korb, verschlossen mit einem Deckel. In der Finsternis verloren, welche die Erde bedeckte, machte der Mann ein Loch in ein Holzstück, nahm ein Schilfrohr und drehte es zwischen seinem Daumen so stark, dass sich Feuer entzündete. Da fürchtete sich Metumbi vor der Flamme, flüchtete und verbarg sich für immer. Aber der Mensch hatte den Meputo geöffnet und mit einem Aufschwung stiegen Sonne und Mond in den Himmel, wo Gott ihren Gang ordnete.

Man weiß nicht, an welchem Ort der Erde die ersten Menschen lebten. Doch man weiß, dass sie sehr zahlreich wurden und ein Mann mit Namen Melunga Leza den wunderbaren Plan empfing, einen so hohen Turm zu bauen, dass sein Gipfel den Himmel erreicht und ihn durchbohrt. So kann der Mann Gott aufsuchen, der im Himmel sich verbirgt. Jeder Mann schickte sich zur Arbeit an. Die einen schlugen die Bäume und schnitten das Schilf, die anderen machten Seile. In wenigen Monaten war der Turm so hoch, dass die Arbeiter große Mühe hatten, ihn zu besteigen. So hoch, dass er eines Tages unter seinem Gewicht zusammenbrach. Die, welche hierbei nicht erschlagen wurden, fingen wieder von neuem an. Aber da der Turm eine Höhe erreicht hatte, worüber die Menschen sich erstaunten, da brach er von neuem zusammen. So geschah es auch ein drittes Mal und die Absicht wurde aufgegeben. Kiyomba ging. Er hatte aus seinem langen Haar einen Korb gemacht, den er mit aller Art Kräuter gefüllt hatte. Bald wütete eine schreckliche Hungersnot auf der ganzen Erde. Die Menschen lebten von Wurzeln, Blättern und wilden Früchten. Kiyomba war von zwei Männern begleitet, Kasanga und Kayabondo, und von vier Frauen. Alle hatten beschlossen, ans Ende der Welt zu gehen. Wenn sie starben, sollten ihre Kinder den Plan erfüllen. Gemäß sie vordrangen, vermehrten sich die Menschen. Sie stritten, aber Kiyomba hatte Mitleid mit allen, öffnete sein Haar, das die Körner enthielt, und verteilte sie. Darum sagen wir, unser Getreide kommt aus den Haaren Kiyombas. Die Großneffen Kiyombas, von Hochmut berauscht, berieten gegen ihn. Sie luden ihn ein, Pembe zu trinken in einem Hause, darin sie eine tiefe Grube gegraben hatten, die sie mit schönen Matten bedeckten. Doch Kiyomba machte den Anschlag zunichte. So singt man noch heute am Tanganyika: Kiyomba, gib Acht, die Kinder deiner Mutter haben dir ein Grab bereitet. Kiyomba fühlte, dass seine Kräfte schwach werden, und vereinte die Mikowa, nahm Abschied von ihnen und sprach: Gott behüte euch, ihr werdet Könige für immer sein, und ihr, meine Brüder, der Segen Ngulus und Lezas ist nicht auf euch. Ihr werdet niemals Könige sein, und wenn es darum gehen wird, dem Ngulu zu opfern, so werdet ihr nicht da sein. Aber ich lasse euch deshalb ein großes Vorrecht, nie wird euch jemand in Sklaverei führen. Die Nachkommen Kiyombas erreichten nicht das Ende der Welt, einige überschritten den See. Die meisten, nachdem sie das Ende der Welt gesucht hatten, kehrten auf ihren Schritten zurück. Vermählungen geschahen, die vor dem alten Gesetz Blutschande waren. Einst wurde das Land, wo die Sünde begonnen hatte, verlassen. Der Fluss änderte den Namen. So hieß er Mewetsilunga, das heißt der Schuldige. Ein altes Lied am Tanganyika sagt: Die Leute von Kilunga gingen zu Fuß in die Berge. Die Leute von Kamania reisten in Booten auf dem Wasser. Der Stamm der Kilunga entwickelte sich auf besondere Art. Sie wählten einen Häuptling, den sie Likolo nannten. Er hatte die Aufgabe, die Überlieferung bezüglich des Ursprungs des Volkes zu bewahren und sie den Bena Kilunga mitzuteilen. Er war auch großer Richter. Er machte weise Gesetze über die Steuern, die ihm zu entrichten waren, denn er hatte nicht die Zeit, sich mit äußerlichen Dingen zu beschäftigen. Er ordnete die Ehren, die man ihm schuldig war. Auf solche Art musste man ihn grüßen. Männer von 30 Jahren mussten niederknien, den Körper gebückt, schlagen sie zweimal, 14 Mal in die Hände und sprechen die bestimmten Grußformeln aus. Frauen und Mädchen werden in die Hände schlagen. Die Männer von weniger als 20 Jahren werden in die Hände so schlagen, dass die rechte Hand über die linke steht und diese nur die Hälfte der anderen Hand berührt. Also bezeichnen sie ihre Niedrigkeit. Sie sprechen kein Wort und machen zweimal Kreuze. Die Bena Malungo sagen, dass Kibawa, das geheimnisvolle Wesen, das unter der Erde leben kann, keinen Einfluss auf die Lebenden ausübt. Aber alle Jahre kommt er, die Toten zu suchen, die er unter furchtbarem Getöse wegträgt.

Das war eine weitere Märchenstunde auf Radio Afrika. Sei gerne wieder dabei, wenn ich wieder Märchen aus Afrika vorlese. Alles Liebe, eine schöne Zeit und vielen Dank fürs Zuhören. Deine Isabel.

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2: Am Mikrofon Paul Kacke. Der tote Wal vor Dänemark ist der gestrandete Buckelwal aus der Ostsee. Wie die Umweltministerien von Dänemark und Mecklenburg-Vorpommern vor kurzem mitgeteilt haben, ist an der Rückenflosse des Kadavers ein Tracker gefunden worden. Der Waltimmel war mehrfach an der deutschen Ostseeküste gestrandet. Eine private Rettungsinitiative hat ihn Anfang Mai mit einem Lastkahn vor der Nordspitze Dänemarks ausgesetzt. Gestern ist der Wal tot vor der dänischen Insel Anholt gefunden worden. Die Todesursache steht noch nicht fest. Ein rechtzeitiger Beginn der EU-Lohntransparenzrichtlinie in Österreich am 7. Juni wird unwahrscheinlicher. Zuständig ist Arbeits- und Sozialministerin Corinna Schumann von der SPÖ. Über Einzelheiten verhandeln aber die Sozialpartner und einer davon, die Wirtschaftskammer, lehnt die Richtlinie ab. Maria Kern berichtet.
3: Die EU-Lohntransparenzrichtlinie sieht vor, dass größere Unternehmen künftig aufschlüsseln müssen, wie hoch die Einkommensunterschiede zwischen Männern und Frauen sind. Außerdem soll jeder Beschäftigte Auskunft dazu bekommen, wie hoch das durchschnittliche Einkommen von Beschäftigten ist, die gleichwertige Arbeit verrichten. Die Wirtschaftskammer sieht darin eine Bürokratie- und Kostenlawine für Unternehmen und teilt daher mit, es sei gut möglich, dass es zu Verzögerungen bei der Umsetzung der Richtlinie kommt. Der ÖGB strebt dagegen weiterhin eine zeitnahe Umsetzung an. So lautet auch die Auskunft aus dem Arbeitsministerium. Viel Zeit bleibt aber nicht mehr. Kommende Woche findet die letzte Nationalratssitzung vor der Umsetzungsfrist am 7. Juni statt. Bleibt Österreich säumig, dann droht ein EU-Vertragsverletzungsverfahren.
2: In 4 Stunden beginnt das Finale des Eurovision Song Contests in Wien. In der Stadthalle treten Vertreter von 25 Nationen an. Als Favoriten gelten Finnland, Dänemark und Australien. Österreichs Vertreter Cosmo singt als letzter. In diesen Minuten geht eine Demonstration gegen die Teilnahme Israels in der Umgebung der Stadthalle zu Ende. Anfangs waren es einige 100 Teilnehmer, zuletzt dürften es einige 1000 sein. Bisher ist alles ruhig verlaufen. Israel und die radikal-islamische Hamas im Gazastreifen bestätigen den Tod des Hamas-Militärchefs. Is-Saldin al-Haddad ist gestern durch einen israelischen Luftangriff in Gaza getötet worden. Israel hat Haddad als einen der Architekten des Massakers der Hamas am 7. Oktober 2023 bezeichnet. In London sind tausende Polizisten für die bisher größten Proteste des Jahres im Einsatz. 3 Großveranstaltungen finden beinahe gleichzeitig statt. In Wembley wird das Fußball-Cup-Finale gespielt. Weiters gibt es eine Pro-Palästina-Demonstration sowie eine Großkundgebung britischer Rechtsradikaler. Von der Kundgebung in London meldet sich Jörg Winter.
4: Mehr als 4.500 Polizisten im Einsatz mit Hundestaffeln, Drohnen, Hubschrauber, besonders viel Polizei präsent, wo ich stehe, beim Aufmarsch von Rechtsextremen unter Führung von Tommy Robinson, der Ikone der britischen Rechtsradikalen, ein verurteilter Schläger und islamophober Influencer. Behörden haben mehreren rechtsradikalen Akteuren, darunter 2 EU-Parlamentariern, heute die Einreise verweigert. Dann räumlich getrennt die 2. große Demo pro-palästinensisch zum Gedenken an die große Vertreibung rund um die Staatsgründung Israels 1948. Mitglieder der jüdischen Gemeinde bezeichnen diese Märsche, die regelmäßig stattfinden, als Märsche des Hasses, die ihrer Meinung nach antisemitische Übergriffe inspirieren. Also Rede- und Demonstrationsfreiheit versus Sicherheit, diesen Spagat gilt es zu bewältigen und das wird für die Einsatzkräfte heute nicht einfach.
2: Der Vatikan gründet eine Kommission für KI, künstliche Intelligenz. Wie der Vatikan mitteilt, sollen die Kommissionsvertreter beraten, wie sich KI auf den Menschen und seine Würde auswirkt. Papst Leo hat mehrfach dazu aufgerufen, Risiken und Gefahren von KI zu beachten. Südlich von Mannheim in Deutschland ist zum Mittag ein Kleinflugzeug in den Garten eines Wohnhauses gestürzt. Die 2 Insassen sind ums Leben gekommen. Am Boden im Gebiet Limburger Hof ist niemand verletzt worden. Warum das Kleinflugzeug abgestürzt ist, wird untersucht. Bei der Eishockey-AWM in der Schweiz gelingt Österreich ein perfekter Auftakt. Die Österreicher schlagen im 1. Gruppenspiel in Zürich Großbritannien 5:2. Morgen spielt Österreich gegen Ungarn, ein wahrscheinlich entscheidendes Spiel, ob Österreich in Gruppe A bleiben kann. Zum Wetter.
5: An der Nordseite der Alpen und im Osten kann es weiterhin stellenweise regnen. Und von Salzburg ost- und südwärts bleibt es auch sehr windig. In Wien hat es momentan 9 bis 12 Grad. Im Mühl- und Waldviertel und in manchen verschneiten höheren Alpentälern ist in der Nacht leichter Frost möglich. Morgen werden es dann von Nord nach Süd 12 bis 20 Grad. Dazu scheint in ganz Österreich immer wieder die Sonne. Von Kufstein bis zum Wienerwald kann es aber auch kurz einmal regnen. Soweit das Wetter mit Gunda Schuller.

0: Diagonal.
1: Wir sprechen kaum von ihnen und vergessen ihre Namen. Die Philosophie hat sie schon immer vernachlässigt, aus Geringschätzung mehr als aus Unachtsamkeit. Sie sind kosmisches Ornament, unwesentlicher Farbtupfer am Rande unseres kognitiven Feldes. In den modernen Metropolen sieht man sie als überflüssigen Klimbim der Stadtverschönerung. Vor den Toren der Stadt sind sie Gäste, als Unkraut oder Gegenstand der Massenproduktion. Die Pflanzen sind die immer offene Wunde der metaphysischen Arroganz, die unsere Kultur definiert.
2: Arroganz und Ignoranz markieren vielfach unsere Einstellung gegenüber 80% der Biomasse dieser Erde, meint der Philosoph Emanuele Coccia. Und der Biologe Stefano Mancuso wundert sich:
3: There is a much more fundamental mistake in the overall story of the Ark.
4: Da gibt es einen fundamentalen Fehler in der Geschichte von der Arche Noah. Die Frage ist, wo sind die Pflanzen? Hier haben wir Gott, der die Erde überfluten wird für eine lange Zeit und niemand kümmert sich um die Pflanzen. Noah muss 2 von jeder Vogelart mitnehmen, von jeder Kreatur, die sich bewegt. Aber Pflanzen werden nicht erwähnt. Warum?
2: Why? Schlecht lektoriert, die Bibel. Denn wie sollten denn diese Tiere im Bauch des Schiffes der Arche dann wohl überlebt haben?
3: In another part of the same story, all the living creature.
4: An einer anderen Stelle heißt es, dass nur diejenigen lebende Wesen sind, die in der Arche gerettet worden waren. Vögel, wilde Tiere. Pflanzen sind demnach keine Lebewesen. Das ist der Punkt. Und diese Vorstellung beschränkt sich nicht nur auf die Bibel, sie begleitet die Menschheit seit je.
3: Really accompanied the humanity.
2: Sie produzieren nicht nur den Sauerstoff, der alle am Leben hält. Sie haben unsere Welt, wie sie ist, geschaffen.

Stefano Mancuso in seinem Buch Pflanzenrevolution an. Und die meisten Wirkstoffe in unseren Arzneimitteln stammen von Pflanzen. Sie liefern relevante Baumaterialien genauso wie das Papier, auf dem unsere Sendungsmanuskripte gedruckt sind. Und sogar die Instrumente für die Musik, die Sie gerade hören, vom 1. Wiener Gemüseorchester.

0: Pflanzen haben schon vor Urzeiten optimale Lösungen für die Probleme entwickelt, mit denen wir heute zu tun haben. Energieversorgung, Resilienz oder Anpassungsstrategien. Dafür könnten wir Ihnen schon öfter einmal ein Loblied singen. Und wir tun das heute in den kommenden 2 Stunden.
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0: Ein Thema, das wir schon 2023 aufgegriffen haben, das im heurigen Sommer aber eine blühende Aktualität erfährt. Denn das Grün ist manchmal dann auch mit vielen bunten Tupfern geschmückt. Unter dem Titel Blum zeigen in diesen Monaten 10 Ausstellungen in der Steiermark, wie Blumen Kulturen verbinden, aber auch den Kolonialismus angetrieben haben, wie sie die Wissenschaften inspirieren und dabei Mythen erschaffen und wie sie die Menschen von der Geburt bis in den Tod begleiten. Verschiedenste Häuser vom Kunsthaus Graz über das Volkskundemuseum bis zu den Joanneum-Außenstellen Schloss Eggenberg oder Schloss Steins lassen es grünen und blühen. Anlass für uns, unsere Pflanzensendung aus dem Archiv mit neuem Grünmaterial zu ergänzen. Und so ranken sich Bäume, Büsche, Blumen, Kräuter, Stauden, Moose, Flechten, Getreide und Algen durch die Sendung und liefern Inspirationen für besseres Klima, gesündere Ernährung, schonendere Energiegewinnung, geschickteres Überleben und sogar soziales Zusammenleben. Noch einmal Emanuele Kotscher bei seinem Vortrag in Harvard.
2: The woods start off a huge change of paradigm in biology, in the sense that biology quit the ancient idea that
3: competition. Da gab es in der Biologie den Paradigmenwechsel, dass man sich von der Idee verabschiedet hat, dass Kampf und Krieg die wichtigsten Faktoren der Evolution seien. Und man angefangen hat zu denken, dass Solidarität und gegenseitige Hilfe viel wichtiger für das Weiterkommen des Lebens sind. Und in dem Sinne haben Pflanzen viel zu sagen. Viel mehr als Tiere, schon allein aufgrund der Tatsache, dass der Hauptakt der Aggression im Reich der Tiere darin besteht, dass jeder jeden frisst. Das gibt es bei den Pflanzen nicht.
0: Nur weil sie nicht vom Fleck kommen, heißt das nicht, dass Pflanzen nicht intelligent wären. Sie können kommunizieren, sich anpassen, können lernen und sich erinnern. Bloß tun sie das ganz anders als Menschen und Tiere mit ihrem zentralen Denkorgan, dem Gehirn. Bei Pflanzen ist alles dezentral, alles überall, was es schwieriger macht, sie zu zerstören.
4: Le piante non sono individui. Immaginate.
5: Pflanzen sind keine Individuen, ein großer Unterschied zu den Tieren. Individuum bedeutet nicht teilbar. Wenn ich also einen Hund nehme und ihn in der Mitte auseinanderschneide, töte ich ihn. Wenn ich eine Pflanze nehme und sie in 100 Teile schneide, dann vermehre ich sie.
0: Stefano Mancuso, der Biologe, und Emanuele Kotscher, der Philosoph, sie begleiten uns heute in Diagonal und werfen immer wieder Anregungen ein. Und davor wächst und grünt und sprießt es musikalisch in Garten und Wald, auf Wiesen und auf Feldern. Den Einstieg macht die Mexikanerin Natalia Lafourcade. Sie singt über alle Blumen, de todas las flores.

0: Natalia Lafourcade war im Garten und hat sich verloren zwischen Rosen und Bougainvilleen.
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2: Abfahrtszeit 11 Uhr. Dieser Zug führt heute von Bahnsteig 7 D bis E.
0: Gerade angekommen am Grazer Hauptbahnhof steht da eine einzelne Blume am riesigen, gepflasterten, grau in grau Bahnhofsvorplatz. Ein Farbtupfer, ein 4 Meter hoher Löwenzahn. Er ragt mit gewohnt gelber Blüte, aber rosa Stängel und 2 gezackten grünen Blättern gen Himmel.
3: Man läuft so schnell am Paradies vorbei,
0: steht darunter auf einer Plakette. Ein Zitat von seinem Schöpfer, dem Künstler Thomas Stimm.
4: Es ist nicht so, dass ich eigentlich Botaniker bin, aber ich genieße es. Gerade in unseren Zeiten ist es so, dass der Blick in die Wesen mich persönlich am Leben hält.
0: Thomas Stimm mag Löwenzähne. Im Unterschied zu den vielen Menschen, die sie als störendes Unkraut wahrnehmen, im Frühling im Garten. Überdimensional, grell, bunt, koloriert stehen seine Blumen als Kunstwerke da. Gerne als Kontrapunkt im betonierten Stadtraum. Und machen denen, die sie sehen, gute Laune.

0: Bei Stimm verweisen die Blumen nur auf sich selbst. Hier, heuer in der Steiermark, aber auch auf ein dichtes Ausstellungsprogramm, das sich in 10 Ausstellungen und 8 Häusern, die zum Joanneum gehören, mit Blütenpflanzen beschäftigen. Blum heißt das Jahresprogramm. Ab Juni sind dann alle Ausstellungen geöffnet. Vom Kunsthaus Graz mit Kunstwerken, die sich die vielfältigsten Bedeutungen von Pflanzen vornehmen, über das Naturkundemuseum, wo man über Blümchen Sex aufklärt, das Volkskundemuseum, das sich Blumen als Geschenk und bei Ritualen widmet, bis zu blühender Medizin im Freilichtmuseum Stübing oder blühenden Feldern im Landwirtschaftsmuseum Schloss Steins. Es blüht in der grünen Steiermark. Koordiniert wurde das Jahresthema von Katrin Bucher-Tranto, Kunsthistorikerin und Chefkuratorin am Kunsthaus Graz. Sie überrascht mit einem ungewohnten Zugang. Löwenzahn und Mensch haben mehr gemeinsam, als das den Zweibeinern üblicherweise bewusst ist.
1: Auf genetischer Ebene gibt es eine 30-prozentige Übereinstimmung. Die ist bei Blühpflanzen 30%, nicht nur beim Löwenzahn, sondern bei Blühpflanzen allgemein, was einfach ein wunderbares Bild ist eigentlich. Und uns hat dieses Bild interessiert, was das bedeuten könnte, wenn wir 30% Pflanzen sind. Das ist natürlich nicht wahr in dem Sinne, sondern ist nur auf einer genetischen Ebene ähnlich.
0: 30% Löwenzahn heißt auch eine der beiden Ausstellungen, die im Kunsthaus Graz zu sehen ist.
1: Man hat in den letzten Jahren viel von einem Verwandtmachen mit der Natur gesprochen, von einem sich verbinden, verbünden auch mit der Natur. Und in diesen 30% Löwenzahn spüren wir vielleicht diese unmittelbare Verbindung, die ja eigentlich da ist. Also ich glaube, eine große Kritik auch an einem westlichen Denken herrscht genau darin, dass man sich eigentlich distanziert von einer Natur, von einem Glauben, nicht Teil zu sein dieser Natur. Und jetzt, wenn wir das umdrehen und sagen, wir sind bereits 30% Natur, dann fällt es möglicherweise leichter, das zu verstehen. Dann ist der Löwenzahn ja ein Bild des Widerstands per se, also nicht unbedingt gern gesehen. In unseren Gärten gibt es sogar Schaufeln, die dafür da sind, den zu entfernen. Und gleichzeitig ist der aber im Frühjahr dieses Bild der Sonne, so, den man aus dem Augenwinkel sofort weiß. Man hat diese Wiese, Wahnsinn, wie sie strahlt und wie sie blüht und wie sie eben jedes Jahr wieder kommt und stark ist und ihre Präsenz markiert. Und ich glaube, in diesem Feld wollten wir diese Ausstellung aufspannen, also sozusagen in einer bestimmten Form der Resilienz, des Widerstandes und des Verbindens mit diesen Pflanzen, die nicht nur in unserem Umfeld sind, sondern eben, wie es die Barbara Frischmuth auch so gern thematisiert hat, in unserer Mitwelt sind. Also wir sind Genossinnen dieses Löwenzahnes.
0: Im Bauch des Kunsthaus Graz gibt es viele Genossinnen des Löwenzahns und sie erschließen das vielfältige Bedeutungsbouquet von Blumen. Fangen wir beim Widerstand an. Schon auf dem Weg nach oben ins erste Ausstellungsgeschoss begleitet die Besucherin ein Video von Sanja Ivekovic. Darauf zu sehen ein Mohnblumenfeld vor dem Fridericianum in Kassel, das die kroatische Künstlerin während der Documenta 12 erblühen ließ. Roter Klatschmohn und lila Schlafmohn verwiesen dabei auf Revolutionen, Widerstand und politischen Kampf. Dabei wirken die Blumen so harmlos in ihrer Zartheit, in ihrer Vergänglichkeit. Eine Augenweide, das meist fotografierte Werk dieser Weltkunstschau Documenta. Natur, Krieg, weiblicher Widerstand und politisches Gedächtnis in einem einzigen Feld. Ein lebendes Kunstwerk. Sein Requiem hat der in Litauen geborene und in New York gestorbene Filmemacher Jonas Mekas kurz vor seinem Tod 2019 fertiggestellt. Darin mischt er Blühendes, Naturbilder, die er von Bildschirmen und Zeitungen abgefilmt hat, mit Aufnahmen von Krieg, Zerstörung, Hunger im 20. Jahrhundert. Viel Schönheit ist da mit den Blüten, Wiesen, Stauden und Blättern in allen Farben. Der Horror blitzt nur manchmal auf. Der Soundtrack, Verdis Messa da Requiem, verstärkt das Gefühl eines Abschieds. Aber die zyklische Kraft der Natur bringt Hoffnung auf neues Leben im nächsten Jahr.
2: Das Sterben ist sehr präsent und damit auch eine Frage von Demut, also der menschlichen Demut angesichts der Natur, aber auch angesichts der Schönheit, also des Lebens, also allgemein, also nicht nur eines Subjektes.
0: Nicht der einsame Held, die starke Heldin werden hier beschworen. Widerstand geht nur im Zusammenhalt. Andrea Riebernick, Leiterin des Kunsthaus Graz, begleitet uns durch die Ausstellung.
2: Wenn ich zum Beispiel den Zuhörern ein Bild zeichne, ist das vor allem für uns die Widerständigkeit in der Arbeit von Anna Jermolaeva. Über die Arbeit Penultimat spricht sie gerade darüber, wie eigentlich die Blumen immer ein Symbol waren für friedliche Revolutionen, politische Änderungen.
0: Penultimate ist eine Zusammenstellung von verschiedenen Blumen in Vasen oder Töpfen auf verschieden hohen Sesseln oder Tischchen, die Symbole waren für Revolutionen. Ein Orangenbäumchen für die orangene Revolution in der Ukraine, rote Nelken für die Nelkenrevolution in Portugal, die Safranrevolution in Myanmar, die Kornblumenrevolution in Belarus.
2: Und die Arbeit, die man auch an der Biennale gesehen hat, ist hier zu sehen und spricht darüber, wie die Blumen eigentlich auch Symbole sind. Symbole für eine Hoffnung, dass eine menschliche, würde ich sagen, Zusammenarbeit oder Solidarität auch zu friedlichen Veränderungen führen kann. Wo jeder Strauß der Blumen da eigentlich für ein politisches Ereignis in der Geschichte spricht.
0: Blumen kommen so leicht und unpolitisch daher. Der Umgang mit ihnen erzählt aber sehr viel über unsere Zeit, inmitten ökologischer Krisen, digitaler Beschleunigung oder kolonialer Nachwirkungen. Andrea Riebernick?
2: Man kann nicht über Blumen sprechen, ohne über Migration zu sprechen, über eine Ausbeutung zu reden, über das koloniale Hintergrund von vielen Blumen, die wir heutzutage eigentlich als unsere beschreiben oder als unsere wahrnehmen, die sind aber vielleicht von weit hergekommen.
0: Viele Rosen, die wir hier im Supermarkt kaufen, kommen aus Afrika oder Südamerika, haben einen langen Weg hinter sich, weisen einen unerfreulichen Fußabdruck auf und sind meist nicht sehr mitarbeiterinnenfreundlich geerntet worden.
2: Eine koloniale Geschichte, die man über und mit der Blume lesen kann, ist natürlich auch sehr präsent. Nicht nur eine Geschichte, also das heißt dieses Koloniale, nicht nur als ein Begriff, das in der Vergangenheit liegt, sondern das Koloniale auch als was wir heute leben.
0: Wir stehen inzwischen vor einer Video-Wall, auf der das Video Flower Fields von Martha Rosl aus dem Jahr 1974 läuft. Aus dem Auto hat Rosler die endlosen Rosenfelder Kaliforniens gefilmt. Was auf den ersten Blick wie wunderschöne Farbfeldmalerei ausschaut, zeigt beim Heranzoomen viele gebückt arbeitende Körper. Meist Menschen ohne gesicherten Aufenthaltsstatus, wie wir erfahren. Bilder von Straßenblockaden der Einwanderungspolizei bringt der Schönheit einen bitteren Beigeschmack.
2: 80% von Rosen, die man im europäischen Markt findet, kommen eigentlich aus Afrika, wo sie angebaut werden, eigentlich mit einer Ausbeutung von Ressourcen. Von Ressourcen, damit meine ich sowohl Menschen wie auch Erde. Und deswegen also geht es darum, dass diese Schönheit der Blume, also die Schönheit der Rose, die wir im Supermarkt kaufen, ist eigentlich auch mit einem Weg verbunden und mit Dienstbeziehungen, die nicht gerade schön sind.
0: Hybridität, Vergänglichkeit, Mutation und das bedrohte Gleichgewicht zwischen Mensch, Tier und Pflanze ist auch Thema in Graz. Claudia Larcher lässt KI-generierte Blumenarrangements mit klassischen Stillleben aus der Sammlung von Schloss Eggenberg in Dialog treten. Man glaubt aus der Ferne, ein schönes Stillleben, und ist nahe am Bild irritiert.
3: Was man jetzt sieht, ist ein Blick in die Zukunft, wo aus natürlichen Blumen Plastikblumen werden und aus Insekten Bestäuberdrohnen. Das ist natürlich eine Zukunft, die ich mir nicht wünsche, aber die heutige Prognosen wahrscheinlich bestätigen werden.
0: Blumen sind weiblich konnotiert. Und mit Geschlechterklischees spielt sich im oberen Geschoss des Kunsthaus Graz die britische Künstlerin und Ziehmutter der Young British Artists Helen Chadwick, der hier eine Personale ausgerichtet ist. Zum großen Strauß der Blumengedanken und Blühphilosophie steuert sie Pissblumen bei. Katrin Bucher-Tranto hat die Schau kuratiert.
1: Vor uns stehen die sogenannten Piss Flowers. Etwas, was Helen Chadwick ausmacht, ist ihr freches Brechen von Stereotypen und Normierungen. Und da legt sie sich auch einmal sehr mit Linné an. Linné hat festgestellt, dass es eine weibliche und männliche Teile gibt in der Blüte und hat sie sehr auch aus der menschlichen Sexualität benannt.
0: 10 dieser Piss Flowers blühen jetzt im Obergeschoss vom Kunsthaus Graz. Circa 70 cm hohe, weiß lackierte Bronzegebilde in Blumenform mit einem phallusartigen Blütenstempel in der Mitte. Der Negativabdruck von einer gemeinsamen in den Schneepinkelaktion mit ihrem damaligen Partner. Chadwicks Pinkelstrahl wird im Abguss zum phallusartigen Blütenstempel, rundherum dekoriert vom flachen Pinkelstrahl ihres Partners.
1: Lustig ist dabei, dass sie nachfragt, wie eindeutig diese Binarität ist zwischen dem Männlichen und dem Weiblichen, wie eindeutig das dann auch sichtbar wird. Und in dieser durchaus ironischen Unterwanderung von der Eindeutigkeit, also von der Eindeutigkeit der Binarität, nämlich dass logischerweise in unserem Bild wäre das Phallische, das Männliche und das Umgebende, das vielleicht so, sie nennt es die weiblichen Röcke, wäre dann das Weibliche. In dem Fall ist es aber ganz umgekehrt. Also der weibliche Pinkelstrahl ist der Tiefe, der sozusagen der Phallus, und der männliche Pinkelstrahl, lustigerweise, ist dann eben die Umgebung.
0: Da treibt die Kunst bunte Blüten.
4: So habt ihr dieses Gerüst da gebaut?
5: Das ist für die Pflanzen. Da wachsen dann Pflanzen.
0: Damit Pflanzen ihre volle klimatische Wirkung entfalten können, hat Markus Jeschaunig, Künstler und Architekt, auf der Dachterrasse des Eisernen Hauses, das an das Kunsthaus Graz anschließt, eine experimentelle Klimaanlage gebaut. Selbsttrankende Pflanzen in hölzernen Pflanzentrögen, Wasser aus der Grundwasserzisterne gespeist vom Kühlwasser der Klimaanlage im Kunsthaus und Holz bilden ein System, das durch Beschattung und Verdunstung kühlt. Die Büros im gläsernen Dachaufbau und die Dachterrasse.
6: Es ist einfach eine super Win-Win-Situation, weil die Pflanze ist sehr günstig und einfach zu beschaffen. Es ist ein Wunderwerk der Natur, die ja Millionen auch an Reife hat und an Optimierung hat. Und darauf zurückzugreifen ist eine Nature-Based Solution, anstatt jetzt immer technisch oder mit Klimaanlagen jetzt, die wieder elektrisch funktionieren und mit Rückkühlung dann auch wieder Wärme in die Stadt zurücksenden. Also dieses Entziehen und Hinaussenden bringt nicht wirklich was. Aber die Pflanzen können wirklich kühlen, kompensieren, evaporieren. Und ein großer Layer über Pflanzen über die Stadt schafft diese Briefing City, mit der wir dann letzten Endes auch unsere Temperaturen im Sommer in den Griff bekommen können. Und letzten Endes auch den Sauerstoff, den wir zum Atmen brauchen. Das ist unsere Nahrung, ist der Abfall der Pflanze. Es ist wirklich ein perfekter Kreislauf. Und genau deshalb muss man ja die Pflanze mehr in den Vordergrund rücken, meiner Meinung nach.
0: Das Gros der ZeitgenossInnen weiß immer noch beschämend wenig über Pflanzen. Das hören wir auch auf der anderen Seite der Mur im Naturkundemuseum, Joanneum, 2. Stock. Blümchensex heißt die Schau, die dort zum Blumenausstellungsreigen gehört, bei dem heuer im Sommer in der Steiermark in 10 Ausstellungen an 8 Orten das Thema Blütenpflanzen ausgespielt wird. In 2 Räumen zeigt man da so gewissenhaft wie launig, wie Pflanzensex so ausschaut. Wichtig für Co-Kurator Kurt Zernig ist darauf hinzuweisen, dass Pflanzen Lebewesen sind. Schon das sei vielen Menschen nämlich nicht so klar.
7: Nachdem Pflanzen ja Lebewesen sind, haben sie auch Sexualität. Denn Sexualität, das ist eine der grundlegenden Erfindungen, mit denen mehrzelliges Leben überhaupt erst möglich geworden ist. Und jetzt rein biologisch betrachtet ist Sexualität ja etwas sehr Fades und Sprödes.
0: Dargestellt ist das bunte Treiben der Pflanzen, wie die Schau im Untertitel heißt, aber sehr attraktiv und mit anspielungsreichen Titeln und Thesen. Eine groß schematisch dargestellte Blüte zum Beispiel klärt auf über das Lustzentrum der Pflanze.
8: Eine Blüte ist kein Zufallsprodukt. Jedes Element hat eine Funktion, meist eine, die mit Sex zu tun hat.
7: Wenn die Pflanzen Sex haben, dann haben sie untereinander Sex. Wie funktioniert das? Es müssen männliche Keimzellen in den Pollenkörnern, die müssen auf die Narbe einer anderen Blüte gelangen, um dort dann die Eizelle in der Samenanlage zu befruchten. Für diesen Transport benötigen die Pflanzen Hilfe.
0: Eine Art Liebesboten sozusagen.
7: Das kann entweder der Wind sein, ja, also gerade jetzt ist die Luft ja voll von Pollen erfüllt, wie insbesondere die Allergikerinnen und Allergiker unter uns am eigenen Leib spüren. Das wäre sozusagen einmal eine Variante. Und die viel, viel häufigere, auch ca. 80% der Blütenpflanzen, die nehmen die Hilfe von Insekten in Anspruch. Da übernehmen Insekten den Transport des Pollens von einer Blüte zur anderen.
0: Ziel der Aktion? Nachkommen mit einer erhöhten genetischen Variabilität zu haben. Das macht widerstandsfähiger und flexibler. Aber nicht jeder Pollen ist willkommen.
7: Man muss sich ja vorstellen, da kommt ja nicht nur passender Pollen hin, da kommen ja unglaublich viele Pollenkörner hin von anderen Pflanzenarten, vom selben Individuum, aber anderen Blüten und eben also von anderen Individuen derselben Art. Und auf dieser Narbe basiert ein Selektionsprozess. Das ist wie bei einer Dating-App, wo ständig nach links oder rechts gewischt wird, ja, sagt die Narbe also, wer darf weiter und wer nicht. Woran erkennt die Narbe das? An speziellen Proteinen an der Oberfläche. Und diese Proteine sind es leider auch, die bei den Allergikern und Allergikerinnen die entsprechenden Reaktionen hervorrufen. Aber für die Pflanzen sind eben also diese Proteine also extrem wichtig, um eben also Fremdbestäubung zu gewährleisten.
0: Das wird im Naturkundemuseum im Johanneum in Graz jetzt anschaulich vermittelt. Mit Modellen, Schautafeln, Videos und sehr hübschen Illustrationen. Eine Schnurre noch aus der größten Partnervermittlung der Welt, wie diese Sektion der Ausstellung heißt. Kurt Zernig?
7: Bei den Pflanzen gibt es ja auch also solche, die falsch spielen, ja, also die dann nicht eine Nahrungsquelle anbieten, ja, sondern zum Beispiel das Versprechen eines sexuellen Abenteuers für Insektenmännchen. Das sind dann sogenannte Sexualtäuschblumen. Diese Blüten imitieren im Aussehen, in ihrer Behaarung, aber auch in ihrem Duftbouquet bis ins Detail Weibchen von den entsprechenden Insekten. Und die Männchen werden angelockt, ja, sind liebestoll, ja, und wollen eben diese vermeintlichen Weibchen begatten, rütteln kräftig daran, ja, werden dann mit den Pollenpaketen dieser Blüten versorgt und ja, ziehen dann aber von dannen und werden dann aber von der nächsten Blüte wieder verführt.
0: Blum, das Johanneum mit seinen zahlreichen Häusern und Außenstellen hat sich diesen Sommer ganz den Blumen verschrieben. Das war nur ein kleiner Einblick. Informationen dazu finden Sie auf unserer Seite im Netz oe1orf.at/diagonal. Und weil am Anfang so viel vom Löwenzahn die Rede war, das jetzt. Dandelion aus der Blütezeit der Flower Power 1967, die Rolling Stones.

0: Diagonal heute zum Thema Pflanzen, die grüne Welle. Denn langsam tut sich etwas und Zeitgenossinnen widmen dem Grünzeug schon mehr Augenmerk als noch vor ein paar Jahren. Den italienischen Biologen Stefano Mancuso vom Institut für Pflanzenneurobiologie der Universität Florenz freut das. Versucht er doch seit langem, auf die Intelligenz der Pflanzen hinzuweisen, wie eines seiner Bücher heißt. Das massive vom Menschen verursachte Artensterben im Pflanzenreich anzuprangern und mehr Rechte für Pflanzen zu fordern. Die schließlich die Lebensgrundlage von allen anderen Wesen auf diesem schönen blauen Planeten sind.
1: Heute gibt es keinen Flecken Erde, der nicht von Pflanzen besiedelt wäre. Auch wenn die Schätzungen der pflanzlichen Biomasse recht unterschiedlich sind, sprechen alle den Pflanzen mindestens 80% der Gesamtmasse zu. Anders gesagt, die Pflanzen machen mindestens 80% der Masse des Lebens auf der Erde aus. Eine atemberaubende Zahl, die von der außergewöhnlichen Durchsetzungsfähigkeit der Pflanzen zeugt. Die ursprüngliche Entscheidung, sich am Boden zu verankern, hat schließlich jede weitere Veränderung im pflanzlichen Aufbau bestimmt. Die Pflanzen unterscheiden sich heute daher so stark von den Tieren, dass sie nahezu unbegreifliche Lebewesen für uns geworden sind. Pflanzen haben kein Gesicht, keine Gliedmaßen oder andere Körperteile, die denen der Tiere ähneln würden. Sie sind für uns darum quasi unsichtbar. Weil wir nur sehen, was wir verstehen, und nur verstehen, was uns ähnelt, betrachten wir sie als Teil der Landschaft, als Lebewesen, die mit unserer Komplexität nichts zu tun haben.
0: Ein Fehler, wie der Professor für Pflanzenneurobiologie meint, der nachgewiesen hat, dass Pflanzen sich erinnern, obwohl sie kein Gedächtnis haben, dass sie Entscheidungen treffen, obwohl sie kein Gehirn haben, oder sehen, auch ohne Augen. Dafür zeigt er einen Film im Zeitraffer. Hauptdarstellerin ist eine Bohnenpflanze.
1: Man sieht eine junge Bohnenpflanze, die auf jede nur erdenkliche Art versucht, einen Metallstab zu erreichen, um sich hinaufranken zu können. Wie ein Angler wirft sie ihren Trieb und erreicht am Ende die Stütze. Dieser Film zeigt, dass die Pflanze weiß, was in ihrer Umgebung ist. Oder schauen Sie sich diesen anderen Film an. Hier sehen wir zwei Bohnentriebe, die miteinander im Wettstreit liegen, wer die Stütze erreicht und wer nicht. Der linke Trieb schafft es als erster und der andere Trieb, der verloren hat, ändert sofort die Richtung und versucht eine Alternative zu finden, die hintere Wand zu erreichen, um sich dort hinaufzuranken. Er schafft es aber nicht und gibt am Ende auf. Ihr habt in diesem kurzen Zeitraffer-Video Verhaltensmuster gesehen, die man auch bei den Tieren findet und die Bewusstsein und damit Intelligenz erfordern.
2: Che potete trovare anche negli animali e che richiedono consapevolezza e quindi coscienza.
0: Dezentralisierung sei das Zauberwort, schreibt Mancuso in Pflanzenrevolution, wie die Pflanzen unsere Zukunft erfinden.
1: Mittlerweile wissen wir, dass Pflanzen mit dem ganzen Körper atmen, rechnen und so weiter. Nur weil bei ihnen alle Funktionen auf den gesamten Körper verteilt sind, können sie Angriffe überleben und bleiben selbst dann noch funktionsfähig, wenn ihnen ein Großteil des Körpers abhanden kommt. Die pflanzliche Bauweise sieht kein Gehirn vor, das das Kommando übernehmen würde, und keine einfachen oder doppelten Organe, die davon abhängig wären. Mit ihrer modular aufgebauten, kooperativen und verteilten Architektur ohne Kommandozentrale, die selbst wiederholten, desaströsen Angriffen standhält, sind Pflanzen gewissermaßen der Inbegriff der Modernität.
0: Im Gegensatz zu Menschen gefährden Pflanzen ihren eigenen Lebensraum nie selbst, sondern sichern die von ihnen genutzten Ökosysteme für sich selbst sowie für alle anderen Lebensformen. Darin sind sie wohl intelligenter als der Mensch. Man könnte von ihnen lernen, was die nachhaltige Nutzung von Ressourcen betrifft oder die vernünftige Bildung von Symbiosen und Gemeinschaften, Kooperationen zum Wohle aller. The Secret Life of Plants wird nicht nur in der Biologie erforscht. Gilberto Gil singt im gleichnamigen Track von einer Spezies, die kleiner ist, als das Auge sehen kann oder größer als die meisten lebenden Dinge. Und doch nehmen wir von ihr ohne Zustimmung unseren Unterschlupf, unsere Nahrung, unser Habitat.

0: Gilberto Gil sinniert darüber, wie in so einem kleinen Samen schon die Information für die ganze Pflanze angelegt sein kann. The Secret Life of Plants, ausnahmsweise in brasilianischem Englisch vorgetragen. Diagonal heute zum Thema Pflanzen. Und die Pflanzenart, um die es jetzt gleich gehen wird, weist weit in die Vergangenheit. Sie wird aber auch als Wunderwesen für die Zukunft gepriesen. Kevin Krisnack macht einen Ausflug.
1: Wir hören hier wahren Multitalenten beim Wachsen zu. Lebensmittel, Dünger, Plastik. Diese Wunderwesen scheinen alles zu können. Sie absorbieren sogar CO2 aus der Atmosphäre und reduzieren Methan in Kuhrülpsern. Ach ja, außerdem verdanken wir ihnen einen Großteil des Lebens auf der Erde. Was hören wir hier also? Es sind Algen. Sie sind über 2,5 Milliarden Jahre alt und wir sind gerade erst dabei, ihr Potenzial zu erkennen. Der Ursprung aller heute lebenden Bäume, Farne, Blumen und Gräser liegt im Meer. In einer Zeit, als die Atmosphäre unseres Planeten aus menschlicher Sicht noch lebensfeindlich ist, entwickeln Algen als Urahnen aller modernen Pflanzen die sogenannte oxygene Photosynthese und schaffen somit die Grundlage für das Leben auf der Erde, wie wir es heute kennen.
2: Mikroalgen gehören zu den allerersten Lebewesen auf der Erde, im Speziellen die Cyanobakterien. Die sind noch vor uns gekommen, also mit uns meine ich heterotrophe Organismen, das heißt Organismen, die atmen können. Weil am Anfang hat es ja gar keinen Sauerstoff gegeben in der Atmosphäre. Und erst die Mikroalgen und die Cyanobakterien in den Ozeanen, erst die haben dann begonnen, den Sauerstoff zu produzieren.
1: Lukas Neuwirt ist Biotechnologe und kultiviert in der Hightech-Anlage von Jungerius Ecoduna in Bruck an der Leiter Algen. Das Startup hat eine industrielle Algenzucht in vertikalen Glasfotobioreaktoren entwickelt und forscht an zukünftigen Anwendungsmöglichkeiten von Mikroalgen mit Fokus auf Lebensmitteln und moderner Landwirtschaft. Das klingt nicht nur futuristisch, es sieht auch so aus. Nachdem wir einen Laborkittel angelegt und Hände sowie Füße in der automatischen Desinfektionsschleuse von unerwünschten Keimen befreit haben, betreten wir eine große, lichtdurchflutete Halle, die bis zur Decke voll mit grünlichen Glasrohren ist.
2: Wir haben hier 43.000 Glasrohre und die sind immer zwei am Boden miteinander verbunden und oben sind alle durch ein Querrohr verbunden. Einer von diesen Photobioreaktoren ist 170 Meter lang. Und da fließen die Mikroalgen, die ja in einer Suspension sind, so meanderförmig vertikal, also immer einmal rauf, beim nächsten Glasrohr runter, dann fließt sie im nächsten Glasrohr wieder rauf. Und so bewegt sich das den ganzen Tag, einmal die ganze Länge 170 Meter nach hinten und dann dreht es um und kommt auf der anderen Seite 170 Meter nach vor.
1: In der Anlage in Bruck konzentrieren sich Lukas Neuwirth und seine Kolleginnen auf den Anbau von Spirulina und Chlorella. Diese beiden Algenarten sind gemäß Novel Food Verordnung der EU als Lebensmittel zugelassen und eignen sich aufgrund ihrer hohen Dichte an wertvollen Nährstoffen zur Vermarktung als nachhaltiges Superfood und Nahrungsergänzungsmittel.
2: Ein ganz großes Thema ist da das Omega-3. Das Omega-3 ist jetzt eine der Hauptquellen der Fisch. Der Fisch, der im Meer schwimmt oder im Fluss schwimmt, hat sein Omega-3 aber auch nicht von selbst, sondern von den Mikroalgen, dem Phytoplankton und dem Zooplankton, das er da konsumiert. Und über die Nahrungskette reichern sich so die Fettsäuren an und wir konsumieren den Fisch. Bei den Mikroalgen hat man jetzt die Chance, den Fisch im Meer zu lassen sozusagen und hat eine primäre vegane Quelle an hochwertigen Omega-3-Fettsäuren. Anderes Thema sind die zahlreichen Vitamine und Mineralstoffe, die da drin sind. Und da haben Mikroalgen, also vor allem Chlorella und Spirulina, teilweise sehr, sehr hohe Gehalte. Also es geht vor allem um das Thema Eisen, Vitamin B12, Vitamin A, Folsäure. Das sind so Themen, wo man einfach sehr hohe Konzentrationen in diesen kleinen Organismen findet.
1: In seinen Grundzügen gleicht der Stoffwechsel von Algen dem der Landpflanzen. Sie benötigen für ihr Wachstum Licht, Wasser und Nährstoffe. Den ganzen Tag machen Algen nichts anderes, als die Energie der Sonne durch Photosynthese zu nutzen, CO2 zu fixieren und Biomasse aufzubauen. Ziemlich klimafreundlich.
2: Und man sieht dann da diese Gasbläschen, die aufsteigen. Somit haben wir auch einen guten Gasaustausch. Das heißt, wir bringen sehr gut das CO2 in Lösung. Die Mikroalgen konsumieren das, produzieren den Sauerstoff und der kann oben wieder entweichen. Das heißt, unsere Emission hier ist mit Sauerstoff angereicherte Luft.
1: Bemerkenswert ist auch die Effizienz der Algen. Diese zeigt sich gleich auf mehreren Ebenen. Einige Algenarten haben einen hocheffizienten Stoffwechsel entwickelt. Unter guten Bedingungen wachsen sie um ein Vielfaches schneller als andere Nutzpflanzen. Für die Kultivierung werden weniger Fläche und Ressourcen benötigt. Und in vielen Fällen kann die gesamte Alge verwertet werden.
2: Das erlaubt auf einem Hektar Fläche zum Beispiel oder einer vorgegebenen Fläche sehr hohe Produktivitäten zu erreichen und damit sehr viel Biomasse zu produzieren, jetzt im Vergleich zur Landpflanze. Dazu kommt natürlich, dass man dann die ganze Pflanze sozusagen konsumiert und nicht, wenn ich jetzt zum Beispiel an Getreide denke, wo man dann nur die Ähre konsumiert, das reduziert natürlich nochmal den essbaren Biomasseertrag. Und das ist ein großer Vorteil, weil Agrarflächen werden immer weniger oder man sollte eigentlich immer weniger Agrarflächen nutzen. Und da können Mikroalgen schon einen nennenswerten Beitrag leisten, dass man auf derselben Fläche einfach mehr hochwertige Biomasse produzieren kann.
1: Das hört sich vielversprechend an. Und doch sind Algen ein Nischenprodukt und die Einbindung in unsere Kreislaufwirtschaft steht noch am Anfang. Im Bereich der Mikroalgen herrscht noch großer Forschungsbedarf. Wir brauchen mehr Wissen, um in die große biotechnologische Anwendung zu gehen. Am Interuniversitären Department für Agrarbiotechnologie in Tulln bemüht sich Bernhard Drosk um diese Grundlage.
3: Das Potenzial der Forschung im Bereich Mikroalgen ist einmal grundsätzlich daher zu sehen, dass wir mit Bakterien und Pilzen, also anderen Mikroorganismen, ja schon sehr viele Prozesse auf den Weg gebracht haben, die quasi den Menschen Nutzen und Nutzen bringen. Und da eben im Bereich Algen nicht sehr viel bekannt ist, also es gibt eine Handvoll Stämme, die jetzt, ich sage mal, im größeren Maßstab kultiviert werden können bisher, ist einfach anzunehmen, dass hier ein großes Potenzial schlummert, wo man fairerweise sagen muss, wo man einfach jetzt noch nicht weiß, was das alles ist. Und das ist ja auch Teil der Forschung und die Neugier der Forschung hier, einfach sich das anzuschauen und zu schauen, wo können zukünftige Potenziale liegen.
1: Mikroalgen sind winzig und doch wird ihnen Großes zugetraut. Den Einzellern, die praktisch überall dort vorkommen, wo es Wasser und Licht gibt, könnte nichts weniger als eine gewichtige Rolle bei der Bewältigung unserer globalen Krisen zukommen. Sei es die Klimakrise, die Ernährung einer wachsenden Weltbevölkerung oder der Umgang mit immer knapper werdenden fossilen Rohstoffen. ForscherInnen und Unternehmen untersuchen neue Wege, Mikroalgen als grüne Rohstoffquelle für die biobasierte Industrie und als Puzzlestück zum nachhaltigen Wirtschaften zu etablieren. Auch Gerald Kinger, Chemiker und Forscher im Projekt CO2Use, ist vom Nutzen der Algen überzeugt.
4: Ich sehe ein sehr großes Potenzial und das natürlich global, aber auch für Österreich. Etwas, was wir mit den Algen anstellen können, ist, dass wir sie nutzen, so wie wir auch andere Lebewesen nutzen. Und da gibt es verschiedene Konzepte für diese Nutzung dieser Mikroorganismen.
1: Im Rahmen seiner Versuche untersucht Gerald Kinger in den vergangenen Jahren Möglichkeiten zum Einsatz von CO2 für die Erzeugung von Biokunststoff aus Algen. Dafür wurden Mikroalgen in einem Bioreaktor mit CO2 aus den Abgasen des Steinkohlekraftwerks der EVN in Dürnrohr versorgt.
4: Wenn es den Algen gut geht, dann vermehren sie sich, gibt ihnen Sonnenlicht, CO2 und die fangen sich an, prächtig zu vermehren. Und wenn die Nährstoffe, die die Algen für die Vermehrung brauchen, aufgebraucht sind, es ihnen also schlechter geht, dann beginnen diese Algen Speicherstoffe anzulegen. Und dieser Speicherstoff ist bei den Algen das sogenannte PHB, Polyhydroxybuttersäure. Dieses PHB hat technisch gesehen sehr ähnliche Eigenschaften wie die heutigen Kunststoffe, die wir im Einsatz haben. Also man kann es auf denselben Maschinen verarbeiten wie Polypropylen. Das ist also ein Kunststoff, der aus Erdöl hergestellt wird, der in jedem oder in sehr vielen Alltagsgegenständen zu finden ist. Und den könnte man mit dem PHB zu großen Teilen wahrscheinlich ersetzen.
1: Es ist unbestreitbar. Die Erde wird immer heißer und der Mensch verursacht diesen Wandel. Es gibt viele Methoden, mit denen wir die Erwärmung verlangsamen oder reduzieren könnten. Und die Zeit drängt. Eine Studie in Nature schätzt, dass das vergangene Jahrzehnt unser Zeitfenster zur Minimierung der Auswirkungen des Klimawandels drastisch verkürzt hat. Statt 30 Jahren bleiben uns nur noch knapp 10 Jahre. Trotz all der genannten Vorteile von Algen ist es an der Zeit, die unbequeme Wahrheit unserer Zeit zu akzeptieren. Es gibt keine allumfassende Lösung für den Klimawandel. Weder eine höhere CO2-Steuer, noch mehr Bäume und auch Algen können die Welt nicht alleine retten. Unsere Ökosysteme sind zutiefst miteinander verbunden und divers. Warum können unsere Strategien zur Bekämpfung des Klimawandels also nicht genauso aussehen? Vielfältig und facettenreich, wie die Algen selbst.
4: Wir können nicht so weitermachen wie bisher. Das heißt aber nicht zurück auf die Bäume, ihr Affen. Das heißt, wir müssen unsere technologischen Möglichkeiten, die wir haben, anders einsetzen und nachhaltig gestalten. Also wir müssen viel mehr auf Kreisläufe schauen. Wir müssen schauen, dass wir unser Energiesystem resilienter machen, dass wir die Emissionen herunterbekommen. Und es ist nicht so, dass die Technik dafür die Lösungen nicht teilweise schon hat. Wir müssen aber das umsetzen wollen. Und dieses Wollen würde ich dreimal unterstreichen. Wir wollen unseren Lebensstandard halten, wir wollen glückliche Kinder haben, glückliche Enkelkinder haben. Und da müssen wir uns auch ändern. Und dieses Ändern, um das geht's. Das fängt in den Köpfen an, mit dem Wollen an.
0: Mahnt der Chemiker Gerald Kinger, als unser Kollege Kevin Krisnack ihn besucht hat. Schon in den 1970er Jahren wusste man, vom Club of Rome bis zu den Barberpapas, dass wir uns mit der Zerstörung unserer grünen Umwelt, dem Produktionswachstum ohne Rücksicht auf Verluste, selbst gefährden und dass Einkaufszentren niemals das Paradies ersetzen können. Trotzdem entscheidet man sich gerade auch in Österreich noch immer gern gegen die Wiese und für den Asphalt. Joni Mitchell 1970, They paved paradise and put up a parking lot.

0: Joni Mitchell, Big Yellow Taxi.
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0: Und die bringt uns jetzt ins neue Gebäude des Biologieinstitutes der Universität Wien in St. Marx. Es erwartet uns da im Gewächshaus der Molekularbiologe Wolfram Weckwirt.
2: Hier haben wir so klassischen Gärtnerbereich und drei Klimazonen, ein Kalthaus, ein Warmhaus und ein Heißhaus. Und damit können wir sehr viele verschiedene Vegetationsformen abdecken. Also hier so typischerweise im Kalthaus hat man auch die Getreidesorten, also Weizen kann man hier, Gerste, Perlhirse und so weiter. Das sind dann angewandte Forschung, die wir hier machen, also eben in Nahrungsmittelpflanzen. Wir haben dann den
3: Blumen sehe ich allerdings auch.
2: Ja, das ist dann für die Lehre, also das ist dann für die Studenten auch, wo wir also Schnitte machen, mit denen uns die Anatomie der Pflanzen angucken und so weiter. Und da, je diverser das ist, desto spannender wird es halt auch für die Studenten. Ne? Und hier haben wir den subtropischen Bereich, wo wir also auch mit teilweise subtropischen Nutzpflanzen arbeiten, hier Kichererbse zum Beispiel. Bei Kichererbse haben wir jetzt 3000 verschiedene Genotypen, ja, das sind also alles verschiedene Genotypen hier, sehen sehr ähnlich aus, aber sind auch teilweise sehr unterschiedlich in ihrer Trockenresistenz, in ihrem Ertrag. Und wir können jetzt diese 3000 Sorten durchscreenen auf Ertrag, auf Resistenz gegen Trockenstress, auf die Zusammensetzung der Samen im Prinzip, also was da an Nutritional Value drin steckt und so weiter.
3: Man hat ja den Eindruck, wenn man so die Geschichte ein bisschen verfolgt, dass es immer auf weniger Arten, Getreidearten,
2: ja,
3: Pflanzenarten
2: richtig,
3: zugeht. Genau. Oder?
2: Genau.
3: Das ist aber genau das Gegenteil,
2: genau,
3: wünschenswert.
2: Absolut,
3: oder?
2: Ganz genau. Da geht's, das ist genau ein Beispielprojekt. Wir machen das Gleiche mit Weizen auch, ja, wo wir jetzt an die 200, 300 Genotypen haben, die voll durchsequenziert sind. Und genau das ist das Ziel, weil die sind teilweise hochgezüchtet auf Ertrag. Ja, und was ihnen tatsächlich weggezüchtet worden ist, ist Stickstoffeffizienz, Stickstoffaufnahmeeffizienz. Ja. Und was heißt das? Das heißt, für den Bauern, der muss jetzt Stickstoff auf das Feld kippen ohne Ende, damit er diesen Ertrag erreicht. Und diese Stickstoffdüngung hat nun wieder extreme Nachteile bei Klimagasen. Da werden Klimagase freigesetzt. 50% des Stickstoffes erreichen die Pflanze gar nicht, weil diese hochgezüchteten Linien eben keine Aufnahmeeffizienz mehr haben, ja, weil sie einfach nur auf Ertrag gezüchtet worden sind. Und da genau an der Schnittstelle, da bewegen wir uns jetzt auch mit unserer Forschung. Das wollen wir genau adressieren. Das Ziel ist im Prinzip, wir müssen mit diesen Züchtern zusammenarbeiten, weil die haben die Expertise dafür. Wir sind selber keine Züchter, aber wir können dann im Prinzip Elite-Linien, die heißen dann so, wenn die fertig gezüchtet sind. Und wenn die dann attraktiv sind für die Landwirte, ja, wenn die zum Beispiel besser umweltverträglich sind, die haben eine bessere Stickstoffaufnahmekapazität und der Bauer muss tatsächlich weniger düngen, ja, dann sind es attraktive Angebote auch. Und so kann man dann so Stück für Stück in eine nachhaltige Landwirtschaft reinkommen.
3: Haben Sie das Gefühl, es gibt eine Entwicklung dahin?
2: Ja, absolut. Okay. Ja. Die Bauern, die Landwirte sind absolut offen dafür. Das merkt man. Ja. Also es werden auch immer mehr Linien angeboten. Also da ist wirklich ein Bedarf da. Gerade in Österreich auch. Also die Biobauern, die haben uns eigentlich gleich angeschrieben. Wir hatten dann ein paar Sachen veröffentlicht mit Perlhirse. Die Hirse selber, die ist deutlich trockenresistenter als Weizen. Ja, und wir haben das verglichen miteinander und das war wirklich, der Weizen musste weiter noch gewässert werden und die Perlhirse ist einfach weiter gewachsen, hat einen sehr hohen Ertrag gehabt und das hat Biobauern auf den Plan gerufen, die haben das gesehen. Es gab dann Pressemitteilungen auch und die haben uns gleich kontaktiert. Ja, ich habe da so ein Feld, das ist super trocken da bei uns, auch nicht besonders nährstoffreich und so, können wir mal ein paar Versuche machen. Ja. Und so kommt man dann da rein, auch in dieses Local Farming, ja, was ich persönlich super finde. Ja. Und ja, also da passiert eine ganze Menge.
0: Herr Weckwert, in einem Vortrag, den ich im Internet gehört habe, haben Sie mal gesagt, Pflanzen seien die Lösung im Ökosystem Erde. Wie ist denn das zu verstehen?
2: Ja, da möchte ich auf zwei wesentliche Punkte eingehen, zwei Hauptaussagen mal treffen und das dann ein bisschen herleiten damit auch. Der erste Punkt ist, dass Pflanzen 80% der gesamten Biomasse dieses Planeten ausmachen. Der zweite Punkt ist, dass alles ist vernetzt. Ja? Und ich bin der Meinung, dass allein aus diesen beiden Aussagen sich ergibt, dass wir die Pflanze völlig anders bewerten, als wir das zurzeit tun. Und zwar, dass die Pflanzen allein durch ihre Abundanz auf dem Planeten ein extremer wichtiger Faktor sind für den Menschen, für alle Tiere auf der Erde. Und dass wir aber vernetzt sind. Diese Vernetzung besteht jetzt darin, dass die Pflanzen die Netto-Primärproduzenten auf dieser Erde sind. Sie stehen am Anfang der Nahrungskette. Sie sind autotroph. Das heißt, sie können sich von anorganischem Material aufbauen, ja, und stehen damit am Anfang der Nahrungskette und liefern uns die Nahrung. Wir sind heterotroph. Das heißt, wir brauchen organische Substanzen, um zu leben. Und damit ergibt sich im Prinzip schon diese unglaubliche Eleganz dieser Interaktion, dieser Vernetzung von Pflanzen und Tieren und Menschen.
0: Ich habe mir gedacht, Pflanzen sind auch die Lösung für die diversen Probleme und Katastrophen und Krisen, die wir gerade auf diesem Planeten erleben. Die Klimakrise, die Ernährungskrise, die Energiekrise. Aber beginnen wir vielleicht mit der Klimakrise. Wir wissen, wenn das so weitergeht mit dem Abholzen des tropischen Regenwaldes zum Beispiel, dann haben wir bald einmal einen Kipppunkt erreicht, der dann eine wirkliche Katastrophe darstellen würde für das Leben und Überleben von uns Tieren auf diesem Planeten. Warum sind gerade tropische Regenwälder so bedeutsam für diesen Ausgleich oder als CO2-Fresser und Speicher?
2: Ja. Also das liegt daran, dass die von den 80% der Biomasse der Erde,

0: irreversibel schädigt, wird man auch irreversibel unser Klima, also unser Gesamtklima schädigen. Und es gibt im Prinzip auch schon Konzepte, Modellrechnungen über Wiederbewaldung, ja, die dann aber auch global sind. Die sind nicht nur auf die tropischen Regenwälder bezogen. Und da kann man tatsächlich auch sehen, dass diese Wälder als Kohlenstoff senken, CO2 senken sozusagen, dass die mit den größten Anteil eigentlich an der Klimaregulierung beitragen können. Costa Rica ist ein fantastisches Beispiel. Die haben systematisch Naturparks aufgebaut und zum Schutz auch dieser Regenwälder, ne? Und wir haben ja eine Forschungsstation in Costa Rica und da kann man das genau beobachten, wie das ist. Wir haben, die Forschungsstation ist in einer relativ armen Region von Costa Rica bei La Gamba und der Verein der Regenwald der Österreicher. Und auch unsere Forschungsstationen haben da ganz systematisch zu beigetragen, von der Universität Wien Wiederbewaldungsprogramme aufzubauen. Und jetzt kann man da schon durch solche Wälder laufen und sieht, wie fantastisch die sich wiederentwickelt haben.
1: In dieser Forschungsstation in Costa Rica beforschen Sie auch, wenn ich richtig informiert bin, die Anpassungsfähigkeit von Pflanzen an veränderte Klimabedingungen, oder? Wie schaut das genau aus?
0: Ja, das ist korrekt. Wir haben ein Projekt, wo wir einen tropischen Baum uns anschauen, einen Epiphyten und Baum, Clusia. Und der hat tatsächlich eine enorme Breite an Anpassungsmöglichkeiten an verschiedene Klimabedingungen. Dadurch, dass er Epiphyt ist, kann er auch unter extremen Trockenstress gelangen. Und unter diesen Bedingungen kann er dann einen spezifischen Photosyntheseweg anschalten, den Crassulacean-Acid-Metabolism. Und damit kann er dann solche Trockenperioden tatsächlich überstehen. In der Trockenzeit auch, selbst im Regenwald, herrschen dann extreme Trockenbedingungen. Ja. Und dadurch hat er also Anpassungen, also man findet ihn in Bergregenwäldern, man findet ihn auf Dünen, auf Inselbergen, auf nackten Felsen, auch im Primärregenwald. Also man findet ihn ganz breit in allen möglichen ökologischen Nischen, die man sich nur denken kann. Ja.
1: Die Wälder, das wissen wir, sind große CO2-Fresser und nur dank ihnen werden wir überleben können. Jetzt ist die Landwirtschaft aber auch zu einem großen Teil grün. Wenn man über die Felder schaut, ist es grün und dann denkt man sich, ist auch Photosynthese, produziert auch Sauerstoff. Warum sind landwirtschaftlich genutzte Pflanzen jetzt nicht so positiv, haben nicht so eine positive Auswirkung auf unser Klima?
0: Wenn man sich die Grundprozesse anschaut, Photosynthese, diese Pflanzen wachsen umso besser, je mehr CO2 in der Luft ist. Ja, also quasi ist das CO2 der Pflanzendünger, wenn man so möchte. Sie bauen ihre gesamten Biomasse aus diesem CO2 auf. Das heißt, sind eigentlich primär genau das, was wir brauchen, um eben diese erhöhten CO2-Level irgendwie zu kompensieren. Durch fossile Brennstoffe, die also anthropogen entstehen. Und da kann man sich jetzt fragen, warum eigentlich die Landwirtschaft dann so eine negative Klimabilanz hat. Also es gibt drei Bereiche, die da ganz wichtig sind. Das eine ist die Pflanzenproduktivität, das heißt, wie viel CO2 sie in welcher Zeit fixieren können. Das ist eben von Pflanze zu Pflanze unterschiedlich. Und wenn die Umweltbedingungen negativ werden, dann wird das für die Pflanzen auch ein Problem. Das heißt, ihre Pflanzenproduktivität wird weniger werden. Und damit hat man eigentlich schon den ersten Punkt. Der zweite Bereich ist die Düngung, ja, und zwar die Stickstoffdüngung auf dem Feld, die ganz stark beiträgt auch zu den Klimagasen, und zwar in Form von Stickstoffoxiden. Und da muss man jetzt ansetzen, da kann man ansetzen, indem man Pflanzen züchtet oder Pflanzen erforscht, die dann eine bessere Stickstoffaufnahmekapazität haben. Das heißt, es hieße dann für den Bauern, er muss weniger Stickstoff auf das Feld geben, hat aber einen gleichen Ertrag oder teilweise auch einen höheren Ertrag. Und damit würde man diesen zweiten Punkt der negativen Klimabilanz von Landwirtschaft adressieren können. Das Dritte, da können wir jetzt persönlich nicht sehr viel, also meine Forschungsgruppe kann nicht viel beitragen. Das sind quasi die landwirtschaftlichen Produktionssysteme, wo eben auch viel mit fossilen Brennstoffen natürlich gearbeitet wird und wo einfach per se sehr viel Klimagase entstehen.
1: Der italienische Biologe Stefano Mancuso bringt immer ein schönes Bild dafür, wie unterschätzt Pflanzen in unserer Kultur eigentlich sind. Er zeigt ein Bild von einer Arche Noah. und zeigt, was ist der Fehler dran? Ja. Da sind Tiere drauf, die 40 Tage mindestens überleben sollen und es ist keine einzige Pflanze und es war auch nicht der Auftrag, die Pflanzen zu retten. Das ist schon interessant, wie man Pflanzen unterschätzt, oder?
0: Ja, wir sind eben Tiere, ja, und deshalb denken wir nur an Tiere und wir haben offensichtlich ein hundertprozentiges Vertrauen, dass die Pflanzen schon überleben werden. Und ich sehe

0: da einfach diese ganz großen physiologischen Unterschiede. Ja. Das sind zwei komplementäre Systeme, also das tierische System und das pflanzliche System, die perfekt ineinander greifen. Ja. Aber sie sind absolut unterschiedlich im Stoffwechsel. Natürlich, es gibt kein neuronales System in den Pflanzen in dem Sinne. Es gibt kein Gehirn in den Pflanzen, eine Steuerungszentrale, sondern die Umweltreize werden eben über die ganze Pflanze, über Rezeptoren in den Zellen, in den Blättern gesteuert. Ja, also da gibt es einfach ganz große Unterschiede. Das heißt aber nicht, dass man Pflanzen nicht respektiert, ja, als das, was sie sind. Die sind die Grundvoraussetzung für unsere eigene Existenz. Und das heißt im Prinzip, dass ich sie schützen muss. Ganz einfach, ja. Aber deshalb werde ich sie trotzdem essen. Ja, also das ist so der Punkt.
1: Ja, wunderbar. Vielen Dank.
0: Sehr gerne. Hat mich sehr gefreut.

0: PJ Harvey war im Garten in diesem Diagonal zum Thema Pflanzen, die grüne Welle. Pflanzen können also recht viel. Dass sie aber auch als Musikinstrumente und Klangerzeuger einsetzbar sind, dürfte so manchem dann doch komisch vorkommen. Wie genau das geht, erfahren wir jetzt von Astrid Schwarz, die den Künstler Matthias Meinharter besucht hat. Ihn kennt man von diversen Performances und Klangkunstprojekten wie dem Vegetable Orchestra, also dem Gemüseorchester. Hier baut er gerade einen Gemüse-Synthesizer.
1: Das geht wieder der.
2: Ja, das heißt ein Kanal ist wie was ist mit dem Kanal wieder der Airbox.
1: Ja.
2: Oder?
1: Oder mit dem XLR.
3: Kabel werden verlegt, Klinkenstecker in die DI-Boxen gesteckt und zum Mischpult, also zu den Lautsprechern verbunden. Auf dem Tisch liegt ein halber Kürbis mit zwei Kabeln, an denen zwei Gabeln angelötet sind. Daneben ein Topf Basilikum, rote getrocknete Zwiebelschalen und ein kleines Rechteck, das unter dem Basilikum liegt. Und auch das ist mit einem Kabel verbunden. Das sind Matthias Meinharters Pflanzensynthesizer.
1: So, was? Jetzt?
3: Im Fokus steht jetzt diese gelbe, getrocknete Hälfte eines Kürbis. Sieht ein bisschen aus wie ein Fischkopf, der aus dem Tisch ragt. Obendrauf reihen sich dicke elektronische Bauteile aneinander. Wie ein Rückgrat sind darauf fünf runde Bauteile montiert, die an Batterien erinnern.
1: Also am Tisch, da sehen wir eine Kalabasse, die mit verschiedenen Transistoren und auch Kondensatoren bestückt ist und darunter auch ein kleiner elektronischer Bauteil, der aus verschiedenen elektronischen Signalen Rechteckwellen erzeugt.
3: Rechts und links an dieser Kalebasse sind Schrauben angebracht, an die Elektroden festgemacht werden. In diesem Fall sind es Gabeln, ganz normales Besteck. Die eine ist der Sender, die andere der Empfänger.
1: Das sind zwei Gabeln an zwei Elektroden, links und rechts von dem Synthesizer. Und dann eben nehme ich eine Gabel und stecke sie in das Basilikum, in die Erde von dem Basilikum. Und die andere Gabel ebenfalls dazu und dann eben gibt es dann den Ton. Und je nachdem, wie tief ich sie reinstecke oder wie nah oder wie weit, wie viel Wasser oder wie viel Widerstand die Pflanze produziert, desto höher wird der Ton. Also wenn der Widerstand geringer ist, wird der Ton höher. Und das kann ich natürlich verändern, indem ich zum Beispiel eben Wasser oder die Pflanze gieße, dann wird dieser Widerstand sich verringern durch die Flüssigkeit.

0: Matthias Meinhatter hat noch eine weitere Variante mitgebracht. Dafür braucht es eine künstliche Sonne, eine ganz normale Schreibtischlampe, die am Tisch steht und das Basilikum anleuchtet, das dann wiederum einen Schatten wirft. Darunter liegt ein kleines elektronisches Bauteil, eine kleine Solarzelle, und der Strom, den sie misst, wird wiederum in Sound umgewandelt, sozusagen ein Schattensynthesizer.
1: Genau, das ist dieser hohe Ton. Das ist ein bisschen wie das Kreischen, und das verändert sich jetzt nicht. Aber wenn jetzt zum Beispiel, jetzt habe ich einen Windsimulator mit in Form von einem Ventilator, wenn ich jetzt den dazu tue. Dann hört man jetzt die Pflanze wirklich singen im Wind. Und wenn ich sogar ankomme oder mit der Pflanze sozusagen interagiere, taktil, also mit Berührungen, dann kann ich sozusagen die Pflanze singen lassen.
2: Das tanzende Basilikum.
1: Genau. Ja, das sind so die einfachsten Devices, die wir im Institut für transakustische Forschung verwenden.
0: Das Institut für transakustische Forschung ist ein Kunstprojekt, das Matthias Meinhatter gemeinsam mit Künstlerkollegen in Wien 1998 gegründet hat. Namentlich sind es Nikolaus Gansterer, Jörg Pieringer und Ernst Reitermeier.
1: Also das Institut für transakustische Forschung widmet sich letztendlich, so wie der Name sagt, der Akustik, die vielleicht nicht ganz so in der breiten Öffentlichkeit wahrgenommen wird. Also allen möglichen Geräuschen und aber auch den Tangentialgebieten der Akustik, also übergreifend in verschiedenen künstlerischen Ausdrucksformen. Im Grunde gibt es verschiedene Unterinstitute, wie zum Beispiel eben die vegetabile Klangpraxis wäre ein Unterinstitut oder Kaffeinistik. Und wir arbeiten an vielen verschiedenen Ausdrucksformen, aber auch wissenschaftlich sogar, wie Akustik anders definiert werden kann, wie man Akustik, die nicht hörbar ist, hörbar machen kann. Im Grunde ist es ein Feld, das wir sagen, es ist etwas, eine Materie, die man nicht erfassen kann, weil Transakustik, also mit akustischen Mitteln nicht erfassen kann, weil sie sich immer der Akustik entzieht. Also wir versuchen das zu finden, was sozusagen nicht da ist.
2: Bei den Pflanzen hat man jetzt, ich meine, da gibt es ja schon einige Forschung jetzt dazu, es gibt ja auch schon Consumer-Produkte, die mir suggerieren, dass ich mit dem Produkt in den Wald gehen kann und dann höre ich den Bäumen zu, ich darf mich entspannen dabei. Du kannst einfach eben in deine Zimmerpflanze zwei Elektroden reinstecken, der misst den Widerstand und macht dann aus irgendwelchen Synthesizern wunderschöne Musik, die mir beim Einschlafen vielleicht hilft oder die mich der Natur näher bringt, das ist ja nicht euer Hintergrund.
1: Sozusagen. Nein, das ist nicht unser Hintergrund, und ich muss auch sagen, das Projekt, also das mit dem Pflanzenmusikprojekt, das war jetzt 2012, das ist schon relativ alt. Wir sind mehr oder weniger im Forschungsbereich, wir sind jetzt nicht so im Produkte verkaufen, sondern bei uns geht es tatsächlich, wie kann man ein Lebewesen wie die Pflanzen hörbar machen? Gibt es unterschiedliche Möglichkeiten? Es gibt ja nicht nur dann, dass man mit Synthesizer und Elektronik arbeitet, man kann ja dann auch ganz andere Mittel und Wege wählen, wie zum Beispiel einfach, weiß nicht, wenn man den Baum umarmt oder was dann sich ergibt. Es geht um die Multisensorik, also neben den Ohren gibt es ja noch den Tastsinn und das Sehen. Ganz lustig, ich habe jetzt vor kurzem gerade eine Studie gelesen, wo eine israelische Wissenschaftsgruppe gesagt hat, dass die Pflanzen tatsächlich schreien, sagen sie unter Anführungszeichen, sondern dass sie Geräusche abgeben, wenn sie im Stress sind. Das finde ich zum Beispiel aus transakustischer Sicht sehr interessant, weil das ist ein Gebiet, in das wir nicht vordringen konnten, weil wir nicht so wissenschaftlich arbeiten. Wir arbeiten ja mehr künstlerisch.
0: Do-it-yourself, DIY, ist da ein vorherrschender Gedanke. Alles selbst zusammengebaut und gelötet, wie auch bei den beiden Gemüsesynthesizern. Hier nochmal der kleine Synth, der unter dem Basilikum liegt, genauer erklärt.
1: Das ist sozusagen ein Schattenmesser, der transformiert die Sonneneinstrahlung. Die Pflanze macht natürlich einen Schatten, die nimmt das Sonnenlicht ab, und das, was dann von der Pflanze, vom Blatt übrig bleibt, also das Licht, das wird dann sozusagen da eingefangen, es wird ein bestimmter Strom erzeugt, und dieser Strom wird auch wieder mit einem selbstgebauten Bauteil in Sound übersetzt. Das ist alles durch Kurzschließen. Es ist ein bisschen kompliziert, weil es ist alles so DIY-Elektronik, das baut man sich selber zusammen, muss halt viel löten, und da werden eigentlich Bauteile, die normalerweise in HiFi-Geräten vorhanden sind, werden genommen und mehr oder weniger kurz geschlossen, also eigentlich falsch verwendet. Und diese Falschverwendung, die liefert dann als Nebenprodukt durch diese Rückkopplung einen Sound. Und das ist natürlich für uns besonders schön, weil ja die Zweckentfremdung als solches, wenn man jetzt eine Pflanze als Musikinstrument nimmt, ist es ja auch ein bisschen eine Zweckentfremdung. Oder man nimmt die von der Pflanze gestohlene Sonnenlicht als Ausgangsbasis für Sound.
2: Diese Pflanzensynthesizer haben Matthias Meinharter und Kollegen vom IFTAF, vom Institut für Transakustische Forschung, in ihren Green Conversations zur Soundgestaltung verwendet.
1: Green Conversations war eine Produktion 2012 mit Franz Pulster und Robert Stein, das sind Performance-Künstler, und die haben so ein Projekt gemacht, das ging über mehrere Monate, wo es darum ging, mit Pflanzen zu interagieren. Und mein Part war daran, dass man die Pflanzen als Musikinstrument verwenden kann, also dass ich die Pflanzen sozusagen hörbar mache.
2: Ein Ausschnitt aus Green Conversations von Matthias Meinharter. Er hat auch einen analogen Pflanzensynthesizer mitgebracht, der ganz ohne Elektronik funktioniert.
1: Aus Pflanzen kann man verschiedene Sachen machen, auch aus den Pflanzen, die man zu Hause in der Küche findet. Und da ist für mich ein gutes Beispiel, sind die Zwiebelschalen, weil diese Zwiebelschalen, die sind wirklich ja fast überall. Die muss man, wenn man kocht, immer, sozusagen hat man fast immer in der Hand. Und ich finde, diese Zwiebelschalen haben eine, wie soll ich sagen, akustisch sehr wertvolle Struktur. Man kann die dann einzeln natürlich nehmen und knistern, das ist schon mal sehr schön. Man kann aber natürlich diese ganzen Zwiebelschalen in einen Topf tun und dann so ein Rauschen oder so ein Knistern machen, das normalerweise ja nur in der elektronischen Musik beheimatet ist. Und das ist für mich ein gutes Beispiel, wie ganz einfache Pflanzen zu vielleicht sehr moderner Musik beitragen können.
2: Das Institut, also IFTAF für transakustische Forschung, ist ja auch die Heimat des Gemüseorchesters, das du auch mitbegründet hast.
1: Die Idee beim Gemüseorchester ist tatsächlich, dass man mit Frischgemüse Musik macht. Auf dem, was man baut, dann Instrumente draus. Es ist jetzt es ist eine Kopie eigentlich ein bisschen eines Orchesters, aber auch nicht nur, weil eben ein Instrument verwendet wird, das vergänglich ist, das man eigentlich nur für ein Konzert benutzen kann. Und es sind wirklich nur Pflanzen, frische Pflanzen und nichts, was irgendwie einem Instrument im herkömmlichen Sinn nahe kommt. Es geht ein bisschen so gegen die Virtuosität. Man muss sich immer auf etwas Neues einstellen.

0: Astrid Schwarz war bei dem Künstler Matthias Meinharter zu Gast und das gerade gehörte Stück heißt Greenhouse, erfunden und gespielt von The Vegetable Orchestra.
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0: Pflanzen sind keine Dinge, sondern Lebewesen, sogar mit Intelligenz ausgestattet. Das haben wir schon am Anfang dieser Sendung mit dem italienischen Biologen Stefano Mancuso festgestellt.
2: Wir glauben zum Beispiel, Pflanzen könnten nicht fühlen. Das Gegenteil ist der Fall. Sie sind sehr viel sensibler als Tiere. Aus einem ganz einfachen Grund. Wenn sich ein Tier in seinem Umfeld bedroht fühlt, flüchtet es. Eine Pflanze muss, wenn sie überleben will, sehr lange vorher wissen, wenn sich etwas in ihrem Umfeld verändert.
0: Sagt Mancuso in einem Vortrag für das Internet-Wissenschaftsmagazin Nautilus. Und er schreibt in Pflanzenrevolution, wie die Pflanzen unsere Zukunft erfinden.
2: Die sesshaften Pflanzen haben ein außergewöhnliches Wahrnehmungsvermögen entwickelt. Als fluchtunfähige Wesen können sie nur überleben, weil sie unentwegt die verschiedensten chemischen und physikalischen Parameter wie Licht, Schwerkraft, verfügbare Mineralstoffe, Feuchtigkeit, Temperatur, mechanische Reize, Boden- und Luftbeschaffenheit analysieren. Was zeigt, wie unsinnig es ist, Pflanzen für empfindungslose Lebewesen zu halten.
0: Daher braucht es Rechte für Pflanzen, eine Pflanzenethik. Was sie definieren sollte, hat Sabrina Adelbrecht recherchiert.
3: Wenn wir gestresst sind, beginnen wir zu schwitzen, die Pulsfrequenz erhöht sich oder Magen und Darm rebellieren. Pflanzen, Paradeiser zum Beispiel, reagieren ebenfalls auf Stress. Sie geben bestimmte Töne von sich, wie Wissenschaftlerinnen der Universität Tel Aviv vor kurzem herausgefunden und in einem Video präsentiert haben. Ihnen ist es gelungen, diese Töne im Ultraschallbereich für das menschliche Ohr hörbar zu machen.
4: So, when a tomato plant is feeling well,
5: geht es einer Tomatenpflanze gut, gibt sie nur sehr wenige Geräusche von sich. Ist sie aber gestresst, dehydriert, krank oder wird sie abgeschnitten, dann gibt sie viele Geräusche von sich. Und wir können anhand dieser Geräusche erkennen, um welche Pflanze es sich handelt und um welche Art von Stress.
3: Ob Pflanzen solche Töne auch erzeugen, um mit anderen Organismen in Kontakt zu treten, ist noch ungewiss. Jedenfalls aber sind sie weit komplexere Lebewesen als gemeinhin angenommen. Schon ältere Studien haben zum Beispiel darauf hingewiesen, dass es im Boden einen regen Austausch von Informationen und Nährstoffen gibt. Manche gehen sogar so weit, das Wurzelsystem als eine Art unterirdisches Gehirn zu bezeichnen.
6: Sie sind exzellente Kommunikationsmeisterinnen und Networkerinnen und so das Gegenteil von diesem mechanistischen Bild des Bioautomaten, der da einfach nur passiv dasteht und nach vorgegebenem Muster reagiert.
3: Die Biologin Florian Köchlin leitet im Schweizer Münchenstein das Blauen-Institut, das sich insbesondere mit neuen Erkenntnissen zu Pflanzen beschäftigt. Auf deren Grundlage plädiert Köchlin dafür, auch die vegetative Natur in ethische Überlegungen mit einzubeziehen. Genau das hat die Schweiz versucht, die 1992 auf Basis einer Volksabstimmung die Würde der Kreatur in ihre Verfassung aufnahm. Und dieser Würdebegriff sollte eben nicht nur Tiere, sondern auch Pflanzen umfassen.
7: Ursprünglich ging es eigentlich um die Rettung der Würde des Menschen angesichts moderner Möglichkeiten der Gentechnik.
3: Der Philosoph und Biologe Hans-Werner Ingensieb von der Universität Duisburg-Essen.
7: Pflanzenethik ist insofern nur ein quasi avantgardistischer Ableger dieser Diskussion, wobei man versucht, den Ausdruck Würde der Kreatur eine konkrete Bedeutung zu geben.
3: Damit befasste sich die Eidgenössische Ethikkommission für Biotechnologie im Außerhumanbereich. Florian Köchlin war Teil dieser Kommission. Mit dem Begriff Würde bei Pflanzen habe sie anfangs große Schwierigkeiten gehabt, sagt sie. Zu menschenbezogen und religiös aufgeladen war er ihr erschienen.
6: Aber Würde kann ja auch heißen, der Begriff kommt aus dem Althochdeutschen Würdigkeit, Wert, wert sein. Also, dass wir Pflanzen einen Wert geben, unabhängig von menschlichen Interessen. Und um diese Diskussion ging es dann auch in der Ethikkommission. Können Pflanzen ein eigenes Interesse haben? Haben sie einen Wert an und für sich, unabhängig von unseren Nutzungsinteressen?
3: Dieser Gedanke ist nicht neu. Schon die antike griechische Naturphilosophie hat sich damit beschäftigt. Aus Sicht der anthropozentrischen Ethik lautete die Antwort auf die Frage, wem wir einen moralischen Umgang nur um seiner selbst willen schulden, über viele Jahrhunderte allen vernunftbegabten Lebewesen. Später verbreitete sich die Position des sogenannten Pathozentrismus, in dessen Mittelpunkt die Leidensfähigkeit steht. Wesen mit eigenen Lebensentwürfen, man könnte auch sagen Eigeninteressen, seien dabei moralisch besonders zu berücksichtigen. Das betrifft Tiere und Menschen, nicht aber Pflanzen, die nach gängigem Verständnis zu keinen Empfindungen fähig sind. Doch so genau wisse man das eben gar nicht.
6: Und ich glaube, in der Zwischenzeit, auch durch die Forschung, sind so viele Argumente oder Ähnlichkeiten zwischen Pflanzen, Tieren und Menschen auf der Zellebene, nicht als Organismen, Lebewesen, aber auf der Zellebene herausgefunden worden, dass es genauso spekulativ ist, zu sagen, Pflanzen haben Schmerzen, wie Pflanzen haben nicht Schmerzen. Wir wissen es einfach nicht.
3: Hans-Werner Ingensiep hält es gerade im Zusammenhang mit ethischen Fragestellungen für grundsätzlich problematisch, menschen- und tierbezogene Begriffe auf Pflanzen übertragen zu wollen. Er spricht von Projektionen. Die Ausgangsfrage lautet dabei immer: Wer ist so wie wir?
7: Jetzt fragen wir die Pflanzen. Bist du so wie ich? Hast du auch Emotionen? Hast du auch ein Gehirn? Kannst du kommunizieren? Und so weiter. Und dann nehmen wir sie in den ethischen Club auf. Und da wäre ich ein bisschen vorsichtig. Das sind zunächst mal nur Beschreibungen.
3: Und allein aus Beschreibungen von Eigenschaften eines Wesens lasse sich kein moralischer Status ableiten. Ausgangspunkt für ethische Entscheidungen sei vielmehr ein moralisches Subjekt, ein reflektierendes, wertendes Ich.
7: Von Eigenschaften unmittelbar auf Werte zu schließen, wäre ein ethischer Kurzschluss und vielleicht ein kurioses Gedankenspiel. Wenn wir zum Beispiel mit der Banane etwa 50% Erbgut übereinstimmen, wäre der Schluss, dass dann der Banane auch 50% Würde zukommen würde, ein solcher naiver Kurzschluss. Man orientiert sich dann bloß an zufälligen quantitativen Eigenschaften, an vermeintlichem Wissen, aber nicht an ethischem Beziehungswissen.
3: Herkömmliche Kategorien westlicher Ethik sind für Pflanzen unbrauchbar. Neue müssen gefunden werden. Die Pflanzenethik vertritt die Position des sogenannten Biozentrismus, der meint, alles, was lebt, ist moralisch relevant. Diese Haltung, so der Philosoph Christian Dürnberger vom Messerli-Forschungsinstitut an der WedMed-Uni Wien, vertrat schon wesentlich früher der deutsch-französische Arzt, Philosoph und Theologe Albert Schweitzer, der meinte, wir hätten Verantwortung allem Lebendigen gegenüber.
8: Und das gipfelt dann in seinem berühmten zentralen Satz seiner Ethik: Ich bin Leben, das Leben will, inmitten von Leben, das Leben will. Das heißt, ich soll diesem Leben nicht indifferent gegenübertreten, sondern eine bestimmte Grundhaltung einnehmen, und diese Grundhaltung nennt er Ehrfurcht.
3: Dieser biozentrische Ansatz ist rein intuitiv sehr anschlussfähig. Doch der Teufel steckt im Detail, wenn es darum geht, diese Haltung zu normieren und praktisch umzusetzen. Was würde der moralische Eigenwert einer Pflanze dann zum Beispiel für unsere Ernährung bedeuten oder für unseren Umgang mit Unkraut? Auch die Eidgenössische Ethikkommission zum Thema Pflanzenwürde konnte sich da nicht festlegen. Man einigte sich aber darauf, dass es eine solche Würde gibt und der Mensch diese nicht willkürlich stören darf.
6: Das heißt natürlich nicht, dass wenn eine Pflanze eine Würde hat, dass wir sie nicht mehr essen oder schneiden oder pfropfen oder mähen dürfen. Aber was mir ganz wichtig ist, und da spreche ich als Einzelperson und nicht als Ethikkommission, dass wir auch gegenüber Pflanzen irgendwo Verpflichtungen haben, dass wir auch bei Pflanzen irgendwo Grenzen setzen sollten gegen deren immense Verindustrialisierung oder Verinstrumentalisierung, dass Pflanzen eben auch Lebewesen sind.
3: Den Begriff der Würde auf pflanzliches Leben zu übertragen, hält Angela Kallhoff, Ethikprofessorin an der Universität Wien und Leiterin eines mehrjährigen Forschungsprojekts zum Thema Pflanzenethik, für nicht angemessen. Sie verfolgt den Ansatz des Gedeihens. Und herauskristallisiert habe sich diese schon während ihrer Studienzeit, sagt sie, als sie sich mit Konzepten guten Lebens, insbesondere mit dem antiken Denker Aristoteles, beschäftigte.
9: Und in der Aristoteles-Forschung ist die Idee des Gedeihens ganz wichtig. Und das wurde damals sehr auf den Menschen angewendet. Ich denke aber, es ist etwas, was sehr gut auf das gute pflanzliche Leben passt.
3: Gutes Leben für Pflanzen bedeutet zum Beispiel, dass sie sich ihren Bedürfnissen und Möglichkeiten entsprechend entfalten dürfen. Als Verstoß gegen diese Entfaltungsmöglichkeiten können zum Beispiel Monokulturen, meist auch noch riesigen Ausmaßes, betrachtet werden.
9: Monokulturen sind schlecht für Pflanzen, weil sie tatsächlich die Gedeihensmöglichkeiten des Individuums wie auch der Spezies als Selbstentwicklungsidee behindern. Sie sind auch nicht gut für den Menschen. Was ich auch sofort nennen würde, sind bestimmte Formen der genetischen Manipulation. Also ich bin überhaupt nicht gegen genetische Veränderungen. Ich sehe das tatsächlich als eine Fortsetzung der Kultivierungspraktiken des Menschen. Aber es gibt Formen, die sind tatsächlich abzulehnen, immer dann, wenn das Gedeihen empfindlich gestört wird.
3: Zum Beispiel durch die sogenannte Terminator-Technik für Saatgut, die nur unfruchtbare Pflanzen hervorbringt. Ebenso kritisch sieht die Ethikerin Angela Kallhoff bestimmte Biopatente.
9: Ich bin gegen Biopatente, die einfach in Form von Biopiraterie in die Natur gehen und sich Dinge einfach deshalb, weil es jemand gefunden hat, patentieren lassen. Und auch im Sinne von bestimmte genetische Manipulation sich so patentieren zu lassen, dass sie der Menschheit nicht mehr zunutze kommen. Da kommen dann aber andere Überlegungen ins Spiel als pflanzenethische im engeren Sinne. Da geht es dann sehr stark um sozialethische Argumente.
3: Biozentrismus in Gesetze und Vorschriften zu gießen, ist wie gesagt schwierig. Aber viele, die diese Position vertreten, wollten das auch gar nicht, sagt der Philosoph Christian Dürnberger. Einmal mehr verweist er dabei auf Albert Schweitzer.
8: Da entwickelt jemand eine biozentrische Ethik, aber am Ende steht eben kein kategorischer Imperativ, was ich mit pflanzlichem Leben machen darf und was nicht, sondern im Zentrum seiner Ethik steht ein, und ich nenne das ein Bekenntnis. Ich bin Leben, das Leben will, inmitten von Leben, das Leben will. Das ist kein Gebot, das ist kein Verbot, das ist ein Bekenntnis und das ist natürlich eine Aufforderung zu einer bestimmten selbstkritischen Grundhaltung, dass ich immer wieder darüber nachdenke, wie möchte ich eigentlich meine Mensch-Natur-Beziehung gestalten. Das ist ethisch im klassischen Sinne, nämlich dass man nicht auf andere zeigt, sondern auf sich selber.
3: Der biozentrische Ansatz hat die klassische Ethik irritiert und die blinden Flecken des Anthropozentrismus sichtbar gemacht. Dass dieser Ansatz, wie manche meinen, für Natur, Umwelt und Klimaschutz unabdingbar sei, dem widerspricht der Philosoph.
8: Denn es gibt gute, plausible Gründe, die anthropozentrisch sind, warum wir Umwelt und Klima schützen müssen, wenn wir nämlich unsere Verantwortung für zukünftig lebende Generationen ernst nehmen, und das sollten wir tun.
3: Der Mensch, so Hans-Werner Ingensiep, komme dabei aber nicht darum herum, seinen Verantwortungsbereich zu erweitern.
7: Heute sind es eben auch Tiere, Pflanzen, Landschaften, ja die ganze Erde. Quasi auch das globale Klima, das von unseren Handlungen als Menschen betroffen ist. Und daher muss der Gegenstandsbereich menschlicher Verantwortung erweitert werden. Und da würde ich sagen, das ist der Kern eines expandierenden Humanismus, der sich Tieren, Menschen, Pflanzen gegenüber entsprechend ethisch verhält. Aber im Mittelpunkt steht tatsächlich der Mensch. Das heißt, wir kommen nicht umhin, die Verantwortung zu übernehmen, ethisch und politisch. Ohne den Menschen gibt es keine Ethik.
0: Eine philosophische Skizze von Sabrina Adelbrecht war das. Eine kleine musikalische Blume noch, bevor wir in die Schlussrunde dieser Sendung einbiegen. Die österreichische Band Son of the Velvet Red schaut den Blumen beim Aufwachen zu.

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1: Das war ein Diagonal zum Thema Pflanzen, die grüne Welle. Eine mit einem ausführlichen Ausflug in die Steiermark und deren Blumenausstellungs- und Veranstaltungsfokus im heurigen Sommer, aktualisierte Sendung aus dem Juli 2023. Lektüre-Tipps, die Musikliste und weiterführende Informationen finden Sie wie immer auf unserer Seite im Netz oe1orf.at/diagonal. Und Thomas Miesgang hat für Diagonals feinen Musiksalon jetzt das Debütalbum der polnischen Formation Obercars Travel mitgebracht. Studiotechnik Christian Gortz, Friedrich Trondl und Georg Janser. Gesprochen haben Michael Köppel, Raphael Sass, Gabriel Schett und Georg Schuchter. Mit Beiträgen von Sabrina Adelbrecht, Kevin Krisnack und Astrid Schwarz. Regie Peter Waldenberger und Petra Erdmann. Redaktion und Präsentation Ines Mitterer.
2: Kommende Woche geht's an diesem Sendeplatz um eine Ikone des Jazz. 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Samstag, 17.05 Uhr. Ein wichtiger Hinweis jetzt noch. 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
4: In dieser Rubrik werden meist Alben vorgestellt, die Exzellenzerlebnisse in einem solide eingehegten akustischen Feld zwischen Jazz, Pop und World Music bieten. Das ist diesmal anders. Mit Obercars Travel befinden wir uns in der freien Wildbahn und müssen uns die musikalischen Parameter erst erschließen. Das polnische Projekt um Mateusz Niewiński, der Strohgeige spielt, und dem Pianisten und Synthesizerspieler Piotr Zawrocki beschäftigt sich mit Neudeutungen und Neuformulierungen eines folkloristischen Stils, der im Gegensatz zur Mazurka oder zur Polonaise bei uns weitgehend unbekannt ist, dem Oberik. Dieser traditionelle Tanz im Drei-Achtel- oder Dreivierteltakt wird in den Dörfern Masowiens bis heute unter entfesselten Beineschlenkern als akrobatisches Figurentheater aufgeführt. Doch dies ist nur der Ausgangspunkt für Obercars Travel. Was die Band daraus macht, befördert einen Klang aus dem 19. Jahrhundert direkt in die erhitzte Klangsphäre der Gegenwart. Ähnlich wie Omar Suleiman, der die traditionellen Dabke-Hochzeitsmusiken aus der Levante modernisiert, katapultieren Niewiński, Zawrocki und Co. die Folkklänge aus Polen in einen halluzinatorischen Raum, in dem klangliche Gewissheiten verschwinden und sich stattdessen Echokammern ins Unbewusste und ins Unerkannte auftun. Und wenn dann noch die bekannte Sängerin Maria Siwiec dazu stößt, dann entsteht eine fiebrige vierte Weltfantasie, nicht ganz unähnlich den suggestiven Tranceklängen, mit denen John Hassell die World Music Gemeinde bezaubert hat. Obercars Travel sind die Erfinder und gleichzeitig die virtuosen Interpreten einer Musik, die man als Folk-Psychedelik bezeichnen könnte. Und sie zeigen, dass es auch in unmittelbarer geografischer Nachbarschaft noch nicht kartografierte akustische Territorien gibt, deren Erschließung ästhetischen Mehrwert verspricht.

0: In Diagonals feinem Musiksalon hörten Sie das fulminante polnische Trance-Folk-Ensemble Oberka's Travel. Ihr Album ist auf dem Label Tanze erschienen.
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2: Die Nachrichten mit Matthias Schmelzer. Der Militärchef der Terrorgruppe Hamas im Gazastreifen ist gestern bei einem israelischen Luftschlag getötet worden. Das haben die israelische Armee und die Hamas heute bestätigt. Is-al-Din al-Dad galt als letzter hochrangiger Drahtzieher des verheerenden Terroranschlags vom 7. Oktober 2023 und soll seit Beginn des Waffenstillstands im Herbst am Wiederaufbau der Gruppe in Gaza gearbeitet haben. David Kriegleder berichtet aus Tel Aviv.
3: Israels Armee spricht von einem bedeutenden Erfolg. Is-al-Din al-Haddad soll gestern bei einem gezielten Luftangriff getötet worden sein. Palästinensische Trauernde tragen seinen Leichnam durch die Straßen Gazas. Al-Haddad war einer der längst dienenden Kommandanten der Hamas. Er habe die Terroroffensive vom 7. Oktober 2023 maßgeblich kommandiert, ebenso die Verschleppung israelischer Geiseln, mit denen er sich lange zum Schutz umgeben haben soll, so Israels Geheimdienst.
2: Nach Angaben des iranischen Staatsfernsehens verhandeln mehrere europäische Länder mit dem iranischen Regime über die Durchfahrt ihrer Schiffe durch die Straße von Hormus. Um welche Länder es sich handelt, wurde nicht gesagt. Durch die Meerenge von Hormus läuft ein Fünftel der weltweiten Transporte von Erdöl und Flüssiggas. Der Iran blockiert dieses Nadelöhr, seit es von den USA und Israel angegriffen wurde. Wenn in 2 Stunden das große Finale des Eurovision Song Contests in der Wiener Stadthalle beginnt, dann kommt auf das Bühnenteam eine besondere Herausforderung zu. Es hat zwischen den Songs meist nur 45 Sekunden Zeit, um alle Bühnenelemente auszutauschen. Das Fernsehpublikum sollte davon möglichst nichts mitbekommen. Peter Teubenbacher.
4: Sobald ein Song zu Ende ist, beginnt die Zeit zu laufen und das 30-köpfige Bühnenteam gleich mit ihr. Am Boden werden gelbe Markierungen eingespielt, die anzeigen, wo die neuen Bühnenelemente hinkommen, wenn die alten weg sind. Alle Teammitglieder müssen ihre Handgriffe vorab wie eine eigene Choreografie einlernen. Wir sind alle genau instruiert und über Headsets verbunden. Jeder weiß sein Stichwort, sagt Bühnenmanager John Lamb. Das Wichtigste ist dabei die Sicherheit. Es bewegt sich alles sehr schnell, auch die Technik, und die Leute müssen rasch von A nach B und dann von C nach D. Bulgarien und Malta sind heuer die aufwendigsten Acts fürs Bühnenteam. Und wenn es sich trotz aller Mühen einmal nicht ausgeht, dann spielt die Regie so lange zusätzliche Bilder vom Publikum in der Sendung ein.
2: In der Fußball-Bundesliga sind vor kurzem 3 Spiele zu Ende gegangen. Blau-Weiß Linz verliert gegen den GRK mit 0:3 und muss in die zweite Liga absteigen. Altach gegen Ried endet 2:0 und WRC gegen Tirol ebenfalls 2:0. Olympiasieger Valentin Bontus holt bei der Kitesurf-Weltmeisterschaft in Portugal die Bronzemedaille. Für den 27-jährigen Niederösterreicher ist das die Krönung seines Comebacks nach einem Kreuzbandriss im Vorjahr. Das waren die Nachrichten mit Matthias Schmelzer. Zum Wetter.
5: Heute Abend ziehen an die Alpen-Nordseiten im Osten noch einige Regenschauer durch. Meist trocken bleibt es dagegen von Osttirol bis ins Südburgenland. Vor allem im Osten und Süden ist es weiterhin sehr windig. In der Nacht werden die Schauer immer seltener. Morgen Sonntag scheint dann zumindest zeitweise fast überall die Sonne. Besonders vom Tiroler Unterland bis ins Nordburgenland gibt es teilweise aber auch etwas mehr Wolken. Und am Nachmittag sind generell einzelne leichte Regenschauer möglich. Höchstwerte morgen 12 bis 20 Grad und im Osten noch einmal sehr windig. So viel zum Wetter mit Jörg Stier.

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0: COP-ERD-Konferenz 2026. Business mit Impact. Afrika im Fokus. Afrika wird für österreichische Unternehmen wirtschaftlich und strategisch zunehmend relevanter. Dynamische Märkte, wachsender Investitionsbedarf, neue Partnerschaften und sich verschiebende globale Liefer- und Wertschöpfungsketten eröffnen Chancen in viele Branchen. Gleichzeitig aber steigen die Anforderungen. Erfolgreiches Engagement braucht belastbare lokale Partnerschaften, ein gutes Verständnis der Rahmenbedingungen und Geschäftsmodelle, die wirtschaftliche Tragfähigkeit mit nachhaltiger Wirkung verbinden. Genau hier setzt die Konferenz 2026 Business mit Impact Afrika im Fokus an. Sie zeigt, wie Unternehmen Marktchancen in Afrika konkret nutzen können und was es braucht, damit daraus langfristig tragfähige, wirtschaftlich und sinnvolle und entwicklungswirksame Partnerschaft werden. Die Konferenzen verbindet Erfahrungen aus der Praxis mit Perspektive aus der Politik, Finanzierung, Entwicklungszusammenarbeit und Wirtschaft. Für diejenigen, die nicht dabei sein könnten, wir waren für sie da. In den kommenden Minuten, wir helfen Ihnen zu erleben, alles was passiert ist. Viel Spaß.
1: Dankeschön.

0: Meine sehr geehrten Damen und Herren, ich habe die Ehre und Freude, Sie sozusagen als Hausherr begrüßen zu dürfen. Schön, dass Sie alle ins Haus der Industrie gekommen sind. Schön vor allem, dass Sie alle zu dieser Konferenz gekommen sind. Ich denke, es ist ein exzellenter Zeitpunkt und es ist ein exzellentes Thema, das zu einem exzellenten Zeitpunkt gewählt wurde. Nämlich darüber nachzudenken und zu diskutieren, wie ein strategischer Wirtschaftsaustausch, eine Wirtschaftspartnerschaft im weitesten Sinn mit Afrika passieren kann. Sie wissen vielleicht, schon im Regierungsprogramm 2020 und als Generalsekretär dieses Hauses habe ich die Ehre, immer wieder bei solchen Verhandlungen dabei zu sein, wurde schon eine Afrika-Strategie der österreichischen Bundesregierung adressiert. Wir sind guter Hoffnung, dass wir vor dem Sommer eine sehen werden, was insbesondere auch symbolisch wichtig ist, und danke für die wertvolle Arbeit, um das zu ermöglichen, weil wir gezwungen sind, als Europa und als Österreich Partnerschaften auf Augenhöhe zu vertiefen, einzugehen in dieser geopolitischen Lage, in der wir alle sind. Wir waren mit eingebunden in diese Strategie, wir haben ein eigenes Strategiekonzept. Danae, danke auch für die Mitarbeit und die Arbeit daran. Und ich möchte mit Ihnen vielleicht nur 5 Punkte teilen, ganz zu Beginn, worum es uns auch wichtig ist und wie so eine Strategie auch ausschauen kann und was sie adressieren soll. Erstens, ich glaube, dass eine Zusammenarbeit mit Afrika und eine Afrika-Strategie auch einen starken wirtschaftlichen Schwerpunkt haben muss. Es geht neben Stabilität und neben Sicherheit und neben Bildungskooperationen ganz einfach auch darum, dass wir, insbesondere Österreich, Sie kennen die konjunkturelle Situation, in der dieses Land seit Jahren steckt, dass wir auch die Wirtschaftsstärke in den Fokus rücken. Ich denke, die Zahlen sprechen für sich. Afrika ist ein Kontinent mit 1,5 Milliarden Menschen. Die Bevölkerung wird bis 2050 wahrscheinlich auf 2,5 Milliarden wachsen. 60% dieser Menschen sind unter 25 Jahre alt. Er ist der zweitdynamischste Kontinent, was das Wachstum betrifft. Und gleichzeitig macht der Handel mit Afrika gerade einmal rund 1% des gesamten österreichischen Warenhandels aus. Da liegt enormes Potenzial. Zweitens, wir brauchen den Abschluss weiterer EU-Handels- und Investitionsschutzabkommen, um den Zugang zu den afrikanischen Märkten zu verbessern. Die EU hat bereits mit 19 afrikanischen Staaten Abkommen, 18 weitere sind verhandelt, aber nicht ratifiziert. Ich denke, wenn wir den politischen Willen haben, dann muss das schneller gehen. Und Österreich braucht darüber hinaus bilaterale Investitionsschutzabkommen mit jenen Ländern, wo es kein EU-Abkommen gibt. Das ist insbesondere für die österreichische Struktur der Exportwirtschaft, die eine klein- und mittelbetriebliche ist, besonders wichtig, weil damit natürlich auch mehr Sicherheit gegeben ist. Drittens, Afrika ist bekanntermaßen einer der rohstoffreichsten Regionen der Welt. 30% der globalen Mineralreserven, Vorkommen an Kobalt, Platin, Chrom und Uran. Ich denke, in Zeiten, wo wir über die Diversifizierung sprechen und über einen Critical Raw Materials Act, kann Afrika da eine ganz entscheidende Rolle spielen. Ein Projekt, das in diese Richtung weist, ist der South Hydrogen Corridor, an dem Österreich, Italien, Deutschland, Algerien und Tunesien beteiligt sind. Das zeigt, wie auch konkrete Energiepartnerschaften ausschauen können. Viertens, Afrika bietet ein enormes Fachkräftepotenzial. Mit einem Medianalter von nur 19 Jahren ist er der jüngste Kontinent der Welt. Bilaterale Mobilitäts- und Fachkräfteabkommen wie jenes zwischen Österreich und Ghana können dazu beitragen, Lücken in Schlüsselbranchen zu schließen. Und trotz der konjunkturellen Situation brauchen wir Menschen, die gut ausgebildet sind und die auch hier arbeiten möchten. Und letztlich, der 5. Punkt, die Entwicklungszusammenarbeit muss eben auch wirtschaftliche Partnerschaft auf Augenhöhe beinhalten. Ich betone auf Augenhöhe. Meine Damen und Herren, nochmals danke, dass Sie sich die Zeit genommen haben. Lieber Bernhard Weber, ich gratuliere dir und deinem Team zu der sehr gelungenen Veranstaltung, zu dem großartigen Programm. Es möge inspirierend sein und es möge ein erkenntnisreicher Tag werden mit spannenden Diskussionen. Nochmal vielen Dank. Herzlich willkommen im Haus der Industrie.
1: Ein herzliches Willkommen auch von meiner Seite. Es freut mich sehr, dass so viele unserer Einladung gefolgt sind. Ein herzliches Dankeschön, die liebe Christoph, der Industriellenverein, dass wir die Konferenz auch heuer wieder hier stattfinden lassen können. Mein Name ist Bernhard Weber, ich bin der Geschäftsführer von ICEP. ICEP, eine Organisation, die seit vielen, vielen Jahren in diesem Bereich Wirtschaftsentwicklung tätig ist, mit Projekten der Unternehmensförderung, der Berufsbildung, insbesondere in Ostafrika, mit Projekten mit Unternehmen, mit österreichischen Unternehmen, etwa mit Mondi in Côte d'Ivoire oder mit Blum jetzt im Kongo. Schade, dass der Herr Tobias Josef heute in der Früh das Flugzeug verpasst hat und dann ersetzt werden muss, aber das tut unserer Beziehung mit Blum keinen Abbruch. Und natürlich der dritte Bereich, die Corporate Plattform, wo wir ja hier in Österreich das Thema Wirtschaftsentwicklung vorantreiben. Eine wirtschaftsorientierte Entwicklungszusammenarbeit oder eine entwicklungsorientierte Außenwirtschaft. Also diese Themen irgendwie versuchen in die Köpfe zu kriegen und mit vielen Partnern irgendwie auf die Straße auch zu bringen. Ne? In die Umsetzung. An dieser Stelle auch ein Dankeschön allen Partnern, allen Unternehmenspartnern, die mir dann mit an Bord sind. Natürlich auch ein großes Dankeschön der österreichischen Austrian Development Agency für die gute Kooperation, für die jahrelange Zusammenarbeit. Der Titel der heutigen Konferenz lautet Business with Impact, Afrika im Fokus. Ein Titel, der sich nicht in die Länge zieht. Afrika wird oft in großen Begriffen diskutiert als Zukunftsmarkt, als Wachstumsregion. Christoph Neumann hat gerade einiges herausgestellt, als Chancenkontinent, natürlich auch als Herausforderung. Ne? Wir alle wissen hier im Raum, dass das Afrika viel größer und viel bunter ist als Europa, ne? Dass man Afrika immer in Ländern denken muss, ne? In vielen Ländern. Und dass die Herausforderungen in diesen Ländern erheblich sind, ne? In den meisten Ländern wirklich enorm sind. Ne? Und dass die Herausforderungen irgendwo an dieser Frage hängen, ne? Wie entsteht Entwicklung vor Ort, die trägt. Wir verbinden Entwicklung mit vielem, mit Gesundheit, mit Bildung, mit Menschenrechten, mit Mobilität, mit gesellschaftlicher Teilhabe. Alle diese Faktoren sind zugleich Mittel und Ziel. Bildung ist ein wichtiges Ziel für jeden, ist aber auch ein Mittel für genauso Gesundheit. Wir wünschen uns alle Gesundheit, aber wir wissen auch, Gesundheit ist irgendwo die Voraussetzung für Leistungsfähigkeit. Menschenrechte sind vielleicht stärker Ziel, weniger Mittel. Und so sind alle diese Faktoren Ziel und Mittel zugleich, manche mehr Ziel, manche mehr Mittel. Und es gibt einen Faktor, der vor allem Mittel ist, und kommt Ziel, aber ein Mittel, das gewaltig ist und das, an dem gewissermaßen alle anderen Ziele hängen. Ne? Und das ist die Wirtschaft. Ne? Gesundheit, Bildung, Mobilität, you name it. Ne? Alle diese Ziele hängen an der wirtschaftlichen Entwicklung. Ne? Und von daher, Business entfaltet Impact. Und was Afrika bei aller Differenzierung vor allem braucht, ne, ist mehr Business. Das richtet sich nicht gegen die Entwicklungszusammenarbeit, wie wir alle wissen. Im Gegenteil, die Entwicklungszusammenarbeit ist ein Politikfeld, das sehr irgendwo genau dazu beitragen kann, dass mehr Business entsteht, dass Märkte entstehen, dass Rahmenbedingungen geschaffen werden, in denen Unternehmen ihr Business vorantreiben können. Unternehmen aus Afrika natürlich, aber auch sozusagen in Partnerschaft mit heimischen Unternehmen. Und von dem her ist es auch erfreulich, dass die Afrika-Strategie, die natürlich heute irgendwo immer präsent ist. Ne? Ich freue mich auch, dass der Herr Scholz also hier da ist, sozusagen als Kopf, ne, dieser Strategie, ne? Dass, dass die Afrika-Strategie auch daran arbeitet und ja, wie die Potenziale in Österreich genutzt werden können, um wirtschaftliche Entwicklung in Afrika zu fördern und damit sozusagen mit mehr Business in Afrika auch zu Chancen für die heimische Wirtschaft beizutragen. Wir alle, sozusagen, die uns kennen, auch wissen, das ist für uns ein ganz entscheidender Brückenschlag. Sozusagen mit der Entwicklungszusammenarbeit sowohl den Nutzen der Menschen vor Ort in den Blick zu nehmen, als auch die Chancen, die für uns hier damit verbunden sind. Und das ist auch die Voraussetzung für das, was der Generalsekretär vorher gerade irgendwo auch sehr betont hat, was auch irgendwo die Mantra ist, ein Leitmotiv der neuen Strategie, nämlich für Zusammenarbeit auf Augenhöhe. Das muss man ernst nehmen, Zusammenarbeit auf Augenhöhe. Und Augenhöhe entsteht nicht durch gute Formulierungen und nicht durch esoterische Anwandlungen, sondern in Augenhöhe entsteht dort, wo Interessen zusammenfinden. Und diese Interessen werden konkret in Projekten, in Kooperationen und vor allem dann auch im wirtschaftlichen Handeln, im gemeinsamen Business. Und vielleicht ist nichts so sehr Ausdruck für Augenhöhe als gemeinsames Business. Dort sind Interessen klar, dort werden Interessen des anderen ernst genommen, dort muss man auch die eigenen sozusagen offen bekennen. Und in diesem Sinne wirkt auch eine Wirtschafts- und Entwicklungszusammenarbeit jedem Paternalismus entgegen. Weil eine wirtschaftsorientierte Entwicklungsarbeit Interessen sichtbar macht, zur Auseinandersetzung zwingt und den anderen letztlich ernst nimmt. Die entscheidende Frage ist also dann, also wie entsteht dieses gemeinsame Business mit Impact? Und das ist die Frage, die es auch bei dieser Konferenz geht, die wir hier beleuchten wollen. Wie entstehen tragfähige Partnerschaften? Wie kann wirtschaftliches Engagement Wirkung entfalten, vor Ort und für Unternehmen? Und was braucht es, damit aus guten Absichten auch gute Zusammenarbeit wird? Ich danke allen, die diese Konferenz möglich gemacht haben, unseren Partnern aus der Wirtschaft, aus der öffentlichen Hand. Die Adler habe ich schon erwähnt. Ich danke natürlich allen Vortragenden und Panelisten, dass sie gekommen sind, dass sie sich Zeit genommen haben, dass sie auch aus Nachbarländern hergeflogen sind, um hier ihre Perspektiven einzubringen. Und ich wünsche uns allen jetzt eine gute, offene, substanzielle Diskussion und Gespräche, die über den heutigen Tag hinauswirken. Dankeschön.
2: Vielen Dank für diese einleitenden Worte, Herrn Christoph Neumeier, Bernhard Weber, für die offizielle Begrüßung und auch für die Verortung dieser Konferenz. Mein Name ist Daniela Ortiz, auch ein herzliches Willkommen von meiner Seite. Ich leite den Bereich Research and Events bei ICEP und darf Sie heute durch das Programm führen. Also a warm welcome to our English-speaking participants. Parts of today's conference will be held in German and parts in English. The general introduction, as you can follow now, is in German mainly. And then I will be giving you an overview of the agenda in English, and our first keynote speaker is also in English. So bear with me, we are almost there. I just wanted to add some words regarding ICEP and Corporate. Also es wurde schon einiges gesagt zur Corporate-Plattform. Hier möchte ich noch einmal uns ganz ausdrücklich bedanken bei International Partnerships Austria von der Austrian Development Agency, dass wir gefördert werden. Das ist unser langjähriger Partner, ohne dem diese Veranstaltung und auch alle anderen Maßnahmen, alle anderen Initiativen nicht möglich wären. Wie schon erwähnt wurde, versteht sich Corporate schon seit vielen Jahren als Schnittstelle zwischen Wirtschaft und globaler Entwicklung und bringt Unternehmen, öffentliche Akteure, Entwicklungsinstitutionen und Wissenschaft in einen gemeinsamen Austausch. Und ich freue mich sehr, weil wir auch Vertreter aller dieser Sektoren, aller dieser Akteure hier in diesem Raum haben. Und deswegen kann man sagen, dass Corporate weniger ein klassisches Projektformat ist, sondern vielmehr, wir verstehen es als auch als Arbeitsraum. Ein Ort, an dem wirtschaftliche Perspektiven, wie schon erwähnt wurden, gemeinsam mit entwicklungspolitischen Zielsetzungen und öffentlichen Instrumenten, insbesondere der Außenwirtschaft, gemeinsam gedacht werden. Und deswegen ist es unser Ziel, vornehmlich bei all den Dingen, die wir tun, nicht einzelne Maßnahmen, die werden auch diskutiert und angeschaut, sondern vielmehr die Bedingungen sichtbar zu machen, unter denen Kooperation tatsächlich tragfähig wird. Und darüber wurde schon einiges gesagt. Es wurde auch gesagt, dass wir Wirkung in verschiedenster Art und Weise verstehen. Ja? Eben gesellschaftspolitisch gesehen, entwicklungspolitisch. Hier ist heute, wie wir es auch schon gehört haben, insbesondere die Wirkung in der dauerhaften Veränderung wirtschaftlicher Realität wichtig oder zentral in der heutigen Diskussion. Das bedeutet nicht, dass das Einzige ist, was uns beschäftigt oder beschäftigen soll. Das heißt, die Wirkung, die wir uns heute anschauen, ist dann, wenn Märkte funktionieren, wenn lokale Wertschöpfung entsteht, wenn Investitionen stattfinden und Unternehmen langfristig tätig werden können. Das ist, was wir uns heute anschauen möchten. Diese Art von Wirkung und was es braucht dazu. Und wie der Bernhard Weber schon gesagt hat, in dem Sinne verstehen wir auch Entwicklungszusammenarbeit zunehmend als Enabler. Nicht? Und deswegen eben heißt eine von unseren Breakout-Sessions Enabling Investments. Und als Akteur der Kooperation ermöglicht, Risiken mit adressiert und dazu beiträgt, dass unternehmerisches Engagement überhaupt stattfinden kann. Und ich überspringe die Details zur Afrika-Strategie, weil das wurde schon erwähnt, aber eben erwähne oder erinnere daran, dass das immer in unserem Hinterkopf zu denken ist, dass jetzt, insbesondere in dieser Zeit, Afrika immer stärker in den Fokus globaler und jetzt österreichischer Strategien rückt. Afrika wird zunehmend strategisch gedacht, auch etwas anderes, was ich auch hier in Erinnerung rufen möchte, aber das werden wir auch hören, insbesondere in den Breakout-Sessions und in den Diskussionen. Afrika, das sind 54 unterschiedliche Länder, die sich in vielen Bereichen dynamisch entwickeln und das muss man auch einzeln bewerten. Ich würde Sie auch einladen, sich zu fragen, mit welchem Bild gehe ich in diese Diskussionen ein, ja? Und kann es sein oder lassen Sie sich vielleicht auch challengen, lassen Sie dieses Bild challengen, ja? Öffnen Sie sich auch diesen Perspektiven, die heute im Raum sind, die sehr vielfältig sind, weil ich glaube, das ist eines auch das Ziele dieser Konferenz und aller Konferenzen sollten sein, dass man auf jeden Fall über den eigenen Tellerrand hinaus einmal geblickt hat. Und aus dem Grund lade ich Sie auch ein, konkret die Pausen und die Austauschformate bewusst zu nutzen, um ins Gespräch zu kommen, Perspektiven zu teilen und auch Kontakte zu knüpfen. Denn natürlich kann vieles gesagt werden. Wir haben tatsächlich, wie schon erwähnt wurde, hochkarätige Experten als Vortragende gewinnen können, worüber wir uns sehr freuen. Aber es geht vor allem darum, dass hier auch im Austausch spannende Ideen entstehen, neue Ideen, die vielleicht nicht erwähnt wurden in irgendwelchen Vorträgen. Das wäre eigentlich, ja, diese Emerging Situation, ja, das wäre schon ein großes Ziel. 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
3: 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India is doubling every year now. And we're going to look at that a little bit more. So beyond trade, the concern that we are seeing is that Europe may be losing influence. And I will try to share that during this presentation. On the flip side, Africa is redefining the terms of engagement. It's no longer what the donor gives. It's no longer what is on the table. No. People are beginning to see that they have a choice. And individually and collectively, they are beginning to redefine that. No more extraction of minerals alone. We're talking of how do we add value. Nigeria, for instance, has been exporting crude oil for as long as I was a kid. Today, Dangote Refinery alone is one of the single largest producers of refined products. If not for Dangote Refinery, we will be in big shambles following the Middle East crisis. But today, it's moving from 650 and it's doubling it. And it's not only producing for Nigeria, is moving across the continent. And some other byproducts is selling to Europe, to America, Brazil, everywhere. The rules are being changed. So, and they are demanding more from the partners. And they are saying, we need to add value locally. We need to create jobs. We need to transfer technology. We need to sit on the table as equal partners. You have something that I don't have. I have something that you don't have. We need to sit together and we need to talk together. So they are thinking of long-term impact and the rest. So the competitive landscape is changing. And you know, this shift is becoming very, very visible. As of today, like I said, Europe has a vast network of long-standing assets across Africa. But the shift we are seeing today is that there are new sheriffs on the block. Typically, China, India. I don't want to talk about the third one for obvious reasons. Yeah, and you know, it could be Russia if you want to know for different reasons. But what is happening is that these countries are addressing what matters to the continent. So as a president, I have a 4-5 year term. And I need to deliver and show people on ground. Because you want to go for the next election, and you want to say, this is what I've done. And these new people, the Asians, they are beginning to show that. Now, the advantage is driven by 5 key areas. The first one is speed and execution advantage. And we will look at that a little bit later. Whilst Europe is busy talking about feasibility studies, pilots, and all of that, and it's taking like 10 years to get to the promised land, China, in 3 years, is showing the proof on ground. That's a massive difference. Because this guy can then point and say, see what I have done, vote me for the next election. It's as simple as ABC. The next one is cost. Competitiveness and scale. Whilst we are talking of who is going to fund this, how it's going to happen, China signed an MOU with with 52 African countries now. And once you've signed the BRI, you're there. It means that we can move in, we can execute, we can finance it, and all can happen in 3 years. In the West, Europe inclusive, we are negotiating, we are revising. And before you know it, the administration is over. One stop, integration is very key. And then there are strategic investments, even where it is very risky. And I'll show you, you'll be amazed how China and India has built a 30-year strategy for Africa. And we are losing the 30 years advantage that we had prior. Market entry, risk advantage. China will go where it is riskiest because they know that that's where they need you. But we will say, oh, let's watch a little, let's see. But while you are watching, while you are seeing, people are taking mindshare. People are taking, the market share. But more importantly, it's about alignment. Alignment with African development partners. If, we all come with different set of values and expectations and all of that, which is good, we should have that. But if it is not in alignment with what the African continent wants, then that disalignment is a major challenge. I worked, this is not even about West and Africa. I work in a space where we work with non-governmental organizations. And we have this concept that we can design for them. And we will come with these best ideas that have worked somewhere else so beautifully well. And it's going to cost us 10x, for instance. Whereas, if you sit down with the people, they don't need 10x, they just want X. And they'll be super happy. And the result will be fantastic. And so that alignment is very important. Just as I do that for the people that I support, we also need to do it for development partners. Now let's look at this. The one that is important is the one in black dots. Guess what that is? That is either China financed or China managed, or both. And these are ports across the continent. Can you imagine? This is not by chance. This is strategy. And they've been doing this in the last 30 years. Strategically positioning across the continent and taking control of the sea. Why are they doing this? It's all about trade. Making it easier to ship from there to China. And from China to the place. It's simple thinking. And so they just don't, and for them to be able to do it fast, these African countries may not have the resources. And so we finance it and we make it happen fast. And we have what they call the resource back initiative. Now that is completely different from somebody saying, give me your mineral resources. I will buy it at an uncompetitive price, and then at the turn, I will give you aid. Sorry. People are beginning to wake up and say, we don't need the aid. What we need is trade. And China is facilitating that. Now, you may say those along the coastal areas are at an advantage. What happens to those that are landlocked? China is not sleeping. China has constructed over 10,000 kilometers of rail to connect those landlocked to the waterways so that it is easier. And not only easier, it is faster. They make investments between Ethiopia and Djibouti port, and now they reduce the traveling time by 50%. And it's transporting 90% cargo. Now you move human beings, no problem. But the cargo is the most important thing. They're building roads everywhere. In Kenya, the same thing. From Nairobi to Mombasa, they cut the traveling time by 50%, from about maybe 10 hours to 5 hours. People are happy. The government will take the badge. You're not going to move the rail tracks to China, no. But what is happening? They are building it to Chinese standards. Well, very good standard for Chinese. The rail tracks, everything is coming from China. So if you have to do maintenance, where do you get the parts? It's China. That is what I call strategic positioning. Europe can do a lot better. The ports, almost 100, I've shown you that. They're building schools, they're building hospitals. In Nigeria and the rest of the continent, they are building airports. And they are financing it. And they are constructing it themselves. So it's a turnkey. You don't need to worry. There may be some issues you will raise, but I can answer that much later. So these are the examples. What we see today is that they are building arteries of new trade empires across the continent. The Belt and Road Initiative, they provide the loan, the construction, the trade corridors. And not only have they signed with the African countries, 52 of them, they've even signed with African Union. It means that once you have signed, we cut out the bureaucracy. Just tell us this is what we want to do. With speed, we are on the ground running. I talked about the Addis Ababa, they finance 70% of taking Ethiopia landlocked to Djibouti port, where they also now have their first naval base. America keeps building naval bases all over the place. They are building ports for trade. Can you see the difference? Strategy. The Tazara Railway, China invested $1.4 billion to revive that railway between Tanzania and Zambia to counter the Lobito Corridor. Lobito Corridor was there forever. First, we had 3 years of planning, then layers and layers of how we are going to finance and co-finance, and then we are going to do pilots, what works, what doesn't work, learn from that, and then before you know it, 10 years is over, and we still don't have anything working. But guess what? It's no longer taking 10 years for the Chinese. It's taking 24 to 36 months, 2 to 3 years, and they're done. So China doesn't talk about democracy. They talk about deadlines. When do we deliver? And that is what matters to most of the African governments. A number of them are sincere. They truly want to give to their people what is best. But there are so many hands tied for them to be able to achieve that. Let's go to China. Today, China is being seen as the pharmacy of Africa, of South-South, not just Africa. And my best recollection of this was during COVID, when we needed vaccines. And everybody, they were at the table sharing. It goes to Canada first, go to US, then Europe, Alcazes, this one, that one. And then Africa became the last party to have. But somehow, they were positioned that COVID did not affect them the way it affected the West. I don't know how. Call it the act of God, if you want. But guess what? India started sending to every developing country for free. That is what I call gaining mindshare. And that's why I said, if we're not careful, we are losing not just market share, but mindshare. And when you lose mindshare, you are losing relevance. Africa today faces about $111 billion farmer investment gap by 2030. Indian firms, and I've listed just three, Kipler, in fact, the very popular one is Rembaxi. They have FDI manufacturing in Uganda, South Africa, Nigeria, Ethiopia. And that's why they call them the pharmacy of the global south. Before, we used to import aspirin, this one, everything. But we have people with pharmaceutical knowledge and manufacturing, and these guys want to add value. Remember my first one, they want to add value. And so India says, why not? We can build a manufacturing plant. We can assist you. In fact, if you go there, the first thing is that the first operational manager will come from India. And then they will develop the other people. The guy retires. In fact, he doesn't go back to India. He stays in Nigeria and becomes a Nigerian. That's the way it works. And the rest of the continent as well. India gave $2 million to Africa Digital Finance Inclusion Facility in 2023. And $6 million Indian Trust Fund in 2024. But today, what has happened? India won 173 African Development Bank contracts worth 760 million. Because they see they can do the connection. It's not about you coming with expertise alone, it's you saying we are a friend of the continent. So I got to rush quickly. So there is a dilemma for Europe. I'm going to skip this. Let's go quickly. Now, the playbook. We should stop competing on aid and compete on industrialization. Co-invest, and the difference is simple. Instead of bringing cocoa and manufacturing chocolates here, can we do chocolates in Ghana or Ivory Coast, or even semi-process it, and then do something premium and then bring it here? It's not about value first anymore. It's about values plus interest, because the African people, they also have interest. Why don't we bundle things together? This morning, I was asked about the Global Gateway. Honestly, Global Gateway is fantastic with 150 billion euros. But guess what? We talk about it, yet somebody is deploying. Look at the free trade agreement and then the BRI. Why can't the Eurozone take charge and do something similar? You have expertise. You've worked in the Eurozone for a long time. Work with, leverage on that, work with the continent, and let's make it happen. Now, this is what Europe must do to remain relevant. Equality in partnership, speed and execution, investment in value creation, alignment with African priority. This is very key, and then we should innovate differently. Again, I'm told my time is up, so I'm going to summarize the key things. One, Africa presents a major strategic opportunity driven by rapid growth in critical areas, minerals, green energy, industrialization. This is where, in fact, Europe has one of the finest when it comes to green tech. But China is beginning to manufacture lithium batteries in Nigeria, in the DRC. And we are still debating about how green life should be. 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Asian countries like China, India are gaining grounds through fast coordinated and less conditional engagement models. 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Yes, we remain the leading investor, but we are losing our strategic influence, primarily because it's slightly fragmented and we're not coordinated in a way that Africans can see value. 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My final note, the next decade of global competition will be not won, not in Vienna, not in Hamburg, but in Lagos, Nairobi, Kinshasa. Europe's choice is very simple. Reposition now or be replaced. Thank you.

sozusagen, die ist passé. Ich glaube, damit, das müssen wir zur Kenntnis nehmen. Und es gab früher mal in der OECD, also es gibt es immer noch, dieses Development Assistance Committee. Vor 10 Jahren war der Diskurs da ein ganz anderer. Da hieß es, wir müssen unsere Kooperation in Einklang bringen mit den nationalen Strategien. Wir sollten nicht zu viele Konditionalitäten, Auferlegungen, ne? Countries in the driver's seat. Und mittlerweile gehen wir davon ein Stück weit zurück. So, wie sehr profitieren Geberländer selbst von Projekten? Das Interessante ist, dass es hier sehr große Unterschiede gibt und die sind ein bisschen schwer zu erklären. Wir sehen hier zum Beispiel in Australien fließen 100% dessen, was sozusagen an Entwicklungsmitteln finanziert wird, an australische Unternehmen zurück. Deutschland, in Luxemburg ist es noch weniger, aber das wundert eigentlich. Aber zum Beispiel Deutschland ist da ganz, ganz am Ende, hier mit nur 10%. Und andere Länder, auch größere Länder wie Frankreich, Japan, die USA, England, haben alle viel größere Anteile. Österreich liegt da auch etwa mit 30% relativ niedrig in diesem Bereich. Hier ist eine andere Erhebung mit einem anderen Zeitraum und so weiter. Da ist Österreich besser positioniert oben, der eine Pfeil, 88% dessen, was an österreichische Unternehmen zurückfließt. Deutschland auch hier sozusagen in der Gruppe ganz unten. So, jetzt haben wir ein ganzes Instrumentarium von Außenwirtschaftsförderungsinstrumenten zur Verfügung. Exportkreditgarantien, wo der Staat Garantien übernimmt, um Exporteure vor politischen und wirtschaftlichen Zahlungsausfällen zu schützen. Investitionsgarantien, Markterschließungsprogramme, Auslandsmesseprogramme, Beratungsmaßnahmen. In Deutschland haben wir zum Beispiel Germany Trade and Invest. Das macht einen hervorragenden Job sozusagen. Man findet sehr gute Marktanalysen für jedes Land, für jedes Technologiefeld und so weiter. Es gibt Garantien für ungebundene Finanzkredite. All diese Dinge gibt es, aber ich gebe Peter völlig recht, wenn wir vergleichen, was im Moment passiert mit China und Indien und wenn wir sehen, was die europäischen Länder sozusagen zustande bringen, gerade in Afrika, dann reicht dieses ganze Instrumentarium offensichtlich da nicht aus. Und es gibt zwei Dinge, die hier im Wege stehen, warum man sozusagen jetzt nicht einfach sagen, wir fahren unsere, unseren wirtschaftlichen Nutzen ganz schnell mal hoch. Das eine sind gesetzliche Beschränkungen durch die WTO, durch EU-Beihilferecht, durch die OECD, die eben es verbieten zu sagen, noch verbieten, würde ich mal sagen, weil die Diskussion läuft natürlich. Wir wollen einen bestimmten Mindestinlandsanteil, Local Content sowieso. Bei der und der Ausschreibung möchten wir 50% nach Österreich zurückfließen lassen oder solche Dinge. Oder auch, wir machen eine Ausschreibung, aber nur österreichische oder deutsche Unternehmen dürfen sie gewinnen. Das ist alles nicht kompatibel mit dem EU-Beihilferecht zum Beispiel. Es muss dann zumindest europäisch sein. Und darüber hinaus gibt es wirtschaftsstrukturelle Grenzen. Also viele Dinge hat Peter eben schon genannt, also Kosten zum Beispiel. Ja? Also wir haben, unsere Länder sind sehr hochpreisig unterwegs. Das ist nicht unbedingt das, was in afrikanischen Ländern leicht zu verkaufen ist. Und wir haben sehr wenige Generalunternehmer. Ja, Sie haben die Strabag zum Beispiel, die können als Generalunternehmer große Ausschreibungen gewinnen, ne? Aber es gibt nicht viele solche Unternehmen im Wasserbereich, ich weiß nicht, ob es da irgendwas gibt. Bei Wasserkraft haben sie, glaube ich, Andritz zum Beispiel, Hydro oder sowas, also sind ein paar Unternehmen, Deutschland hat Siemens, aber es sind sehr wenige, die sozusagen als Generalunternehmer einen Auftrag gewinnen können, das ist anders als in Frankreich zum Beispiel. So, die Frage ist dann auch nochmal, um welche Interessen geht es eigentlich, wenn wir sagen Eigeninteresse und die Interessen der Länder. Ja? Wir haben hier mal so drei Kreise gemacht. Die Interessen der Entwicklungsländer sind die eine Sache. Da geht es um, von hat Peter gesprochen, Erhöhung der Wertschöpfung zum Beispiel, ne? Also Upgrading in Lieferketten. Ne? Wertschöpfung, Lithium Richtung Batterien.

0: Batteriefabrikation zu gehen, statt Lithium-Rohstoff zu exportieren oder zumindest Zwischenprodukte zu exportieren. Diese ganzen Dinge. Entwicklungsländer haben auch kein Interesse an einer Lieferbindung zum Beispiel, weil sie natürlich das beschränkt. Sie dürfen dann nicht mehr beim billigsten Anbieter kaufen, sondern müssen beim österreichischen oder deutschen Anbieter kaufen. Das ist natürlich nicht im Interesse der Länder. Dann gibt es auf unserer Seite zwei verschiedene Dinge, die wir auch auseinanderhalten müssen. Das eine sind gesamtgesellschaftliche Interessen, zum Beispiel Klimaschutz, Tropenwalderhalt, Biodiversität erhalten, auch die ganzen Dinge, dass Afrika stabiler wird durch gute Gesundheit, gute Bildung, also die Punkte, die Herr da eben aus der zweiten Reihe erwähnt hat, ja, die dann auch Migration verhindern. Also diese ganzen Dinge sind natürlich in unserem Interesse, aber nicht notwendigerweise im Interesse des einzelnen hiesigen Unternehmens. Also deswegen müssen wir da auch unterscheiden zwischen den einzelwirtschaftlichen Interessen, die natürlich im meisten Falle im Interesse der Partnerländer sind, weil Investitionen Zugang zum Markt ermöglichen, Technologietransfer ermöglichen und so weiter. Aber es ist kein Automatismus und es ist eben nicht garantiert, dass aus dem österreichischen Unternehmen sozusagen mehr diese Spillovers entstehen als bei dem chinesischen zum Beispiel. Also wir müssen unterscheiden, was wir eigentlich erreichen wollen, und das Instrumentarium sollten wir klar daraufhin prüfen. Geht es da um unsere gesamtgesellschaftlichen Interessen an globalen öffentlichen Gütern? Geht es um Außenwirtschaftsförderung? Wo sind die Schnittstellen und wo sind Zielkonflikte möglicherweise? Wem soll die Entwicklung nützen? Ja, uns, Österreich oder der EU, das ist ja auch noch ein großes Konfliktfeld. Viele Dinge sollten eigentlich aus europäischer Sicht europäisch gedacht werden. Dann würde sich auch das Problem der fehlenden Generalunternehmer lösen. Dann ist es eben mal im erneuerbaren Energiebereich ein Generalunternehmer aus Spanien, aber bestimmte Komponenten kommen aus Österreich oder Deutschland. Aber natürlich sind die Außenwirtschaftsförderungsinstrumente alle erstmal national konzipiert. Und das Problem ist eben, die größten Entwicklungsdividenden, die haben wir nicht notwendigerweise da, wo wir als Österreicher oder Deutsche oder Japaner die größten wirtschaftlichen Vorteile auch ernten können. Gerade dadurch, dass wir eher im Hightech-Bereich kompetitiv sind und dass wir nicht sozusagen Geld verdienen können im großen Maßstab mit Bildungs- und Gesundheitsinvestitionen. Ja, im Folgenden, also dieses Dreieck haben wir mal aufgezeichnet, wo wir gesagt haben, wir müssen eigentlich unsere Portfolien differenzieren und die Prioritäten unterschiedlich setzen. Also wir haben eine ganze Reihe von Partnerländern, die da in rosa sind, wo wir sagen, da geht es im Kern erstmal um die wirtschaftliche Entwicklung. Dazu gehören viele Subsahara-Afrika-Länder, in denen, sagen wir mal, die Möglichkeiten für Österreich, für Deutschland mit Direktinvestitionen sehr viel Geld zu verdienen, begrenzt sind, weil die Märkte einfach klein sind, ja, und weil die Risiken relativ hoch sind in vielen Ländern. Und da geht es erstmal um die Basics von Entwicklung. Ne. Dann gibt es ein paar Länder, die sind sozusagen weiter unten rechts in der Ecke, sozusagen, weil sie wirtschaftlich entwickelter sind, Marokko, Nigeria zum Beispiel, ja, wo man durchaus sehr viele Anknüpfungspunkte findet für die Wirtschaft. Und dann gibt es Länder, die sind wichtig für den Erhalt globaler öffentlicher Güter. Und das wären sicherlich Länder, die sozusagen einerseits Stimme haben in der Gestaltung globaler Foren. Klimaschutz zum Beispiel, da muss man mit Indien kooperieren, mit China kooperieren, um sozusagen mit denen gemeinsame Problemlösungen für globale öffentliche Güter zu finden. Und auch das ist ja eine Rolle der Entwicklungszusammenarbeit. Deswegen plädieren wir dafür, die Portfolien explizit sozusagen in so einem Dreieck zu verorten und zu sagen, was möchten wir eigentlich mit diesen Ländern an Partnerschaften aus Eigeninteressen erreichen. So, jetzt ein paar Überlegungen zu solchen Synergien zwischen Außenwirtschaft und traditionelle Entwicklungszusammenarbeit. In Deutschland ist es so, und in Österreich wird das vermutlich nicht ganz so systematisch und aufwendig, aber in ähnlicher Weise gemacht werden, dass Kooperation pro Partnerland über Regierungskonsultationen vereinbart werden. Was jetzt neu ausgerollt wird mit der neuen Ministerin, sind im Vorfeld Wirtschaftsdialoge für jedes Partnerland zu führen. Und das läuft bisher ein bisschen ad hoc. Wir haben sehr stark dafür plädiert. Aus dem Eidos haben wir eine Evaluierung gemacht und haben gesagt, wir brauchen viel systematischere Vorabdialoge mit den Ländern vor der Programmierung. Was machen wir eigentlich als Deutschland zum Beispiel mit Nigeria in der Kooperation, um dann zu sagen, okay, das gemeinsame Interesse besteht in der ökologischen Stadtentwicklung, in Ausrollen erneuerbarer Energien, in Migrationspartnerschaften, in Rohstoffsicherung in einer Weise, die einerseits Wertschöpfung in den Ländern erhöht, andererseits unsere Rohstoffzugänge sichert. Ja? Das sind sozusagen pro Land unterschiedliche Dinge. Und dann gehen wir in einen strategischen Dialog und sagen, okay, da gibt es 33 Unternehmen im Bereich Rohstoff, Sicherung, Weiterverarbeitung, gibt es übrigens sehr, sehr wenige in Europa. Ja. Das macht es schon mal sehr schwierig mit den Partnerschaften. Aber das sind die Unternehmen, die wir haben. An diesen und jenen Ländern und jenen Konditionen hätten diese Interesse, um dort zu investieren. Das ist es, was ihnen fehlt, das ist, was sie einbringen können. Und dann zu sagen, die Entwicklungsagenturen, die können jetzt drumherum Dinge machen. Sagen wir mal, in Deutschland haben wir die KfW mit der IPEX Bank, die kommerzielle Finanzierung macht. Die kann ein Bergbauprojekt finanzieren. Wir haben die Entwicklungsbank, die ökologisches und soziales Einbettung sozusagen finanzieren kann mit Softloans. Wir haben Hochschulen, die im Bereich Bergbau tätig sind. Ne? Und wir haben 3-4 Unternehmen. Dass diese Partner sich zusammensetzen und sagen, so könnte ein Paket aussehen, das attraktiv ist für das Land XY, aus dem wir Lithium oder Aluminium oder sowas importieren wollen oder mit dem wir eine Migrationspartnerschaft machen wollen. Wir haben das mal für ein paar Sektoren durchgespielt, auch diese Migrationsfrage, Fachkräftegewinnung, da geht es ja um verschiedene Dinge. Es geht um häufig den Wunsch, Rückführung von manchen Rückführungsabkommen zu haben und Fachkräfte zu gewinnen, aber Fachkräfte nicht um einen Brain Drain aus den Ländern zu finanzieren, sondern das so zu machen, dass da mal Ausbildungsprogramme finanziert werden, die sowohl den heimischen Markt begünstigen, als auch einen Teil Migration, der dann über Rücküberweisungen, über Partnerschaftsstrukturen wiederum den Ländern zugutekommt. Und dazu braucht man integrierte Ansätze. Und da gibt es ein paar solche Abkommen. Es gibt eine deutsche Migrationsallianz mit mehreren Ministerien. De facto ist es dann immer noch so, die Botschaften sind gar nicht in der Lage, die Anträge zu verarbeiten, weil sie kein Personal haben und so weiter. Also wir müssen sozusagen diese Dinge dann tatsächlich auch so operationalisieren, dass sie funktionieren. Aber diese Idee, sag mal, Entwicklungsangebote der traditionellen technischen und finanziellen Zusammenarbeit und die, was die deutsche Wirtschaft und die österreichische Wirtschaft anbieten können, aus einem Guss vorab vorzuformulieren und mit so einem Angebot in die Länder zu gehen, das ist das, wo wir sehr schwer dafür werben und in die Richtung geht es auch in Deutschland. Es gibt ein paar Instrumente. Develop ist ein sehr integriertes, ähnliches Programm, gibt es ja in Österreich auch hier, wo es darum geht, Unternehmen können sagen, wir investieren in Partnerland XY und möchten über das Kerngeschäft hinaus irgendwas tun, was das Land, dem Land nützt. Zum Beispiel, wir bilden aus oder wir, sagen wir, es gibt ein Öko-Kosmetik-Unternehmen, das baut nachhaltige Rosen an und das entwickelt Technologiepakete, um selber zu importieren. Dann sagte, wir könnten das auch größer machen, um sozusagen den ganzen ökologischen Anbau im Land XY auf die Füße zu stellen, Standards zu entwickeln und so weiter. Ja? Wir haben die Fachexpertise dazu. Kofinanziert uns mal das Vorhaben. Und das wird dann eben bezuschusst. Da gibt es mittlerweile fast 3000 solche Fälle, wo solche Projekte stattgefunden haben. Das ist alles, glaube ich, sehr erfolgreich. Das sind sehr gute Modelle. Die scalen nur nicht auf das Niveau, das Peter uns in seiner Keynote erwähnt hat, sondern es ist alles relativ kleinteilig. Ja? Deswegen Und unsere Idee ist eben, das auch mit diesen thematischen Wirtschaftsdialogen zu verknüpfen und dann eben auch dann zu sagen, okay, wenn wir jetzt wissen, mit Marokko möchten wir zwei Dinge machen. Erneuerbare Energie, die Dekarbonisierung industrieller Wertschöpfungsketten, weil sie so tolle Wasserstoffbedingungen haben, und Migrationspartnerschaften. Und dann machen wir eine Ausschreibung drumherum, mit Develop, die spezifisch auf diese Dinge zugeschnitten ist und die auch eingebettet ist in so einen ganzen Prozess. Wir haben ein paar andere Instrumente in Deutschland. Impact Connect sind Darlehen für europäische entwicklungswirksame Investitionsvorhaben, zinsgünstige Darlehen, auch eben in der Regel unbesicherten Vorteil, ich bin gleich fertig. Und das ist alles relativ kleinteilig, alles gute Dinge, ja, aber relativ kleinteilig. Trade Connect ist ein neues Instrument mit dem ähnlichen Ansatz, aber eben für Handelsunternehmen. Da können dann, wenn ein Unternehmen Handel treibt, dann können die Partner sozusagen da Zugang zu zinsvergünstigten Krediten bekommen. Was fehlt, ist, glaube ich, eine strategische Verknüpfung dieser Dinge. Also wir bräuchten nationale Strategien für Länder und Themen. China hat das, Indien hat das, glaube ich, auch. Also das haben wir heute gehört. Frankreich hat es sicherlich auch mehr als gerade so ein föderal fragmentiertes Land wie Deutschland oder ein kleines Land wie Österreich. Wir brauchen dann themen- und länderspezifische Dialoge zwischen Wirtschaft und Entwicklungszusammenarbeit, um diese Pakete schnüren zu können und überhaupt erstmal die Interessen klar definieren zu können und dann Strategien, wie diese Dinge ineinander greifen können. Dass wir sagen, diese fünf Unternehmen haben Interesse mit diesen Leistungen, wenn wir die mit dem und dem garnieren, dann kann das ein attraktives Paket sein, das die chinesische Konkurrenz aus dem Feld schlägt, ja. Und wir brauchen dann eben natürlich eine Ressortkooperation, ne, das Wirtschaftsministerium, bei uns gibt es ja noch das Entwicklungsministerium, aber auch Innenministerium, wenn es zum Beispiel um Migrationspartnerschaften geht, das Außenamt, da hapert es auch sehr stark. Und dann eben thematische Ausschreibungen zu machen. Wir haben sehr viele generische Instrumente, wie dieses die Instrumente, die ich eben genannt habe, oder auch Beratungs- wie das Afrika-Wirtschaftsnetzwerk, von dem wir auch nachher noch hören wollen. Das sind im Prinzip gute Beratungsangebote, die aber nicht diese strategische Bündelung leisten. Und wenn wir dann noch das machen, was wir überall, wo wir in die Länder kommen, dann sagen, hier waren gerade die Franzosen, Macron war da, der hat sozusagen die und die Versprechungen gemacht und 30 große Konzerne sind mit ihm zusammen angereist und so viele Verträge wurden abgeschlossen. Ja. In Deutschland gibt es dann irgendwie einen drittrangigen Staatssekretär eines irrelevanten Ministeriums, das irgendwo hinfährt und dann kommen zwei Mittelständler mit und so weiter. Das ist eine andere Dimension, ja. Und ich glaube, in die Richtung müssen wir da auch gehen. So, meine Zeit ist abgelaufen, wie ich gerade höre. Vielen Dank. Ich hoffe, ich habe Sie zumindest zum Teil so gut unterhalten.
1: Vielen Dank, Herr Altenburg, auf jeden Fall. Sehr, sehr spannend, auch diese Verortung, diese strategische Ausrichtung. Ich schaue auch auf die Kollegen vom Außenministerium, sicher auch ein paar Anknüpfungspunkte zu den Initiativen, die Sie auch gerade fahren und die Überlegungen, die Sie gerade auch haben, nicht?

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1: Sonntag, der 17. Mai. Italien steht unter dem Eindruck einer folgenschweren Amokfahrt. In der Altstadt von Modena ist ein Auto in eine Menschenmenge gerast. Was den Lenker dazu getrieben hat, ist immer noch unklar. Unter Drogen- oder Alkoholeinfluss ist offenbar nicht gestanden. Barbara Tschandl.
2: 8 Menschen sind dabei laut aktuellen Informationen verletzt worden, 4 davon schwer. Der etwa 30-jährige Mann ist mit seinem Wagen in eine Straße in der Altstadt gerast, mit hoher Geschwindigkeit gezielt auf den Gehsteig gefahren und hat dort eine Gruppe von Passanten erfasst. Er hat dann noch versucht, zu Fuß zu fliehen, wurde aber von mehreren Passanten verfolgt und überwältigt. Der Mann wurde festgenommen. Die Hintergründe des Vorfalls sind noch völlig unklar.
1: Der britische Premier Keir Starmer hat jetzt einen offenen parteiinternen Herausforderer. Der zurückgetretene Gesundheitsminister Wes Streeting will in einer Wahl um das Amt des Labour-Chefs antreten, sagte er bei einem Auftritt in London. Dafür braucht Streeting aber die Unterstützung von mindestens 81 Labour-Abgeordneten. Der britische Regierungschef Keir Starmer ist unter Druck, seit seine Partei bei den Lokal- und Regionalwahlen eine schwere Niederlage erlitten hat. Nach Österreich und zur anstehenden Gesundheitsreform. Hier plädiert Michael Heinisch, Chef der Vinzenz-Gruppe, eines der größten Gesundheitsunternehmen in Österreich, für ein Mehr an Miteinander und für mehr Prävention.
3: 96% der Mittel investieren wir in die Reparatur von Krankheiten. Und das ist natürlich auch teuer. Billiger wäre es, wenn wir wesentlich mehr in Prävention investieren würden.
4: Wo werden aber jetzt Bund, Länder, Gemeinden, Sozialversicherungsträger, andere Trägervereine ansetzen müssen, um diese Wende zu schaffen?
3: Diese Systemlogik, so wie wir sie haben, der Bauplan des Gesundheitswesens, ja, der besteht eben aus unterschiedlichen Sektoren. Und jeder hat einen politischen Verantwortlichen. Für den einen Sektor, für die Krankenhäuser, die Länder, für den anderen Sektor, die Sozialversicherung. Und jeder versucht natürlich nach bestem Wissen und Gewissen seinen Sektor zu steuern, politisch zu steuern, ökonomisch zu steuern.
4: Zu schützen?
3: Zu bewahren, ja, dass der einfach wirklich funktioniert, dass das läuft. Aber damit vergisst man das große Ganze. Weil der Mensch, wenn er krank ist oder auch wenn er gesund ist, der denkt eben nicht in Sektoren, sondern der denkt, ich will integriert behandelt werden. Ich habe ein Leben, das unteilbar ist und ich will mich nicht in Sektoren darum kümmern, dass ich jeweils weitergereicht werde.
1: Sagt der Leiter der Vinzenz-Gruppe Michael Heinisch im Gespräch mit Volker Obermeier. Zum Sport. Österreichs Olympiasieger Valentin Bontus hat bei der Kitesurf-Weltmeisterschaft in Portugal die Bronzemedaille geholt. Wolfgang Eichinger, nach seiner schweren Verletzung ist Bontus wieder mit an der Weltspitze.
5: Im Segelrevier im Norden Portugals zieht der 25-jährige Niederösterreicher als Semifinalsieger in den Endlauf der besten 4 ein. Im Finale wird Valentin Bontus dann zwar nur 4., profitiert aber von einer Strafe gegen den Brasilianer Fonseca und landet letztendlich auf dem 3. Rang. Nach dem Kreuzbandriss vor gut einem Jahr ist es das perfekte Comeback in der Weltspitze.
6: Ja, fühlt sich unglaublich an, nach einer Verletzung wieder am Podest zu stehen. Ich glaube, in meinem Kopf geht sich jetzt noch einiges um und bedeutet mir sehr viel.
5: Weltmeister wird zum 3. Mal Max Meder aus Singapur.
1: Beim Finale des Song Contests in der Wiener Stadthalle läuft gerade die Abstimmung. Möge das beste Lied gewinnen. Das waren die Nachrichten mit Matthias Schmelzer. Zum Wetter.
7: Auch im Osten wird der Regen heute Nacht allmählich seltener. Der Sonntag bringt nur noch einzelne leichte Schauer und größtenteils überwiegt der Sonnenschein. Es gibt aber auch einige Wolken, die gebietsweise etwas dichter sein können, besonders im östlichen Niederösterreich und im Nordburgenland. In Niederösterreich, Wien, dem Burgenland und in der Steiermark weht noch einmal lebhafter bis kräftiger Nordwind. Höchstwerte 12 bis 20 Grad. Am Montag im Norden und Osten oft sonnig, im Westen und Süden am Nachmittag ein paar Schauer. So viel zum Wetter mit Jörg Stibor.
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1: Es folgt, wie angekündigt, die Ö1 Konzertaufnahme dieser Ö1 Jazznacht. Am 10. April dieses Jahres gastierte der 30-jährige Pianist Lukas Meißel mit seiner Oststeerian Rhythm Section im Rahmen der Reihe 5 Millionen Pesos für jungen Jazz im Wiener Radiocafé. Neben Pianist Meißel hatten Maximilian Kreutzer Kontrabass und Andreas Reisenhofer Schlagzeug auf der Bühne Position bezogen. Dazu kamen bei einzelnen Stücken zwei Gäste, Klarinettist Peter Kunzek und Sängerin Ines Reiger. Auf dem Programm stand vor allem die Musik von Meißels Debütalbum Great Austrian Songbook. Meißel hat im Jazznacht-Interview darüber gesprochen. Es handelt sich um originelle Rekompositionen von sehr bekannten Liedern, mit denen Meißel dem Österreichischen in der Musik nachspürt. Den Anfang macht Lukas Meißels Trio, also die Oststeerian Rhythm Section, ohne Gäste. Das erste Stück haben wir vor Mitternacht schon in der Albumversion gehört. Sie werden es wahrscheinlich gleich wiedererkennen.

Vielen herzlichen Dank. Schönen guten Abend auch von unserer Seite. Andreas Reisenhofer, Maximilian Kreuzer, Lukas Meisel. Eine große Ehre, dass wir hier eingeladen wurden zu 5 Millionen Pesos und dass wir Ihnen unser Austro-Jazz-Projekt präsentieren dürfen. Es war eigentlich unsere gemeinsame Idee, weil wir alle drei mit österreichischer Musik aufgewachsen sind, eine Brücke zu schlagen zwischen Jazz und österreichischer Musiktradition. Und da haben wir begonnen mit einem Stück, das Sie vielleicht erkannt haben im Original. Ich sehe schon, ja, einige nickernde Gesichter. Marianne Ment und die Glocken, eigentlich 1970, ja, der Ursprung der Dialektwelle in Österreich. Und das hat ja auch den Anlass gegeben, das Stück ein bisschen jazzig umzuformen. Wir haben auch Überraschungsgäste mit, über die freue ich mich sehr. Und wir dürfen gleich einen Überraschungsgast auf die Bühne bitten. Wir durften alle bei ihm an der Jazzabteilung der Kunst-Uni Graz studieren. Jetzt ist er hier mit seinen beiden Klarinetten. Herzlich willkommen, Peter Kunzek. Das Stück, das wir mit Peter Kunzek performen werden, ist eine Hommage eigentlich an die nun abgelaufene Zeit des Skifahrens. Wolfgang Ambros hat ja eine wunderbare Hüttenmelodie komponiert, Skifahren. Und da habe ich diese ursprüngliche Anfangsmelodie, dieses Motiv hergenommen, falls Sie das kennen. Und habe mir gedacht, daraus mache ich nun ja, ein Bebop. Stück. Entstanden ist folgende Nummer mit dem Titel Wintertourismus.

Vielen Dank, das war der Wintertourismus. Ich möchte ein weiteres Kapitel österreichischer Musik nun ins Zentrum rücken, nämlich Filmmusik aus Österreich. Da hat es ja einige Komponisten gegeben, die am Beginn des 20. Jahrhunderts nach Amerika emigrieren mussten. Erich Wolfgang Korngold ist ein Beispiel. Und ich habe auch einen ganz besonderen Komponisten aus Österreich entdeckt, nämlich Ernst Goldner. Er hat sich dann Ernest Gold genannt und hat in Hollywood Filmmusik geschrieben. Unter anderem auch 1961 für einen Film, der dann den Oscar bekommen hat, nämlich der Film Exodus. Und Gold wurde dann der erste Filmmusikkomponist am Walk of Fame in Hollywood und das war eben ein Österreicher. Und ich habe mir gedacht, ich möchte eine Hommage an Gold schreiben und habe verschiedene Motive aus verschiedenen Kompositionen zusammengesammelt und wir versuchen die nun neu zusammenzufügen. Und ja, vielleicht läuft auch bei Ihnen nun ein kleiner Film vor dem inneren Auge ab. Old but Gold nennt sich die Nummer.

Ein romanischer Filmkomponist Ernst Goldner alias Ernest Gold, Pianist Lukas Meißel im Duo mit Peter Kunzek, Bassklarinette, am 10. April 2026 im Wiener Radiocafé. Peter Kunzek verlässt nun die Bühne, er wird bald wiederkehren an der Seite eines weiteren Gasts. Zu Meißel stoßen wieder seine Trio-Gefährten, Bassist Maximilian Kreutzer und Schlagzeuger Andreas Reisenhofer. Sie intonieren eine Lukas-Meißel-Komposition, die auf einem berühmten Pop-Hit der 1980er Jahre basiert.

Funk You Amadeus war das. Und jetzt freut es mich, einen weiteren Special Guest auf der Bühne zu begrüßen. Sie kennen diese großartige Stimme vermutlich nicht nur aus den Konzertsälen in Österreich, sondern auch von Ö1 Jazz-Sendungen. Es ist eine ganz große Freude, dass sie mit uns dieses Projekt bestreitet. Begrüßen Sie mit mir auf der Bühne Ines Reiger. Und Peter Kunzek bitte auch noch zu uns auf die Bühne. Das nächste Stück ist eine Komposition, die Ines Reiger zum Anlass genommen hat, einen österreichischen Text drüber zu schreiben.

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Das war die wienerische Version von Fieber. Aber ich glaube, Sie haben es erkannt. Wenn ich jetzt richtig liege, kommt eine Komposition, die der Lukas extra für mich geschrieben hat. Er hat gesagt, ich bin seine Lieblingswienerin. Hat er gesagt. Kennst nicht so viel. Und wie es sich natürlich für Wiener gehört, da gibt es verschiedene Themen, die interessant sind. Das sind Pferde, das ist vielleicht das Stern und der Wein. Und ich habe den Lukas gesagt, ich glaube, das Letztere ist das Beste für mich. Und das Lied heißt Nur ein Wein.

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0: Lukas Meisel, Andreas Reisenhofer, Maxi Wieland Reisel. Vielen Dank.
1: Ines Reiger. Vielen herzlichen Dank. Wir kommen zum letzten Stück unseres offiziellen Programmes. Und ein Stück haben wir noch für Sie. Ein Stück als Hommage wiederum an einen großen österreichischen Musiker, der, ich glaube, gar nicht so weit von hier entfernt aufgewachsen ist, in Erdberg. Joe Zawinul. Das letzte Stück nennt sich Joe Blow.

0: Das war zuletzt die Lukas Meißel-Komposition Joe Blow, basierend auf Joe Zawinuls großem Jazz-Hit der 1970er Jahre auf Birdland. Sie hörten Lukas Meißel Klavier, Maximilian Kreuzer Kontrabass und Andreas Reisenhofer Schlagzeug. Dazu die Gäste Ines Reiger und Peter Kunzek bei diesem Konzert im Rahmen der Reihe 5 Millionen Pesos am 10. April im Wiener Radiocafé. Tonmeister dieser Ö1-Aufnahme war Martin Leitner, Aufnahmeleitung Jens Jermin. Der Großteil der im Konzert zu hörenden Stücke und einige mehr finden sich auf Lukas Meißels Album Great Austrian Songbook, das 2024 bei Blind Rope Records in Wien auf CD und LP erschienen ist. Das war also der aktuelle Teil dieser Ö1 Jazznacht, des folgenden Jazznachtstunden aus dem Archiv. Andreas Felber wünscht eine angenehme Reise durch die Nacht mit dem Programm von Ö1.
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2: Im Studio Sebastian Rosenauer. Es ist 1 Uhr. Jetzt ist es offiziell. Bulgarien gewinnt den 70. Eurovision Song Contest. Dara kann mit ihrem Song Barangaranga die Jury sowohl als auch das Publikum überzeugen. Österreich landet mit Cosmo und seinem Song Tanzschein auf dem vorletzten Platz, noch knapp vor Großbritannien. Junge Menschen in Österreich fühlen sich besonders oft einsam und allein. Und zwar deutlich mehr als andere Altersgruppen, wie jetzt eine Erhebung der Gesundheit Österreich, kurz GÖK, zeigt. Die GÖK startet jetzt eine Initiative gegen Einsamkeit bei den Jungen und sucht junge Menschen, die dabei mitmachen wollen. Tanja Malle.
3: Über 16% der unter 30-Jährigen geben an, sich meist oder stets einsam zu fühlen. Besonders betroffen sind junge Menschen mit Gewalterfahrung, solche, die armutsgefährdet sind, solche, die Migrationshintergrund haben und solche mit hohem Social-Media-Konsum. Die GÖK startet mit beteiligen-gesundheit.at nun eine Online-Beteiligungsplattform. Das Ziel, so Gerlinde Rohrauer-Neff von der Gesundheit Österreich.
4: Wir fragen Jugendliche und auch Bezugspersonen, was sie brauchen würden, um sich verbundener zu fühlen und auch, was können wir gemeinsam tun gegen Einsamkeit oder um mehr Verbundenheit zu ermöglichen.
3: Ab Mitte Juni sollen daraus dann konkrete Projekte und Kooperationen gegen Einsamkeit bei jungen Menschen entwickelt werden.
2: Perfekter WM-Auftakt für Österreichs Eishockey-Nationalteam. Im ersten Gruppenspiel gibt es gleich einen 5:2 Erfolg über Großbritannien. Wolfgang Eichinger.
5: Ja, es war der erhoffte, geplante und im Endeffekt letztendlich auch klare Auftaktsieg für das Eishockey-Nationalteam. Im ersten Drittel nach 10 Minuten eine 3:0-Führung. Großbritannien kann mit 2 Toren im ersten Drittel noch anschließen. Aber dann mit 2 Treffern im zweiten Drittel sorgt Österreich für den 5:2 Endstand. Einer der Torschützen in seinem ersten WM-Spiel, Leon Wallner.
6: Ja, es fühlt sich unglaublich an. Aber wenn man halt die Sachen richtig macht und hart spielt, dann passieren halt gute Dinge und das ist mir halt leider dabei passiert.
5: Nicht absteigen, das ist vorerst einmal das große Ziel für Österreich. Der Sieg über Großbritannien, ein erster wichtiger Schritt. Der zweite und wahrscheinlich schon entscheidende Schritt für den Klassenerhalt, der soll heute ab 16.20 Uhr gegen Ungarn folgen, live zu sehen in ORF Sport Plus.
2: Und die Wetteraussichten hat jetzt Thomas Wostal.
7: Der Sonntag startet kalt, aber tagsüber wird es dann spürbar wärmer als gestern. Am Nachmittag hat es heute zwischen 14 und 20 Grad. Und es wird ein recht freundlicher Sonntag mit Sonnenschein und nur gelegentlich auch einigen dichten Wolken. Und regnen wird es nur noch vereinzelt und kurz. Für alle, die auf den Bergen unterwegs sind, auf den Bergen ist es relativ frisch, in 2000 Meter Höhe hat es um die 0 Grad. Am Montag anfangs recht sonnig, am Nachmittag werden dann die Wolken mehr und im Großteil Österreichs, besonders im Bergland, sind dann auch Regenschauer und Gewitter möglich.

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1: Andreas Felber begrüßt Sie zu Jazznachtstunden aus dem Archiv. Die Zeit bis 3 Uhr steht im Zeichen eines besonderen Ö1-Konzertmitschnitts. Der Schlüsselbegriff dazu lautet Euroradio Jazz Orchestra 2019. Was hat es damit auf sich? Seit 1965 entsenden die in der European Broadcasting Union zusammengeschlossenen Rundfunkanstalten alljährlich einen hochtalentierten Musiker bzw. eine Musikerin in eben jenes Euroradio Jazz Orchestra. Im jährlich wechselnden Gastland erarbeitet ein arrivierter Profi mit diesen Talenten ein neues Programm. Im Oktober 2019 waren die 16 Musiker und Musikerinnen aus ebenso vielen europäischen Ländern auf Initiative der Ö1 Jazz-Redaktion zum ersten Mal seit fast 30 Jahren wieder in Österreich zu Gast und gaben Konzerte in Graz, Wien, Linz und Salzburg. Mit Christoph Tschech konnte einer der profiliertesten Jazz-Orchester-Experten des Landes als Komponist und Leiter gewonnen werden. Er erstellte für das Euroradio Jazz Orchestra das Programm Euroblues Impressions from Europe. Wie es geklungen hat, das ist nun bis etwa 2.30 Uhr zu hören. Ö1 hat das Konzert am 17. Oktober 2019 im Studio 3 des Wiener Radio Kulturhauses mitgeschnitten. Das erste Stück von Christoph Tschech trägt die Freude über die initiale kompositorische Idee im Titel. Freude.

0: Janjanin. Andi Erd von Gitter. Stepan Flager, Tenor.
1: Ja, das war die Eröffnung des Konzerts des Euroradio Jazz Orchestra unter der Leitung von Christoph Tschech am 17. Oktober 2019 im Wiener Radio Kulturhaus. Christoph Tschech hat die Solisten genannt und wir wollen nun die komplette Besetzung ansagen. Stimmen Ajda Stinaturek aus Slowenien und Lana Janjanin aus Kroatien, Saxophone Oli Wallace, Dänemark, Sebastian Jonsson, Schweden, Stepan Flagar, Tschechische Republik und Danielius Panterovas, Litauen, Trompeten Tim Rabbit aus Großbritannien, Ida Eliassen-Pedersen aus Norwegen und Ivan Radivojevic, Serbien, Posaunen Arni Häkkinen, Finnland, Janning Truman, Deutschland und Cyril Galamini, Frankreich. Und schließlich die Rhythmusgruppe Elsa Osolina aus Lettland, Klavier und Keyboards, Andreas Erd aus Österreich, E-Gitarre, Heiko Josef Remmel aus Estland, E-Bass und Kontrabass sowie Daniel Baguti aus der Schweiz, Schlagzeug. Es folgen drei Stücke. Das auf einem lettischen Volkslied basierende Nostalgia von Elsa Osolina. Es ist dies das einzige Stück, das nicht von Christoph Tschech stammt. Davor Nord, geprägt von komplexen polymetrischen Überlagerungen. Und jetzt am Beginn dieses Blocks April in January, inspiriert von einem überraschenden Wärmeeinbruch im kalten Winter. Dieser wird zu Beginn und auch kurz am Ende durch abstrakte, eisige Geräusche im Siebenvierteltakt verklanglicht. In der Partitur steht dafür explizit Icy Sounds. In der Mitte des Stücks steht mit heiter swingendem Sopran und Altsaxophon im Vierteltakt die Freude über die unvermuteten Frühlingsgefühle. April in January.

Genau. So, the next tune is from Elsa, titled Nostalgia.

0: Piano Composition. Sebastian Jonsson am Soprano. Oli Wallas am Alto. Daniel Baguti, Drums.
1: Das war zuletzt Nostalgia von Pianistin Elsa Osolina, basierend auf dem lettischen Volkslied Put Veini, was mit Wind, Wehe übersetzt werden kann. Ein Lied über natürlich unglückliche Liebe. Das Euroradio Jazz Orchestra gibt es seit 1965. Vor 2019 war es zum letzten Mal anno 1990 in Österreich zu Gast. Damals probte und konzertierte der legendäre Erich Kleinschuster mit den jungen Musikern und Musikerinnen in St. Gerold in Vorarlberg. Wie übrigens auch 10 Jahre zuvor, 1980. Damals waren heute so bekannte Größen wie die Saxophonisten Gianluigi Trovesi und Christoph Lauer sowie Kontrabassist Jean-François Genis Clark dabei. Man sieht, mit jedem neuen Jahrgang an Musikern und Musikerinnen des Euroradio Jazz Orchestra lässt sich auch ein Blick auf mögliche Zentralfiguren des europäischen Jazz von morgen werfen. Der europäische Geist, der per Definitionem über diesem Projekt schwebt, er war am 17. Oktober 2019 im Wiener Radio Kulturhaus auch im Programm sehr präsent. Christoph Tschech hatte es ja Euroblues Impressions from Europe betitelt. In den folgenden 3 Stücken waren diese europäischen Bezüge auf unterschiedlichste Weise gegeben. Wir hören das Titelstück Euroblues, über das ich später noch mehr erzählen werde. Davor Bipolaris, To My Bohemian Roots. Hier verarbeitet Christoph Tschech Einflüsse des von ihm sehr geschätzten Komponisten Leoš Janáček und spürt so seiner eigenen Herkunft nach. Tschechs Urgroßvater ist einst in Zeiten der Monarchie aus Böhmen nach Wien eingewandert. Noch heute gibt es Kontakt zu Verwandten in Prag. Am Beginn dieses Blocks steht aber ein Stück im leichten, luftigen Dreivierteltakt. Maybe My Finest Waltz.